Sie ist derzeit deren Vorsitzender. Gegenüber der Nachrichtenagentur Keystone STA sagte Gassis, die USA müssten in diesem Dossier einen größeren Teil der Verantwortung übernehmen, sonst sei er nicht sehr optimistisch, dass der Konflikt zu Ende gehe. Ein Ende des Krieges zwischen Russland und der Ukraine, beides OSZE-Mitglieder, ist eine der Prioritäten von Gassis. Er ist Anfang Jahr in die Ukraine und nach Russland gereist, um die Dienste der OSZE bei der Begleitung während der Zeit nach einem möglichen Kriegsende anzubieten. Unter den 100 besten Universitäten der Welt sind auch drei aus der Schweiz. Die ETH Zürich, die ETH Lausanne und die Universität Zürich. Das zeigt das Hochschulranking des Analyseunternehmens QS. Die ETH Zürich liegt auf der weltweiten Rangliste auf Rang 8. Sie bleibt damit die beste Universität auf dem europäischen Festland. Im Vergleich zum letzten Jahr ist sie um einen Rang zurückgefallen. Die Eidgenössische Technische Hochschule Lausanne befindet sich wie im letzten Jahr auf Platz 22. Die Universität Zürich ist vom Platz 100 auf Platz 98 vorgerückt. Angeführt wird die weltweite Rangliste vom Massachusetts Institute of Technology, kurz MIT, in den USA. Dies bereits zum 15. Mal in Folge. Zum Sport. An der Fußball-Weltmeisterschaft der Männer hat England gegen Kroatien gewonnen mit 4:2. Portugal und Kongo haben 1:1 unentschieden gespielt. Und das Wetter, es wird sonnig und heiß mit 31 bis 35 Grad. Das waren Nachrichten von Radio SRF. Verantwortlich Manuela Burgermeister.

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0: Die Nachrichten von SRF um 3 mit Manuela Burgermeister. Das Rahmenabkommen über ein Kriegsende zwischen den USA und dem Iran ist unterzeichnet. Das hat Vermittler Pakistan offiziell bestätigt. Pakistans Premierminister Shehbaz Sharif gab bekannt, das Abkommen trete mit sofortiger Wirkung in Kraft. Unterschrieben wurde das sogenannte Memorandum of Understanding von US-Präsident Donald Trump und Irans Präsident Massoud Pezeshkian früher als geplant. Ursprünglich sollte es am Freitag in der Schweiz unterzeichnet werden. Ob es nun doch noch zu einer Unterzeichnungszeremonie auf dem Bürgenstock kommt, ist derzeit nicht klar. Was im Abkommen steht, hat der Iran bereits vor der Unterzeichnung öffentlich gemacht. Benjamin Weber von der ARD berichtet.
1: Iran und die USA werden den Krieg demnach an allen Fronten beenden. Dazu zählt auch der Libanon. Iran verpflichtet sich dazu, die Straße von Hormuz zu öffnen, genau wie die USA ihre Seeblockade aufheben. Die USA sichern außerdem zu, dass Iran sein Öl sofort nach Unterzeichnung wieder ohne Einschränkungen verkaufen kann. Viele der 14 Punkte im Abkommen beinhalten viel Geld für Teheran. Die USA wollen eingefrorene Vermögenswerte freigeben. Außerdem sollen alle Sanktionen aufgehoben werden. Die Voraussetzung dafür ist, dass sich Teheran und Washington innerhalb von 60 Tagen auf ein endgültiges Friedensabkommen einigen. Auch Wiederaufbauzahlungen sollen in dieser Phase besprochen werden, in Höhe von mindestens 300 Milliarden US-Dollar. Was das Atomprogramm angeht, so erklärt Iran im Text des Abkommens lediglich erneut, niemals eine Atomwaffe anzustreben. Der Rest ist noch Verhandlungssache. Ob die Islamische Republik weiterhin Uran anreichern darf und wie viel, ob internationale Beobachter das Atomprogramm überwachen dürfen und wie die Uranvorräte im Land, die bereits jetzt fast waffenfähig sind, unschädlich gemacht werden sollen, all das ist bislang ungeregelt. Der in iranischen Medien veröffentlichte Plan deckt sich inhaltlich mit einer Version, die Regierungsbeamte in den USA am Abend gegenüber Medien verlesen hatten.
0: Unter den 100 besten Universitäten der Welt sind auch drei aus der Schweiz. Die ETH Zürich, die ETH Lausanne und die Universität Zürich. Das zeigt das Hochschulranking des Analyseunternehmens QS. Die ETH Zürich liegt auf der weltweiten Rangliste auf Rang 8. Sie bleibt damit die beste Universität auf dem europäischen Festland. Im Vergleich zum letzten Jahr ist sie um einen Rang zurückgefallen. Die Eidgenössische Technische Hochschule Lausanne befindet sich wie im letzten Jahr auf Platz 22. Die Universität Zürich ist vom Platz 100 auf Platz 98 vorgerückt. Zum Sport. An der Fußball-Weltmeisterschaft der Männer hat England gegen Kroatien gewonnen mit 4:2. Portugal und Kongo haben 1:1 unentschieden gespielt. Und das Wetter wird sonnig und heiß mit 31 bis 35 Grad. Das waren Nachrichten von Radio SRF. Verantwortlich Manuela Burgermeister.

0: wünsche mir ganz fest, auch wenn es nur 2-3 Leute sind, zu erreichen, die dort auch zur Ruhe kommen und die merken, hey, mal, da fühle ich mich verstanden, da fühle ich mich gehört.
1: Es gehören definitiv mehr als 2-3 Leute. Die Noemi Besa aus dem Thurgau. Neue Trägerin vom Gütesiegel Best Talent. Im Juni entdecken auf dem Kanal von

0: Die Nachrichten von SRF um 4 mit Manuela Burgermeister. Das Rahmenabkommen über ein Kriegsende zwischen den USA und dem Iran ist unterzeichnet und tritt sofort in Kraft. Das hat Vermittler Pakistan offiziell bestätigt. Pakistans Premierminister Shehbaz Sharif schreibt, das Abkommen trete mit sofortiger Wirkung in Kraft. Unterschrieben wurde es von US-Präsident Donald Trump und Irans Präsident Massoud Pezeshkian digital und früher als geplant. Ursprünglich sollte es am Freitag in der Schweiz im Rahmen einer Zeremonie unterzeichnet werden. Der Iran sagt nun aber, es werde keine Zeremonie auf dem Birkenstock geben. Was im Abkommen steht, hat der Iran bereits vor der Unterzeichnung öffentlich gemacht. Benjamin Weber von der ARD berichtet.
1: Iran und die USA werden den Krieg demnach an allen Fronten beenden. Dazu zählt auch der Libanon. Iran verpflichtet sich dazu, die Straße von Hormuz zu öffnen, genau wie die USA ihre Seeblockade aufheben. Viele der 14 Punkte im Abkommen beinhalten viel Geld für Teheran. Die USA wollen eingefrorene Vermögenswerte freigeben. Außerdem sollen alle Sanktionen aufgehoben werden. Die Voraussetzung dafür ist, dass sich Teheran und Washington innerhalb von 60 Tagen auf ein endgültiges Friedensabkommen einigen. Auch Wiederaufbauzahlungen sollen in dieser Phase besprochen werden, in Höhe von mindestens 300 Milliarden US-Dollar. Was das Atomprogramm angeht, so erklärt Iran im Text des Abkommens lediglich erneut, niemals eine Atomwaffe anzustreben. Der Rest ist noch Verhandlungssache. Der in iranischen Medien veröffentlichte Plan deckt sich inhaltlich mit einer Version, die Regierungsbeamte in den USA am Abend gegenüber Medien verlesen hatten.
0: Zwei Meldungen zu Krieg in der Ukraine. Nach Angaben der Ukraine wird die Hauptstadt Kiew mit russischen Raketen angegriffen. Der Leiter der Militärverwaltung rief die Bevölkerung dazu auf, sich in Sicherheit zu bringen, bis der Luftalarm ende. Auch andere Gebiete der Ukraine sind angegriffen worden. In der Stadt Sumy sei eine Person bei einem Drohnenangriff getötet worden. Der ukrainische Präsident Volodymyr Zelensky hat nach eigenen Angaben ein weiteres Gespräch mit dem US-Präsidenten Trump und Frankreichs Präsident Macron geführt. Es sei ein wichtiges Koordinierungsgespräch gewesen, das viel bewirken könne, sagte Zelensky dazu. Er danke Präsident Trump für seine Bereitschaft zu helfen, um den Frieden näher zu bringen. Zum Sport. An der Fußball-Weltmeisterschaft der Männer gewinnt Ghana mit 1:0 gegen Panama. England besiegt Kroatien mit 4:2 und Portugal und Kongo haben 1:1 unentschieden gespielt. Das Wetter wird sonnig und heiß mit 31 bis 35 Grad. Das waren Nachrichten von Radio SRF, verantwortlich Manuela Burgermeister.

0: Die Nachrichten von SRF um 5 mit Manuela Burgermeister. Die Unterschriften sind gemacht. Die USA und der Iran haben das Rahmenabkommen für ein Kriegsende unterzeichnet. Und der Leitzins bleibt, wie er ist. Die US-Notenbank FED entscheidet sich gegen eine Änderung. Das Wetter sonnig und heiß mit 31 bis 35 Grad. Das Rahmenabkommen über ein Kriegsende zwischen den USA und dem Iran ist unterzeichnet. Das hat Vermittler Pakistan offiziell bestätigt. Pakistans Premierminister Shehbaz Sharif gab bekannt, das Abkommen trete mit sofortiger Wirkung in Kraft. Unterschrieben wurde es von US-Präsident Donald Trump und Irans Präsident Massoud Pezeshkian virtuell und früher als geplant. Ursprünglich sollte es am Freitag in der Schweiz unterzeichnet werden. Der Iran sagt nun, es werde keine Zeremonie auf dem Bürgenstock geben. Was im Abkommen steht, hat der Iran bereits vor der Unterzeichnung öffentlich gemacht. Benjamin Weber von der ARD berichtet.
1: Iran und die USA werden den Krieg demnach an allen Fronten beenden. Dazu zählt auch der Libanon. Iran verpflichtet sich dazu, die Straße von Hormuz zu öffnen, genau wie die USA ihre Seeblockade aufheben. Die USA sichern außerdem zu, dass Iran sein Öl sofort nach Unterzeichnung wieder ohne Einschränkungen verkaufen kann. Viele der 14 Punkte im Abkommen beinhalten viel Geld für Teheran. Die USA wollen eingefrorene Vermögenswerte freigeben. Außerdem sollen alle Sanktionen aufgehoben werden. Die Voraussetzung dafür ist, dass sich Teheran und Washington innerhalb von 60 Tagen auf ein endgültiges Friedensabkommen einigen. Auch Wiederaufbauzahlungen sollen in dieser Phase besprochen werden, in Höhe von mindestens 300 Milliarden US-Dollar. Was das Atomprogramm angeht, so erklärt Iran im Text des Abkommens lediglich erneut, niemals eine Atomwaffe anzustreben. Der Rest ist noch Verhandlungssache. Ob die Islamische Republik weiterhin Uran anreichern darf und wie viel, ob internationale Beobachter das Atomprogramm überwachen dürfen und wie die Uranvorräte im Land, die bereits jetzt fast waffenfähig sind, unschädlich gemacht werden sollen, all das ist bislang ungeregelt. Der in iranischen Medien veröffentlichte Plan deckt sich inhaltlich mit einer Version, die Regierungsbeamte in den USA am Abend gegenüber Medien verlesen hatten.
0: In den USA bleibt der Leitzins auch unter dem neuen Notenbankchef Kevin Warsh unverändert. Der Vorstand des FED beschloss einstimmig, den Leitzins in der Spanne von 3,5 bis 3,75% zu belassen. Wegen des Iran-Kriegs hat die Inflation in den USA stark angezogen, womit Zinssenkungen vorerst als unwahrscheinlich gelten. Zwei Meldungen zum Krieg in der Ukraine. Nach Angaben der Ukraine wird die Hauptstadt Kiew mit russischen Raketen angegriffen. Der Leiter der Militärverwaltung rief die Bevölkerung dazu auf, sich in Sicherheit zu bringen, bis der Luftalarm ende. Auch andere Gebiete der Ukraine sind angegriffen worden. In der Stadt Sumy sei eine Person bei einem Drohnenangriff getötet worden. Der ukrainische Präsident Volodymyr Zelensky hat nach eigenen Angaben ein weiteres Gespräch mit dem US-Präsidenten Trump und Frankreichs Präsident Macron geführt. Es sei ein wichtiges Koordinierungsgespräch gewesen, das viel bewirken könne, sagte Zelensky dazu. Er danke Präsident Trump für seine Bereitschaft, zu helfen, um den Frieden näher zu bringen. In die Schweiz. Hier werden in den kommenden Tagen Temperaturen von bis zu 37 Grad erwartet. Der Bund warnt vor einer markanten Hitzewelle. Dabei besteht ein erhöhtes Risiko für Kreislaufbeschwerden. Der Bund empfiehlt, viel zu trinken, Schatten aufzusuchen und körperliche Anstrengungen möglichst zu vermeiden. Unter den 100 besten Universitäten der Welt sind auch drei aus der Schweiz. Die ETH Zürich, die ETH Lausanne und die Universität Zürich. Das zeigt das Hochschulranking des Analyseunternehmens QS. Die ETH Zürich liegt auf der weltweiten Rangliste auf Rang 8. Sie bleibt damit die beste Universität auf dem europäischen Festland. Im Vergleich zum letzten Jahr ist sie aber um einen Rang zurückgefallen. Die Eidgenössische Technische Hochschule Lausanne befindet sich wie im letzten Jahr auf Platz 22. Die Universität Zürich ist von Platz 100 auf Platz 98 vorgerückt. Zum Sport. An der Fußball-Weltmeisterschaft der Männer gewinnt Ghana mit 1:0 gegen Panama. England besiegt Kroatien mit 4:2 und Portugal und Kongo haben 1:1 unentschieden gespielt. Fast 400.000 Hasskommentare hat die FIFA nach eigenen Angaben gelöscht, seit die aktuelle Weltmeisterschaft begonnen hat. Das sind mehr als während der gesamten WM 2022. Damals habe die FIFA knapp 300.000 Wortmeldungen gelöscht. Seit der WM 22 geht die FIFA systematisch gegen schädliche Beiträge und Kommentare vor, um die Teilnehmerinnen und Teilnehmer ihrer Veranstaltungen vor Hass im Internet zu schützen. In der laufenden WM seien bereits rund 3,8 Millionen Wortmeldungen überprüft worden, teilt die FIFA mit. Das Wetter, heute ist es sonnig. Über den Bergen bilden sich am Nachmittag einige Quellwolken und vor allem in den südlichen Alpen gibt es einige Regengüsse. Es wird heiß mit 31 bis 35 Grad. Das waren Nachrichten von Radio SRF. Verantwortlich Manuela Burgermeister.
2: 6:05 SRF Verkehrsinfo. Es liegen zurzeit keine Meldungen über größere Störungen vor. Gute Fahrt.
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2: Ja, der Marco, der leider gerade sein Match vom Leben verpasst hat in der Vorbereitung für diese Sendung. Ja. Das hast du mal gesagt, du hättest ja gerne geschaut.
5: Also der Simon Eschle hat gesagt, sie vielleicht sogar der vorzogliche Finale.
2: Der Fußballweltmeister aktuell gerade am Spielen.
5: Usbekistan gegen Kolumbien. Kolumbien führt 1:0.
2: Genau.
5: Natürlich,
2: das ist natürlich spannend. Ja, wir müssen uns auch langsam so ein bisschen annähern und das, was dann natürlich heute oben auf dem Programm steht. Schweiz mit dem zweiten und alles Entscheidende vielleicht schon ein wichtiges Spiel, weil ein Sieg muss an gegen
5: Bosnien-Herzegowina. Das ist so.
2: Auf das müssen wir uns natürlich noch vorbereiten. Und sonst?
5: Ist mir gerade der Puls wieder gegangen.
2: Ja, wenn man das sagt, jetzt geht der Kribbel jetzt gerade ein bisschen.
5: Tschüss, haben wir noch Tickets für Linkin Park
2: und
5: gute Musik.
2: Ja.
5: Yes.
2: Guten Morgen, meine Damen.
5: Morgen.

0: Jamila und Antidote am 13 ab 5 Uhr im 5 Uhr Club. Guten Morgen. Du machst mir gerade Handzeichen, Marco.
1: Ja, Temperaturen noch schnell durch.
0: Ah, genau. Ich habe dich gefragt, wie viel über 30 Grad? Du hast nachgeschaut.
1: Ja, SRF Meteo. Schnell. 33 Zürich, 35 Basel.
0: Oh.
1: Bist du bereit für die Hetz, Philipp?
0: Ja, ja, ja. Ich suche natürlich die kleinen Örtchen. Und die Musik dazu, die tönt dann etwa so, hören wir gerade noch an. Wenn die Füße so in kaltes Wasserbecken hebst oder so. Dracula mit Tame Impala gerade noch her.
1: Wir haben es gesagt, Usbekistan, Kolumbien 0-1. Und der Marcello hat, glaube ich, ein eigenes Fußballspiel in Marmorera.
0: Ah, sicher.
2: Guten Morgen, ihr zwei. Guten Morgen, Fifi Club.
1: Morgen.
2: Guten Morgen, alle draußen im Zuhören. Also, hier oben steht es 1-0, gell, für Marmorera. Wir haben schön kühl hier oben. Wir geniessen es. Also, wenn wir in die Berge, ab in die Berge da rauf. Macht's gut. Ciao zusammen. Moi.
1: Moi.
0: Hey, wir hoffen, die gute Laune von Marcello steckt euch auch gerade an. Wir wünschen euch einen super Start in den Donnerstag, 18. Juni.

0: Bellbook and Candle mit Rescue Me am 6 vor halb 6. Ich meine, Spiel der Spiele verpasst. Und da meinen wir nicht unsere Kindheit damit.
1: Nein, nicht das Monopoly, sondern gestern England, Kroatien. 4-2.
0: Ich habe mal schnell reingeschaut. Und zwar gerade bei den Kollegen von BBC. Die machen immer so tolle Zusammenfassungen, wie wir es auf SRF auch machen. Ich finde, auf Englisch tönt es einfach so, so toll. 4-2. 4-2, das war wahnsinnig. Es war immer wieder aufgeglichen bis zum 2-2. Und dann hat England am Schluss noch die zwei Goal gemacht. Harry Kane, der Captain, hat gerade zwei Töpfe gemacht am Anfang.
2: Texas to start with a finish point of New Jersey in 4.5 weeks' time. The clear and stated aim, and the usual applies when and wherever the end game proves to be. Enjoy the ride if you can.
0: Enjoy the ride. Und dann ist aber losgegangen mit einem Penalty für England. Zuerst hat er nicht gegolten, weil der Goalie von Kroatien so den ersten Schritt schon gemacht hat über die Linie.
1: Bewegt.
0: Harry Kane dann nochmal antreten und hat dann den ersten Topf gemacht.
2: And the captain is unfazed. He doesn't fail twice. England are off and running. Nerves of steel. Mind games.
0: 2-1 from Kane.
2: It's met brilliantly by Kane. How do you like your goals? As easy as that.
0: Also England had wirklich a fest gehabt gestern.
2: Bellingham driving on. And Bellingham driving all the way. And scoring.
0: Bellingham mit dem 3-2 bis 4-2 auch noch gehört, wenn es natürlich
1: ist.
2: Marcus Rashford! Rashford! 4! And that's exactly what England wanted and most definitely needed.
0: Ja, sie schreiben auch, this was an England we haven't seen for years and it was fun.
1: Ja, Bild schreibt auch, das beste Spiel von der WM.
0: Sogar, ja, bis jetzt.
1: Das beste Spiel der WM. Apropos Spiel, 2-1 für Kolumbien in der 65. Minute.
0: Ah, da geht jetzt aber auch noch etwas. Ja. Guten Morgen, schönen Tag.

0: schöner Song, der definitiv wach macht am Donnerstagmorgen früh. Manic Street Preachers mit dem Autumn Song zum Start von einem Sommertag. Und jetzt ist es 5:30 Uhr. Guten Morgen mit den Kurznachrichten.
1: Guten Morgen. Das Rahmenabkommen über ein Kriegsende zwischen den USA und dem Iran ist unterzeichnet. Das hat Vermittler Pakistan bestätigt. Das Abkommen trete mit sofortiger Wirkung in Kraft. Unterschrieben wurde das Abkommen von US-Präsident Donald Trump und Irans Präsident Massoud Pezeshkian. In den USA bleibt der Leitzins auch unter dem neuen Notenbankchef Kevin Warsh unverändert. Das beschloss der Vorstand der Notenbank einstimmig. Wegen des Iran-Kriegs hat die Inflation in den USA stark angezogen. US-Präsident Trump hatte von den Notenbankern zuletzt immer wieder vergeblich eine Zinssenkung gefordert. Und an der Fußball-Weltmeisterschaft der Männer hat Ghana mit 1:0 gegen Panama gewonnen. England besiegte Kroatien mit 4:2 und Portugal und Kongo haben 1:1 unentschieden gespielt.
0: Der Michael Wieland mit dem Update und Simon Eschli von SF Meteo. Guten Morgen.
2: Guten Morgen miteinander.
0: Wir schauen auf die Hitze heute.
2: Die ist noch ein bisschen stärker als gestern. Es gibt 31 bis 34 Grad, hat eine Höhe oben auf 2000 Meter ist 20 Grad. Und wenn man den Schweizer Match schaut, da kann man gut draussen machen, weil beim Schlusspfiff hast du auch noch über 20 Grad. Also wirklich ein heißer Tag. Dazu sonnig, über den Bergen gibt es ein paar Quellwolken, vereinzelt einen Platzregen.
0: Also ein Jäckchen muss man nicht mitnehmen heute zu.
2: Nicht gross.
0: 1 Minute ab 5:30 SRF Verkehrsinfo. Es liegen zurzeit keine Meldungen über größere Störungen vor. Gute Fahrt.
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2: Jöss, Jäckli. Das ist also die Standardausrüstung von Herrn und Frau Schweizer, wenn es losgeht, das am Sommer.
0: Ja, früher habe ich mir das wie ein Gürtel so
2: ja, um die Hüfte gebunden. Bei mir geht es nicht mehr. Ich muss mit Schultern.
0: Sagen die Ärmel nicht.
2: Nein. Ja, also unten schon, ja, aber geht es.
0: Nein, ich, oder über so die Schulter legen, ist irgendwie ja. Ein bisschen komisch, oder? Außer ja. Du gehst gerade golfen.
2: Das Bullöfer lieber, Joe. Er liess mir über die Schulter. Jäckli.
0: Leck mich.
2: Ja, das Jäckli brauchst du nicht.
0: Nein, definitiv nicht. Ich bin froh. Gut.
2: Außer es wird nass bei einem Goal, wenn die Leute ihr das Getränk verschütten. Dann. Ja, dann ist es ja auch schade ums Jäckli.
0: Ja, das stimmt. Ja. Dann hast du Platz fürs Porcello zum Mitnehmen oder so. Das ist lieber Bauch. Jäckli könnte man ein Songvote machen
2: zu Jäckli. Ich kann sagen, Jäckli hat das verdient. Hä? Gibt doch Songs.
0: Keine Ahnung, aber Songs gibt so Jäckli.
2: 079 308 33.
0: Also Sommersongs oder so vielleicht. Ja. Binden. Ja, irgendetwas finden wir schon.
2: Mike Jacker zum Beispiel.
0: 079 308 33.

0: 20 vor 6, alles andere als cold, heute an Donnerstag Temperaturen 30, 31, 32, 34 Grad, bietet jemand noch mehr, hofft sogar noch 35 Grad, wir werden es spüren, auf jeden Fall. Und das Jäckli brauchen wir nicht, das haben wir herausgefunden mit unserem Wettermann Simon Eschle heute oben, wenn wir den Match Schweiz gegen Bosnien-Herzegowina irgendwo draussen schauen. Du musst also kein Jäckli umbinden oder drüber ziehen oder irgendwie in der Tasche mit dabei haben. Braucht es nichts. Es ist ein rotes Shirt.
1: Herrlich haben wir gefunden. Dem Jäckli widmen wir ein Songwriting heute, weil es ja heute nicht zum Einsatz kommt. Morgen auch nicht und übermorgen vermutlich auch nicht. Und darum hat es ein cooles Songwriting gegeben. Ja. Vielen herzlichen Dank für eure Vorschläge.
0: Fünf Club Power, so viele tolle Songvorschläge sind gekommen. Mit dem Eins.
1: Vom Rolli Brun, der Mick Jagger. Mit Jumping Jäckli Flash.
0: Wenn du da was Eins. Auf 079 308 33 33.
1: Ja, und der hätte ja müssen kommen. Vorschlag von Andy Berger.
0: Ich liebe das Lied. Ich finde das so entspannt. So gut.
1: Und der dritte Vorschlag kommt von der Yvonne. The Cardigans, Strickjacke.
0: Mit La Foule, schöne Klassiker aus Schweden. Wow, die machen es heute wieder mal nicht einfach. Was soll es sein? Eins. Der Mick Jagger mit den Rolling Stones. Zwei. Double Fantastic und Jacke. Oder eben dann Strickjacke, The Cardigans und Love Fool auf 079 308 33 33. Und da ist ein Riesenhit mittlerweile schon. Teddy Swims, Mr. Know-It-All.

0: Teddy Swims, Mr. Know-It-All. Was für ein Ohrwurm. Am Viertel von 6 auf SRF 3, der 5. Club. Wir kommen gerade zu unserem Songvoting, wo es ums Jäckli geht. Jetzt zuerst eine Nummer, wo du definitiv kein Jäckli brauchst. Don Henley, Boys of Summer. Oh. Hast du gewusst, dass der Song gar nicht vom Don Henley geschrieben ist, sondern vom Gitarrist, vom Tom Petty damals, okay. Mike Campbell. Der hat so mit Gitarre und so einem Lean Drum, Schlagzeug-Drum-Sound etwas basteln gefunden. Hey Tom, ich habe da etwas. Spürst du es, wenn wir da einen riesen Hit machen und Tom Petty sagt, nein, ich fühle es irgendwie nicht.
1: Gib es mal einen Don.
0: Gib es mal einen Don. Und er hat Duncan da angenommen. Ja. Und der größte Hit geschrieben ever. The Boys of Summer.

0: Ah, der Song. Das ist wirklich, der macht dich glücklich und traurig irgendwie gleichzeitig. Darum ist es so schön.
1: Mega.
0: Don Henley, Boys of Summer am 10 vor 6 mit einem wunderbaren Möwe gefühlt im Hintergrund. Und man sieht sich schon irgendwie vielleicht in Kalifornien, L.A., so am Strand, nicht lange spazieren.
1: Ah, Muscle Beach, Santa Monica Beach, Venice Beach. Ja, oh, herrlich. Aber
0: nicht etwa 30 Grad wie bei uns.
1: Nein, das hat unser Fußballreporter Peter Schneider erzählt, haben wir kurz vor der Sendung schon am Telefon gehabt. Oder Peter?
2: Man muss schon auch sagen, L.A. ist nicht wirklich das, was man sich vorstellt. Ich bin am Abend gestern an der Venice Beach gewesen und es hat Nebel gehabt. Es war etwa 12 Grad warm gewesen. Es hat gezogen wie verrückt. Also es war richtig grusig, depressiv November gewesen. Jetzt ist die Sonne ein bisschen aufgegangen, aber eben L.A. ist nicht so heiß, wie man das eigentlich erwartet hat. Und ja, jetzt sieht man auch in dem Stadion, es ist warm, aber es wird sicher niemals so heiß werden wie in San Francisco.
0: Ja. Oder wie bei uns.
1: Ja, also, stimmt.
0: Was hat der Peter Bruch gestern am Beach?
1: Ein Jäckli.
0: Songvoting gemacht zum Jäckli. Mit dem Big Jacko von den Rolling Stones und dem Jumping Jäckli Flash.
1: Vorschlag von Rolli Brun. Hm. Das Jäckli bleibt im Schrank. Hat,
0: Jawohl. Ja. Das ist selten, dass Rolling Stones
1: das ist so
0: nicht gewinnen.
1: Das ist so.
0: Dann haben wir Double Fantastic und noch Cardigans Strickjäckli mit Löffel.
1: Strickjäckli, ich glaube, das ist definitiv zu warm für heute. Die haben die wenigsten Stimmen gemacht.
0: Darum, die sind die feine Schweizer Nummer.
1: Haushoch gewonnen.
0: Double Fantastic, Jacke.
3: Mal schauen, was wir hier in der Innentasche haben.

0: Push the button, Sugar Babes. Den Knopf den müssen wir noch finden. Oh, den müssen wir vor allem drücken, den Knopf.
1: Den müssen wir heute wirklich drücken. Schweiz, Bosnien-Herzegowina. Am Abend um 9 Uhr durchkommentiert auf SRF 3 oder am Fernsehen auf SRF 2.
0: Nein, ich bin sicher, sie finden den Knopf und sie drücken ihn richtig.
1: Ja, das glauben wir dran.
0: Und wir drücken mit. Craig David und Fill Me In am Donnerstagmorgen bis zu den News.

0: Craig David und Feel Me in schönen Donnerstagmorgen. Jetzt mit dem Update, das ist SRF 3.
1: Guten Morgen, die Nachrichten von SRF um 6 mit Michael Wieland und diesen Themen. Das Abkommen zwischen den USA und dem Iran ist unterzeichnet, früher als erwartet. Und die US-Notenbank Fed lässt den Leitzins unverändert, auch unter dem neuen Chef. Das Wetter, es ist sonnig und heiß mit 31 bis 35 Grad. US-Präsident Donald Trump und Irans Präsident Massoud Pezeshkian haben ihre Unterschriften unter das Rahmenabkommen gesetzt, das den Krieg zwischen den USA und dem Iran beenden soll. Das hat Vermittler Pakistan bestätigt. Das Abkommen trete mit sofortiger Wirkung in Kraft. Was im Abkommen steht, sagt Fredrik Steiger, der sich bei SRF mit Sicherheitspolitik befasst.
2: Im Zentrum stehen die sofortige Beendigung der Kampfhandlungen, die freie Durchfahrt durch die Straße von Hormus, das iranische Atomprogramm sowie die Aufhebung von Sanktionen. Was US-Präsident Donald Trump nun in Versailles unterzeichnet hat, wie immer mit seinem dicken Filzstift und der iranische Präsident Mahmoud Pezeshkian virtuell, entspricht also dem, was ja zunächst bruchstückhaft durchgesickert ist und dann gestern publiziert wurde. Inhaltlich enthält es also keine Überraschung. Aber viele Probleme, weil zentrale Punkte zwar im Dokument aufgeführt, aber eben nicht geklärt sind, etwa ob die Durchfahrt durch Hormus künftig und gemäß dem Völkerrecht wieder kostenlos sein wird. Die Iraner sagen klar nein, die USA klar ja. Noch überhaupt nichts geklärt ist beim iranischen Atomprogramm und auch wie und wann die 300 Milliarden Dollar für den Iran fließen sollen und wer sie bezahlt, ist völlig unklar.
1: Das sogenannte Memorandum of Understanding ist damit also früher unterschrieben als geplant. Ursprünglich sollte es morgen in der Schweiz unterzeichnet werden. Dass es nun schneller ging, sei vor allem für US-Präsident Donald Trump wichtig gewesen, sagt USA-Korrespondentin Barbara Golpi.
3: Auch wenn es digital ist, hat nun der Präsident unterschrieben, was mehr Gewicht hat, als wenn es in einer offiziellen Zeremonie der Vizepräsident wäre. Andererseits wollte Trump sicher auch keine Zeit verlieren. Aus wirtschaftlicher Sicht ist wichtig, dass so schnell wie möglich in die Wege geleitet wird, dass die Straße von Hormus wieder geöffnet wird. In den USA wächst die Unzufriedenheit über die hohen Benzinpreise täglich, sodass Trump unter Druck steht, Maßnahmen eben zu ergreifen, die zu einer Beruhigung der Energiemärkte beitragen.
1: US-Präsident Donald Trump stand also unter Druck, sagt USA-Korrespondentin Barbara Golpi. Doch ein Sieg sei das Abkommen für Trump nicht, sagt Fredrik Steiger.
2: Nun, Donald Trump mag noch so verkünden, das Abkommen sei großartig, die USA hätten sich durchgesetzt und das Iran-Problem sei nun im Grunde gelöst. Es stimmt aber nicht. Das Rahmenabkommen, bei dem nun erst viele zentrale Punkte ausgehandelt werden müssen, hat klar eine Schlagseite zugunsten des Irans. Die USA und Israel haben mit ihrem Krieg im Grunde sehr wenig erreicht,
1: sagt Fredrik Steiger, der sich bei SRF mit Sicherheitspolitik befasst. Zu weiteren Themen. Der Nationalrat lehnt das Freihandelsabkommen mit den Mercosur-Staaten ab, also mit Brasilien, Argentinien, Paraguay und Uruguay. Mit dem Abkommen sollen fast alle Schweizer Exporte in diese südamerikanischen Länder von Zöllen befreit werden. Im Gegenzug lässt die Schweiz mehr Importe aus Südamerika zu, beispielsweise bei Rindfleisch oder Wein. Die Bauern verlangen deshalb Ausgleichszahlungen, was der Nationalrat ablehnte. Ebenso abgelehnt hat er Anträge, die beim Freihandelsabkommen Menschenrechte oder Umweltschutz höher gewichten wollten. Als nächstes muss sich der Ständerat mit dem Mercosur-Abkommen befassen. In den USA bleibt der Leitzins auch unter dem neuen Notenbankchef Kevin Warsh unverändert. Das beschloss der Vorstand der Notenbank einstimmig. Wegen des Iran-Kriegs hat die Inflation in den USA stark angezogen. US-Präsident Trump hatte von den Notenbankern zuletzt immer wieder vergeblich eine Zinssenkung gefordert. Und jetzt noch die Resultate von der Fußball-WM. Kolumbien gewinnt gegen Usbekistan mit 3:1. Ghana hat zuvor mit 1:0 gegen Panama gewonnen. England besiegte Kroatien mit 4:2. Und Portugal und Kongo haben 1:1 unentschieden gespielt. Die Börsendaten von SIX, der Dow Jones Index in New York, hat 1,0% verloren. Der Nikkei-Index in Tokio steigt um 1,6%. Der Euro wird zu 92,04 gehandelt, der Dollar zu 79,30. Das waren Nachrichten von Radio SRF, verantwortlich Tobias Meyer.
0: Simon Eschle, wie sieht das heute aus mit der Sonne?
4: Von dem gibt es ganz, ganz viel heute. Also Sonnenbrand ist heute schon fast angesagt, ausser man ist in den Bergen. Dort hast du ein paar Quellwolken, die Schatten geben, vereinzelt einen Platzregen. Sonst eben sonnig dazu, heiß 31 bis 34 Grad auf 2000 Meter. Da bist du bei 20 Grad.
0: 5 ab 6 SRF Verkehrsinfo. Es liegen zurzeit keine Meldungen über größere Störungen vor. Gute Fahrt am Donnerstag, 18. Juni.
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0: Und alles geben ist heute angesagt.
7: Die Schweizer Nazi geben hoffentlich alles im zweiten WM-Gruppenspiel gegen Bosnien-Herzegowina. Es muss einen Sieg geben.
0: Der Reiche das Geld wegnehmen und den Armen alles geben, das macht der Robin Hood.
7: Aber heute ist Robin von Luxley wieder neu im Kino mit dem Hugh Jackman. Ob es sich lohnt, der Film, oder uns nur Zeit stillt, das schauen wir auch nach heute Morgen.
0: Und weil wir hier sowieso gerne alles geben, schenken wir euch noch 2x2 Tickets für die hier.
7: Sie haben noch eine Rechnung offen. Nach dem abgesagten Konzert letztes Jahr rocken sie jetzt endlich die Schweiz. Linkin Park.
0: Wir wollen, dass ihr hier da dabei seid, dass ihr mitsingen im letzten. Warum wir es genau dir sind, was verbindet euch mit dieser riesigen Rockband? 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Noch in dieser Stunde.

0: Creef und Stubborn. Am 12 ab 6 Uhr guten Morgen, das Radio einschalten und man ist nicht allein. Das ist doch schön, oder?
1: Nein, aber unser Sportreporter Peter Schneider.
0: Der ist allein.
1: In allein. Also heute haben wir ihn verwünscht im Stadion, ist sich am Vorbereiten. Es ist am Morgen bei uns etwa am 4 Uhr, bei ihm etwa Abend um 7 Uhr.
0: Ja.
1: Sicher schon mal ein bisschen am Akklimatisieren für heute Abend dann den Match Schweiz-Bosnien-Herzegowina.
0: Natürlich haben wir ihn gefragt, wie er sich denn fühlt, wie er das Match gespürt heute oben. Mhm.
2: Ich bin auch sehr, sehr gespannt, weil jetzt muss die Schweiz wirklich eine Reaktion zeigen. Und man hat ja zweimal gesagt, man hätte einen Weckruf bekommen und ja, es hat beim ersten Mal nichts genützt und beim zweiten Mal wieder gesagt, einen Weckruf und jetzt müssen sie wirklich bereit sein. Also, ja, sie können sich da keinen Ausrutscher mehr erlauben. Und klar ist ja, die Bosnier, die werden ziemlich hart angehen, mit sehr viel Euphorie. Für das kleine Land die erste Weltmeisterschaft, das könnte dabei sein. Ganz etwas Spezielles. Und da müssen die Schweizer wirklich mit allen Wasser gewaschen sein, damit sie da können bestehen können. Und es gibt eigentlich nur eins für das Team von Rudi Akin, einen Sieg.
0: Peter Schneider kommentiert auf SRF 3 natürlich noch durch mit dem Lionel Mattmüller und mit der Katrin Lehmann.
1: Genau.
0: Ab den 9. dann wird er nicht allein sein mit 70.000 Leuten im Stadion. Und weil er so ein bisschen, aber da, wir haben da noch ein bisschen mit dem Blödeln.
1: Ja, wir reden immer etwa mal so ein bisschen, wie geht es in den USA, was fällt auf. Und heute haben wir es vom Zmorgenessen gehabt. Für uns in der Schweiz etwas sehr, sehr Wichtiges. Wir sind eine so Zmorgen-Nation. Zmörgeln ist wichtig. In den USA ist das ein bisschen anders. Und der Peter Schneider hat uns mal mitgenommen an so ein klassisches amerikanisches Hotelbuffet.
2: Du kommst rein, es sieht aus, ja, wie irgendwie in einem grossen Raum, ein Büro. Alles total helles Licht. Irgendwo meistens ja im Keller unten. Also man kriegt man hat gar kein Licht. Und dann kommt man ans Buffet und denkt, ja, wo ist jetzt das Buffet? Weil es hat dann irgendeinen so einen alten Thermoskrug, den du oben kannst draufdrücken kannst. Und dann kommt irgendein so ein braunes Wasser raus. Sie sagen, das sei Kaffee. Und dann kommst du nachher dort an, wo mir das Brot erwartet. Und dort hat es so ja, alte, verdrochnete Toastbrötchen, die dort rum sind. Dann alles natürlich Plastikgeschirr, Plastiklöffel, Plastikgabeln, Plastikmesser. Da kannst du den hergefrorenen Butter, wenn es dann einmal einen hat, kannst du gar nicht rausnehmen, sprich das Messer ab. Wenn du wirklich ganz, ganz viel Glück hast, in einem guten Hotel, kommst du so eine Rührei über. Aber du weißt genau, das hat mit Ei und mit Rühren gar nichts zu tun. Also nein, zum Morgen in Amerika, nie.
0: Ich würde lieber in so einen Diner zum Morgen
1: essen. Oder in einen Coffeeshop oder so.
0: Genau.

0: wenn man Glück hat, irgendwo. Aber sicher nie ein Hotel mit Frühstück buchen.
1: Ja, Eier brauchen wir dann heute oben.
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0: Anna Rossinelli und If You Don't Know am 6 vor halb 7. Heute geht es um Heldendaten im Fußball und um Helden in Sachen Rockmusik in der Schweiz. Linkin Park. Und das ist mit Wehmut verbunden, wenn wir da Jahre zurückdenken, oder Marco?
1: Ja, vor fast genau einem Jahr ist das Konzert von Linkin Park auf dem Berner Expo-Areal abgesagt worden. Nur eine halbe Stunde vor Türöffnung. Das muss man sich mal vorstellen. Und unter den 30'000 erwarteten Gästen wäre auch unser Musikredakteur Shimon Kraus gewesen.
2: Ich bin schon fast zur Redaktionstüre draussen gewesen, wo ein Mail vom Veranstalter gekommen ist und drin gestanden ist, wegen der Erkrankung von einem Bandmitglied muss die Show von Linkin Park gecancelt werden. That's it. Ich habe dann direkt versucht, mehr herauszufinden, aber die OrganisatorInnen haben nicht mehr sagen wollen oder können. Und die Band selber hat auch

0: nicht mehr verraten und hat das auch bis heute nicht gemacht.
1: Wow, okay, also unser Musikredakteur Shimon weiss aber, wer sicher nicht krank war.
0: Der rappende Frontmann von der Band, der Mike Shinoda, der war wahrscheinlich gesund, weil der ist am gleichen Abend nach Zürich in einem Restaurant gesehen worden. Und es hat natürlich Fotos gegeben und die sind umgegangen. Aber sonst müsste halt immer noch nicht mehr. Erst letzte Woche habe ich bei der Schweizer Vertretung vom Label von Linkin Park nachgefragt, ob sie eigentlich mittlerweile mehr sagen können. Aber anscheinend nicht. Sie wissen es nicht oder sie sagen es mir nicht. Fakt ist, zwei Tage nach der Absage ist die Band am Hellfest in Frankreich auftreten. Ist also alles wieder gut gewesen, offenbar. Aber hey, mit Erkrankung kann ja vieles gemeint sein, zum Beispiel Magen-Darm-Stuff. Und wenn du sowas hast, dann kannst du halt einfach nicht auf die Bühne. Es geht nicht. Das kann es gehen.
1: Es ist auch vergeben. Es ist jetzt auch gut. Es ist jetzt verjährt. Weil sie kommen ja jetzt wieder.
2: Genau, am 30. Juni neu in Zürich im Letzigrund.
1: Und wir haben Billett für euch. 2x2 Sitzplatz-Tickets für Linkin Park, für ihre From Zero Tour. Am 30. Juni, eben, du hast es gesagt, auf einer von der grössten Bühne, für eine von der grössten Rockbands der Welt, mit jemandem von euch, oder eben gerade Bahnen von euch, für die 2x2 Tickets. Ganz durch, warum wir dir unbedingt diesmal dabei sind bei der Linkin Park 079 308 33 33 und die Billett gehen noch raus, heute vor der 7.

0: Harry Styles, American Girls, er ist gerade im Wembley schon auftreten, wird gestern wahrscheinlich auch mit seinen Three Lions mitgefiebert haben. Im ersten Spiel von den Engländern der WM.
1: Ja, dann haben wir etwas verpasst, die wir nicht sehen können schauen.
0: 4-2 gegen Kroatien und Marco?
1: Das Bild zum Beispiel titelt gross, das war das beste Spiel der WM.
0: Schauen wir noch auf das Spiel zurück. Natürlich in der nächsten halben Stunde. Jetzt das erste Mal ein Update. Kurz noch richtet der Michael Wieland, 6:30.
2: Das Rahmenabkommen über ein Kriegsende zwischen den USA und dem Iran ist unterzeichnet. Das hat Vermittler Pakistan bestätigt. Das Abkommen trete mit sofortiger Wirkung in Kraft. Unterschrieben wurde das Abkommen von US-Präsident Donald Trump und Irans Präsident Massoud Pezeshkian. Der Nationalrat lehnt das Freihandelsabkommen mit den Mercosur-Staaten ab, also mit Brasilien, Argentinien, Paraguay und Uruguay. Mit dem Abkommen sollen fast alle Schweizer Exporte in diese südamerikanischen Länder von Zöllen befreit werden. Im Gegenzug lässt die Schweiz mehr Importe zu. Das Mercosur-Abkommen geht nun in den Ständerat. Und in den USA bleibt der Leitzins auch unter dem neuen Notenbankchef Kevin Warsh unverändert. Das beschloss der Vorstand der Notenbank einstimmig. Wegen des Iran-Kriegs hat die Inflation in den USA stark angezogen. US-Präsident Trump hatte von den Notenbankern zuletzt immer wieder vergeblich eine Zinssenkung gefordert.
0: Portugal ist an der Fußball-Weltmeisterschaft einer der absoluten Mitfavoriten, enttäuscht aber im ersten Spiel komplett, Felix Rankli.
3: Nach einem blamablen 1:1 gegen den Kongo ist die Kritik zu Portugal an der Nationalmannschaft gross, besonders am Allstar Cristiano Ronaldo. Er spielt 90 Minuten durch und das Vertrauen, das man in ihn hat, er ist mittlerweile 41, zahlt sich nicht aus. Er bleibt nämlich sehr diskret und hat kaum Ballkontakt, sogar weniger als der portugiesische Goalie. Fulminant spielt dafür England auf, Three Lions schlönt Kroatien im attraktiven Duell 4:2, unter anderem dank 2 Goal von Harry Kane. Und in der Nachtspiel gönnt Ghana gegen Panama 1:0 und Kolumbien schlägt Usbekistan mit 3:1.
0: Simon Eschle, lohnt es sich noch, das Fenster aufmachen und ein bisschen lüften?
4: Unbedingt, im Moment 15 bis 20 Grad draussen, das ist schon fast kalt. Wenn man auf den Nachmittag schaut, dann sind es nämlich 31 bis 34 Grad. Dazu sonnig, nur über Berge ein paar Quellwolken. Ganz vereinzelt kann es aus denen einen Platzregen geben.
0: 6:30 SRF Verkehrsinfo mit Michael Krein. Guten Morgen, wie sieht es aus auf der Strasse?
5: Ja, es staut bereits in Marco, und zwar auf dem Weg nach Zürich zwischen Aarau West und Birfeld und in Zürich von Winterthur her ab Frettikon.
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0: Mit der besten Musik in der Donnerstag. Die Stranglers sind mit dabei und die Miley Cyrus ab jetzt.
1: Moment, schnell. Schnell Pause machen. Hydration Break. Alle trinken. Sicher gut. Jetzt kann es weitergehen.
0: Da geht aber 3 Minuten an der
1: Stimmt. Wir machen es ein bisschen kürzer.

0: die volle Ladung Sonne heute. Always the sun und es wird heiß. Aber wir sagen, geniessen den Ritt heute an diesem Donnerstag, 18. Juni.
1: Away we go then. Enjoy the ride if you can.
0: Enjoy the ride. Und ich wünsche mir wohl, wir werden so einen Ritt haben, heute oben am 9. in die Schweiz gegen Bosnien-Herzegowina, wie die Engländer das gestern gehabt haben.
2: Ja, die Sehnsucht nach dem Titel im Mutterland vom Fußball ist riesig. Und es ist das Spiel der WM gewesen bis jetzt. Haben diverse Medien auch getitelt. Und darum sind wir auch ein bisschen neidisch auf unseren David Lendi, der die Nacht für uns durchgemacht hat, alle Matches angeschaut hat. David, hast du das auch so gesehen? Ist das wirklich der beste Match gewesen von der WM bis jetzt?
3: Ja, da gehe ich mit. Der Match war wirklich das beste Spiel bis dahin. Hm. Und die Engländer, die haben mit dem 4:2 schon mal so eine richtige Duftmarke gesetzt. Nicht nur wegen dem Resultat, sondern auch wegen der Art und Weise, wie sie gespielt haben. Vor allem in der zweiten Halbzeit hat England sehr intensiv und mit viel Spielfreude agiert. Kroatien mit dem höheren Tempo nicht mitheben. Und darum hätte man sich den Startsieg auch verdient, sagt der Thomas Tuchel, der Trainer von England.
4: The second half was amazing. We created a lot and kept it going.
0: Ja, der deutsche Trainer, der England trainiert, war dann sicher auch erleichtert, als der Rush von 5 Minuten vor Schluss noch 4:2 geschossen hat.
2: Die Euphorie bei den England-Fans unüberhörbar. Aber England ist ja schon häufig als Mitfavorit an Turnier gereist und hat immer Zweiter gemacht. Warum könnte es das ja klappen, David?
3: Ja, vielleicht ist tatsächlich der deutsche Trainer Thomas Tuchel das entscheidende Puzzleteil, dass England endlich wieder mal einen Titel gewinnt. Im Vorfeld von der WM ist er von der englischen Presse noch heftig kritisiert worden, weil er zum Beispiel den Cole Palmer von Chelsea oder den Alexander Arnold von Real Madrid die Highlight hat. Und gleich hat er die harte Entscheidung durchgezogen, obwohl er genau gewusst hat, dass das heftige Reaktionen gibt.
2: Ja, und die Personalpolitik, die ist jetzt aufgegangen, oder wie?
3: Ja, der Startsieg gibt dem Trainer schon mal recht. Gestern hat man nämlich seit langem wieder mal ein englisches Team an einem grossen Turnier gesehen, das als Team super funktioniert hat. An dem letzten Turnier hat England vor allem von der individuellen Klasse der Spieler gelebt. Jetzt funktioniert es als Mannschaft. So zumindest der Eindruck nach dem ersten Match. Der Weg zum Titel, der ist aber schon noch lang.
0: Mal schauen. Der Auftritt von den England-Fans macht natürlich Hoffnung. Und ich habe sie übrigens gesehen, das Weltmeister England.
2: Ah, oh, wirklich?
0: Aber das mache ich jedes Mal.
2: Ja. Vielleicht klappt sie das ja, ja. Wer weiß.
0: Aber jetzt, führen schauen gilt. Enjoy the ride. Und dann Donnerstag, wo die Schweiz

0: Es ist die Zeit, wo sich das Leben draussen abspielt. Sei das bei den vielen offenen Konzerten, wie bei den Linkin Park im letzten Grund, wo wir noch Billett verschenken in dieser Stunde. Oder sei das Public Viewing heute irgendwo in der Schweiz. An diesem Tag noch trieb gut.
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0: Und Spiel heute oben, Simon Eschle, das kann man problemlos irgendwie draussen schauen, oder?
2: Wunderbar, angenehm warm, über 25 Grad beim Abpfiff, am Ende vom Spiel noch über 20 Grad dazu trocken, also kann man gut machen. Hat die Nazi gute Bedingungen, so gemischt aus Sonne und Wolke, ein bisschen über 20 Grad sollte ja dort trocken sein, von dem wir dem Spiel steht nichts im Weg, das Wetter sonst heute sonnig und heiß.
0: Wie geht's weiter?
2: Es bleibt sonnig und heiß. In den nächsten Tagen, Wochenende 35 Grad. Sonntag, Montag, wahrscheinlich die wärmsten Tage dieser Hitzephase, 6-37 Grad möglich. Jetzt morgen gibt es eine Umstellung. Da gibt es im Laufe des Tages in den Alpen doch Regengüsse und Gewitter aufkommen. Und so ein Gewitter kann dann morgen Abend auch mal ins Flachland ziehen. Und lokal kann so ein Gewitter auch mal trocken, kräftig sein. Trocken sind Gewitter selten, sondern kräftig sein. Sonst ist das Thema sonnig und heiß.

0: und September Song am 6 vor 7. Wir lieben Musik und wir lieben Live-Momente.
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0: Sie haben über Jahrzehnte Stadien gefüllt und weltweit über 100 Millionen Tonträger verkauft. Linkin Park. Und sie haben nicht nur einen emotionalen Rocksound gemacht, sondern mit ihrem Sound ganze Generationen prägt in den Nullerjahren das Ding sie Linkin Park sensationell. Und jetzt mit der neuen Sängerin auch, mit Emily Armstrong, ein super Comeback angebracht. Letztes Jahr hatten sie wieder da sein, genau vor einem Jahr. Wir haben sie dann müssen, verschieben wegen aus Krankheitsgründen. Und jetzt kommen sie am 30. Juni ins letzte Grund. Und wir wollen, dass ihr mit dabei sind.
2: Wir haben zweimal zwei Sitzplätze, genau für das Linkin Park Konzert im letzten Grund in Zürich. Und wir haben euch gefragt, warum wollt ihr oder müsst ihr unbedingt an diesem Konzert sein? Wir haben zwei rausgepickt. Zum einen ist das Kathrin Marti aus Adliswil, Kanton Zürich.
0: Kathrin, du joggst gern.
3: Guten Morgen. Ja, genau. Absolut.
0: Wie viele Kilometer machst du so am Morgen, bevor du gehst arbeiten oder so?
3: Hey, um morgen zu arbeiten ist es nicht so, okay, weil ich früher arbeiten gehe, aber um 4 Uhr sind es so zwischen 5 und 6 oder so 7, je nachdem, okay, cool, wie meine Motivation gerade ist.
0: Und was los ist denn so, wenn du noch am Laufen bist?
3: Hey, ich höre wirklich ungelogen eigentlich immer Linkin Park und darum wäre es mega cool, wenn ich mal ein Konzert könnte, so richtig geniessen, ohne anstrengen.
0: Ohne roten Kopf, aber nur genau, aus von Minuten mitsingen.
2: Ja, jetzt mal schauen, ob du die Billette überkommst, Kathrin.
3: Hey, mega cool, ja.
2: Nämlich auch noch der Tino Kreuchi aus Diemerswil, Kanton Bern auf der Leitung. Guten Morgen, Tino.
4: Guten Morgen zusammen.
2: Du findest die Band super, verfolgst sie seit Jahren und du bist noch nie an einem grösseren Konzert gewesen.
4: Das ist korrekt so, ja.
0: Weißt du, Tino, dann wird es höchste Zeit, dass wir dich in den letzten Grund schicken. Wir wünschen dir viel Spass und wir wünschen der Kathrin auch viel Spass, ohne Anstrengung, Linkin Park geniessen.
4: Ja, yes,
0: viel mal.
4: Cool.
0: All die grossen Songs von der Linkin Park. Und alle anderen zusammen natürlich auch. Da sind sie mit In The End.
4: Genau.

0: Linkin Park in the End, dann live am 30. Juni im letzten Grund mit der Katrin und dem Tino mit dabei, die gerade Bille gewonnen haben hier bei SRF 3. Ich wünsche euch einen guten Start in der Donnerstag, jetzt das Update.
1: Die Nachrichten von SRF um 7 mit Michael Wieland. Das Abkommen zwischen den USA und dem Iran ist unterzeichnet, früher als erwartet. Was im Abkommen drinsteht, was es für Donald Trump, den Iran und den Nahen Osten bedeutet, das ist unser Schwerpunkt. Das Wetter, es ist sonnig und heiß mit 31 bis 35 Grad. US-Präsident Donald Trump und Irans Präsident Massoud Pezeshkian haben ihre Unterschriften unter das Rahmenabkommen gesetzt, das den Krieg zwischen den USA und dem Iran beenden soll. Das hat Vermittler Pakistan bestätigt. Das Abkommen trete mit sofortiger Wirkung in Kraft. Was im Abkommen steht, sagt Fredrik Steiger, der sich bei SRF mit Sicherheitspolitik befasst.
2: Im Zentrum stehen die sofortige Beendigung der Kampfhandlungen, die freie Durchfahrt durch die Straße von Hormuz, das iranische Atomprogramm sowie die Aufhebung von Sanktionen. Was US-Präsident Donald Trump nun in Versailles unterzeichnet hat, wie immer mit seinem dicken Filzstift und der iranische Präsident Mahmoud Pezeshkian virtuell, entspricht also dem, was ja zunächst bruchstückhaft durchgesickert ist und dann gestern publiziert wurde. Inhaltlich enthält es also keine Überraschung. Aber viele Probleme, weil zentrale Punkte zwar im Dokument aufgeführt, aber eben nicht geklärt sind, etwa ob die Durchfahrt durch Hormuz künftig und gemäß dem Völkerrecht wieder kostenlos sein wird. Die Iraner sagen klar Nein, die USA klar Ja. Noch überhaupt nichts geklärt ist beim iranischen Atomprogramm und auch wie und wann die 300 Milliarden Dollar für den Iran fließen sollen und wer sie bezahlt, ist völlig unklar.
1: Das sogenannte Memorandum of Understanding ist damit also früher unterschrieben als geplant. Ursprünglich sollte es morgen in der Schweiz unterzeichnet werden. Dass es nun schneller ging, sei vor allem für US-Präsident Donald Trump wichtig gewesen, sagt USA-Korrespondentin Barbara Golpi.
3: Auch wenn es digital ist, hat nun der Präsident unterschrieben, was mehr Gewicht hat, als wenn es in einer offiziellen Zeremonie der Vizepräsident wäre. Andererseits wollte Trump sicher auch keine Zeit verlieren. Aus wirtschaftlicher Sicht ist wichtig, dass so schnell wie möglich in die Wege geleitet wird, dass die Straße von Hormuz wieder geöffnet wird. In den USA wächst die Unzufriedenheit über die hohen Benzinpreise täglich, so dass Trump unter Druck steht, Maßnahmen eben zu ergreifen, die zu einer Beruhigung der Energiemärkte beitragen.
1: US-Präsident Donald Trump stand also unter Druck, sagt USA-Korrespondentin Barbara Golpi. Doch ein Sieg sei das Abkommen für Trump nicht, sagt Fredrik Steiger.
2: Nun, Donald Trump mag noch so verkünden, das Abkommen sei großartig, die USA hätten sich durchgesetzt und das Iran-Problem sei nun im Grunde gelöst. Es stimmt aber nicht. Das Rahmenabkommen, bei dem nun erst viele zentrale Punkte ausgehandelt werden müssen, hat klar eine Schlagseite zugunsten des Irans. Die USA und Israel haben mit ihrem Krieg im Grunde sehr wenig erreicht.
1: Der Krieg betraf auch nicht nur den Iran, er hatte Auswirkungen auf die gesamte Region, auf den Libanon, wo Israel gegen die Hisbollah-Miliz vorgeht, die mit dem Iran verbündet ist, aber auch auf die Golfstaaten, die vom Iran immer wieder mit Raketen angegriffen wurden. Was bedeutet das Abkommen nun für den Nahen Osten? Dazu sagt unser Auslandredaktor und ehemaliger Nahost-Korrespondent Philipp Scholkmann.
4: Die unmittelbaren Nachbarn, die Golfstaaten, sahen ja ihr Erfolgsmodell bedroht durch die Instabilität, die Wirtschaftsblockade auch. Für sie ist es eine große Erleichterung erstmal, dass nun die Zustände von vor dem Krieg zurückkehren sollen. Es bleiben gleichzeitig viele Fragezeichen. Iran hat die Golfstaaten ja direkt angegriffen. Sie stellen nun aber fest, dass Irans Raketenprogramm kein Thema mehr ist. Offen auch, was das Abkommen für den Libanon bedeutet. Das Ende der Kriegshandlungen wird zwar ausdrücklich auf den Libanon ausgedehnt, dafür hatte der Iran sich eingesetzt. Das Abkommen betont auch die Souveränität Libanons. Das setzt die israelische Regierung unter Druck, deren Armee libanesische Gebiete kontrolliert. Wie sie reagieren wird, ist offen, also auch da vieles unklar.
1: Sagt Auslandredaktor Philipp Scholkmann. Zu weiteren Meldungen in der Übersicht. Der Nationalrat lehnt das Freihandelsabkommen mit den Mercosur-Staaten ab, also mit Brasilien, Argentinien, Paraguay und Uruguay. Mit dem Abkommen sollen fast alle Schweizer Exporte in diese südamerikanischen Länder von Zöllen befreit werden. Im Gegenzug lässt die Schweiz mehr Importe zu. Nun geht das Mercosur-Abkommen in den Ständerat. Und in den USA bleibt der Leitzins auch unter dem neuen Notenbankchef Kevin Warsh unverändert. Das beschloss der Vorstand der Notenbank einstimmig. Wegen des Iran-Kriegs hat die Inflation in den USA stark angezogen. US-Präsident Trump hatte von den Notenbankern zuletzt immer wieder vergeblich eine Zinssenkung gefordert. Die Resultate von der Fußball-WM: Kolumbien gewinnt gegen Usbekistan mit 3:1. Ghana hat zuvor mit 1:0 gegen Panama gewonnen. England besiegte Kroatien mit 4:2. Und Portugal und Kongo haben 1:1 unentschieden gespielt. Die Börsendaten von SIX: Der Dow Jones Index in New York hat 1,0% verloren. Der Nikkei Index in Tokio steigt um 1,7%. Der Euro wird zu 92,00 gehandelt. Der Dollar zu 79,84. Das waren Nachrichten von Radio SRF. Verantwortlich Tobias Meyer.
0: Wie genau heiß wird es denn heute, Simon Eschle? Können wir sich besser darauf einstellen?
5: 31 bis 34 Grad richtig heiß, aber in der Höhe ist es warm auf 2000 Meter, bis 20 Grad dazu. Ist es sonnig, über den Bergen gibt es ein paar Quellwolken, dort kann es vereinzelt auch einen Platzregen geben.
0: 6 ab 7 ist dann gerade SRF Verkehrsinfo mit dem Michael Krein. Wo braucht es gerade Geduld?
6: Vor allem im Aargau. Und dort haben wir einen Unfall. Passiert ist Richtung Zürich vor Megenwil auf der Überholspur. Es staut das ab Aarau West. Dann staut es weiter in Zürich vor dem Gubristunnel Richtung St. Gallen ab Dietikon und ab Burdorf Süd. Dann von Winterthur her ab Frétikon in Region Solothurn Richtung Bern zwischen Gunzgen und Lutherbach in Zentralschweiz nach Luzern ab Neuenkirch und nach Zug ab Buchrein und dann zu Basel Richtung Verzweigung Wissen ab St. Johann.
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0: Was braucht es heute? Ein rotes Liebli logischerweise für ein Match heute oben und sonst ein Strohhut, ein Röhrli und was hast du denn?
9: Ich bin am Steel Drum stimmen.
0: Ah, okay, gut.
9: Da braucht es ja noch. Schön.
0: Ja, heute läuft man am besten mit einem Steel Drum.

0: Argyle und Flatline am 12 ab 7. Guten Morgen und einen guten Abend wünschen wir jetzt bereits schon ab den 9. Denn wenn es losgeht, Schweiz gegen Bosnien-Herzegowina.
1: Los Angeles, Kalifornien, USA. Heute Abend um 9 Uhr Schweizer Zeit. Heinung bereits. Schon ein bisschen. Für die Schweizer Fußballnationalmannschaft im zweiten Gruppenspiel gegen Bosnien-Herzegowina.
0: Und schon ein bisschen eingehöckelt in diesem wunderbaren Stadion, wo 70.000 Leute Platz haben. Unser Peter Schneider, wir haben vor der Sendung mit ihm noch telefoniert gehabt. Das war etwa so 17 zu oben. Er war allein in diesem Stadion. Und er kam ein bisschen in die Schweiz gekommen. Nicht, weil es so heiß ist wie bei uns, sondern weil es so steil ist. Peter, ich glaube, da musst du ein bisschen wie schwindelfrei sein bei diesen Rennen.
2: Das ist richtig. Als ich da meinen Presseplatz suchte, habe ich ihn nicht gerade auf Anhieb gefunden und musste dort ein bisschen durch Gänge durchlaufen. Und es geht so unfassbar steil und hoch runter, dass man wirklich nicht mehr wohl war. Ich habe einfach nur die ganze Zeit auf den Boden geschaut und bin gelaufen bis zum nächsten Punkt, wo ich mich wieder ein bisschen heben konnte. Aber ich glaube, wenn ich dann sitze auf meinem Sitz, dann geht es dann irgendwie wahrscheinlich schon.
1: Und wenn du dann aber schaust, wenn es dann losgeht, für uns am Abend, du hast ja noch Nacht dazwischen, was hast du das Gefühl, wie viele Schweizerinnen und Schweizer sind im Stadion?
2: Ja, wahrscheinlich haben sie keine Chance gegen die Leute aus Bosnien-Herzegowina. Ich war heute schon in L.A. und habe sehr, sehr viele Fans gesehen von Bosnien, aber sehr, sehr wenig von der Schweiz. Also die werden sehr, sehr hart haben. Wir erwarten 30'000 Bosnier da und ja, es ist offenbar sehr, sehr ein lautes Stadion und Schweizer Fans, die da sind, vielleicht 5'000, 6'000, die müssen dann richtig Gas geben, damit man sie auch hört.
0: Die meinen aber auch lange, weil man muss wissen, die ganze Schweiz ist sonst dran verbunden, im Fernsehen oder im Radio auch live mit dabei, mit der Schweizer Nazi. Sie haben hoffentlich den Weckruf gehört, sonst wird es dann aus dem Sommermärchen ein Märchen ohne Happy End. Also wir sind extrem gespannt.
2: Ich bin auch sehr, sehr gespannt, weil jetzt muss die Schweiz wirklich eine Reaktion zeigen. Und man hat ja zweimal gesagt, wir haben einen Weckruf bekommen. Und ja, es hat beim ersten Mal nichts genützt und beim zweiten Mal wieder gesagt, einen Weckruf. Und jetzt müssen sie wirklich bereit sein. Also ja, sie können sich da keinen Ausrutscher mehr erlauben. Und klar ist ja, die Bosnier, die werden ziemlich hart angehen, mit sehr viel Euphorie. Für das kleine Land die erste Weltmeisterschaft, das könnte dabei sein. Ganz etwas Spezielles. Und da müssen die Schweizer wirklich mit allen Wasser gewaschen sein, damit sie da könnte bestehen. Und es gibt eigentlich nur eins für das Team von Murat Yakin, einen Sieg.
1: Jetzt sind wir wirklich schon ein bisschen nervös. Ab den 9. dann live auf SRF 3 Türen kommentiert von Lionel Mattmüller, Katrin Lehmann und Peter Schneider.
0: Und natürlich auch im Fernsehen auf SRF 2.

0: Guten Morgen, mit SRF 3 einem heissen Tag. Heute Temperaturen weit über 30 Grad. Puh, schaut, dass ihr genug trinkt. Ja, wir müssen gerade schon einen Hydration Break machen. Ja. Das so abschauen von der FIFA WM. Immer wieder daran denken, ich sage das so als erwachsene Person, 1,5 bis 2 Liter. Ja. Kann auch ein bisschen mehr sein, sogar noch. Oder als wissenschaftlicher Richtwert gilt dann auch 35 Milliliter pro Kilogramm Körpergewicht. Jetzt rechnet mal schön aus.
1: Ja, bei mir sind es einige Liter.
0: Blöde Art. Aber wichtig, schnell zu trinken.
1: Definitiv. Ne? Hydration Break vorbei schon?
0: Ich glaube, bei euch hoffentlich auch. Gut, dann sind wir bereit. Körbsli, gut.

0: Kiss. Der Marcel arbeitet auf dem Bau und hat ein Sixpack.
1: Ja, also, vor allem, weil auf dem Bau arbeitet vermutlich, gut trainiert.
0: Ja, und er schleppt sicher ein Sixpack, 6 bis 8 Liter, wo er am Wasser trinkt, weil auf dem Bau ist völlig klar.
1: Glaube ich sofort.
0: Wirklich, schaut heute ganz, ganz wichtig. Und in den nächsten Tagen. Und jetzt schauen wir gerade noch schnell auf die Strasse. SRF Verkehrsinfo mit Michael Krein. Aufpassen gilt gerade in der Zentralschweiz.
2: Und dort auf der A14 zwischen Zug und Luzern, genauer zwischen Gisikon-Roth und Buchrain, dort sind Personen auf der Autobahn unterwegs, fahren dort vorsichtig in beiden Richtungen. 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Rough Riders.

0: live und Who's That Girl? Halbe 8, guten Morgen mit SRF 3. Kurznachrichten hat Michael Wieland.
1: Das Rahmenabkommen über ein Kriegsende zwischen den USA und dem Iran ist unterzeichnet. Das hat Vermittler Pakistan bestätigt. Das Abkommen trete mit sofortiger Wirkung in Kraft. Unterschrieben wurde das Abkommen von US-Präsident Donald Trump und Irans Präsident Massoud Pezeshkian. Der Nationalrat lehnt das Freihandelsabkommen mit den Mercosur-Staaten ab, also mit Brasilien, Argentinien, Paraguay und Uruguay. Mit dem Abkommen sollen fast alle Schweizer Exporte in diese südamerikanischen Länder von Zöllen befreit werden. Im Gegenzug lässt die Schweiz mehr Importe zu. Nun geht das Mercosur-Abkommen in den Ständerat. Und in den USA bleibt der Leitzins auch unter dem neuen Notenbankchef Kevin Warsh unverändert. Das beschloss der Vorstand der Notenbank einstimmig. Wegen des Iran-Kriegs hat die Inflation in den USA stark angezogen. US-Präsident Trump hatte von den Notenbankern zuletzt immer wieder vergeblich eine Zinssenkung gefordert.
0: Für die Fans vom FC St. Gallen sind die WM-Spiele von Ghana besonders interessant. Dort spielt nämlich ihre Goalie, der Lawrence Adizigi, mit. Und der hat sich aber im Spiel gegen Panama verletzt, Felix Röntli.
2: Der Adizigi hat sich bei seinen Paraden ein paar Mal Kopf und Kragen riskiert und sich dabei an den Schultern verletzt. Wie schwer, weiß man nicht, aber in der Pause hat er dann müssen am Ersatzgoalie von Ghana Platz machen. Für den Sieg gelangen die Black Stars gegen Panama dann trotzdem dank dem Goal zum 1:0 vom Calipi Renci in der 95. Minute. Auch Kolumbien gewinnt seinen Auftaktsmatch mit 3:1 gegen Usbekistan und einen überzeugenden Auftritt leitet England an, vor allem in der zweiten Halbzeit. Three Lions schlagen Kroatien mit 4:2, unter anderem dank 2 Goal von Harry Kane.
0: Simon Eschle, heute ein gutes Spiel, das man machen kann, Wolken suchen.
3: Wenn man das im Moment macht, dann finden wir abgesehen von ein paar Kondensstreifen kein. Es ist so ziemlich überall wolkenlos und sonnig. Am Nachmittag gibt es über den Bergen ein paar Quellwolken. Dort hat man ein bisschen Wolken. Vereinzelt kann es aus denen mal einen Platzregen geben. Dazu heiss neben dem sonnigen Wetter 31 bis 34 Grad.
0: 2:08 SRF Verkehrsinfo mit Michael Krein. Es gilt immer noch aufpassen in der Zentralschweiz.
4: Dort auf der A14 zwischen Gisikon, Rot und Buchrein fahren dort vorsichtig in beiden Richtungen. Es sind Personen auf der Autobahn unterwegs. Dann gehen wir ins Aargau. Dort haben wir den Unfall gehabt, Richtung Zürich vor Megenwil. Der ist geräumt worden. Geblieben ist noch Stau ab Aarau West. Stau tut es näher zu Zürich, wenn ihr weiter wollt, Richtung St. Gallen. Vor dem Gubristunnel ab Dietikon. Dann von Winterthur her ab Fredikon in Region Solothurn, Richtung Bern zwischen Gunzgen und Wangen an der Aare. Und in der Westschweiz, dort ist die Hauptstadt über eine Gross St. Bernhard in beiden Richtungen wegen einem Unfall gesperrt.
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0: Ed Sheeran und Camera. 20 vor 8, guten Donnerstagmorgen.
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0: Haben Sie vielleicht schon mitbekommen, in den News bei uns, gestern zu oben hat der neue Chef von der US-Notenbank, der Kevin Warsh, seinen ersten Auftritt vor den Medien gehabt. Der ist mit viel Spannung erwartet worden und der Kevin Warsh, der hat dann auch für Überraschung gesorgt. Charlotte Chakma aus der SRF Wirtschaftsredaktion, guten Morgen.
2: Guten Morgen.
0: Die US-Notenbank hat gestern zu oben entschieden, die Leitzinsen dort zu lassen, wo sie sind. Und mit dem hat man gerechnet. Wo ist denn die Überraschung jetzt bei dem ersten Auftritt vom neuen FED-Chef?
2: Ja, der Kevin Warsh hat mit seinem ganzen Auftreten überrascht. Er ist ja von Donald Trump ausgewählt worden, ist der Wunschkandidat gewesen, weil der US-Präsident gehofft hat, mit dem Kevin Warsh jemanden zu haben, der dann das macht, was er will. In dem Fall eben Zinsen senken, Geld billiger machen. Von Zinssenkungen ist aber gestern überhaupt gar keine Rede mehr gewesen, sondern von möglichen Zinserhöhungen noch in diesem Jahr.
0: Und das heisst, und das ist eine Überraschung, der Kevin Warsh tanzt nicht nach der Pfeife von Donald Trump?
2: Ganz offensichtlich nicht und das ist ein extrem wichtiges Zeichen an die Finanzmärkte. Der Kevin Warsh hat keinen Zweifel daran gelassen, dass die US-Notenbank unabhängig bleibt, also unabhängig von der Politik. Und auf das Zeichen hat man gewartet. Eine unabhängige Notenbank ist gerade auch für den Dollar wichtig, wegen dem Vertrauen in den Dollar. Und dem Kevin Warsh ist es gestern ganz offen sichtlich vor allem darum gegangen, eben die Glaubwürdigkeit von dieser US-Notenbank sicherzustellen rund um die Welt.
0: Und das ist ihm gelungen, aus deiner Sicht?
2: Ich würde sagen, ja. Der Kevin Warsh hat klipp und klar gesagt, dass für ihn stabile Preise im Zentrum von seiner Arbeit stehen. Also Inflation, steigende Preise, sei eine Last für Bürger und Bürgerinnen. Und er werde dafür sorgen, dass die Inflation wieder zu maximal 2% zurückkäme. Die Inflation in den USA ist aktuell aber eben über 4%. Und das bedeutet eben auch keine Zinssenkung vor der Hand. Und mit dieser Klarheit kann er den Leuten demonstrieren, hey, ich nehme die Inflation im Fall ernst.
0: Wenn jetzt aber der USA-Iran-Deal die Energiepreise wieder sinken, sinkt dann nicht auch die Inflation wieder schnell?
2: Also wenn die Energie wieder günstiger wird, dann hilft das ja. Aber mittlerweile haben sich eben die hohen Energiepreise in Lebensmittel, in Dünger, in Kleider, in Dienstleistungen, Elektronik und so weiter reingefressen. Und wenn Güter mal teurer sind, wissen wir alle, dann gehen die Preise nicht so schnell wieder runter. Und dazu kommen dann Trump seine Zölle, wo langsam aber sicher eben auch alles vieles teurer macht. Also ja, es gibt halt noch andere Elemente und nicht vergessen den KI-Boom.
0: Sag mal schnell, wie verteuert denn der KI-Boom unser Leben?
2: Über Technologie, es hat gerade heute ein Interview im Wall Street Journal mit dem Apple-CEO Tim Cook, wo er sagt, das iPhone, das neue, werde, das im Herbst kommt, werde mindestens $200 teurer sein als das letzte, weil eben der KI-Boom-Chip so verteuert.
0: Noch einmal kurz zurück zum Warsh und den möglichen Zinserhöhungen. Wie hat Trump auf das eigentlich reagiert?
2: Er war nicht amused, hat sich für seine Verhältnisse aber noch zurückgehalten, würde ich sagen. Sollte die Fed aber Zinsen dann aufentun im zweiten Halbjahr, wenn es vielleicht so kommt, dann wird der Trump mit Sicherheit anfangen, auch auf dem Warsh rumhacken, genauso wie er es ja mit dem Vorgänger Jerome Powell schon gemacht hat.
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0: neu und wieder so einen schönen Song zum Mitsingen bei den Rolling Stones in the Stars. Wir schauen noch schnell auf die Strasse. 13 vor 8 SRF Verkehrsinfo mit Michael Krein. Weiterhin gilt es aufpassen in der Zentralschweiz. Wo denn jetzt genau?
1: Ja, auf der A2 Richtung Luzern zwischen Sursee und Zempach fahren vorsichtig. Dort liegen Gegenstände auf der Autobahn.

0: Dave Tonight, Eagle Eye Cherry am 9 vor 8, wo wir es hoffentlich in sicherer bringen heute mit der Schweizer Nazi gegen Bosnien-Herzegowina, dann ab der 9. Im zweiten WM-Spiel führt die Schweiz.
1: Mir geht es immer ganz schnell den Puls auf, wenn du einen Match erwähnst.
0: Und man kommt gerade heiß, obwohl es heute sowieso so einen heißen gibt. Darum empfehlen wir uns jetzt gerade schnell alle zusammen dort, was ein bisschen frischer ist. Wir gehen in den Osten von der Schweiz, ins Glarnerland. Bis auf 1772 Meter oberhalb von Brunwald. Und dort, hinter einer schönen, kräftigen Tanne, winkt uns nicht etwa der Kuckuck, sondern...
2: Ich bin der Simon.
0: Hallo Simon.
2: Hallo zusammen.
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0: Es ist der Simon Mösching.
1: Aus Haslen, Kanton Glarus. Guten Schön. Morgen, Simon.
0: Guten Morgen.
2: Guten Morgen miteinander.
0: Du bist daheim im Ortstockhaus. Bist du Pächter dort oben? Also, du glaubst, du kannst nicht anders als in den Bergen leben.
2: Ja, das ist so. Definitiv.
1: Also, entweder, wenn man entweder oder Spiele würde machen, mehr oder Berge, dann würde ich sagen,
2: Berge.
1: Wenn man zum Beispiel würde sagen New York oder Glarus, dann würdest du sagen...
2: Glarus.
0: Verstanden.
1: Das ist klar.
0: Schön.
1: Wie kühl haben Sie es?
2: Angenehm, ein Lüftchen mit Sonne, Kurzhose. Aushaltbar.
0: Ja, der Mann klingt entspannt. Wie entspannt die jetzt los in den 45 Sekunden, erfahren wir alle zusammen beim ABC SRF 3. Und Marco, du gibst gerade den Buchstaben von Simon.
1: Ja, M wie... Matchday, zum einen wegen der Schweizer Fußballnationalmannschaft am Abend gegen Bosnien-Herzegowina oder eben MV Mösching. Passt ja.
2: Das passt ja, ja.
0: Wenn du etwas nicht solltest gerade wissen, Simon, nicht viel Zeit verdoppeln, sollte man weitersagen und sonst drücken wir dir jetzt fest die Daumen, für auf die 12 Punkte zu kommen. Deine Zeit startet jetzt. Vor dem Schlafen bist du in der Regel
2: Mied.
0: Mit dem Pinsel tust
2: Malen.
0: Anderes Wort für ausrufen.
2: Mutter.
0: Leuchtet hell in der Nacht.
2: Mond.
0: Ein Teil vom Bett.
2: Weiter.
0: Ein Monat.
2: Mai.
0: Jemand anspornen.
2: Motivieren.
0: Ein Frauenname.
2: Martina.
0: Ein Zauberer.
2: Weiter.
0: Kleiner Nagel.
2: Maus.
0: Sagenhafte Geschichte.
2: Merli.
0: Die Zeit nach der Nacht.
2: Mitternacht.
0: Popcorn.
2: Morgen.
0: Popcorn sind aus.
2: Mais.
0: Teil von den Eltern.
2: Mami.
0: Die kneten die durch.
2: Bitte.
1: Ja, die Masseure hätten die noch durchgekneten, oder Masseuse.
0: Masseurinnen, genau.
1: Genau.
0: Und dann, also, der Mann ist entspannt geblieben,
1: hat er das gemerkt. Ja, da spürt man deine Entspanntheit dank den Alpen und der kühlen Luft. Wir schauen jetzt schnell an, wie du dich da durchgeknetet hast. Teil vom Bett hast du nicht gewusst. Matratze haben wir gesucht.
2: Mhm.
1: Und ein Zauberer wäre ein Magier.
0: Und was hat einem die Entspanntheit in der Ruhe liegt, die Kraftmoment gegeben vom Simon?
1: 12 Punkte.
2: Wow. Gott sei Dank.
0: Es hat gelangt, mehr muss nicht sein.
1: Ja.
0: Du hast gewonnen und du gewünscht einen Ifolo-Gutschein im Wert von 100 Franken und ein goldiges Gewinnerzertifikat, das irgendwann dort oberhalb von Brunwald wird hängen. Ich wünsche dir einen ganz schönen Tag. Cool. Mach's gut, Simon.
2: Danke vielmals, ich auch.
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1: Könntest du noch ein bisschen... Es wird gerade kühler.
0: Ja.

0: Michael Patrick Kelly auf SRF 3 und Throwback. Guten Morgen. Die Nachrichten von SRF um 8 mit Michael Wieland. Das Abkommen zwischen den USA und dem Iran ist unterzeichnet. Was im Abkommen drinsteht, was es für Donald Trump, den Iran und den Nahen Osten bedeutet. Und es ist sonnig und heiß heute mit 31 bis 35 Grad. Dazu ist es trocken, ein Problem auch für Kartoffeln und Erbsen, sagt der Bauernverband. Das unsere zwei Themen. Früher als geplant ist das Abkommen zwischen den USA und dem Iran unterzeichnet, das den Krieg beenden soll. US-Präsident Donald Trump und Irans Präsident Massoud Pezeshkian haben ihre Unterschriften darunter gesetzt, das teilt der Vermittler Pakistan mit. Mit dem Abkommen sollen die Kampfhandlungen enden, die Straße von Hormus frei befahren werden können. Thema sind auch das iranische Atomprogramm sowie die Aufhebung von Sanktionen gegen den Iran. Inhaltlich enthalte das Abkommen keine Überraschungen, aber viele Probleme, sagt Fredrik Steiger, der sich bei SRF mit Sicherheitspolitik befasst.
1: Weil zentrale Punkte zwar im Dokument aufgeführt, aber eben nicht geklärt sind, etwa ob die Durchfahrt durch Hormus künftig und gemäß dem Völkerrecht wieder kostenlos sein wird. Die Iraner sagen klar nein, die USA klar ja. Noch überhaupt nichts geklärt ist beim iranischen Atomprogramm und auch wie und wann die 300 Milliarden Dollar für den Iran fließen sollen und wer sie bezahlt, ist völlig unklar.
0: Vieles ist also unklar und es gibt unterschiedliche Auffassungen zu einigen Punkten. Ein Sieg sei das Abkommen für Trump also nicht, sagt Fredrik Steiger.
1: Nun, Donald Trump mag noch so verkünden, das Abkommen sei großartig, die USA hätten sich durchgesetzt und das Iran-Problem sei nun im Grunde gelöst. Es stimmt aber nicht. Das Rahmenabkommen, bei dem nun erst viele zentrale Punkte ausgehandelt werden müssen, hat klar eine Schlagseite zugunsten des Irans. Die USA und Israel haben mit ihrem Krieg im Grunde sehr wenig erreicht.
0: Der Krieg betraf aber nicht nur den Iran, er hatte Auswirkungen auf die gesamte Region. Auf den Libanon, wo Israel gegen die Hisbollah-Miliz vorgeht, die mit dem Iran verbündet ist. Aber auch auf die Golfstaaten, die vom Iran immer wieder mit Raketen angegriffen wurden. Was bedeutet das Abkommen nun für den Nahen Osten? Dazu sagt unser Auslandredaktor und ehemaliger Nahost-Korrespondent Philipp Scholkmann.
2: Die unmittelbaren Nachbarn, die Golfstaaten, sahen ja ihr Erfolgsmodell bedroht durch die Instabilität, die Wirtschaftsblockade auch. Für sie ist es eine große Erleichterung erstmal, dass nun die Zustände von vor dem Krieg zurückkehren sollen. Es bleiben gleichzeitig viele Fragezeichen. Iran hat die Golfstaaten ja direkt angegriffen. Sie stellen nun aber fest, dass Irans Raketenprogramm kein Thema mehr ist. Offen auch, was das Abkommen für den Libanon bedeutet. Das Ende der Kriegshandlungen wird zwar ausdrücklich auf den Libanon ausgedehnt, dafür hatte der Iran sich eingesetzt. Das Abkommen betont auch die Souveränität Libanons. Das setzt die israelische Regierung unter Druck, deren Armee libanesische Gebiete kontrolliert. Wie sie reagieren wird, ist offen, also auch da vieles unklar.
0: Sagt Auslandredaktor Philipp Scholkmann. Nun in die Schweiz. Es wird heiß heute und in den nächsten Tagen. An einigen Orten könnten die historischen Höchsttemperaturen für den Juni übertroffen werden. Und es ist trocken und bleibt auch so. Für die Landwirtschaft ist das ein großes Problem. Inlandredaktor Sandro Della Torre.
3: Schon seit Mitte Mai sei es außerordentlich trocken, sagt David Brucker vom Schweizer Bauernverband. Und jetzt schon Mitte Juni diese Hitzewelle.
4: Das Spezielle ist, dieses Jahr in der Tat, es beginnt schon sehr, sehr früh und es wird sehr, sehr heiß.
3: Das macht dem Leiter des Geschäftsbereichs Pflanzenbau beim Bauernverband Sorgen. Denn die Hitze komme zu einem heiklen Zeitpunkt.
4: Viele Pflanzen befinden sich jetzt im vollen Wachstum. Kartoffeln zum Beispiel bilden jetzt die jungen Kartoffeln aus. Der Ansatz der Knollen wird entwickelt. Und wenn das sehr früh stattfindet, dann hat das schon einen erheblichen Einfluss.
3: Wird es so heiß, fahren die Pflanzen ihr Wachstum herunter oder stellen es ganz ein. Hülsenfrüchte, zum Beispiel Erbsen, trifft es besonders hart.
4: Die können zum Beispiel ihre Blüten abwerfen oder wenn es längere Zeit über 35 Grad wird, dann geht die Pflanze eigentlich ein, weil sie sich gar nicht mehr kühlen kann.
3: Selbst das Bewässern helfe bei dieser Hitze kaum mehr. Die Ernteausfälle könne er aber noch nicht abschätzen, sagt David Brucker vom Schweizer Bauernverband. so außergewöhnlich dieser Juni erscheinen mag, längerfristig müssen die Bäuerinnen und Bauern öfter mit solchen Bedingungen rechnen. Dafür sorgt der Klimawandel.
0: Zu den Resultaten der Fußball-WM. Kolumbien gewinnt gegen Usbekistan mit 3:1. Ghana hat zuvor mit 1:0 gegen Panama gewonnen. England besiegte Kroatien mit 4:2. Und Portugal und Kongo haben 1:1 unentschieden gespielt. Die Börsendaten von SIX. Der Dow Jones Index in New York hat 1,0% verloren. Der Nikkei Index in Tokio steigt um 1,9%. Der Euro wird zu 92,03 gehandelt. Der Dollar zu 79,92. Das waren Nachrichten von Radio SRF. Verantwortlich Tobias Meyer.
5: Simon Eschte, das zweite Schweizer Spiel heute oben der WM, kann man doch schon draussen schauen, irgendwie Public Viewing, oder?
6: Bei diesem Wetter heute geht das wunderbar. Es ist klar am Abend, trocken, bei Abpfiff bist du vielleicht bei 25 Grad oder mehr, bei Schlusspfiff noch bei über 20 Grad. Das liegt halt daran, wie es den ganzen Tag sonnig und heiß ist, durch den Tag 31 bis 34 Grad. Nur vereinzelt in den Alpen ein Platzregen, von dem her das Wetter lässt zu.
5: 6 ab 8, jetzt sind gerade SRF Verkehrsinfo mit Michael Krein und immer noch aufpassen geht in der Zentralschweiz.
7: Und dort auf der A2 Richtung Luzern zwischen Sursee und Sempach liegen Gegenstände auf der Autobahn, also vorsichtig fahren dort. Dann kann ich warnen von der A14 zwischen Gysikonroth und Buchrein. Dort sind die Leute nicht mehr auf der Autobahn unterwegs. Noch viel Auto und darum hat es Stau im Aargau Richtung Zürich zwischen Aarau West und Lenzburg. Dann in Zürich steht vor dem Kubrist nur Richtung St. Gallen Bietigheim vom Westring her an Burdorf Süd und auf dem Westring steht so Richtung Chur zwischen Urdorf Süd und Zürich West. Dann von Winterthur her nach Zürich an Befretikon und in der Westschweiz, dort ist die Hauptstrasse über den Gross St. Bernhard in beiden Richtungen wegen einem Unfall zu.
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5: Willkommen am Donnerstag, den 18. Juni. Habt ihr eure To-Do-Liste schon gemacht für heute?
10: Also wir haben unsere Trinken.
5: Schatten suchen.
10: Und gewinnen am Abend.
5: Genau, das ist klar.
10: Das ist eigentlich alles von uns. Liste dir auch so? Wie mehr?
5: Du bist ein Listeler.
10: Ja, sehr Listener. Listeler.
5: Also das heisst, du musst unbedingt in das Museum gehen, wo jetzt extra eine Ausstellung gibt, über Listen, die man macht.
10: Ja, und das schauen wir uns noch ein bisschen genauer an. Das... die Ausstellung im Museum Visionär in Zürich, und zwar mit unserer Gisela Feutz. Die hat das Ganze mal angeschaut und sagt uns, warum das sehr menschlich ist, dass wir Listen machen.
5: Gut, jetzt auf der Liste, als erster Song von dieser Stunde, Empire of the Sun mit Walking on a Dream.
10: Kann ich abkökeln?
5: Ja. Gut.

0: So Aimé und Chamé était auf SRF 3. Guten Morgen, wenn ihr so rumschaut, bei euch daheim oder im Büro, wo immer die gerade sind, seht ihr irgendwo gerade eine Liste, die so hängt?
1: Ja.
0: Bei uns zum Beispiel die Gewinnerliste vom ABC SRF 3 mit dem Simon, der gerade vor guten 20 Minuten mitgespielt hat.
1: Sehe ich, ich habe zurück bis Januar, logischerweise. Das Mal, diese Woche, 4 mitgemacht, 4 gewonnen. Und so wird die Liste geführt, bis das neue Jahr anfängt.
0: Genau,
1: da gibt es wieder eine Liste.
0: Ganz eine richtige Liste. Ja, ja. Und natürlich gibt es To-Do-Listen, ja. Es gibt Einkauflisten, es gibt Schleichlisten am Kühlschrank, genau, Packlisten. Und Gisela Feutz von der Kulturredaktion bei SRF, guten Morgen bei uns im Studio.
2: Morgen zusammen.
0: Du bist also ein Listenmensch und hast dich ein bisschen intensiver jetzt mit Listen befasst. Warum denn?
2: Ja, einerseits bin ich nicht nur ein Listenmensch, ich bin grosser Fan von Listen. Und das andere ist, es gibt im Musée Visionnaire zu Zürich, gibt es aktuelle Ausstellung zum Thema Listen, wo man das Ganze ein bisschen künstlerisch anschaut. Wie habt ihr zwei eigentlich mit Listen?
0: Ja, so sporadisch. Also es gibt für mich Campinglisten, die wichtig ist, oder Packlisten zum Beispiel beim Velofahren. Da steht Foodie-Creme drauf, das ist so wahrscheinlich, dass ich die nicht vergesse.
1: Ja, ich glaube, ich bin ähnlich wie du. Ich liebe Listen.
0: Was denn alles so? Was machst du
1: so? Packlisten, wirklich, das, was ich vorhin schon reingerührt habe, ist mir ganz wichtig. Da habe ich für ganz verschiedene Klimazonen auf der Welt habe ich eine Packliste, dass man die auch nicht vergisst. Oder eine Liste, wo ich überall gewesen bin zum Beispiel. Oder ich tue Geocache. Jeder Gang in die Natur wird dort genau säuberlich aufgeschrieben, wie viele Schritte ich gemacht habe, wie viel wir geholt haben und so weiter.
0: Und, das ist ganz menschlich, gell? Wie du auch so...
2: Absolut. Also ich glaube, wir gehören auch ein bisschen in die gleiche Kategorie. Ich habe nämlich mit einer Fachfrau geredet, mit der Caroline Theiss. Sie ist Beraterin für Selbstmanagement. Und sie sagt, es gibt so wie zwei Typen. Die einen, das sind eben die, die klar strategisch unterwegs sind.
3: Und wenn solche Menschen, wenn die zu viel an der Backe haben, unser Verstand kann 3, 4, 5 Sachen gleichzeitig auf dem Schirm haben und danach gibt er schlicht den Löffel ab. Solche Leute sind relativ schnell so overwhelmed. Und wenn solche Leute sich dann eine Liste machen, dann bringt es eine wahnsinnige Entlastung, weil sie sagen, oh ja, ja, ja, super, ich habe es im Griff. Das heißt, es ist wie ein externer Arbeitsspeicher.
0: Mhm. Das war noch etwas von mir.
1: Ja.
2: Externer Arbeitsspeicher für uns. Und dann gibt es ja aber auch noch andere Menschen. Und dort hat die Liste eine andere Funktion. Menschen, die so einfach entspannt, planlos in ihr rumeiern.
3: Die fröhlich dahin eiern und eigentlich so aus dem Moment in so einer lockeren, rollenden Planung sind, die dann aber auch merken, huch, da wollte ich ja eigentlich gar nicht hin. Denen hilft auch eine Liste, nämlich genau in die Struktur zu kommen.
1: Also, ich halte fest, die strategisch unterwegs sind, die gibt's und die man eiert. Aber eigentlich, egal zu wählen, dass man gehört, das Schönste an den Listen ist doch einfach, wenn man die Sachen kann, durchstreichen.
2: Hey, also, gell, ich schreibe manchmal Sachen, die ich schon erledigt habe, nachträglich auf einer Liste drauf.
0: Um sie können durchstreichen.
2: Ja, um sie können durchstreichen. Das ist natürlich ein kleiner Dopaminschub, den du da hast. Ja.
1: Grossartig.
2: Und das andere, was ich auch noch spannend fand, was Frau Theiss gesagt hat, oder so eine komplett durchgestrichene Liste ist ja eigentlich ein Beleg für unsere Arbeit.
1: Stimmt.
2: Und gerade wir, die im Büro arbeiten oder hier im Studio, so, wir haben am Abend nicht einen Tisch, weißt, etwas Handfestes, wo du siehst, das habe ich gemacht.
0: Ja, wenn du auf dem Bau schaffst oder sonst irgendwie handwerklich sagst, das habe ich erledigt.
2: Voilà.
0: Das gibt Befriedigung. Und bei uns hilft dann in dem Fall eine Liste.
2: Ja, oder dann siehst du, das ist eigentlich die Arbeit, die ich heute gemacht habe. Und Frau Theiss sagt, eigentlich müssen wir das auch richtig würdigen und mal aufhängen.
3: Weil wir sind ja in einem Selbstoptimierungswahnsinn gefangen. Um mal zu sagen, nee, hey, das ist jetzt super, das habe ich geschafft, super, wunderbar.
0: Gut, danke schön vielmals, Gisela.
2: Gerne.
0: Marco auch. Mehr zum Thema Listen wird bei uns im SRF Kultur berichtet, wo der Vorhang zu all diesen Listen auftut.
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0: Richtig happy, dass wir da auf der Musikliste haben. Ben Harper für die Stunde Diamonds on the Inside am 6.30 Uhr. Guten Morgen.
1: Und ich habe eine Liste gemacht für den Beitrag, den wir jetzt gerade ausstrahlen. Als erstes spielen wir SRF 3 Hörerin Anna Kohler. Sie hätte auch etwas gesagt zum Thema Liste machen.
2: Hier ist Anna aus Richterswil. Herrlich, ich liebe es. Genau so mache ich es auch. Ich habe keine Liste, die ich abstreite, sondern am Ende vom Tag habe ich alles aufgeschrieben, was ich erledigt habe. Und das ist ein Riesendopaminschub. Das heißt, ich mache es einfach andersrum. Nicht abarbeiten, sondern mich immer belohnen für alles, was ich gemacht habe.
0: Schön, das gibt wirklich gut. Glücksgefühl, ja, wie Sie sagen, so. Anna. Dankeschön vielmals
1: für das Feedback. Steht jetzt auch noch, dass jetzt Bierhersteller in Boston, in den USA, ziemlich sicher müssen die Listen erstellen. Wie können wir möglichst schnell wieder an Bier?
0: Bestelllisten, ja, oder?
1: Das ist nämlich alles ausgetrunken. Die schottischen Fans, die haben alles leer getrunken in Boston.
0: Also das ist ja herrlich, die zu verfolgen an der Weltmeisterschaft. Wir generell unsere Fans, aber die Schotten sind einfach wirklich cool drauf, oder?
1: Ja, ein Brauereikonzern hat mitteilt, dass am vergangenen Wochenende viermal so viel getrunken worden ist wie normal. Und eine Notlieferung an Bier hat her müssen, um den Vorrat nur ansatzweise wieder aufzufüllen.
0: Das heisst, für die Lieferanten nicht rumdudeln angesagt im Moment, sondern vorwärts machen, ja, damit die Schotten nicht auf dem Trockenen sind.
1: Bier ernste Angelegenheit.

0: Alex Rowan und Fever Dream. Guten Morgen, es ist 8:30 Uhr. Kurznachrichten hat Michael Wieland.
1: Das Rahmenabkommen über ein Kriegsende zwischen den USA und dem Iran ist unterzeichnet. Das hat Vermittler Pakistan bestätigt. Das Abkommen trete mit sofortiger Wirkung in Kraft. Unterschrieben wurde das Abkommen von US-Präsident Donald Trump und Irans Präsident Massoud Pezeshkian. Die Schweiz begrüßt das Abkommen zwischen den USA und dem Iran. Das teilt das Außendepartement EDA mit. Es sei ein wichtiger Schritt zur Deeskalation in der Region. Trotz der Unterzeichnung geht das EDA davon aus, dass es morgen zu einem Treffen auf dem Birkenstock kommt und zu ersten Verhandlungen, wie das Abkommen umgesetzt werden soll. Und die Schweiz hat im Mai mehr Waren ins Ausland exportiert als im Vormonat. Die Exporte steigen um 13%. Das teilt das Bundesamt für Zoll- und Grenzsicherheit mit. Das Wachstum sei hauptsächlich auf chemisch-pharmazeutische Produkte zurückzuführen.
0: An der Fußball-Weltmeisterschaft spielt die Schweizer Nazi heute Abend um 9 Uhr gegen Bosnien in einem absoluten Luxusstadion, Felix Rängli.
2: Das WM-Stadion von Los Angeles gilt als teuerste Arena der Welt. Der Bau hat 5,5 Milliarden Dollar gekostet und auch als modernste. Das Spielfeld ist 30 Meter im Boden versenkt und es hat einen gigantischen Videoscreen, der 100 Meter lang ist. Auch der Schweizer Mittelfeldspieler Remo Freuler ist beeindruckt vor dem Spiel gegen Bosnien.
3: Ja, schon mal noch etwas anderes. Allein von der Baukonstruktion her ist es noch mal ein anderes Level und ist, ja. Der erste Eindruck ist überragend.
2: 70'000 Fans haben Platz im Stadion Soleil und es dürfte heute Abend dort drin mehr Bosnier wie Schweizer haben, weil die bosnische Community in den USA ist riesig.
0: Und wenn wir gerade noch schnell dort bleiben, wettermässig, was haben die Nazi-Spieler so für Temperaturen?
4: Es ist etwa bei 22 Grad, wahrscheinlich halbwegs bewölkt, noch ein bisschen Sonne, von dem her der Match steht. Gutes Wetter zum Schauen. Und auch bei uns gutes Wetter, da ist es klar am Abend, über 25 Grad beim Abpfiff und dann am Schluss des Spiels bist du noch bei 20 Grad. Allgemein das Wetter heute ist einfach sonnig und heiß. Ein paar Quellwolken über den Bergen, die vereinzelt einen Platzregen.
0: Danke Simon. 2:30 Uhr, SRF Verkehrsinfo mit Michael Krein und du kannst entwarnen in der Zentralschweiz.
5: Und dort von der A2 Richtung Luzern zwischen Sursee und Zembach sind die Gegenstände wieder fort. Aber Grund für die Gegenstände ist eben ein Unfall, der Richtung Luzern vor Zembach passiert ist. Und durch das hat er ab Dagmersee mindestens eine halbe Stunde länger. Länger hat er trotz Passau dort wegen einem Lastwagen, der ist geblieben stand. Und zwar Richtung Wiesen von Frankreich her, vor der Verzweigung Wiesen, steht der Lastwagen auf der rechten Spur. Stau geht es dort ab dem Grenzübergang Saint-Louis. Dann staut es Eumarko Richtung Zürich zwischen Aro West und Aro Ost in Zürich, vor dem Gubristunnel Richtung St. Gallen, Dietikon und Aburdorf Süd, dann von Winterthur her ab Fretikon und in der Westschweiz im Wallis, dort ist die Hauptstrasse über den Gross St. Bernhard in beiden Richtungen wegen einem Unfall gesperrt.
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0: Und wir werden also nicht nur im teuersten Stadion der Welt spielen, wir werden dort auch gewinnen. Heute oben ab der 9 dann live durchkommentiert. Auch mit unserem Mann, der bereits schon mal im Stadion geköckelt ist.
8: Ja, der Peter Schneider. Und ich habe gerade eine Frage, Peter, ist das Stadion auch klimatisierbar?
9: Man kann es klimatisieren, aber man macht es in der Regel nicht. Man tut einfach oft oben das Dach ein bisschen auf und dann geht ein Wind durch. Und von dem her glaube ich nicht, dass es sehr heiß wird. Aber es wird sicher niemals so heiß werden wie in San Francisco.
8: Good.
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0: Dotan und Let You Go auf SRF 3 am 18 von 9. Welches ist euer absoluter Lieblings-Robin Hood? Die Frage stellt sich heute, wenn ein neuer Robin Hood in den Kinofilm, im Kino anläuft. Guten Morgen, Enno Reins.
1: Guten Morgen.
0: Irgendwie schon in den 20er Jahren losgegangen mit Robin Hood-Verfilmungen, oder?
1: Genau, da gab es die Filmlegende Douglas Fairbanks, die wie einst Jackie Chan alle Stunts selber gemacht hat, war ein Stummfilm, ein ganz großer Robin Hood, der stilprägend war und letztendlich das Vorbild für den legendären Film aus den 30ern mit Errol Flynn. Den kennen wahrscheinlich einige noch, weil der Ewigkeiten und oft im Fernsehen wiederholt wurde. Das war halt Robin Hood, der edle Kämpfer, der super war mit dem Flitzebogen.
0: Mit der Lady Mary.
1: Genau. Diese super kleinen, schmalen Schleuzer, sehr elegant. Bruder Tuck war dabei und all die anderen.
2: Wieso hat er eigentlich denn da die Strumpfhose und die grünen Gwendli und das Mützli bekommen?
1: Ja, es gab mal im 19. Jahrhundert einen amerikanischen Autor, der hat dann diese ganzen englischen Balladen genommen, hat ein Buch draus geschrieben und aus Robin Hood halt den Helden gemacht. Und der hat auch dazu Zeichnungen abgeliefert. Und diese Zeichnungen waren nachher die Sachen, die in den Film kopiert worden sind, quasi bis heute.
2: Also quasi wie beim Santa Claus und Coca-Cola, oder?
1: Genau, auch in diesem Fall die USA hat den Weihnachtsmann und Robin Hood erfunden.
0: Wow, gut. Dann hätte es ja Russell Crowe noch gegeben und vorher natürlich noch der Kevin Costner als Robin Hood.
1: Das ist genau, schon, das ist auch ein sehr schöner Robin Hood.
0: Ja, habe ich geliebt. Das ist wirklich super gewesen. Cool, also Robin Hood, der Neue, der die Reichen bestiehlt und den Namen das Geld gibt, aber auch unsere Zeit stillt, wenn man ins Kino geht, oder ob es sich wirklich lohnt. Das hören wir noch vor den 9.
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0: Noemi Besa, unser SRF 3 Besthalent vom Monat Juni. Guten Morgen am 12 vor 9. Es ist Donnerstag und der Donnerstag ist Kinotag. Und heute gibt es etwas Neues vom australischen Superexport vom Hugh Jackman.
1: Ja, soll ich sagen, er ist gerade ein bisschen aktiv, kann man sagen, oder? Er nur eins, guten Morgen.
2: Guten Morgen, ja, das kann man ja, weil er war ja vor kurzem erst in die Kinos mit dem mit der Krimikomödie The Sheep Detectives, die Schafsdetektive, wo er einen Schäfer gespielt hat und jetzt eben schon wieder da.
0: Das Hugh Jackman und der Hollywood-Star, den kennen wir natürlich vor allem mit
2: was? Wolverine natürlich, das ist seine Durchbruchsrolle, dieser Superheld mit der komischen Frisur, den ausfahrbaren Clown, den hat er ja jetzt 26 Jahre gespielt, das letzte Mal 2024 in Deadpool und Wolverine. Und ich finde ja immer so lustig, Wolverine übersetzt heißt ja das Vielfraß.
0: Genau. Aber Hugh Jackman übrigens auch mal Sexiest Man Alive, das singt auch gern, oder?
2: Genau, er hat ja eigentlich angefangen auf der Theaterbühne, er war am Broadway und er hat natürlich auch Filme gemacht, das Musical Les Miserables, da war er gleich Oscar nominiert, mit The Great Showman hatte er einen riesigen Erfolg. Letztes Jahr hatte er Sing Song Blue in den Kinos, da spielt er den Sänger einer Neil Diamond Tribute Band und singt zusammen mit Kate Hudson und das hört sich so an.
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0: Und schon ist man wieder am
2: Ja, da dschungeln wir hier.
0: Ah, ist das herrlich. Und eben, jetzt diese Woche startet, wie gesagt, Hugh Jackman sein neuer Film. Titel von diesem Film, The Death of Robin Hood. Und da wird nicht jemand gesungen, gell?
2: Da wird überhaupt nicht gesungen. Ja, und Hugh Jackman spielt Robin Hood. Aber das ist halt nicht dieser Strahlemann, den wir kennen, der irgendwie grüne Strumpfhosen trägt, den Flitzebogen in der Hand hat, der mit seinen Buddies Lady Marion, Bruder Tuck und Little John durch den Sherwood Forest rast. Mhm. Es ist ein anderer Robin. Robin Hood.
4: Die Menschen reden über Robin Hood, erzählen sich Geschichten, Lügengeschichten. Er war kein Held, er war ein Räuber und Mörder.
2: Genau, hier nix mit, wir berauben die Reichen und geben es den Armen. Hier ist er halt noch so basierend auf alten Balladen aus dem Mittelalter, ein echter Outlaw. Irgendwie, er ist andauernd in Kämpfen, er hat Angst, dass die Leute, die Freunde und Verwandten von Leuten, die er umgebracht hat, dass sie ihn verfolgen. Ja, und irgendwann hat er groß Gemetzel, wird verwundet, landet auf einer Insel mit einem Kloster und da ändert sich auf einmal sein Leben komplett. Da ist irgendwie ein kleines Mädchen, um das er sich kümmern muss und die Nonne Bridget, die ihn aufpeppt und heilt.
5: Ich helfe jenen, die auf diese Insel kommen. Und sie schlagen dann neue Wege ein.
4: Ich habe so viele getötet, ich könnte euch keine Zahl nennen.
1: Wo geht ins Kino? Kommen wir eigentlich als Hugh Jackman-Fan auf seine Kosten bei The Death of Robin Hood?
2: Absolut. Irgendwie, weil es gibt wenige Schauspieler, es ist fast eine One-Man-Show. Der Film irgendwie liegt ihm auch selber am Herzen. Er hat ihn nämlich mitproduziert. Mm. Er ist halt irgendwie dunkel, düster. Es ist jetzt kein Blockbuster, es ist so ein Film für Filmpreise.
0: Das ist brutal am Anfang.
2: Genau, die erste halbe Stunde ist wirklich brutal, da muss man wirklich aufpassen. Okay. Aber in der zweiten Hälfte ist es dann irgendwie gemäßigt da wird viel geredet, viel Stimmung und so weiter. Und Hugh Jackman sieht ja auch anders aus als sonst. Er hat so einen langen grauen Bart, lange Haare. Er sieht so ein bisschen aus wie Gandalf aus Herr der Ringe, nur ein Tick jünger und muskulöser. Und ja, er trägt den Film. Und wenn man Hugh Jackman mag, rein da.
0: Ab heute in den Kinos The Death of Robin Hood mit dem Hugh Jackman. Dankeschön vielmals, Enno.
2: Ein tiefes Vergnügen.
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0: In the Summertime singt der Leon Bridges. Still living is easy. Guten Morgen mit SRF 3, jetzt mit dem Update.
1: Die Nachrichten von SRF um 9 mit Michael Wieland. Das Abkommen zwischen den USA und dem Iran ist unterzeichnet. Die Schweiz begrüßt das Abkommen und geht weiterhin von einem Treffen auf dem Birkenstock aus. Es ist sehr trocken, ein Problem auch für Kartoffeln und Erbsen, sagt der Bauernverband. Das Wetter, es ist sonnig und heiß mit 31 bis 35 Grad. Früher als geplant ist das Abkommen zwischen den USA und dem Iran unterzeichnet, das den Krieg beenden soll. US-Präsident Donald Trump und Irans Präsident Massoud Pezeshkian haben ihre Unterschriften darunter gesetzt, das teilte Vermittler Pakistan mit. Mit dem Abkommen sollen die Kampfhandlungen enden, die Straße von Hormuz frei befahren werden können. Themen sind auch das iranische Atomprogramm sowie die Aufhebung von Sanktionen gegen den Iran. Inhaltlich enthalte das Abkommen keine Überraschungen, aber viele Probleme, sagt Fredrik Steiger, der sich bei SRF mit Sicherheitspolitik befasst.
2: Weil zentrale Punkte zwar im Dokument aufgeführt, aber eben nicht geklärt sind, etwa ob die Durchfahrt durch Hormuz künftig und gemäß dem Völkerrecht wieder kostenlos sein wird. Die Iraner sagen klar Nein, die USA klar Ja. Noch überhaupt nichts geklärt ist beim iranischen Atomprogramm und auch wie und wann die 300 Milliarden Dollar für den Iran fließen sollen und wer sie bezahlt, ist völlig unklar.
1: Der Krieg betraf auch nicht nur den Iran, er hatte Auswirkungen auf die gesamte Region. Auf den Libanon, wo Israel gegen die Hisbollah-Miliz vorgeht, die mit dem Iran verbündet ist, aber auch auf die Golfstaaten, die vom Iran immer wieder mit Raketen angegriffen wurden. Was bedeutet das Abkommen nun für den Nahen Osten? Dazu sagt unser Auslandredaktor und ehemaliger Nahost-Korrespondent Philipp Scholkmann.
3: Die unmittelbaren Nachbarn, die Golfstaaten, sahen ja ihr Erfolgsmodell bedroht durch die Instabilität, die Wirtschaftsblockade. Auch für sie ist es eine große Erleichterung erstmal, dass nun die Zustände von vor dem Krieg zurückkehren sollen. Es bleiben gleichzeitig viele Fragezeichen. Iran hat die Golfstaaten ja direkt angegriffen. Sie stellen nun aber fest, dass Irans Raketenprogramm kein Thema mehr ist. Offen auch, was das Abkommen für den Libanon bedeutet. Das Ende der Kriegshandlungen wird zwar ausdrücklich auf den Libanon ausgedehnt, dafür hatte der Iran sich eingesetzt. Das Abkommen betont auch die Souveränität Libanons. Das setzt die israelische Regierung unter Druck, deren Armee libanesische Gebiete kontrolliert. Wie sie reagieren wird, ist offen, also auch da vieles unklar.
1: Sagt Auslandredaktor Philipp Scholkmann. Die Schweiz begrüßt das Abkommen zwischen den USA und dem Iran. Das teilt das Außendepartement EDA mit. Es sei ein wichtiger Schritt zur Deeskalation in der Region. Trotz der Unterzeichnung geht das EDA davon aus, dass es morgen zu einem Treffen auf den Birkenstock kommt und zu ersten Verhandlungen, wie das Abkommen umgesetzt werden soll. Es wird heiß heute und in den nächsten Tagen. An einigen Orten könnten die historischen Höchsttemperaturen für den Juni übertroffen werden. Und es ist trocken und bleibt auch so. Für die Landwirtschaft ist das ein großes Problem. Inlandredaktor Sandro Della Torre.
4: Schon seit Mitte Mai sei es außerordentlich trocken, sagt David Brucker vom Schweizer Bauernverband. Und jetzt schon Mitte Juni diese Hitzewelle.
5: Das Spezielle ist dieses Jahr in der Tat, es beginnt schon sehr, sehr früh und es wird sehr, sehr heiß.
4: Das macht dem Leiter des Geschäftsbereichs Pflanzenbau beim Bauernverband Sorgen. Denn die Hitze komme zu einem heiklen Zeitpunkt.
5: Viele Pflanzen befinden sich jetzt im vollen Wachstum. Kartoffeln zum Beispiel bilden jetzt die jungen Kartoffeln aus. Der Ansatz der Knollen wird entwickelt. Und wenn das sehr früh stattfindet, dann hat das schon einen erheblichen Einfluss.
4: Wird es so heiß, fahren die Pflanzen ihr Wachstum herunter oder stellen es ganz ein. Hülsenfrüchte, zum Beispiel Erbsen, trifft es besonders hart.
5: Die können zum Beispiel ihre Blüten abwerfen oder wenn es längere Zeit über 35 Grad wird, dann geht die Pflanze eigentlich ein, weil sie sich gar nicht mehr kühlen kann.
4: Selbst das Bewässern helfe bei dieser Hitze kaum mehr. Die Ernteausfälle könne er aber noch nicht abschätzen, sagt David Brucker vom Schweizer Bauernverband. So außergewöhnlich dieser Juni erscheinen mag, längerfristig müssen die Bäuerinnen und Bauern öfter mit solchen Bedingungen rechnen. Dafür sorgt der Klimawandel.
1: Noch eine Meldung aus der Wirtschaft. Die Schweiz hat im Mai mehr Waren in das Ausland exportiert als im Vormonat. Die Exporte stiegen um über 13%. Das teilt das Bundesamt für Zoll- und Grenzsicherheit mit. Das Wachstum sei hauptsächlich auf chemiepharmazeutische Produkte zurückzuführen. Und damit zu den Börsendaten von SIX. Der Euro wird zu 92,03 gehandelt, der Dollar zu 79,92. Und der Blick aufs Wetter. Es ist sonnig heute, über den Bergen bilden sich am Nachmittag einige Quellwolken. Vor allem in den südlichen Alpen gibt es einige Regengüsse. Es wird heiß mit 31 bis 35 Grad. Das waren Nachrichten von Radio SRF, verantwortlich Tobias Meyer.
6: 5 ab 9 SRF Verkehrsinfo mit Michael Krein und es braucht immer noch Geduld in der Zentralschweiz.
7: Und Grund für die geduldige Umfall passiert Richtung Luzern vor Sembach. Und der hat mindestens eine halbe Stunde länger ab Dagmersellen, bis ihr dort dran vorbei seid. Dran vorbei müsst ihr auch zu Basel kommen. Dort ist ein Lastwagen bleiben stehen. Und zwar Richtung Verzweigung Wiesen. Wenn ihr von Frankreich herkommt, auf der rechten Spur, das steht dort ab dem Grenzübergang. Dann steht es im Aargau Richtung Zürich zwischen der Verzweigung Rheinfelden und Eiken. Dort wegen Bauarbeiten. Und jetzt gerade ist reingekommen eine Meldung aus dem Aargau. Von der A1 Richtung Zürich, Vorsicht zwischen Aarau-Ost und Lenzburg. Dort ist ein Dörf bleiben stehen und der steht auf der Überholspur bei der Mittelleitplanke. Also vorsichtig fahren dort im Aargau zwischen Aarau-Ost und Lenzburg. Dann in Zürich ankommen, kommen wir in den Stau ab Dietikon vor dem Gubrist Richtung St. Gallen, vom Westring her ab Urdorf Süd, von Winterthur her ab Frettikon, dann Neues Wallis. Dort ist die Hauptstrasse über den Gross St. Bernhard. In beiden Richtungen gesperrt. Grund für die Sperrung ist ein Unfall.
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6: Guten Morgen am Donnerstag,
10: Morgen.
6: 18. Juni. Und die 9. Pause ist heute vor allem
10: Trinkpause.
11: Hydration Break.
10: Und SRF 3. Moment.
6: Ah. Oh, jetzt habe ich gesäulet.
10: Erzähl mir etwas Neues.
6: Ja, am besten Hahnenbogen auf dem ungesiessenes Wasser oder so.
10: Ja, gut, oder?
6: Nicht eiskalt.
10: Machen wir weiter?
6: Ja. Mit Musik machen wir weiter in dieser Stunde, damit wir fit und wach bleiben. Madonna, Material Girl, da gibt es auch noch ein bisschen Süßes. Und ich, Bauno Nutini. Und weil heute die Sonne so brennt, starten wir mit dem.
10: Absoluter Burner.
6: Ellie Goulding, Burn.

0: Paolo Nutini und Candy auf SRF 3. Guten Morgen am 14. ab 9. Liste. Viele von euch machen gerne Listen, unsere Gisela Feutz von der Musikredaktion macht ganz gerne Listen. Du hast gesagt, du liebst, du schreibst sogar noch etwas drauf auf eine Liste, die du erledigt hast, damit du es durchstreichen kannst.
1: Ich habe das Gefühl, du machst Listen für Listen, oder? Dass du alle Listen dann auch hast, machst du noch zusätzlich
2: einen Check. Also wenn es einen Job gäbe, Listerin, ich würde mich sofort bewerben.
0: Es gibt eine ganze Ladung von Listen, eben To-Do-Listen, Bucket-Listen, Einkaufslisten, Pro-Kontra-Listen, Inventarlisten und so Listen kennt auch unsere SRFD-Hörerin Nadine.
1: Ja, vor allem hat sie nicht manchmal eine Auseinandersetzung mit ihrem Mann, wenn es um Listen geht.
3: Mein Mann und ich sind auch zwei total unterschiedliche Typen für Listen. Er will im grössten Seich innen, will er das mit zusammenhocken und noch eine Liste schreiben. Und wenn ich im Seich bin, dann bin ich eben auch so in der rollenden Planung. Aber sonst bin ich grundsätzlich schon ein Fan von Listen. Aber wenn ich so richtig im Seich bin, triggert mich da so, wenn er sagt, können wir zuerst zusammenhocken und eine Liste schreiben. Ja. Er hat ja recht. Ja,
0: ja. Gisela, du hast dich für die Kulturredaktion ja mit dieser Liste befasst. Mhm. Jetzt im Musée Visionnaire in Zürich gibt es eine extra Ausstellung zu Listen. Und das ist ja nicht irgendwie so seit vorgestern, dass man sich vielleicht auch mit einem Mann oder der Frau kann streiten über Listen. Es gibt schon lange so Listen.
2: Ja, man hat sich schon im 4. Jahrtausend vor Christus können streiten können. Von denen sind die ersten Zeugnisse von Listen. Oder das Ding ist ja, wenn es kompliziert wird, dann braucht man ja Listen. Also ja. Adam und Eva, die haben im Paradies wahrscheinlich noch keine Listen gebraucht. Aber im 4. Jahrtausend vor Christus haben sich eben erst Städte entwickelt in Mesopotamien. Und von dort sind die Listen, das ist so, weißt du, Organisation von Warenlieferung zum Beispiel, so Tafeln, Kehlschrift, Getreide, Bier. Gibt es Zeugnisse von Listen.
0: Okay.
2: Und die anderen Listen, die man gefunden hat, hat man versucht, alle Tierarten, alle Berufe und Orte aufzuschreiben. Also die Idee war wirklich, man wollte die Welt erfassen. Und das ist eigentlich der Vorläufer von der heutigen Wissenschaft.
1: Ja, also dann könnte man eigentlich zusammenfassend sagen, es ist komplizierter geworden ist auf der Welt, gibt es auch Listen.
2: Genau so kann man das sagen. Eben, wir können 4, 5 Dinge parallel auf dem Radar behalten, dann wird es kompliziert. Je komplizierter, desto wichtiger die Listen. Vor allem auch bei technischen Abläufen. Oder zum Beispiel, wenn man geht fliegen, Pilotinnen, die gehen ja immer eine Checkliste
1: so.
2: Durch.
1: Mehr
2: ja, genau.
0: Also, wie macht man das schon gerade seit dem ersten Flug, oder wie?
2: Nein, hat zuerst etwas müssen passieren. 1935 ist in Ohio ist ein Boeing oben runtergekommen, wegen einem relativ banalen, ja, Fehler. Die Pilot hat einfach vergessen, irgendeine Sicherung zu entriegeln. Und darauf hat man eben so eine Checkliste entworfen. Übrigens, Buzz Aldrin, der 1969 auf den Mond geflogen ist, hat er auch so eine Checkliste gehabt. Und kann wirklich lebenswichtig sein. Oder? Die Spitäler, die haben ja, also die WHO hat 2008 so eine Checkliste für OP-Säle eingeführt, nach dem Vorbild von der Luftfahrt. Also Listen können wirklich Leben retten.
0: Buzz Aldrin, der als Zweiter auf dem Mond war, hat wahrscheinlich dort vergessen anzukreuzen auf die Liste.
1: Das war der Erste.
0: Dankeschön, Gisela.
2: Gerne.
0: Auch hier befasst sich jemand mit der Liste. Madonna, Mathieu Villegirl.
1: Materialliste quasi.
0: Etwa so. Genau. Sicher unter den Top 3 Madonna-Songs.

Die Toten Hosen ganz aktuell nur nach vorn und da schauen ganz viele gerne für. Nämlich am Samstag spielen sie im ausverkauften Letzi die Hosen. Und alle, die schon mal dabei waren bei einem Hosenkonzert live, wissen, es sind grosse Gefühle, grosse Momente, grosse Vorfreude drum. Das ist der Milo, You Don't Know, guten Morgen.

Milo und You Don't Know auf SRF 3, 1 Minute ab 9:30 Uhr. SRF Verkehrsinfo, Entwarnung im Aargau auf der A1 Richtung Zürich. Zwischen Aarau Ost und Lenzburg besteht keine Gefahr mehr durch ein Pannenmotorrad an der Mittelleitplanke. Dann in der Zentralschweiz auf der A2 Richtung Luzern konnte die Unfallstelle nach Sursee geräumt werden, jedoch noch Stau ab Dagmersellen. Dann Stau oder stockend im Aargau auf der A3 Richtung Zürich zwischen Rheinfelden und Eiken. In der Region Zürich auf dem Nordring Richtung St. Gallen ab Dietikon und dadurch auch auf dem Westring ab Urdorf Süd. Dann noch auf der Autobahn A1 Richtung Zürcher Befretikon und im Wallis. Dort ist die Hauptstraße über den großen St. Bernhard in beiden Richtungen wegen eines Unfalls.

0: Maroon 5 und Moves Like Jagger. Also heute, den Jackpot haben wir auch quasi. Mhm. Also,
1: jedes Mal, wenn wir das Mikrofon aufmachen, kommt jemand durch die Tür rein.
2: Die ganze Woche ist das schon so.
0: Der chattert immer die Tür. Ich weiss nicht, ob es draußen so fest gehört. Also nichts gegen dich jetzt, wegen
2: des
0: Wetter von Simon Eschli. Aber ja.
2: Türen schletzen.
0: Die Türen geht schnell.
2: Ja.
0: Ja. Aber schnell unterwegs von wegen ist mir auch bei der Tour de Suisse, die gestern losgegangen ist. Und was ist das für eine Machtdemonstration gewesen vom Slowenen, dem absoluten Rad-Superstar Tadej Pogacar, der mit, glaube ich, etwa 2 Minuten Vorsprung schon vor dem Feld ins Ziel gekommen ist. Und mit dabei ist natürlich dort dann auch unser Jan Zürcher gewesen, auf Italien-Seite, wo es gestern die Rundfahrt gegeben hat. Und schon eindrücklich gewesen, oder Jan?
3: Hey, das Brutale war ja vor allem das, du hast gesagt, ich habe mehr als 2 Minuten der Konkurrenz am Schluss abgenommen. Er hat 70 Kilometer vor dem Ziel hat er so ein bisschen einen Angriff gemacht, wobei er hat nachher im Interview gesagt, es sei gar kein Angriff gewesen, er hat einfach ein bisschen Tempo verschärft, oder? Die anderen hat er nach und nach abgeschüttet und nachher ist er dann wirklich mehr oder weniger einfach im Trainingsmodus weitergefahren, hat aber den Vorsprung immer noch konstant gehalten, also das zeigt schon, also der Mann, der fährt momentan in ein, zwei Ligen oben an den anderen.
2: Wahnsinn. Ja, Wahnsinn. Wir wissen ja, dass du das wissen, jetzt ein bisschen mit anderen Konzept ist. Es sind nur noch 5 Etappen. Männer, Frauen am gleichen Tag, wo am Rennen sind. Und es startet am gleichen Ort, wo es dann auch endet, die Etappe. Wie kommt das an, Jan?
3: Es gibt wie 2 Ebenen. Die eine Ebene ist sportlich. Das ist durchaus ein positives Feedback, hat mir David Rosli, der sportliche Leiter, gesagt. Von vielen Teams, weil sie sagen, die Rundfahrt ist kürzer, oder? Nur 5 Etappen bei den Männern, nicht mehr 8. Und durch das wird halt auch aktiver und aggressiver gefahren. Das ist wie ein besseres Training. In der Tour de Suisse ist ja häufig auch eine Vorbereitung auf Tour de France, die dann im Juli ist. Und auf der anderen Seite aber die Organisationsebene. Da sagt gerade Tadej Pogacar zum Beispiel, dass es schade fände, dass die Frauen so früh am Morgen starten und die Männer so spät am Nachmittag, weil normalerweise in einer Rundfahrt sind die Männer auch Mittag, wo es losgehen, jetzt erst am Nachmittag und dann kommen sie erst am Vorabend ins Ziel, je nachdem ist noch ein Transfer an den nächsten Ort, nochmal 2 Stunden mit dem Auto und dann wird es halt hinten raus am Abend einfach sehr spät und das sehe so ein bisschen Optimierungspotenzial, sagt er.
0: Später für oben ist natürlich ein Sei.
2: Ja, ist ein Sei.
0: Ja, das merkst du nicht unbedingt. Ja. Aber attraktiv ist natürlich für alle Leute, die mit dabei sind an der Rundfahrt, du hast die Frauen und eben die Männer, die fahren und jetzt aktuell von Locarno gestartet, die Frauen unterwegs. Da sind wir eigentlich gut unterwegs mit den Schweizerinnen. Steffi Heberlin gestern 6. und Marlen Reusser 8. Wie kommt das?
3: Ab.
0: Ah, weiters.
3: Ja, es ist sicher eine gute Ausgangslage. Gerade auch Marlen Reusser, die ja ein sehr schwieriges halbes Jahr bis jetzt hinter sich hat, mit 2 Verletzungen. Sie ist die Vorjahressiegerin, sprich, die ist schon beflügelt in die Tour de Suisse gestartet. Heute ähnliches Profil wie gestern. Darum könnte man schon vorstellen, dass sie sich vielleicht ein bisschen nach vorne arbeiten kann. Und dann ihr grosser Trumpf ist dann in 2 Tagen das Zeitfahren. Sie ist ja Zeitfahr-Weltmeisterin. Also dort könnte man vorstellen, wird sie schon noch ein paar Sekunden können aufholen können. Die 2. Etappe, die ist mittlerweile losgegangen vor 20 Minuten. Es geht jetzt hinter ihr Richtung Biasca ins Plenio-Tal und dann kommen sie zurück. Und dann kurz vor dem Ziel in Locarno noch 2 giftige kleine Aufstiege. Dort wird heute vermutlich die Entscheidung fallen und die ist dann ungefähr um den Mittag rum.
0: Ja, und eben Temperaturen, die steigen natürlich. Wie hoch, hören wir gerade nachher im Detail vom Simon Eschli. Danke vielmals, Jan Zürcher.
3: Danke.
0: Du, das weiss, dass sie jetzt in der Schweiz angekommen. Wir sind dabei.

0: Toatena und Ready 1814.
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0: Habe ich schon gesagt, dass es heiß ist?
2: Stopp! Und zuerst ein Hydration Break.
0: Hydration Break, genau.
2: Schnell einen Schluck nehmen. Simon, hast du nichts zu trinken dabei?
3: Ich bin schon fast mit Durst, aber ich schaffe es nicht.
0: Viel trinken heute. Minimum 2 Liter. Weil eben, es ist und bleibt heiß bei 30 Grad und mehr wie warm werden eigentlich so die Nacht.
4: Ja, die werden mittlerweile auch wärmer an vielen Orten, so 16 bis 20 Grad. Kommt halt ein bisschen darauf an, wo du noch wohnst, genau.
0: Und wo sind denn die Kieler?
4: Grundsätzlich so... Jetzt hätte ich trinken, jetzt habe ich trockenen Hals.
0: Was ist?
4: Grundsätzlich in Muldenlagen senken die Anlagen, weil dort sammelt sich in der Nacht die kalte Luft. In der Nacht kühlt die Luft ab, kalte Luft ist schwerer als warme Luft. Das heisst, die schwere kalte Luft die sinkt, sammelt sich am tiefsten Punkt, das eben so in Mulden oder in Senken. Wiederum die warme Luft, die steigt auf, das heisst, in der erhöhten Hang ist es eben meistens wärmer als im Tal.
0: Okay, funktioniert denn das immer?
4: Nicht ganz immer. Damit es funktioniert, muss die Nacht klar sein und es darf keinen Wind haben. Sobald es bewölkt und windig ist, dann unterscheiden sich die Temperaturen nicht mehr gross.
0: Okay, wenn man es jetzt Kiel will in der Nacht, wohin muss man denn jetzt gehen?
4: Mulden sind das Beste und die hochgelegene Mulden ist dann das absolute Maximum. Zum Beispiel das Oberengadin oder auch La Brevin im Neuenburger Jura. Dort ist die gesammelte kalte Luft morgen nämlich rund 8 Grad kalt.
0: Zu mir im Keller hinter links. Dort ist auch voll super schön kalt.
2: Wo im Westflügel oder im Ostflügel?
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0: Und jetzt haben wir einen von all den coolen Socken, die heute bei dieser Hitze draußen arbeiten und schauen, dass es weitergeht.
2: Oh ja.
0: Für alle Bauarbeiterinnen und Bauarbeiter.
2: Straßenbauerinnen, Bauer.
0: Dachdecker, Gärtner, Landschaftsgärtner.
2: Forstarbeiterinnen, Mitarbeiter von der Stadtreinigung.
0: Landwirt natürlich.
2: Böschlerinnen, Böschler.
0: Verkehrspolizisten, alle im Verkehrsdienst.
2: Alle auf den Flughäfen, auf diesen heißen Pisten aus.
0: Rettungsdienst, Feuerwehrleute.
2: Wir können
0: alle die, die wir vergessen haben.

0: Jan schreibt, danke für die Motivation. Es geht gerade besser. Thunderstruck, ACDC.
1: Fahim schreibt, Bäcker haben wir vergessen.
0: Ja, aber die arbeiten ja drinnen.
1: Aber bitte ja, natürlich. Vorletzt. Und er schreibt weiter, da Fahim, die ersten 3,5 Liter Wasser haben schon weggeschlabbert heute. Und Fabio Colagrande hat sich noch gemeldet.
2: Von oben runter.
3: Einen haben wir definitiv vergessen.
1: Also, wer?
3: Der Kranführer.
1: Wer?
3: Der Kranführer. Ah, wir werden leiden in den nächsten Tagen. Richtig, richtig leiden
1: ja,
3: werden wir.
1: Das glaube ich. Ah.

0: time high. Nico Santos und All-Time-High am 5 vor 10, was eigentlich jetzt die optimale Zeit war, wenn du in den USA aufstehst, dann kannst du nämlich gerade das Morgenbuffet im Hotel direkt auslohnen. Weil das habe ich ehrlich gesagt gar nicht gewusst. Du hast schon erfahren, wenn du in Amerika, also in den USA, in einem Mittelklasse-Hotel bist, genau. Das Morgenessen, da kommt ein bisschen Trauerstimmung auf.
1: Das ist wirklich so. Und wir haben heute Morgen mit unserem Fußballreporter Peter Schneider geredet, der dann ist in Los Angeles, wo natürlich heute auch den Match kommentiert, dann ab den 9 zusammen mit der Katrin Lehmann und dem Lionel Mattmüller. Ja, mit ihm haben wir über das Breakfast in den USA haben wir ein bisschen geredet und er hat uns mal mitgenommen
2: an das Buffet. Es sieht aus wie irgendwie in einem Grossraum, ein Büro, alles total helles Licht. Irgendwo meistens ja im Keller unten, also man kennt man auch gar kein Licht. Und dann kommt man ans Buffet und denkt, ja, wo ist jetzt das Buffet? Weil es hat dann irgendeinen so einen alten Thermoskrug, wo du oben kannst draufdrücken kannst und dann kommt irgendein so ein braunes Wasser raus. Sie sagen, das sei Kaffee. Und dann kommst du nachher dort an, wo mir das Brot erwartet. Und dort hat es so alte, vertrocknete Toastbrötchen, die dort rum sind. Dann alles natürlich Plastikgeschirr, Plastiklöffel, Plastikgabel, Plastikmesser. Da kannst du die hergefrorene Butter, wenn es dann einmal eine hat, kannst du gar nicht rausnehmen, sprich das Messer ab. Und wenn du wirklich ganz, ganz viel Glück hast, in einem guten Hotel, dann kommst du so eine Rührei über. Aber du weißt genau, das hat mit Ei und mit Rühren gar nichts zu tun. Also nein, zum Morgen in Amerika, nie.
0: Also Fazit, in den USA ein Hotel ohne Frühstück buchen.
2: Unbedingt, das Geld kann man sich wirklich sparen. Es gibt ja genug andere Orte, wo man einen guten Kaffee auch überkommt und vielleicht sogar noch ein Gipfel, wenn man Glück hat, irgendwo. Aber sicher nie ein Hotel mit Frühstück buchen.
0: Das heisst also, ein bisschen gefastet und jetzt oben dann hoffentlich festen beim Spiel Schweiz gegen Bosnien-Herzegowina, dass das gut kommt. Ab den 9 dann live durchkommentiert auf SRF 3.

0: auf SRF 3. Mario Tajani dann gerade nach den News. Wir kommen jetzt, wünschen euch einen schönen Tag.
1: Die Nachrichten von SRF um 10 mit Olivia Limacher. Die USA und der Iran haben das Rahmenabkommen unterzeichnet, mit dem der Krieg zwischen den beiden Ländern beendet werden soll und das früher als geplant. Das Treffen auf dem Bürgerstock morgen soll aber trotzdem stattfinden. Davon geht man beim Schweizer Außendepartement aus. Es sei weiterhin vorgesehen, dass sich die USA und der Iran sowie die Vermittler Pakistan und Katar in der Zentralschweiz treffen, und zwar zu ersten Verhandlungen über die Umsetzung des Abkommens. Die Schweiz begrüße, dass dieses gestern unterzeichnet worden sei, heißt es weiter. Es sei ein wichtiger Schritt zur Deeskalation in der Region. Zu zwei Meldungen aus der Wirtschaft. Die Schweizerische Nationalbank belässt den Leitzins bei 0%. Die Inflation sei in den letzten Monaten wegen der höheren Energiepreise zwar gestiegen, schreibt die Nationalbank. Mittelfristig bleibe die Lage seit der letzten Beurteilung vor 3 Monaten aber nahezu unverändert. Die Schweiz ist nicht mehr das wettbewerbsstärkste Land der Welt. Sie ist vom 1. auf den 3. Rang zurückgefallen. Das zeigt das neue Ranking der Hochschule für Wirtschaftswissenschaften in Lausanne, IMD. Auf Platz 1 ist neu Singapur, auf Platz 2 Hongkong. Bei Naturkatastrophen, Sabotageakten oder Cyberangriffen müssen Einsatzkräfte wie die Feuerwehr oder die Polizei weiterhin miteinander kommunizieren können. Dazu gibt es in der Schweiz das Funksystem Polycom. In 9 Jahren hat dieses das Ende seiner Lebensdauer erreicht und muss deshalb ersetzt werden. Bund und Kantone haben nun das Vorprojekt für ein Nachfolgesystem gestartet, das mobile Sicherheitskommunikationssystem MSK. Dieses solle dann unterstützen, wenn es darauf ankomme, sagt Bundesrat Martin Pfister.
2: Polizei, Feuerwehr, Rettungsdienst und weitere Einsatzkräfte sollen in Krisen und Notlagen schnell, sicher und organisationsübergreifend kommunizieren können. Denn letztlich geht es nicht um Technologie um ihre Selbstwillen, sondern darum, die Bevölkerung zu schützen und Menschenleben zu retten.
1: Die Technik müsse also zuverlässig funktionieren, so Pfister. Aufbauen und betreiben soll das neue System das Kommando Cyber der Schweizer Armee. Zu den Börsendaten von SIX. Der Swiss Market Index liegt im Moment bei 13.821 Punkten und ist damit im Vergleich zum Vortag unverändert. Der Euro wird zu 92,10 Rappen gehandelt, der Dollar zu 80 Rappen. Und der Blick aufs Wetter. Heute ist es sonnig und heiß bei 31 bis 35 Grad. Das waren Nachrichten von Radio SRF, verantwortlich Tobias Mayer.
3: SRF Verkehrsinfo von 10.03 Uhr. Stau oder stockender Verkehr im Aargau auf der A3 Richtung Zürich zwischen Rheinfelden und Eiken. Dann in der Region Zürich auf dem Nordring Richtung St. Gallen ab Dietikon, dadurch auf dem Westring ab Udorf Süd. Und im Wallis, dort ist die Hauptstraße über den großen St. Bernhard in beiden Richtungen wegen eines Unfalls gesperrt. Mit Mario Toriani im Studio. Die sportlichen Höchstleistungen erlangen wir in dieser Hitze, glaube ich, bei den Profis. Oder Tour de Suisse rollt Tag 2, Runde im Tessin von Locarno über Ceneri nach Lugano und dann wieder auf Locarno. Die Frauen sind zuerst dran und wir sind live mit drin. Mit der Frage natürlich hat die Titelverteidigerin Marlene Reusser nach dem gestrigen 8. Platz heute ein bisschen anziehen und markieren. Und wir freuen uns auf Besuch nach dem Halbi, also noch in dieser Stunde. Wunderbare Lucas Graham, sie hier, der Frontmann Lucas Forkhammer und sein Gitarrist spielen kurz live und wir reden über das neue Album Good Times. So gehen wir vorwärts an diesem Donnerstag.

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1: In die heisse Schweiz hecht und in ein paar Jahren. Jeden Arzt würde davon abraten heute, aber eben.
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1: Profis wissen, was sie machen. Tour de Suisse ab heute. In der Schweiz unterwegs, nach dem Abstecher ins Veltlin gestern, geht es heute mit der zweiten Etappe zu Locarno weiter, wie immer im neuen Konzept. Also da fahren am Vormittag die Frauen und am Nachmittag die Männer. Jan Zürcher vom SRF Sport ist für uns live dabei an dieser Tour de Suisse. Guten Tag im Süden. Hallo Jan.
3: Buongiorno.
1: Es könnte heute durchaus Parallelen geben zu gestern.
3: Ja, absolut. Das Frauenrennen, das ja, seit einer guten Stunde läuft, das ist vom Etappenprofil her heute sehr ähnlich wie gestern. Also auch im Tessin zuerst mehrheitlich flach. Da in Locarno sind sie gestartet. Von der Piazza Grande, dann via Bellinzona auf Biasca, hinter ins Plenio-Tal. Und erst am Schluss zurück in Locarno gibt es kurze, steile Aufstiege. Und darum ist eben gut möglich, dass die beiden bestplatzierten Schweizerinnen, Steffi Heberlin und Marlene Reusser, auch heute wieder vorne mit dabei sind. Sie sind unter den besten aktuell. Die Schweizer Meisterin Steffi Heberlin ist als Sechste bis jetzt die Beste und sie hat gestern auf das heutige Rennen vorausgelacht.
4: Ich hoffe, dass ich wieder gleich unterwegs bin, dass es wieder ähnlich verläuft. Morgen sind die Berge noch mehr gegen den Schluss. Das heisst, es ist noch entscheidender, um am Schluss können, über den Berg mit der Besten dabei zu sein. Dann hoffe ich, dass ich ein bisschen besseren Sprintteil sind.
1: Aber natürlich, Jan, wie gestern spielen auch heute die hohen Temperaturen schon eine Rolle.
3: Ja, gestern über 30 Grad im Veltlin, das erwarten wir auch heute. Und es ist wirklich hart, oder? Man hat es den Fahrerinnen gestern im Ziel angemerkt, voll verschwitzt und ziemlich fertig. Das ist wirklich ein happiger Auftakt in die Tour de Suisse, auch wenn es heute nur, Anführungs- und Schlusszeichen, ein bisschen mehr als 1200 Höhenmeter sind. Es ist eben auch wegen der Temperaturen wirklich ein Kraftakt. Morgen in ein bisschen frechere Etappe, darum erwarten wir auch heute, dass sehr offensiv gefahren wird, dass da nichts geschenkt wird, weil es ist ja noch alles offen, oder? Vorne momentan mit dem gelben Leiderinnen ein Trikot, die Femke de Vries, die Niederländerin, ist überhaupt noch nie zuoberst gewesen auf einem Podest, hat noch nie einen Etappensieg geholt auf der Profitour gestern, also die Premiere, und darum wird sie heute natürlich alles daran setzen, um auch weiterhin Leiderin zu bleiben. Momentan ist noch nichts passiert in dieser ersten Stunde, es ist alles noch ziemlich nach beieinander. Wir erwarten dann die Zieleinfahrt um den Mittag hier in Locarno.
1: 200 Höhenmeter und 18 Liter Schwitzen gefühlt. Das Rennen der Frauen gibt es jetzt live im Fernsehen auf SRF 2. Die Männer sind am Nachmittag dran.
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0: Donnerstagvormittag auf SRF 3. Avicii und Hey Brother, wir freuen uns nach der halben, ich würde sagen, gut 5 Minuten Besuch hier, Live-Besuch. Wir freuen uns auf Lucas Graham. SRF Verkehrsinformation von gleich 10.30 Uhr. Stau oder stockender Verkehr im Aargau auf der A3 Richtung Zürich zwischen Rheinfelden und Aiken. Dann in der Region Zürich auf dem Nordring Richtung St. Gallen ab Dietikon. Dadurch auf dem Westring ab Udorf Süd. Und im Wallis, dort ist die Hauptstraße über den großen St. Bernhard in beiden Richtungen wegen eines Unfalls gesperrt.
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Bon Jovi, Wanted Dead or Alive. Gerade vorher haben wir eine Lektion bekommen in Bescheidenheit vom Lucas, von der Lucas Graham live im Studio gesehen. Er hat gesagt, bekannt worden bin ich eigentlich zufällig. Am liebsten schreibe ich Songs und habe eine gute Zeit mit meiner Familie. Ist gut angekommen bei euch auf 079-308-3333. Beim Frederik zum Beispiel, wo findet die Bescheidenheit, ist bemerkenswert. Genauso wie auch der Dominik und all denen, die geschrieben haben. Vielen Dank. Wir danken dem Lucas Graham für die kleine, einfache, bescheidene Live-Session hier im Studio. Ohne Schnickschnack, so wie es muss sein. Das ist der James Grunz.

0: Donnerstag, das ist SRF 3 mit einer grossen Frage im Moment in Bern. Wie geht es weiter mit der Atomkraft im Schweizerland? Das am Ende jetzt. 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
1: Die Nachrichten von SRF um 11 mit Olivia Limacher. In der Schweiz sollen wieder neue Atomkraftwerke gebaut werden dürfen. Der Nationalrat hat den Gegenvorschlag zur Volksinitiative «Blackout stoppen» angenommen. Er hat seine Meinung geändert. Erst letzte Woche wollte er die Vorlage noch an den Bundesrat zurückweisen. Damit sind sich nun Nationalrat und Ständerat einig. Und auch der Bundesrat hatte sich für die Aufhebung des AKW-Neubauverbots ausgesprochen. Ob in der Schweiz wirklich wieder neue AKW gebaut werden dürfen, darüber entscheidet nun das Stimmvolk. Goldene Fallschirme, also hohe Abgangsentschädigungen, sie sollen auch in der Bundesverwaltung verboten werden. Der Ständerat hat sich für eine Anpassung des Bundespersonalrechts ausgesprochen, gegen den Willen des Bundesrates. Als nächstes entscheidet der Nationalrat. Sogenannte goldene Fallschirme sind bei börsenkotierten Unternehmen bereits seit gut 20 Jahren verboten, seit dem Ja zur Abzockerinitiative. Bei Institutionen des Bundes sind sie aber noch erlaubt. Das sorgt immer wieder für Kritik. Zu zwei Meldungen aus der Wirtschaft. Die Schweizerische Nationalbank belässt den Leitzins bei 0%. Die Inflation sei in den letzten Monaten wegen der höheren Energiepreise zwar gestiegen, schreibt die Nationalbank. Mittelfristig bleibe die Lage seit der letzten Beurteilung vor 3 Monaten aber nahezu unverändert. Die Schweiz ist nicht mehr das wettbewerbsstärkste Land der Welt. Sie ist vom 1. auf den 3. Rang zurückgefallen. Das zeigt das neue Ranking der Hochschule für Wirtschaftswissenschaften in Lausanne, IMD. Auf Platz 1 ist Neu-Singapur, auf Platz 2 Hongkong. Die USA und der Iran haben das Rahmenabkommen unterzeichnet, mit dem der Krieg zwischen den beiden Ländern beendet werden soll. Und das früher als geplant. Das Treffen auf dem Birkenstock morgen soll aber trotzdem stattfinden, mit ersten Verhandlungen über die Umsetzung des Abkommens. Davon gehe die Schweiz aus, sagt Bundesrat Martin Pfister.
2: Der Bundesrat begrüßt, dass wir hier Fortschritte sehen im Verhältnis dieser Länder, die im Krieg stehen, im Nahen Osten. Wir gehen davon aus, dass weiterhin Gespräche stattfinden werden auf dem Birkenstock und bereiten uns auch mit Hochdruck darauf vor. Wie genau, das ist im Moment noch unsicher, aber es werden sicher irgendwelche Gespräche stattfinden.
1: Auf welcher politischen Ebene die Gespräche stattfinden, sei noch unklar, so Pfister weiter. Es bleiben die Wetteraussichten. Heute ist es sonnig und heiß bei 31 bis 35 Grad. Das waren Nachrichten von Radio SRF, verantwortlich Jan Grüebler.
0: SRF-Verkehrsinfo von 11.03 Uhr in der Ostschweiz auf der A13 Richtung Chur. Stau zwischen Trübach und Bad Ragaz wegen Bauarbeiten, daher Rückstau auf der A3 ab Sargans. Und dann noch im Wallis, dort ist die Hauptstraße über den grossen St. Bernhard in beiden Richtungen. Wegen eines Unfalls gesperrt. Die sind unterwegs an der Tour de Suisse, in der Hitze im Tessin von Locarno, dann Jenneri und so und über Lugano wieder zurück auf Locarno. Die Frauen sind am Fahren. Wie geht's denn denn eigentlich? Wir sind live dabei wieder in der Halbstunde. Der Mario Doriani im Studio hat Green Day für euch parat und zuerst jetzt geht Neon Tree.

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2: Kommt von London. Model, Schauspielerin, hat schon gespielt als Vorsänger oder Support Act bei Taylor Swift. Du, da steht schon einiges in der Biografie, recht frisch bei unserem Programm. Das ist Suki Waterhouse. Der Song heisst Back in Love.

0: Anna Rosinelli, Hit. Ja, das ist sogenannte saisongerechte Musik, kann man sagen.
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0: Durch den Swiss fährt heute die zweite Etappe. Man ist im Tessin heute am Morgen gestartet. Die Frauen sind unterwegs. Das Locarno ist losgegangen, dann der Jenneri darauf. Für uns der Jan Zürcher vom SRF Sport live mit dabei. Jan, 30 Kilometer vor dem Ziel ist man. Das tönt nach wenig, aber da kommt noch einiges.
2: Naja, da kommen schon noch die schwersten Prüfungen vom heutigen Tag für das Fahrerinnenfeld. Es kommen noch die letzten zwei Aufstiege. Die sind ja immer kategorisiert im Radsport. Heute zweimal zwei Berge von der dritten Kategorie. Das muss man sich so vorstellen. Da werden die Aufstiege bemessen in der Länge, in der Höhendifferenz und eben auch in der Steigungsprozent. Und je mehr das aufgeht, desto höher werden die kategorisiert. Also dritte Kategorie Berge heute jetzt so ein bisschen, ja, nicht ganz ohne. Natürlich so, dass dort könnte eine Entscheidung fallen, aber der ganz grosse Berg ist es auf jeden Fall nicht. Die Leiterin der Frauen, die Femke de Vries, die ist heute früher in dem Rennen gestürzt, aber auf einer Gräde nichts passiert. Sie ist zurück im Feld. Momentan zwei Fahrerinnen vorne mit fast zwei Minuten Vorsprung aufs Feld. Eine Italienerin und eine Belgierin, beide aber mit sehr viel Rückstand im Gesamtklassement. Darum nicht wirklich relevant. Höchstens die Frage, ob die durchkommen und die heutigen Etappen könnten entscheiden.
0: Durchkommen und nicht zu fest durch sein, das ist ja das Motto, oder? Wie machen Sie es jetzt unterwegs in dieser Hitze? Sind da Tricks von diesen Profifahrerinnen?
2: Man könnte jetzt fast meinen, so schnell wie die unterwegs sind, hast du wenigstens ein bisschen Fahrtwind. Aber eben, gell, auf dem Asphalt, auf der Straße hitzt ist natürlich noch extrem heiß und es hitzt fast noch ein bisschen mehr auf. Was sie machen, ist sehr viel, dunkt es mir. Man sieht es immer wieder, dass sie sich Eisbeutel und so Kühlelemente auf den Nacken legen, zum Teil sogar den Rücken runterbringen. Und ja, das ist natürlich etwas, was schon ein bisschen hilft, um den Körper runterzukühlen. Aber man muss sich auch vorstellen, ich habe gerade vorhin mit unserer Expertin noch geredet, sie sagt, auch, da ist man natürlich gerade an so Tag, hat man eigentlich so eine Körpertemperatur, man ist fast im Fieberbereich drin, während man fährt und dann erst im Ziel nach ein paar Minuten, halb Stunde, Stunde, kann man dann wieder ein bisschen runterkühlen. Also wirklich nicht ganz ohne bei diesen Temperaturen zu fahren. Es sind noch 28 Kilometer bis ins Ziel hier in Locarno.
0: Wir schauen dann, wie es rausgekommen ist, ganz am Schluss für die Frauen und am Nachmittag fahren dann im Tessin unter die Männer.
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1: Aus dem Telefon raus singen am Schluss. Warum nicht? Owl City, Fireflies. Und warum nicht mal den Baschi fragen? Sag mal Baschi, ursprünglich von Gelterkinden, Basel-Landschaft. Wer bist du eigentlich? Und was kannst du?
2: Ich kann zwar kein Haus bauen, ich bin vielleicht mit meinen Händen nicht der geschickteste, ich sehe nicht jetzt unglaublich super geil aus und keine Ahnung was, ich habe nicht Geld wie heu, aber ich habe ein grosses Herz und ich trage das Herz am rechten Fleck und ich glaube, auf das kommt es drauf an.
1: Ich fasse zusammen, das Gesamtpaket finden wir schwer in Ordnung.
3: Ich habe linke Hand für das grosse Herz. Ich treffe den Nagel mit dem Hammer nicht. Zwei linke Hände, ich bin ungeschickt. Bin mir Bruchlandig als Chappilot.

0: Donnerstag in knapp einer halben Stunde ist es 12 Uhr.
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0: Das ist ja am 12 Uhr. Der US-Präsident Donald Trump, der gefällt sich ja gut in der Rolle als Dealmaker. Ob das Rahmenabkommen, das er mit dem Iran ausgehandelt hat und wo der Frieden soll bringen soll, wirklich so ein guter Deal ist, darf in Frage gestellt werden. Nicht nur aus Sicht der USA, sondern vor allem aus Sicht der Menschen im Iran. Bettina Studer vom Info 3.
2: Ja, vor allem aus Sicht von denen, die gehofft haben, dass das Mullah-Regime gestürzt wird, dass es also zu einem Regierungswechsel kommt. Die Hoffnungen, die sind jetzt zerschlagen. Die USA, die haben das Regime nicht besiegt, sondern sie machen ihm sogar ganze Haufen Zugeständnisse. Das heisst, die Revolution, die er hofft, ist abgesagt und so schnell gibt es wahrscheinlich auch keine Gelegenheit mehr dafür. Über das reden wir am 12. im Info 3, aber auch darüber, was der Libanon und die Golfstaaten zum Rahmenabkommen sagen.
0: SRF Verkehrsinfo von 11.32 Uhr. In der Region Basel auf der A3 Richtung Verzweigung Wiese. Stau ab dem Grenzübergang Saint-Louis wegen eines Pannenfahrzeugs im St. Johann-Tunnel. Dann in der Ostschweiz auf der A310 Richtung Chur. Stau zwischen Trübach und Bad Ragaz wegen Bauarbeiten. Daher Rückstau auf der A3 ab Sargans. Und im Wallis ist die A21 über den großen St. Bernhard in beiden Richtungen wegen eines Unfalls gesperrt.

0: kommst du, es geht auf den Mittag zu. Das ist SRF 3 mit der Ariana Grande und der Abend. Kleine Prognose, kleine Blick in die Zukunft. Heiss. Heiss, einerseits natürlich wettermässig, oder? Gibt einen heissen Sommerabend, aber auch die Stimmung könnte hier noch aufgeheizter werden. Fußball-WM. Schweiz, Bosnien-Herzegowina steht auf dem WM-Programm und unser Fußballkommentator in den USA, der Peter Schneider, mit drin in Los Angeles. Das Spiel findet Ortszeit in der Mittagssonne von LA statt. Könnte man natürlich meine Temperatur im Stadion nicht so angenehm.
1: Man kann es klimatisieren, aber man macht es in der Regel nicht. Man tut einfach oft oben das Dach ein bisschen auf und dann geht es dann geht ein Wind durch. Und von dem her glaube ich nicht, dass es sehr heiß wird. Es wird sicher warm sein am Mittag um 12 Uhr. Aber man muss schon auch sagen, LA ist nicht wirklich das, was man sich vorstellt. Ich war am Abend gestern an der Venice Beach und es hat Nebel gehabt. Es war etwa 12 Grad warm gewesen. Es hat so wie verrückt. Also es war richtig grusig, depressiv November gewesen. Jetzt ist die Sonne ein bisschen aufgegangen, aber eben LA ist nicht so heiß, wie man das eigentlich erwartet hat. Und ja, jetzt sieht man auch im Stadion, es ist warm, aber es wird sicher niemals so heiß werden wie in San Francisco.
0: So hat heute Morgen der Peter Schneider beim Philipp und beim Marco gesagt. Also wir Schweizer haben sicher mehr als die Fans im Stadion zu allein. Ein Stadion, das wahrscheinlich voll von Bosnien-Herzegowina-Fans dürfte sein. Weisse Schweizer Kreuz eher die Minderheit.
1: Ja, wahrscheinlich haben sie keine Chance gegen die Leute aus Bosnien-Herzegowina. Ich war heute ein bisschen schon in L.A. und habe sehr, sehr viele Fans gesehen von Bosnien, aber sehr, sehr wenig von der Schweiz. Also die werden sehr, sehr hart haben. Wir erwarten 30'000 Bosnier da und ja, es ist offenbar sehr, sehr ein lautes Stadion. Und Schweizer Fans, die da sind, vielleicht 5'000-6'000, die müssen dann richtig Gas geben, damit man sie auch hört.
0: Und der Deal ist klar, hin ich nach dem 1:1 gegen Katar gibt es eigentlich nur noch genau ein Vorhaben. 3 Punkte.
1: Ja, sie können sich da keinen Ausrutscher mehr erlauben. Und klar ist, die Bosnier, die werden ziemlich hart angehen, mit sehr viel Euphorie. Für das kleine Land die erste Weltmeisterschaft, das könnte dabei sein. Ganz etwas Spezielles. Und da müssen die Schweizer wirklich mit allen Wasser gewaschen sein, damit sie da können bestehen können. Und es gibt eigentlich nur eins für das Team von Rudi Akin, einen Sieg.
0: Peter Schneider aus Los Angeles, Schweiz, Bosnien-Herzegowina. Der Match gibt es ab 9 Uhr live durchkommentiert hier auf SRF 3 mit dem Peter Schneider, zusammen mit der Katrin Lehmann und dem Lionel Mattmüller. Oder natürlich auch auf der SRF-Kanal im Fernsehen oder auf der

0: Klock auf SRF 3, Out of the Dark. Tour de Suisse, die Frauen sind jetzt am Fahren, am Nachmittag die Männer im Tessin im Moment. Zieleinfahrt wahrscheinlich in den nächsten 10, 15 Minuten in Locarno. Da passt doch auch hier. Valentino Vivace, Wurzel im Tessin, macht Musik, als wäre er irgendwo am Meer in einer Italo-Disco. Valentino Vivace war vorgestern bei uns im SRF3-Studio, hat eine Live-Session gespielt, könnt ihr nachhören.ch, die Ausgabe von vorgestern. Und ich habe noch ein bisschen mit ihm geredet über seinen grossen Traum, wenn es so weit ist, dass er mal in Italien die grossen Konzerte spielt.
1: Ich hoffe es sehr bald. Wir sind am daran arbeiten, immer noch. Aber das Mal, das wäre sicher im November, spielen wir in Apulien. Das heisst, wenn jemand ein bisschen später wird, Ferien machen.
0: Der Sommer verlängern. Ja. Italien ist und bleibt der grosse Traum, oder?
1: Ja. Absolut, ja.
0: Sind sie nicht so offen, oder was?
1: Ja, sagen wir, es ist schwierig, dort reinzukommen und die Musikindustrie ist schon ein bisschen tricky.
0: Ein bisschen geschlossen. Aber du bist im Ausland unterwegs, oder? Nordwärts läuft es nicht schlecht.
1: Genau, wir haben jetzt eine Tour gemacht, vor allem eben hauptsächlich in Deutschland. Und es war mega cool. Kommt mega gut an.
0: Valentino Vivace, Meteoriti, jetzt auf SRF 3. Und eben, die ganze Live-Session hört es.ch. Vom letzten Dienstag.

0: leicht schleppender Rhythmus passt eigentlich zum Moment. Jetzt gilt Schattenplatz suchen. Etwas Leichtes und viel Flüssiges. Es geht auf die 12 zu. SRF Verkehrsinfo, kurz vor 12 Uhr im Wallis, ist die A21 über den grossen St. Bernhard in beiden Richtungen wieder offen. Dann in der Region Basel auf der A3 Richtung Verzweigung Wiese, Stau ab dem Grenzübergang Saint-Louis wegen eines Pannenfahrzeugs im St. Johann-Tunnel. In der Ostschweiz auf der A13 Richtung Chur zwischen Trübach und Bad Ragaz, Stau wegen Bauarbeiten und daher Rückstau auf der A3 ab Sargans. Es ist 12 Uhr.
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2: Die USA und der Iran haben ein Rahmenabkommen für einen Frieden unterzeichnet. Was bedeutet das nun für die Region? Dann der Nationalrat sagt doch noch Ja zum Gegenvorschlag des Bundesrats zur Blackout-Initiative. Was heißt das für den Bau neuer AKWs? Und der Ständerat will für Top-Kader des Bundes keine Abgangsentschädigungen mehr. Warum sorgen diese goldenen Fallschirme für so hitzige Gemüter? Antworten im Info 3 mit Bettina Studer. Das Rahmenabkommen zwischen dem Iran und den USA steht. Der iranische Präsident Massoud Pezeshkian und US-Präsident Donald Trump haben es gestern unterzeichnet. Das Abkommen soll den Krieg zwischen den USA und dem Iran beenden und tritt mit sofortiger Wirkung in Kraft. Was dieses Abkommen für den Iran und die Region bedeutet, darüber spreche ich nun mit Nahost-Korrespondent Thomas Guterson. Die Golfstaaten waren besonders betroffen von den iranischen Angriffen. Wie stark hat das Vertrauen der Golfstaaten gegenüber Iran, dem Iran und den USA gelitten?
3: Ja, es hat stark gelitten. Und das wird die Beziehungen nachhaltig prägen in der Region. Einerseits gegenüber dem Iran, die Haltung, dass gute wirtschaftliche Beziehungen auch zu friedlichen Beziehungen führen. Diese Haltung wurde in den letzten Monaten gründlich widerlegt. Eine Erfahrung, die vor allem die Vereinigten Arabischen Emirate machen mussten. Kein Land hat so viel Handel getrieben mit dem Iran wie die Emirate und kein anderes Land wurde so stark von ihm angegriffen. Das Misstrauen ist aber auch gegenüber den USA gewachsen, dass die Golfmonarchien jetzt nicht vor diesen Angriffen schützen konnte, trotz Militärbündnissen. Und das wird unweigerlich dazu führen, dass die Golfstaaten jetzt mehr in ihre eigene Waffenindustrie investieren. Saudi-Arabien und die Vereinigten Arabischen Emirate haben bereits Zeichen in diese Richtung gemacht. Das sind Prozesse, die schon länger im Gange sind, nun aber durch den Krieg sicherlich verstärkt oder beschleunigt werden.
2: Das unterzeichnete Rahmenabkommen sieht ein sofortiges und dauerhaftes Ende des Kriegs an allen Fronten vor, also auch im Libanon, wo sich die Hisbollah und Israel bekämpfen. Wie fallen dort die Reaktionen aus?
3: Ja, im Libanon traut dem Abkommen erst einmal niemand über den Weg, auch wenn Libanon mehrmals explizit erwähnt wurde. Zwar sieht die Absichtserklärung ein Ende der Militäroperation im Libanon vor. Die Absichtserklärung spricht aber nicht von einem Abzug der israelischen Truppen. Die israelische Regierung hat im Vorfeld auch schon klar gemacht, dass ein Truppenabzug im Moment nicht in Frage kommt. Und so hat auch die Hisbollah gesagt, dass sie weiterhin israelische Truppen in den besetzten Gebieten angreifen werden. Also viel mehr als von dem, was jetzt nun zwischen den USA und Iran da verhandelt wurde und unterschrieben wurde, hängt die Situation im Libanon davon ab, was Israel und die Hisbollah im Sinn haben.
2: Schauen wir noch auf den Iran selbst. Das Regime scheint gefestigt aus dem Konflikt hervorzugehen. Was heißt das für die Menschen im Iran?
3: Ja, für sie bedeutet das im Grunde, dass ihre Hoffnung vieler Menschen oder dass die Hoffnung vieler Menschen auf einen Wandel im Iran, wie sie sie Anfang Jahr in den Protesten zu Hunderttausenden geäußert haben, fürs Erste begraben sind. Diese Proteste wurden brutal niedergeschlagen von den Revolutionsgarden. Man spricht von über 10.000 Toten allein an einem Wochenende. Präsident Trump kündigte damals hier an, dass er mit einer Armada ihnen zu Hilfe eilen würde. Und nun hat er ein Abkommen unterschrieben, das die USA wortwörtlich davon abhält, sich in die internen Angelegenheiten des Irans einzumischen. Insofern geht das Militärregime im Iran sicherlich gestärkt aus diesem Abkommen hervor. Das Einsehen haben vor allem jene im Iran, die es gewagt haben, sich dagegen aufzulehnen. Die Repression im Staat sowie auch die Überwachung hat deutlich zugenommen.
2: Live-Information von Thomas Guterson. Besten Dank. Bleiben wir noch beim Thema. Zuerst war ja die Rede davon, dass das Rahmenabkommen auf dem Bürgerstock unterzeichnet werden soll, auch wenn es nun schon digital unterzeichnet wurde. Ein Treffen auf dem Bürgerstock soll es trotzdem geben, Livia Schmid.
1: Ja, und zwar sollen morgen erste Verhandlungen stattfinden über die Umsetzung des Abkommens. Davon gehe die Schweiz aus, sagt Bundesrat Martin Pfister.
4: Der Bundesrat begrüßt, dass wir hier Fortschritte sehen im Verhältnis dieser Länder, die im Krieg stehen, im Nahen Osten. Wir gehen davon aus, dass weiterhin Gespräche stattfinden werden auf dem Bürgerstock und bereiten uns auch mit Hochdruck darauf vor. Wie genau, das ist im Moment noch unsicher, aber es werden sicher irgendwelche Gespräche stattfinden.
1: Wie hochrangig die Delegationen der Länder sind, das sei noch unklar. Die Weltwirtschaft reagiert bereits positiv auf das unterzeichnete Rahmenabkommen. So ist der Ölpreis unter 80 Dollar pro Fass gesunken. Die Unsicherheiten bleiben aber groß, auch für die Schweizer Wirtschaft. Der Nahostkrieg hat den Franken zunächst aufgewertet, weil der Franken als sicher gilt. Nun habe er wieder etwas an Wert verloren, sagt die Schweizer Nationalbank. Das könne sich aber rasch wieder ändern, deshalb sei man weiterhin bereit, einzugreifen und Fremdwährungen zu kaufen. Die Nationalbank erwartet für dieses Jahr ein Wirtschaftswachstum von 1%. Sie belässt den Leitzins bei 0%.
2: In der Schweiz soll es wieder möglich sein, Atomkraftwerke zu bauen. Nach dem Bundesrat und dem Ständerat ist nun auch der Nationalrat dieser Meinung, die sowohl der Rat den Gegenvorschlag zur Blackout-Initiative noch am Montag an den Bundesrat zurückgewiesen hatte. Nun aber haben sich die Kräfteverhältnisse in einer zweiten Abstimmung gedreht. Eine ganz knappe Mehrheit im Nationalrat stellt sich jetzt hinter den Gegenvorschlag des Bundesrats. Livia Middendorp berichtet.
5: Am Ende kann sich Energieminister Albert Rusti also doch freuen. Wie der Ständerat steht nun auch der Nationalrat hinter seinem Gegenvorschlag zur Blackout-Initiative. Dieser will, wie die Initiative, das Neubauverbot von Atomkraftwerken aufheben, das das Stimmvolk 2017 beschlossen hatte. Der Energieminister Albert Rusti setzt sich auch bei dieser zweiten Abstimmung vehement für seinen Vorschlag ein. Der Rat hatte seinen Gegenvorschlag erst am Montag zurückgewiesen, mit dem Auftrag, Fragen rund um die Finanzierung von einem allfälligen AKW genauer zu klären und dann einen neuen Gegenvorschlag zu präsentieren. Inzwischen verspricht der Bundesrat, dass er dafür bis Ende Jahr einen Bericht rund um die Finanzierungsfragen vorlegen will.
6: Wir werden Ihnen hypothetisch darlegen, wie eine Förderung aussehen könnte, wenn die Erneuerbaren nicht zum Ziel führen oder diese Lücke auch längerfristig bleibt.
5: Eine knappe Minderheit aus Grünen, SP, GLP und der Mehrheit der Mitte argumentiert diesmal vergeblich, dass sie diese Finanzierungsfragen gerne geklärt hätten, bevor über die Aufhebung des Neubauverbots abgestimmt wird. Und auch Mitte-Nationalrat Stefan Müller-Altermatt versuchte nochmals, alle Kräfte zu mobilisieren. Die Erfahrungen würden zeigen, dass Atomkraftwerke nicht ohne staatliche Gelder finanziert werden können.
7: Es wird auch in der Schweiz nicht anders sein. Der Steuerzahler und oder der Stromkonsument wird im Falle eines AKW-Neubaus zur Kasse gebeten.
5: Doch nicht alle Mitglieder der Mitte-Fraktion stimmen mit der offiziellen Empfehlung der Mitte. Kleine Verschiebungen reichen und der Entscheid vom Montag ist gekippt. Mit 100-98 Stimmen stimmt der Nationalrat diesmal gegen den Rückweisungsantrag aus Reihen der Mitte. In der Schweiz sollen also nach dem Willen des Parlaments wieder Atomkraftwerke gebaut werden können. Das letzte Wort dürfte jedoch das Stimmvolk haben. Die Grünen haben bereits das Referendum angekündigt.
2: Zum Abschied gibt's eine großzügige Entschädigung. Sogenannte goldene Fallschirme für Topkader in der Bundesverwaltung sorgen regelmäßig für Aufregung. Damit soll Schluss sein, sagt das Parlament. Heute hat der Ständerat ein Verbot für solche Abgangsentschädigungen bei den obersten Führungskräften beschlossen, mit Misstönen allerdings aus dem Bundesrat. Aus dem Bundeshaus, Dominik Mayer.
8: Es geht nicht um Millionen von Franken. Die Summe aller Abgangsentschädigungen ans Topkader liegt bei einigen hunderttausend Franken pro Jahr. Und doch lösen Berichte über goldene Fallschirme etwas aus. Hier eine Auswahl von Schlagzeilen aus den letzten zwei Jahren.
9: 340.000 Franken als Abschiedsgeschenk. Bundespolizeichefin Nicoletta Della Valle fürstlich finanziert.
10: Mega-Abfindung für Zolldirektor Bock ärgert Politiker.
9: Bern verteilt großzügige goldene Fallschirme.
8: Empörung schwingt mit, ein Gefühl der Ungerechtigkeit auch. Marian Binder, Mittelständlerätin aus dem Aargau, sagt es so.
11: Ich finde wirklich, solches geht nicht. Wir empören uns in der Privatwirtschaft immer wieder über exzessive Saläre, Abgangssaläre. Also sollte die Bundesverwaltung mit gutem Beispiel vorangehen.
8: Wobei Abgangsentschädigungen in der Privatwirtschaft bereits mehrheitlich verboten sind. Der Ständerat will nun das auch beim Bund einführen. Amtsdirektorinnen, die Generalsekretäre der 7 Bundesräte, Chefs und Verwaltungsrätinnen von Bundesunternehmen wie der SBB, für sie alle sollen Abgangsentschädigungen ausgeschlossen sein. Nicht alle Ständeräte sind für das Verbot, doch im Ständeratssaal wehrt sich nur die Finanzministerin und oberste Personalchefin des Bundes. Ohne die Option Entschädigung könne ein Abgang sogar teurer werden, warnt Karin Keller-Sutter, etwa wenn ein Betroffener vor Gericht ziehe oder
12: wenn in einer solchen Situation eine Direktorin sich krankschreiben lässt, dann können Sie heute die Stelle nicht mehr besetzen. Da müssen Sie warten, bis diese Frist abgelaufen ist.
8: Der Ständerat aber ist deutlich für das Entschädigungsverbot, mit Ja-Stimmen aus allen Parteien übrigens. Als nächstes ist der Nationalrat an der Reihe. Finanzministerin Karin Keller-Sutter aber macht jetzt schon klar, wenn das Verbot komme, dann wird der Bundesrat andere Wege suchen.
12: Beispielsweise längere Kündigungsfristen oder die Freistellung auch mit Lohnfortzahlung. Weil Sie können dann nicht einfach sagen, tschüss, ab morgen kein Lohn mehr, ich habe es gesehen.
8: Marian Binder, die Mittelständlerätin, reagiert irritiert.
11: Ich würde es als problematisch empfinden. Klar, wenn der Bundesrat hier jetzt diese Aussage wahrmachen würde. Also wir haben jetzt etwas beschlossen, daran hat man sich zu halten und meines Erachtens gibt es hier keine Ausnahmen.
8: Das Verbot und seine mögliche Umgehung, beides wird noch zu reden geben.
2: Bei Naturkatastrophen, Sabotageakten oder Cyberangriffen müssen Feuerwehr, die Polizei oder die Armee weiterhin miteinander kommunizieren können. Deshalb benutzen die Einsatzkräfte in der Schweiz das Funksystem Polycom. Dieses soll bald ersetzt werden.
1: Weil in 9 Jahren hat Polycom das Ende seiner Lebensdauer erreicht. Bund und Kantone haben das Vorprojekt für ein Nachfolgesystem gestartet, das mobile Sicherheitskommunikationssystem MSK. Aufbauen und betreiben soll das neue System das Kommando Cyber der Schweizer Armee. Seit mehreren Jahren kommen in der Schweiz jeweils weniger Babys zur Welt. Letztes Jahr hat sich die Zahl der Geburten aber stabilisiert. Frauen haben 78.200 Babys geboren, das sind 0,1% weniger als im Vorjahr. In den beiden Jahren davor war der Rückgang jeweils deutlich grösser. Zu den Börsendaten geliefert von SIX, der Swiss Market Index liegt im Moment bei 13.767 Punkten, minus 0,3%. Der Euro wird zu 92,15 gehandelt, der Dollar zu 80,38. Und das Wetter, es ist sonnig heute bei Temperaturen zwischen 31 und 35 Grad. Morgen Nachmittag gibt es teils Gewitter.
2: Das war Info 3 mit Livia Schmid und Bettina Studer.
0: Der Mario Doriani im Studio. Schönen Mittag an diesem Donnerstag. Ein Tour de Suisse ist im Tessin. Es gewinnt die zweite Etappe bei den Frauen. Elisa Longo Borghi gerade vorher ins Ziel gekommen. Ärgerlich für die Schweizerinnen Steffi Heberlin und Marlene Reusser. Vierte und fünfte werden sie, weil die haben sich kurz vor dem Ziel tatsächlich noch verfahren. Und das hat ein paar Sekunden gekostet. Das müssen wir noch ein bisschen genauer wissen, direkt aus dem Tessin in den nächsten gut 30 Minuten.

0: Musik aus dem deutschen Hamm. Nordrhein-Westfalen ist Hamm. Giant Rooks und Want It Back.
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0: Und uns gefällt es, wenn man jungen Bands beim Grosswerden einfach so ein bisschen zuschauen, beobachten, beim Reifen und beim Wachsen.
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0: Die heissen Fräulein Luise, kommen von Zürich und ihren Werdegang gibt es sogar als Doc-Film auf Play SRF. Im Zentrum so ein bisschen die Frage, wann ist der Moment, wo aus einer Band im Freundeskreis so ein richtiges Musikprojekt wird, das Suchen und hoffentlich auch das Finden, was beschäftigt, sagt Paula Scharrer von der Band.
4: Ich glaube, das ist auch wirklich etwas, was sich irgendwie mega entwickelt und wo vor allem auch viel durch zusammen ausprobieren und vor allem auch irgendwie sich keine Schranken setzen entsteht. Und auch daraus entsteht, dass wir alle aus mega anderen Hintergründen kommen, musikalisch.
0: Zum Grosswerden gehört

0: Schaffenden vergeben wird.
1: Das klingt mega blöd, aber ich habe das Gefühl, das Album hat mich nochmal so ein bisschen erwachsen werden, obwohl ich ja wirklich schon lange erwachsen bin. aber es hat wie, ja, ich glaube, ich traue ein bisschen mehr noch, um jetzt zu stehen.
0: Ja, da ist auch eine gereift, oder? Das neue Album heisst «Have I Lost My Magic?» Können wir beantworten? Nein, sicher nicht. Es ist noch mehr dazugekommen. Tor, Athena, live gehen hören, wie zum Beispiel hier.
2: Es brennt vor unserer Tür.
0: So hat sie tönt in ihrer Live-Session bei SRF 3. Drei Daten hat in einem Morgen am Abend am 19. Lake and Sound Rapperswil Jona. Dann im Sommer, also noch mehr Sommer als jetzt, geht es ja fast nicht, aber ich meine im Juli dann am 17. Gurten Festival oder am 19. Juli Festival da Jazz in St. Moritz. To Athena.
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0: Und die Body Bites oder der Kiosko à la Spiaggia ist eröffnet, offiziell hier mit Edward Maya und Stereo Love.

0: schöne Mittagspause, die wo ich habe. SRF Verkehrsinformation von 12.30 Uhr in der Ostschweiz auf der A13 Richtung Chur zwischen Trübach und Bad Ragaz. Stau wegen Bauarbeiten, daher Rückstau auf der A3 ab Sagans. In der Region Basel auf der A3 Richtung Verzweigung Wiese, Stau ab dem Grenzübergang Saint-Louis wegen eines Pannenfahrzeugs im St. Johann-Tunnel und vor dem Gotthard-Tunnel Richtung Norden, 3 Kilometer Stau und 30 Minuten Wartezeit ab Quinto. Die Cupra Sonderspur über den Gotthard-Pass ist offen.
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0: Olivia Dean, So Easy to Fall in Love. Heißer Mittag ist es.
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0: Sie sind sich am Abkühlen, die Frauen, an der Tour de Suisse, zweite Etappe heute, im Tessin von Locarno auf Locarno, dazwischen Kilometer und ganz, ganz viel Schwitzen. Und die Schweizerin, die Marlene Reusser, Titelverteidigerin, ist nicht zufrieden. Sie sagt so...
2: Ah ja, es muss sich natürlich ein bisschen Glück sammeln. Es war wirklich ein bisschen Pech oder ja, Dummheit, ich weiß noch nicht, wie man so sagen.
0: Pech oder Dummheit, man muss es noch ein bisschen analysieren. Jan Zürcher vom SRF Sport für uns im Tessin mit dabei. Da ist am Schluss etwas mit der Route nicht ganz klar gewesen. Quasi auf der letzten Meter.
3: Ja, das ist so. Marlene Reusser ist in dem Finale von dieser zweiten Etappe ja durchaus gut positioniert gewesen, hätte sogar Chancen gehabt, möglicherweise auf den Etappensieg. Und dann eben 3 Kilometer vor dem Ziel das Malheur passiert. Da muss man sich vorstellen, gerade in einer Stadt drinnen, wenn es ein bisschen eng ist, da hat es ja so viele Kurven und Abzweigungen. Dann ist man im roten Bereich drin, der Kopf nicht immer ganz bei den Sachen. Und ja, man kann es so sagen, die Marlene Reusser hat sich am Schluss schlicht und einfach verfahren.
2: Und dann sind wir noch falsch abgezweigt. Und ich habe das Gefühl, der Mann, der dort steht, zeigt uns, dass wir da um das Hindernis herum sollen. Also war eine Abzeugung. Oh, das ist wirklich unglaublich ärgerlich.
0: Ja. Was hat das nachher gekostet, die Sachen Sekunden?
3: Ja, es sind dann eben 47 Sekunden draufgekommen im Gesamtklassement, plus noch so Sekunden, die man während dem Rennen kann sammeln kann. Am Schluss 57 Sekunden ist Marlene Reusser jetzt hinter der neuen Leiterin. Aber man muss auch sagen, ihre Paradedisziplin ist dann übermorgen das Zeitfahren. Dann kann sie sicher noch die ein oder andere Sekunde aufholen.
0: Dafür einen glücklichen Tag für die Etappensieger. Es ist die Italienerin Elisa Longo-Borghini mit ganzem Namen. Die hat vor allem ein bisschen profitieren können.
3: Ja, sie ist zwar schon auch die Stärkste gewesen, jetzt mit Dunkel. Sie hat bei den letzten Metern, wo es gegen aufgegangen ist, angegriffen, ist dann auch ein bisschen weggekommen und am Schluss hat sie natürlich profitiert. Klar, sie hätte eben viele Sekunden können zwischen sich und Marlene Reusser bringen und darum führt jetzt die Italienerin ein neues gelbes Liedertrikot und für sie ganz einen speziellen Tag heute, weil sie ist ja gut 50 Kilometer weg von da, von Locarno aufgewachsen, auch am Lago Maggiore, wohnt dort, also für sie quasi auch ein Heimspiel. Und sie also die neue Leiterin von dieser Tour de Suisse. Eine positive Meldung gibt es aber schon noch aus Schweizer Sicht, nämlich Steffi Heberlin. Sie wird heute Dritte und ist jetzt im Gesamtklassement auch noch völlig bei den Leuten mit 47 Sekunden Rückstand.
0: Direkt aus dem Tessin, der Jan Zürcher vom SRF Sport. Jetzt am Nachmittag fahren natürlich auch die Männer die zweite Etappe von dieser Tour de Suisse. Gestartet wird etwas nach der 2. Wer will schauen im Fernsehen auf SRF 2, zeigen wir das Ganze ab der 3.
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Tönt nach den Weiten von der Prärie in den USA, ist aber Singer-Songwriter von England Lloyd Coyle, Perfect Skin. Sie da hier hat aber tatsächlich Wurzeln im Country, der Papa ein Country-Star, sie hat viel grössere Stars schon lang. Hier ist Miley auf SRF3.

0: heissen Donnerstagmittag. Es ist ein bisschen wie mit dem Fieber. Wenn du es hast, weisst du es. Wenn es heiss ist, müsst du es nicht messen. Alles klar. Aber wir wollen es genau wissen.
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0: Kurzer Zwischenstand, wo wir jetzt stehen, am 8 Minuten vor der 1. Lucian Schmassmann.
2: In Basel haben wir schon fast 32 Grad. Und sonst hat es hier die Hitzemarke von 30 Grad an mehreren Orten schon knackt. Beispielsweise auch im Glanerland, in Mollis oder auch in Chur. Zürich-Lothen vorhin auch schon 30 Grad gehabt. Und auch in Delémont im Kanton Jura. Und sowieso wird es jetzt noch heißer in den nächsten paar Minuten oder nächsten paar Stunden. Es gibt dann heute einen Höchstwert von etwa so 32 bis 35 Grad. Und das wirklich in der ganzen Schweiz.
0: Halleluja, es ist also wirklich heiß. Die Frage ist, was ist so das Wetter dazu? Also irgendwo noch Wolken?
2: Jetzt fast noch nicht. Ein paar kleine Quellwölkchen gibt es jetzt noch über den Bergen. Gerade so ein bisschen Alpen-Südhang. Denkt ihr beispielsweise ans Nordtessin, ans Misox. Aber dann auch im Wallis können es vielleicht ganz lokal mal irgendwann noch kurz nass werden. Ein bisschen mehr Wolken wird es dann vor allem morgen haben, morgen am Nachmittag. Da gibt es zuerst über den Bergen Gewitter. Später dann aber können die Gewitter auch stellenweise ins Flachland ziehen. Es wird bei weitem nicht überall nass, aber dort, wo so ein Gewitter kommt, könnte dann vor allem der Wind Probleme machen. Das heisst, mit Tipp an alle, die morgen nicht daheim sind durch den Tag und heute die Sonnenstore noch draußen haben, einfach den am besten reinziehen. Nicht, dass es dann morgen noch plötzlich eine böse Überraschung gibt, weil auch ein paar starke bis stürmische Böen sind da durchaus möglich.
0: Unsere Storen sind geschmolzen. Passiert nicht mehr.
2: Gut, dann ist auch gut.
0: Hitzeschatten.
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0: Das Ehepaar Jay-Z und Beyoncé Bonnie and Clyde. 2002 war mal Nummer 1 gewesen, damals in der Schweiz. Und jetzt ist es 1, das ist SRF 3.
1: Die Nachrichten von SRF um 1 mit Jan von Tobel. Das Parlament will, dass in der Schweiz neue Atomkraftwerke gebaut werden dürfen. Nach dem Ständerat hat sich auch der Nationalrat dafür ausgesprochen. Der Entscheid fiel mit 100 zu 98 Stimmen knapp. Noch Anfang Woche wollte der Nationalrat auf die Bremse treten. Vor einem Entscheid müssten die finanziellen Folgen aufgezeigt werden. Bundesrat Albert Rösti sagte im Rat heute, dieser Bericht werde so oder so kommen.
2: Unabhängig, wie Sie abstimmen, haben wir diesen Bericht zu machen, zu erledigen. Gemäß Terminierung müssten wir diesen Bericht so oder so bis Ende Jahr erstellen.
1: Und das führte bei einzelnen Nationalratsmitgliedern der Mitte zu einem Umdenken. Auch wenn Mitte-Nationalrat Stefan Müller-Altomat warnte, neue AKW könnten nicht ohne staatliche Unterstützung finanziert werden, das zeige die Erfahrung aus dem Ausland.
3: Es wird auch in der Schweiz nicht anders sein. Der Steuerzahler und oder der Stromkonsument wird im Falle eines AKW-Neubaus zur Kasse gebeten.
1: Sagen die Räte auch bei der Schlussabstimmung morgen, für eine Aufhebung des AKW-Neubauverbots dürfte es zu einer Volksabstimmung kommen. SP und Grüne haben nämlich das Referendum angekündigt. Zu zwei Meldungen in Kurzform. Die USA und der Iran haben die Absichtserklärung für ein Kriegsende unterschrieben. Gemäß dem Schweizer Außendepartement ist nach wie vor vorgesehen, dass sich die USA und der Iran sowie die Vermittlerstaaten Pakistan und Katar morgen auf dem Bürgenstock treffen und mit ersten Verhandlungen beginnen zur Umsetzung des Abkommens. Die Ukraine hat erneut die russische Hauptstadt Moskau mit Drohnen angegriffen. Dabei geriet eine große Ölraffinerie im Südosten der Stadt in Brand. Nach russischen Angaben wurden rund 180 Drohnen abgefangen. Es sei jedoch ein Wohnhaus und ein großes Geschäft beschädigt worden. Über Verletzte ist bisher nichts bekannt. Die italienische Radrennfahrerin Elisa Longo-Borghini hat die zweite Etappe der Tour de Suisse in Locarno gewonnen. Damit hat sie auch die Führung im Gesamtklassement übernommen. Beste Schweizerin ist Steffi Heberlin auf Platz 3, Marlene Reusser wird Vierte. Das Wetter, es bleibt sonnig und heiß bei 31 bis 35 Grad. Vor allem morgen gibt es teilweise Gewitter. Das waren Nachrichten von Radio SRF, verantwortlich Jan Grüebler.
0: SRF-Verkehrsinfo von 13.03 Uhr vor dem Gotthardtunnel Richtung Norden, 3 Kilometer Stau und 30 Minuten Wartezeit ab Quinto. Die Cupra-Sonderspur über den Gotthardpass ist offen. Dann Stau wegen Bauarbeiten in der Region Basel auf der A3 Richtung Zürich zwischen Rheinfelden und Eiken und dann noch auf der A18 Richtung Basel zwischen Rhein nach Süd und Rhein nach Nord. Mit Mario Toriani im Studio. Hinten am 9. ist es soweit. Jetzt muss alles funktionieren bei der Schweizer Fußballnationalmannschaft. Spiel Nummer 2 an der WM in Los Angeles gegen Bosnien-Herzegowina. Wie ist da die Fieberkurve? Wir wissen bei unserer Fußballexpertin Katrin Lehmann in dieser Halbstunde.

0: grossartig düsteres Elektro sind die Fundstücke von Genf Lone Assembly auf SRF 3. Aber allzu düster wollen wir das jetzt nicht sehen hier.
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0: Nicht düster, wir freuen uns, dass es einfach weitergeht. Die Schweizer Fußballnationalmannschaft, da ist hinter der zweite Auftritt an dieser Fußball-WM spielen am 9. gegen Bosnien-Herzegowina. Katrin Lehmann, soll ich zuerst fragen, bist du nervös oder was du tippst? Was ist dir lieber? Kann ich fragen, was du tippst? Komm.
2: Ja, was ich tippe? Ja, wie man weiss, bin ich sehr schlecht im Tippen. Aber heute habe ich ein gutes Gefühl.
0: Aha, ohne Zahlen lasst du nicht. Nein, komm, eine Zahl muss ich haben. Katrin, bist du noch da? Habe ich dich jetzt verloren in der Leitung? Jetzt habe ich, glaube ich, Katrin Lehmann verloren in der Leitung. Das macht nichts. Wir holen sie zurück. Ich spiele mal Dasha mit Austin. Obwohl das Spiel heute Abend nicht in Austin ist, sondern in Los Angeles. Aber USA ist schon mal gesetzt und wir reden weiter.

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1: Versuch Nummer 2. Es hat uns vorher die Leitung gebrochen. Katrin, bei genau meiner Frage, was du für heute Abend tippst, ist nicht ein Billiger, der die Leitung brechen und mir keine Antwort liefern. Jetzt musst du mir eine Zahl geben.
2: Ja, also gut, der Cliffhanger ist durch. Ich sage, es wird ein knurziges 3-1 für die Schweiz.
1: Wie kommst du auf das? Also woher deine Zuversicht?
2: Also erstens, die Schweiz liefert immer, wenn es darauf ankommt. Und also so putzschlecht, wie alle sie gemacht haben, haben sie jetzt auch nicht gespielt. Und ich bin einfach zuversichtlich. Und ich glaube aber, wir brauchen Geduld. Ich habe das Gefühl, Bosnien-Herzegowina geht 1-0 in Führung und dann dreht die Schweiz auf.
1: Also wir haben es übrigens gar nicht putzschlecht gemacht. Wir haben einfach ein bisschen schade gefunden, dass die vielen Schüsse aufs Goal nicht rein sind. Das hätte ja völlig anders können gehen. Da braucht es manchmal ein paar Zentimeter. Gell? Das 1-1 gegen Katar. Aber ich kann mir vorstellen, jetzt für die Spieler nicht so einfach. Oder? Die haben es ja auch mitbekommen, dass es da eigentlich das wenig gefällt hat und wenig rausgekommen ist am Schluss. Wie schlaft man so vor einem Spiel?
2: Also es nervt wahnsinnig, das kann ich wirklich sagen. Und man möchte es eigentlich so schnell wie möglich wieder gut machen. Und ob man gut schlaft oder nicht, kommt ein bisschen auf den Typ drauf an, kann man abschalten. Oder aber, wenn man nervös ist, hat man gelernt schlafen, weil das kann man ja tatsächlich lernen.
1: Du hast das auch gelernt in deiner Profikarriere?
2: Ich kann immer gut können schlafen, aber vor allem ich kann mega gut können abschalten. Also wenn ich bei etwas nie ein Problem hatte, dann schlafen. Also von dem her, ich bin ausgeschlafen für heute Abend und ich freue mich und ich denke das Team von Murat Yakin auch.
1: Das auf jeden Fall. Hast du das Gefühl, sie haben sich irgendetwas anderes müssen überlegen oder gefunden, hey, kommt nächstes Mal all die Schüsse, wenn wir so viel wieder aufs Goal schiessen, funktioniert es?
2: Also ich glaube, sie haben sich vorgenommen, dass sie schneller zum Abschluss kommen wollen und noch überzeugter. Also einfach anstatt mit 5 km/h auf das Goal schiessen, mit 70 km/h drauf schiessen, dann geht der Ball, wenn möglich, auch noch mit Gegner direkt ins Goal.
1: Hingere schmettern, das Zeug. Schauen wir, wie es rauskommt.
2: Genau.
1: Was ja auch noch schön ist an dieser WM, auch das 1-1 von der Schweiz gegen Katar, es haben bis jetzt viele Grosse nicht einfach so gewonnen, spazieren nicht einfach so durch. Was sagt uns das?
2: Ja, es ist eine unglaublich abwechslungsreiche WM. Es sind natürlich auch Nationen plötzlich an dieser WM, die man vorher nicht auf dem Schirm hatte. Jede Nation spielt irgendeinen Superstar und die können natürlich auch Goal schiessen. Also ich finde es sehr lässig, was für abwechslungsreiche Spiele da auf uns warten und wir sehen.
1: Also das, was viele kritisiert haben, so viele Mannschaften, das ist eigentlich ganz eine gute Ausgangslage, um neue Sachen zu sehen.
2: Ja, also ob es jetzt gut ist oder nicht, das sei ja dahingestellt. Aber es ist jetzt einfach so. Das heisst, wir können uns auf die WM einlassen und schauen, was läuft. Und wenn man mal schaut, wo die Spieler teilweise spielen, auch von Senegal und so weiter, das sind europäische Topspieler. Und jetzt sieht man sie eben endlich mal auf internationaler Bühne.
1: Was aber heisst natürlich, je weiter man kommt, umso höher ist natürlich das Niveau. Uns freut es. Katrin, du bist heute Abend ready mit dem Peter Schneider, mit dem Lionel Mattmüller. Und jetzt baden?
2: Ja, ich gehe baden. Darf man sagen, ein Viertel-Tatsch in See? Oder darf man Arschbomben sagen?
1: Eins von beidem. Es ist beides schon raus. Das ist okay. Guten Mensch heute Abend, Katrin Lehmann.
2: Danke.
1: 8.09 Uhr, wir kommentieren in voller Länge durch.

0: kommt von dort, wo heute Abend die Schweizer Fußballnationalmannschaft an der WM spielt, von Kalifornien, der Conan Gray, the best. Er selber bald einmal in der Schweiz am 7. Juli am Montreux Jazz Festival. Es ist Verkehrsinfo von 13.30 Uhr, Stau wegen Bauarbeiten in der Region Basel und auf der A3 Richtung Zürich zwischen Rheinfelden und Eiken und auf der A18 Richtung Basel zwischen Rheinach-Süd und Rheinach-Nord. Dann vor dem Gotthardtunnel Richtung Norden ab Quinto 3 Kilometer Stau und 30 Minuten Wartezeit. Die Einfahrt in Airolo ist gesperrt.
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0: Und hier eine Fingerübung, ein Weltklassiker, eine Rampe für 5 Minuten Mitlauf. Warum eigentlich ohne an diesem heissen Donnerstagnachmittag?

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0: Michael Schulte. An dem heissen Donnerstagmittag im Tessin in guter Halbstunde und noch die Mann unterwegs. Zweite Etappe von der Tour de Suisse von Locarno, rundum oben auf und nachher wieder zurück auf Locarno. Die Frauen sind schon gefahren. Titelverteidigerin Marlene Reusser, am Schluss noch falsch abgebogen. Das war ein bisschen Pech gewesen. Das ist irgendwie gar nicht richtig gelaufen. Da hat sie zu viel verloren.
1: Und dann sind wir noch falsch abgezweigt. Und ich habe das Gefühl, der Mann, der dort steht, zeigt uns, dass wir da um das Hindernis herum sollen. Also war die Abzweigung. Oh, das ist wirklich unglaublich ärgerlich, ja.
0: Darum ist sie im Moment im Zwischenklassement auf dem Platz Nummer 5. Immerhin Steff Heberlin ist heute in Podestränge gefahren auf dem dritten Platz. Und sie im Zwischenklassement auf dem 4.

0: Killers. 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Am Donnerstag, jetzt geht's Neues. Das ist SRF 3.
1: Die Nachrichten von SRF um 14 Uhr mit Livia Schmid. Ja, es sollen wieder neue AKW gebaut werden. Dieser Meinung ist das Parlament. Die linken Parteien haben das Referendum angekündigt. Ja, es soll nach wie vor stattfinden, das US-iranische Treffen auf dem Bürgenstock. Was das für die Schweiz bedeutet, erklärt unser Korrespondent. Das Wetter, ja, es bleibt sonnig und heiß. Teils Gewitter gibt's dann morgen Nachmittag. Sollen in der Schweiz neue Atomkraftwerke gebaut werden dürfen? Das Verbot aus dem Jahr 2017 also gestrichen werden? Ja, sagt das Parlament, es will das Neubauverbot kippen. Jan von Tobel.
2: Es war ein Hin und Her. Der Bundesrat und der Ständerat waren für einen Gegenvorschlag zur Volksinitiative Blackout stoppen, also dafür, dass neue AKW in der Schweiz gebaut werden dürfen. Der Nationalrat allerdings wollte Anfang Woche noch bremsen. Zuerst müssten die finanziellen Folgen aufgezeigt werden. Bundesrat Albert Rösti sagt im Rat heute, dieser Bericht werde so oder so kommen.
3: Unabhängig wie Sie abstimmen, haben wir diesen Bericht zu machen, zu erledigen. Gemäß Terminierung müssten wir diesen Bericht so oder so bis Ende Jahr erstellen.
2: Und das führte zu einem Umdenken bei einzelnen Mitte-Mitgliedern im Nationalrat und dazu, dass das Geschäft nicht an den Bundesrat zurückgewiesen wird. Der Entscheid fiel mit 100 zu 98 Stimmen knapp aus. Bleibt es auch in der Schlussabstimmung morgen so, dann kann das Volk wohl über das AKW-Neubauverbot abstimmen. SP und Grüne haben nämlich das Referendum angekündigt.
1: Jan von Tobel hat berichtet. Auf dem Bürgenstock im Kanton Nidwalden sollen morgen laut dem Bund erste Verhandlungen stattfinden. Darüber, wie das unterzeichnete Rahmenabkommen zwischen den USA und dem Iran umgesetzt werden soll. Auch wenn das Abkommen bereits unterzeichnet wurde. Denn zunächst war geplant, dass es auf dem Bürgenstock unterschrieben wird. Der Bürgenstock und damit die Schweiz dürften also weiter eine Rolle spielen, sagt SRF-Korrespondent Philipp Reichen.
4: Ja, dass die Gespräche auf dem Bürgenstock stattfinden, ist zuallererst ein Vertrauensbeweis gegenüber der Schweiz. Das betont ja auch Bundesrat Pfister. Offiziell ist die Schweiz Facilitatorin, also Organisatorin der Gespräche. Aber das heißt nicht, dass sie inhaltlich keinen Einfluss nehmen kann und wird. Die Schweiz hat bereits zum 2015 geschlossenen Atomabkommen zwischen dem Iran und westlichen Staaten einiges beigetragen. Die damaligen Gespräche, die begannen ja in Genf und endeten dann in Lausanne.
1: Am Treffen anwesend sein sollen Vertreter aus den USA, dem Iran, Pakistan und Katar. Offen ist aber, wer anreist und was genau diskutiert wird. Israel bricht den Kontakt zur EU-Außenbeauftragten Kaya Kallas ab, der höchsten Diplomatin der EU. Der israelische Außenminister begründete dies damit, dass Kallas Israel mit dem südafrikanischen Apartheid-Regime verglichen habe. Gemäß Medienberichten hat Kallas das Vorgehen Israels im Gazastreifen und im Westjordanland mit der früheren rassistischen Politik in Südafrika verglichen. In einer Reaktion erklärte Kallas, die EU wolle den Dialog mit Israel fortsetzen. Gleichzeitig betonte sie, dass die EU hinter der Zwei-Staaten-Lösung stehe und die illegalen israelischen Siedlungen im Westjordanland verurteile. Seit mehreren Jahren kommen in der Schweiz jeweils weniger Babys zur Welt. 2025 hat sich die Zahl der Geburten aber stabilisiert, schreibt das Bundesamt für Statistik. Frauen haben 78.200 Babys geboren, das sind 0,1% weniger als im Vorjahr. In den beiden Jahren davor war der Rückgang jeweils deutlich größer. Die Zahl der Todesfälle ist im letzten Jahr verglichen mit dem Vorjahr ebenfalls stabil geblieben. Damit sind in der Schweiz 6.300 Personen mehr zur Welt gekommen als gestorben. Außerdem haben 2025 weniger Paare geheiratet und weniger Eheleute ließen sich scheiden. Zu Meldungen vom Sport. Eigentlich wollte die Schweiz dafür kandidieren, dass die European Championships in 4 Jahren hierzulande stattfinden. Dabei waren Wettkämpfe in verschiedenen Sportarten geplant, etwa Beachvolleyball, Klettern oder Leichtathletik. Auch mehrere Europameisterschaften hätten stattfinden sollen. Nun verzichtet die Schweiz aber auf eine Kandidatur für 2030. Das hat Swiss Olympic mitgeteilt. Grund dafür sei, dass der Bundesrat Ende Mai entschieden hat, kein Geld dafür auszugeben. Man wolle sich nun auf eine mögliche Kandidatur im Jahr 2034 konzentrieren. Bis im Herbst sollen dazu die nötigen Abklärungen getroffen werden und definiert, wie das weitere Vorgehen ist. Die italienische Radrennfahrerin Elisa Longoborghini hat die 2. Etappe der Tour de Suisse in Locarno gewonnen. Damit hat sie auch die Führung im Gesamtklassement übernommen. Beste Schweizerin ist Steffi Heberlin auf Platz 3. Marlen Reusser wird 4. Die Börsendaten, geliefert von SIX, der Swiss Market Index, liegt im Moment bei 13.752 Punkten. Das ist ein Minus von 0,5%. Der Euro wird zu 92,18 gehandelt, der Dollar zu 80,46. Und das Wetter heute und morgen ist es meist sonnig, es wird nur ganz lokal nass. Es wird heiß mit 31 bis 35 Grad, morgen gewittert es teilweise. Das waren Nachrichten von Radio SRF, verantwortlich Patrick Walter.
0: SRF-Verkehrsinfo von 14.06 Uhr. Stau wegen Bauarbeiten in der Region Basel auf der A3 Richtung Zürich zwischen Rheinfelden und Eiken und auf der A18 Richtung Basel zwischen Rheinach Süd und Rheinach Nord und vor dem Gotthardtunnel Richtung Norden ab Quinto 3 Kilometer Stau und 30 Minuten Wartezeit. Die Einfahrt Airolo ist gesperrt. 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An diesem Donnerstagnachmittag und aus der Sammlung Wörter, die man nicht jeden Tag im Radio hört, in den Nachrichten gerade vorher mitgenommen, Facilitatorin. Steht für die Schweiz, die Konferenz auf dem Bürgerstock durchführt, rund um die Verhandlungen zwischen den USA und dem Iran. Facilitatorin. Und der das Radio durchführt, der Facilitatoriane.

0: Donnerstagnacht, der 2, das ist SRF 3. Macht es wieder weit. Unsere Empfehlung, macht einfach möglichst wenig. Schon das, was der Gummibaum von Patentochsen macht, ist zu viel. Der steht einfach so ein bisschen da, wie wir wissen. Aber ich finde, schon das ist übertrieben. 30 Grad plus im Schweizer Land.
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Maître Jim, so wässerf du, est-ce que tu m'aimes? Die Jasmin Barbiero übernimmt hier, ab der Halbe und führt nach Jaben rein. Unter anderem sind wir mit dabei bei der zweiten Etappe von der Tour de Suisse. Die Männer starten. Ich bin der Mario Toriani. Lass mich nicht schmelzen. An diesem heissen Donnerstag. Schönen Nachmittag, das ist Adele.

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0: 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Kommen wir auf die Chance. SRF Verkehrsinfo vom 14:30 vor dem Gotthardtunnel Richtung Norden ab Quinto. 3 Kilometer Stau und 30 Minuten Wartezeit. Die Einfahrt Airolo ist gesperrt. Stau wegen Bauarbeiten in der Region Basel auf der A3 Richtung Zürich zwischen Rheinfelden und Aiken und auf der A18 Richtung Basel zwischen Rheinach Süd und Rheinach Nord.
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0: 30 heute. Was die Temperaturen anbelangt, heisse Angelegenheit von aussen. Darum wünsche ich euch Klimalage im Auto, empfinde im Büro, ein kühles Wasser auf der Baustelle. Und

0: Der Michael Patrick Kelly, the one, der auf SRF 3. Tour de Suisse ist erst ein Tag alt und schon hat der grosse Favorit zugeschlagen, der Tadej Pogacar, gestern mit einem überlegenen Solosieg. Und das bei uns, wo er sich also richtig wohlfühlt.
1: Goat roads, big mountains and in general, I really like the Swiss, cleanliness of the country.
0: Er liebt Strassenberge und Sauberkeit. Jan Zürcher live in Lugano. Sind wir ehrlich, das gestern war eine Machtdemonstration?
2: Ja, wie du sagst, er fühlt sich einfach pudelwohl und das hat er eben gestern gezeigt. 70 Kilometer lang ist er solo gefahren voraus und ja, aber vermutlich nicht einmal immer ganz am Limit. Also der Pogi, wie er auch genannt wird in der Radszene, der ist jetzt schon voll in Form für Tour de France, die dann im Juli ist. Gut möglich, dass es auch heute bei der zweiten Etappe, die ähnlich ist vom Profil wie gestern, dass es die nächste Pogi-Show gibt.
0: Es ist ja wirklich eine riesige Sache mit dem Tadej Pogacar, der Star von der Szene. Überall, wo er ist, sind Leute und Kameras.
2: Ja, es ist wirklich unvorstellbar. Also, da bilden sich immer wieder riesen Menschentrauben um ihn herum. Er hat sogar Bodyguards dabei, die ihn durchbegleiten müssen. Also wirklich ein riesen Hype um den Slowen. Er ist halt schlussendlich einfach der beste Radprofi der Welt, vielleicht sogar vor Geschichte.
0: Aber sportlich, wieso ist er wie gestern einfach zwei Stufen besser als alle anderen?
2: Ja, das habe ich mich auch schon ein paar Mal gefragt, muss ehrlich sein. Ich meine, es sind ja alle im Feld topfit. Was beim Pogacar halt optimal ist, sind seine Allrounder-Qualitäten. Also egal, ob Berg, wo der Zeit fahren, ob Sprint, er kann alles sehr, sehr gut. Und das hat nicht nur, aber auch mit körperlichen Vorteilen zu tun, sagt unser SRF-Radexperte Matthias Frank.
3: Er hat wahrscheinlich einen enorm hohen VO2-Max-Wert. Also er kann sehr viel Sauerstoff verarbeiten in seinem System. Durch das eine enorme Ausdauerfähigkeit. Aber eben, er bringt gleichzeitig auch Schnellkraft mit. Und das ist eigentlich so die Kombination, die ist sicher auch recht einzigartig.
0: Mögliche Erklärung für die Dominanz von Tadej Pogacar, der schon fast alles gewonnen hat. Der Rummel um ihn, wie erlebt das sein Team?
2: Ja, das habe ich von einem Teamkollegen von ihm bei UAE wissen, bei seinem Team. Dort wäre ja auch der Schweizer der Jan Christen mit dabei. Er fährt aber nicht an der Tour de Suisse dieses Jahr. Dafür ein anderer Helfer, der Deutsche, der Nils Polit.
4: Wir beschützen ihn auch schon so ein bisschen. Wir versuchen ihn mal irgendwie in die Mitte reinzunehmen. Es ist extrem, wie viele Leute natürlich dann auch mit ihm Fotos haben wollen, vor den Hotels warten. Klar, es macht extrem viel Spaß, mit ihm zu fahren, aber den Ruhm bin ich froh, dass er ihn hat und ich ihn nicht.
0: Das kann ich mir sehr gut vorstellen. Wie ist denn der Pogacar so ein Typ?
2: Also in den Interviews, die ich mit ihm können führen an dieser Tour de Suisse, muss ich schon sagen, sehr anständig, eher zurückhaltend auch und halt einfach unglaublich professionell. Aber als Teamkollege, da sehe ich eigentlich ziemlich locker.
4: Ja, er ist ein super relaxter Typ. Es macht total viel Spaß, mit ihm Rad zu fahren. Und er hat einfach noch diesen Ehrgeiz, diese Motivation, immer alles aus sich rauszuholen. Und wird es jetzt auch hier bei der Tour de Suisse zeigen.
0: Da hat er schon in der ersten Etappe. Heute vielleicht auch in der zweiten. Ein Rundkurs um Lugano gibt es dann auch live im Fernsehen ab der drinnen.

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1: Der Ball in die Mitte zum Freuler und der Ball. 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
2: 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Entschuldigung, danke für die Korrektur.
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2: 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Bam, und der Ball sammelt ihn nicht.
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0: Belsenpool. Mr. Electric Blue. 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
1: Die Nachrichten von SRF um 15 Uhr mit Livia Schmidt. FDP-Politikerin Susanne Sali ist nicht mehr Stadtpräsidentin von Grenchen im Kanton Solothurn. Das Bundesgericht hebt ihre Wahl vom letzten September auf wegen Unregelmäßigkeiten. Konkret hat die Chefin des Wahlbüros die Wahlkuverts erst am Sonntagmorgen aus dem Wahlbriefkasten geholt und nicht am Samstag um Mitternacht. So konnte auch nach der Abgabefrist noch gewählt werden. Zudem wurden die bereits eingegangenen Kuverts nicht wie vorgeschrieben aufbewahrt. Das knappe Wahlergebnis hätte dadurch beeinflusst werden können, schreibt das Bundesgericht. Deshalb muss die Wahl wiederholt werden. Die Stadt Grenchen teilt mit, der gewählte Vize-Stadtpräsident übernehme bis dann die Geschäfte. Am 27. September wird über die sogenannte Ernährungsinitiative abgestimmt. Diese fordert unter anderem mehr Gemüse statt Fleisch auf dem Teller und einen Selbstversorgungsgrad der Schweiz auf 70%. Heute nun hat das Nein-Komitee seine Argumente vorgelegt. Etwa würden Lebensmittel durch die Initiative teurer, die einheimische Produktion würde geschwächt und der Einkaufstourismus angekurbelt. Das Nein-Komitee setzt sich zusammen aus verschiedenen landwirtschaftlichen Verbänden, dem Arbeitgeberverband des Gastgewerbes GastroSuisse sowie aus Vertreterinnen und Vertretern aller großen Parteien. Auch der Bundesrat hat sich bereits gegen die Ernährungsinitiative ausgesprochen. Israel bricht den Kontakt zur EU-Außenbeauftragten Kaya Kallas ab, der höchsten Diplomatin der EU. Der israelische Außenminister begründete dies damit, dass Kallas Israel mit dem südafrikanischen Apartheid-Regime verglichen habe. Gemäß Medienberichten hat Kallas das Vorgehen Israels im Gazastreifen und im Westjordanland mit der früheren rassistischen Politik in Südafrika verglichen. In einer Reaktion erklärte Kallas, die EU wolle den Dialog mit Israel fortsetzen. Gleichzeitig betonte sie, dass die EU hinter der Zwei-Staaten-Lösung stehe und die illegalen israelischen Siedlungen im Westjordanland verurteile. Dann zu einer Meldung aus der Sportwelt. Eigentlich wollte die Schweiz dafür kandidieren, dass die European Championships in 4 Jahren hierzulande stattfinden. Dabei waren Wettkämpfe in verschiedenen Sportarten geplant, etwa Beachvolleyball, Klettern oder Leichtathletik. Auch mehrere Europameisterschaften hätten stattfinden sollen. Nun verzichtet die Schweiz aber auf eine Kandidatur für 2030. Das hat Swiss Olympic mitgeteilt. Grund dafür sei, dass der Bundesrat Ende Mai entschieden hat, kein Geld dafür auszugeben. Man wolle sich nun auf eine mögliche Kandidatur im Jahr 2034 konzentrieren. Bis im Herbst sollen dazu die nötigen Abklärungen getroffen werden und definiert, wie das weitere Vorgehen ist. Das Wetter: Am Nachmittag ist es sonnig und heiß bei 31 bis 35 Grad. Morgen gibt es teilweise Gewitter. Das waren Nachrichten von Radio SRF, verantwortlich Patrick Walter.
2: SRF Verkehrsinfo von 15.03 Uhr in der Region Basel. Stau wegen Bauarbeiten auf der A3 Richtung Zürich zwischen Rheinfelden und Aiken. Sowie auf der A18 Richtung Basel zwischen Rhein nach Süd und Rhein nach Nord. Dann weiter Stau in der Region Zürich auf dem Westring Richtung Gubristunnel ab Urdorf Süd und vor dem Gotthardtunnel Richtung Norden ab Quinto. 3 Kilometer Stau und 30 Minuten Wartezeit. Und noch ein Hinweis zum Schienenverkehr. Die Strecke Spiez Interlaken Ost ist wegen einer Fahrleitungsstörung unterbrochen. Es fahren zurzeit keine Züge. Weitere Informationen finden Sie unter sbb.ch.
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2: Ja, mit dem Zug. Oder eben mit Zug. In Donnerstagnachmittag. Am liebsten mit dem Durchzug, den wir wahrscheinlich auch gar nicht haben. Dafür blasen Sie weg. Two Doors Cinema Club. Gerne als nächstes. Guten Nachmittag.

0: Schneider auf SRF 3 und kommt von Lunik. Hear me down below. Zeit rennt. Seit 30 Jahren gibt es die Fast and Furious Actionfilme.
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0: 30 Jahre, das hat man am Filmfestival zu Cannes gefeiert. 11 Filme sind es mittlerweile. Über 7 Milliarden US-Dollar haben sie mit ihnen eingenommen. Und Vin Diesel, Michel Rodriguez und der verstorbene Paul Walker zum Start gemacht. Dazu muss man aber auch sagen, der erste Teil aus dem 2001, vielleicht mögt ihr euch noch erinnern, war eher so ein billiger B-Movie gewesen. Ein Macho-Kino mit Autorinnen, muskulösen Männern in Tanktops und gut aussehenden Frauen. Aber das hat sich im Laufe der Zeit geändert, Eno.
2: Das hat sich total geändert. An dieser Filmreihe kann man sehen, was diese Diskussion in Hollywood über Diversität und Vielfalt und Gleichberechtigung alles so bewirkt hat. Am Anfang waren das ja Filme über zwei einsame Wölfe, Männer. Und dann entwickelte sich das im Laufe der Teile, der Jahre dazu, dass es um eine Gruppe von Männern und Frauen ging, die sich so als Familie gesehen haben. Und du hattest dann nachher irgendwie so eine Schauspielcrew aus aller Welt. Da kamen die Schauspielerinnen und Schauspieler aus Korea, England, Brasilien, den USA, Israel und sonst wo, also Prinzip aus der ganzen Welt. Und auf der anderen Seite muss man auch sagen, so dieses ganze Thema Diversität, Hautfarbe, Herkunft wurde in diesen Filmen nie thematisiert. Das war einfach so, was ich persönlich immer sehr gut fand. Und es war halt immer so eine ganz einfache Geschichte um Außenseiter, die gerne schnelle Autos fuhren, die Dinge geklaut haben und trotzdem immer die Guten waren.
0: Und auch Frauen sind immer wichtiger geworden.
2: Das ist so. Michelle Rodriguez war vom ersten Teil an dabei, aber es gab dann immer mehr Frauenrollen, die wurden immer wichtiger. MMA-Star Gina Carano hatte ihren Auftritt und hey, wer hätte je gedacht, dass Vin Diesel mit den Oscar-Preisträgerinnen Helen Mirren und Charlize Theron auftritt, die ja beide zur Fast and the Furious Welt gehören.
0: Der bis jetzt letzte Teil ist vor 3 Jahren in Kinos gekommen. Eine wird es noch geben, doch dem sein Start, der verzögert sich immer wieder.
2: Immer wieder, ja. Irgendwie die Fans sind auch schon total ungeduldig und ich muss zugegebenermaßen sagen, ich bin auch mittlerweile total ungeduldig. Warum ist das so? Irgendwie die Kosten für diese Filme sind immer wieder explodiert. Da wollte man das reduzieren. Es gab immer wieder neue Drehbuchautoren und dann gab es ja den großen Streik 2023 der Schauspieler und Drehbuchautoren und das hat das Ganze natürlich wirklich nach hinten geworfen.
0: Also da heißt, der 11. Teil kommt denn wenn?
2: Der kommt dann tatsächlich, wenn es dann dabei bleibt, im März 2028, also ist echt noch eine Weile hin, dann kommt er in die Kinos, soll den Titel Fast Forever haben. Vin Diesel ist dann 61 und auch Paul Walker soll wieder eine wichtige Rolle in diesem Film spielen. Das Besondere, der ist ja schon vor ein paar Jahren gestorben, also da kann man da wirklich gespannt sein, wie sie das machen wollen.
0: Fast and Furious, der 11. Teil, den voraussichtlich in die Kinos im März 2028.

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Passt, wenn ich finde, geht immer. Egal auf welcher Zeit. Tame Impala, Dracula. Wir schauen auf die Strasse, SRF Verkehrsinfo vom 1 über halbe 4 in der Region Solothurn. Auf der A1 Zürich-Bern zwischen Herkingen und Önsingen Stau in beiden Richtungen wegen Kies auf der Fahrbahn. Weiter Stau oder stockender Verkehr auf der A1 Richtung Zürich zwischen Kriegstetten und Lutherbach in der Region Bern. Auf der A1 Richtung Bern zwischen Kirchberg und Schönbühl wegen eines Pannenlastwagens. Dann in der Region Basel auf der A3 Richtung Zürich zwischen Rheinfelden und Aiken sowie auf der A18 Richtung Basel zwischen Rheinach Süd und Rheinach Nord. In der Region Zürich, auf dem Nordring Richtung St. Gallen ab Dietikon, sowie auf dem Westring ab Urdorf Süd und schließlich vor dem Gotthardtunnel Richtung Norden 3 Kilometer Stau und 30 Minuten Wartezeit ab Quinto.

0: Kommt's heute besser? Der Start in die WM für die Schweiz. Enttäuschend, kann man glaube sagen, 1:1 gegen Katar. Am 9. Uhr Abend das zweite Spiel gegen Bosnien-Herzegowina, wo es eben dringend einen Sieg bräuchte. Und während jetzt für die Schweizer Fans ziemlich alles klar ist, wer heute soll gewinnen soll, sitzt jemand im Stadion, der innerlich hin und her gerissen ist. Der Hassan Tabakovic.
1: Ich finde es so cool, ich freue mich so wie ein kleines Kind.
0: Der Hassan ist der Bruder von Haris Tabakovic, der heute für Bosnien-Herzegowina spielt. Man gehört bei ihm Vorfreude, Vorfreude pur, aber Lionel Mattmüller von SRF Sport, da ist noch mehr.
2: Ja, es kommt schon auch noch etwas anderes dazu, neben dieser Vorfreude, wie bei einem kleinen Kind, das er hier anspricht. Irgendwo ist schon auch so ein bisschen Zerrissenheit drum.
1: Umso mehr ist für uns so speziell, weil die Schweiz hat uns so viel gegeben. Wir sind in der Schweiz aufgewachsen, hat die ganze Jugendnationalmannschaft für die Schweiz gespielt. Es ist einfach ein perfektes Spiel, dass er das jetzt noch erleben kann. Und es ist einfach, wie bei uns, sind wir immer für die Schweiz und vollgeben. Und ich hoffe, dass beide Mannschaften weiterkommen in dieser Gruppe.
2: Also immer für die Schweiz, aber eben heute geht das halt wirklich nicht. Weil der Hassan, der fand halt noch ein bisschen mehr für seinen Bruder Haris Tabakovic als für die Schweiz. Zusammen haben die früher noch auch Fußball gespielt, der Haris mit sehr viel Talent. Der ältere Bruder Hassan auf der anderen Seite, der sagt über sich das.
1: Ich bin auch talentfrei im Fußball. Dafür bin ich Schiedsrichter im Fußball. Das ist auch etwas Schönes.
2: Das ist auch etwas Schönes, hat er recht. Und wenn er seinen Bruder immer da drüber drückt, manchmal drückt bei ihm dann auch so ein bisschen der Schiedsrichter durch.
1: Das ist schon mehrmals Situationen, wo ich ihm gesagt habe, so hast du nicht reagieren. Die gelbe Karte die hätte ich dir auch gegeben.
0: Ist er denn gar nicht neidisch auf seinen kleinen Bruder?
2: Offenbar nicht, weil er glaub, einfach weiss, dass er ein besserer Schiedsrichter als Fußballer ist. Er hat ihn unterstützt bei all seinen Verletzungen, die der Haris hatte. Er hat ihn auch unterstützt beim Entscheid, für welches Land er soll spielen soll, ob für die Schweiz oder für Bosnien-Herzegowina. Es waren alles schwierige Momente gewesen.
1: Zu diesem Zeitpunkt war in Bosnien halt einfach mehr dran gewesen, mehr Perspektiven aufzeigt und dann sagt, nein, wenn ich für Bosnien spiele, das ist für mich auch gut.
0: Wie ist der Kontakt heute zwischen den Brüdern?
2: Der ist immer noch sehr eng, auch wenn es nur 2-3 Minuten sind. Er telefoniert jeden Tag mit seinem Bruder, der bei Gladbach spielt, Deutschland. Und das grosse Thema im Moment, das ist der Gesundheitszustand von Haris, weil nach einer Verletzung ist noch recht unklar, ob es ihm heute überhaupt gelingt zum Spielen.
1: Ich frage ihn, wie sind Schmerzen? Wie gesagt, er hat jetzt schon trainiert. Er hat trainiert mit der Mannschaft. Das ist jetzt alles eine Schmerzfrage. Du fragst einfach, spielst du mit Schmerzen oder spielst du nicht mit Schmerzen?
0: Und wenn er spielt, dann schaut er dann seinem Bruder im Stadion zu. Und das kann man kaum erwarten. Am 9. ist Abpfiff vom Spiel Schweiz gegen Bosnien-Herzegowina. Live durchkommentiert hier auf SRF 3 mit dem Peter Schneider, der Katrin Lehmann und dir, Lionel Mattmüller.
2: Absolut.

0: Crowe und Clouseau. Das Gefühl von Flügen behalten wir. Vielleicht kennen das, wenn ihr an einem schönen Konzert steht und gerade alles rundherum vergessen.
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0: Könnte ganz gut bei unserer ersten Empfehlung passieren, bei der Linda Ellis. Wish I could know. SRF 3 Best Talent. Jahressiegerin, absoluter Naturmensch. Ohne von aussen gibt es Linda nicht.
2: Wenn ich dort aussen bin, ist so mein Kopf, oder ich lüfte meinen Kopf wie so von aussen. Ich tue mich aber auch wie auspowern. Und ich habe wie so das Gefühl, ich bin jemand, der nicht kann kreativ sein kann, wenn ich irgendwie mega das Gewusel im Kopf habe. Und darum kommt es ganz darauf an, ob ich mich irgendwie mega sportlich mich betätige oder einfach gehen laufen. So ein bisschen das Draussen sein, das tut mir echt gut.
0: Und darum gerne gut spielen sie die nächste Zeit ein paar Konzerte unter freiem Himmel. So how can it be that I've got everything that zum Beispiel Lake and Sound, das Rapperswil-Jona am 20. Juni oder dann am 27. Juni im Stadtfest in Luzern. Und dann haben wir noch ein bisschen Berner Mundart-Rap im Angebot.

0: Fest zu Bern, Heimspiel führen oder dann am 25. Juli am Forest Class Festival Zbrück und zwar bei Biel.
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0: French Montana, Sweetie. 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Die Nachrichten von SRF um 16 Uhr mit Livia Schmid und diesen Themen. Zu spät den Briefkasten mit den Wahlkuverts geleert. In Grenchen wird die Wahl der Stadtpräsidentin aufgehoben. Nach der Unterzeichnung des US-iranischen Rahmenabkommens, was tut sich nun in der Straße von Hormus? Das schauen wir uns gleich an. Wenn es heiß wird, haben Fische ein Problem. Forschende haben nun ein Instrument entwickelt, das die Tiere schützen soll. Apropos heiß, das Wetter, es bleibt sonnig bei 31 bis 35 Grad. Morgen gibt's teils Gewitter. FDP-Politikerin Susanne Sali ist nicht mehr Stadtpräsidentin von Grenchen im Kanton Solothurn. Das Bundesgericht hebt ihre knappe Wahl vom letzten September auf, wegen Unregelmäßigkeiten. Gerichtskorrespondentin Sibylla Bondolfi berichtet.
1: Die Grenchener Wahlbehörde hat geschlampt, so das Verdikt des Bundesgerichts. Konkret, die Präsidentin des Wahlbüros holte die letzten Kuverts der brieflichen Stimmabgabe erst am Sonntagmorgen aus dem Gemeindewahlbriefkasten, obwohl die Stimmabgabefrist am Samstag um Mitternacht geendet hat. So konnte auch nach der Abgabefrist noch gewählt werden. Zudem wurden die bereits eingegangenen Kuverts nicht in einer Urne, sondern in Schachteln in einem abgeschlossenen Raum aufbewahrt. Das geht nicht, sagt nun das Bundesgericht in einem heute publizierten Entscheid. Das seien erhebliche Unregelmäßigkeiten. Es hebt deshalb die Wahl von Stadtpräsidentin Susanne Sali auf. Susanne Sali schreibt, sie bedauere den Entscheid des Bundesgerichts für die Stadt und die Mitarbeitenden, respektiere ihn aber selbstverständlich. Die Stadt Grenchen teilt mit, sie setze eine neue Wahl an, die Geschäfte übernehme vorübergehend der gewählte Vize-Stadtpräsident Patrick Grosa. Die bisherigen Amtshandlungen von Susanne Sali bleiben gültig wegen der Rechtssicherheit.
0: Der Betrieb und die Betriebszeiten der Flughäfen Zürich und Genf sollen gesetzlich abgesichert werden. Das will der Nationalrat. Eine Mehrheit sprach sich für den Entwurf des Bundesrats aus. Flüge in Zürich dürfen etwa bis 23 Uhr abfliegen oder landen, bei Verspätungen bis 23.30 Uhr. Und dies soll nach dem Vorschlag des Bundesrats im Luftfahrtgesetz verankert werden. Eine Minderheit im Nationalrat argumentierte, der Lärmschutz werde dadurch geschwächt und den Gemeinden und Kantonen würden ihre Kompetenzen entzogen. Als nächstes geht die Vorlage in den Ständerat. Am 27. September wird über die sogenannte Ernährungsinitiative abgestimmt. Diese fordert unter anderem mehr Gemüse statt Fleisch auf dem Teller und einen Selbstversorgungsgrad der Schweiz auf 70%. Heute nun hat das Nein-Komitee seine Argumente vorgelegt. Etwa würden Lebensmittel durch die Initiative teurer, die einheimische Produktion würde geschwächt und der Einkaufstourismus angekurbelt. Das Nein-Komitee setzt sich zusammen aus verschiedenen landwirtschaftlichen Verbänden, dem Arbeitgeberverband des Gastgewerbes GastroSuisse sowie aus Vertreterinnen und Vertretern aller großen Parteien. Auch der Bundesrat hat sich bereits gegen die Ernährungsinitiative ausgesprochen. Die Kampfhandlungen zwischen den USA und dem Iran sind inzwischen offiziell zu Ende, unterschrieben in einem 14-Punkte-Plan von den Präsidenten der beiden Länder. Vieles ist noch unklar, trotzdem bereiten sich im Persischen Golf hunderte Frachtschiffe und Tanker darauf vor, die Straße von Hormus zu durchfahren. Patrick Walter.
2: 3,5 Monate lang war die Straße von Hormus praktisch komplett blockiert. Nun zeigen Schiffsradardaten, dass einzelne Schiffe heute Morgen die Meerenge durchquert haben. Andere warten ab. Die deutsche Reederei Hapag-Lloyd teilt mit, dass ihre blockierten Schiffe erst fahren werden, wenn es sicher sei. Wann das ist, ist unklar. US-Verteidigungsminister Pete Hegseth droht, wenn sich der Iran nicht an die Vereinbarung halte, würden die USA erneut eine eiserne Blockade verhängen. Geeinigt haben sich die USA und der Iran in der unterzeichneten Absichtserklärung nur auf ein paar Eckpunkte. Die Details sollen ab morgen auf dem Bürgerstock ausgehandelt werden.
0: Patrick Walter. Mit der aktuellen Hitzewelle droht in Schweizer Flüssen erneut Hitzestress für Fische und andere Wasserlebewesen. Denn sie können ihre Körpertemperatur nicht selbst regulieren. Forschende der Eidgenössischen Forschungsanstalt WSL haben nun ein neues Frühwarnsystem für Hitzewellen in Schweizer Flüssen entwickelt. Das Prognosetool zeigt bis zu 3 Wochen im Voraus an, wo und wie stark Fische in der Schweiz durch hohe Wassertemperaturen gefährdet sind. Da Hitzewellen mit dem Klimawandel immer häufiger auftreten würden, verschaffe das neue Tool Zeit, um zu handeln und Maßnahmen zu ergreifen, um die Fischbestände am betroffenen Ort zu schützen. Zum Beispiel, indem weniger Wasser aus Flüssen entnommen wird, beispielsweise für die Landwirtschaft. Die Börsendaten, geliefert von SIX, der Swiss Market Index, liegt im Moment bei 13.758 Punkten. Das ist ein Minus von 0,4%. Der Dow Jones Index in New York steigt um 0,6%. Der Euro wird zu 92,15 gehandelt und der Dollar zu 80,35. Soweit die Meldungen.
3: Oh, schön heiß ist es. Wie heiß, weißt du, Lucian Schmassmann von SRF Meteo?
4: Im Rhonetal, besser gesagt in Fisch, da sind wir fast bei 35 Grad. Da war jetzt beispielsweise in Gösgen oder auch in Basel bei knapp 34 Grad. Und auch sonst überall im Hitzebereich, zumindest im Flachland. Also eine heisse Sache momentan. Und es bleibt auch noch länger heiß. Sogar heute zu oben dann noch, beim Anspiel von der Schweizer Nazi gegen Bosnien, haben wir immer noch Temperaturen von wahrscheinlich nicht ganz mehr 30 Grad, aber immer noch so etwa 8. 20 Grad. Also, es wird ein heißes Spiel für uns.
3: SRF Verkehrsinfo, 6:04 ist es in der Region Bern, auf der A1 Richtung Bern zwischen Kirchberg und Schönbühl. Stau und 45 Minuten Zeitverlust wegen eines Pannenlastwagens. Das Astra empfiehlt als Alternative ab Lutherbach die A5, A6 via Biel zu fahren. Weiter Stau oder stockender Verkehr in der Region Solothurn, auf der A1 Richtung Zürich zwischen Kriegstetten und Lutherbach. In der Region Zürich, auf der A1 Richtung Winterthur zwischen Evretikon und Tös wegen eines Unfalls. Auf dem Nordring Richtung St. Gallen ab Dietikon und Urdorf Süd. Dann in der Region Basel auf der A3 Richtung Zürich zwischen Rheinfelden und Aiken sowie auf der A18 Richtung Basel zwischen Aesch Nord und Rheinach Nord. Und schließlich noch vor dem Gotthardtunnel Richtung Norden 3 Kilometer Stau und 30 Minuten Wartezeit ab Quinto.
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3: Oh oh, Tutti Cino ein Problem mit dem Vino. Es knappt gerade mit dem Merlot. Und zwar so, dass sogar jetzt Politik in Einsatz kommt. Was da los ist und ob der diesjährige Merlot auf der Kippe steht, wir fragen noch einen Gotthard bei unserer Frau vor Ort. In 7 Minuten. Bis dann ist er hoffentlich auch noch nicht Glühwein.

0: Harry Styles. American Girls, da auf SRF 3. Was wär's das Sinn ohne den bekannten lokale Rot wie den Merlo? Wahrscheinlich Saga ohne Rüebli, der Turga ohne Äpfel. Und jetzt kommt wegen Vino im Ticino sogar Politik in Einsatz. Weil es läuft nicht gut. Müssen wir nachfragen, haben wir den Gotthard, unsere Frau vor Ort. Buonasera Nora.
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0: Die Weinproduktion im Kanton Tessin steht momentan nicht gut.
1: Ja, nicht so gut, das kann man schon sagen. Sogar die Politik ist jetzt im Einsatz wegen dem Tessiner Wein. Der Staatsrat von der FDP, der Christian Vita, der ist vor ein paar Tagen persönlich bei den Winzer in der Region Minderisotto geredet. Und Grund ist ein Hagelschaden vom 10. Juni, also ein bisschen mehr als eine Woche her, wo im Süden vom Tessin ganze Weinreben zerstört hat. Die Reben sind abgebrochen, die Blätter sind zerfetzt worden und die Weinberge sind in sehr schlechtem Zustand gewesen. Und konkret sehe ich jetzt beim Abklären, ob die Winzer über Versicherungen oder anhand vom Landwirtschaftsgesetz vom Kanton Geld bekommen können. Weil der Hagel könnte die Winzer in eine finanzielle Krise stürzen und, das weiss man jetzt zum jetzigen Zeitpunkt noch nicht ganz genau, kann es auch sein, dass auch nächstes Jahr die Reben wegen dem heftigen Gewitter nicht richtig wachsen und darum dann auch längerfristig die Qualität vom Wein leiden wird. Und der Christian Vita hat es eigentlich mit einem Satz bei dem Besuch gut auf den Punkt gebracht. Er hat gesagt, in wenigen Minuten kann die Arbeit von Jahre zunichte gemacht werden.
0: Also wird es kein Merlot vom Jahrgang 2026 geben?
1: Mal, das wird es natürlich schon geben, weil es ja nicht das ganze Tessin betroffen war von dem extremen Wetter. Aber eben die Minderisotto-Region, der Süden vom Tessin, so stark, dass nicht nur der Wein, sondern auch die Felder, die von Mais oder über Weizen beschädigt worden sind. Und meistens, wenn dann so etwas passiert, ist ja dann auch in dem betroffenen Gebiet die Natur ein bisschen aus dem Gleichgewicht. So haben zum Beispiel die Winzer jetzt auch das Problem mit dem Japan-Käfer, der sich immer mehr dort ausbreitet, gerade eben auch bei kaputten Reben, wo viele Blätter dann fehlen. Die können sich dann sehr schnell ausbreiten. Aber trotzdem kann man das ein oder andere vielleicht auch noch ein bisschen retten, weil es ist ja noch Juni, das heisst, die Pflanzen können theoretisch noch neue Triebe machen und somit neue Weintrauben machen. Und vielleicht wird einfach dann die Qualität des Weins von diesem Jahrgang nicht die beste Qualität sein, weil eben die Trauben zu wenig Zeit haben, um sich optimal zu entfalten.
0: Ist denn der Hagel ein Problem, das immer wieder kommt im Tessin?
1: Ja, definitiv. Also extreme Wettersituationen sind im Tessin bereits jeden Sommer ein Gesprächsthema. Vor ein paar Jahren haben wir zum Beispiel eine ernsthafte Dürre gehabt. Dann ist natürlich sofort die Wasserknappheit das Thema. Und dann haben wir ja Dauerregen gehabt und darauf haben verheerende Überschwemmungen, die ja bekanntlich ganze Täler verwüstet haben. Und man beobachtet, also ich beobachte auch jeden Sommer die Wahnsinnsgewitter, wo wirklich so ein Sturm über den Kanton geht, eben meistens auch mit Hagel. Und weil ja das Tessin oft so ein zukunftsweisendes Versuchslabor in der Schweiz gilt. Also lohnt es sich da schon auch genauer anzuschauen und sich zu überlegen, wie man so Hagelschläge in Zukunft in der ganzen Schweiz handeln kann. Und eben speziell auch im Tessin, wo ohne den bekannten lokale Wein definitiv etwas fehlen würde.
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0: Weitergang. Halb fünf ist es und jetzt gibt es Kurznachrichten mit Livia Schmitz.
1: FDP-Politikerin Susan Sali ist nicht mehr Stadtpräsidentin von Grenchen im Kanton Solothurn. Das Bundesgericht hebt ihre knappe Wahl vom letzten September auf, weil die Chefin des Wahlbüros zu spät den Briefkasten mit den Stimmkuverts geleert hat. So konnte auch nach der Abgabefrist noch gewählt werden. Die Wahl muss nun wiederholt werden. Der Betrieb und die Betriebszeiten der Flughäfen Zürich und Genf sollen gesetzlich verankert werden. Das will der Nationalrat. Eine Minderheit im Nationalrat argumentiert unter anderem, der Lärmschutz werde dadurch geschwächt. Als nächstes geht die Vorlage in den Ständerat. Forschende der Eidgenössischen Forschungsanstalt WSL haben ein neues Frühwarnsystem für Schweizer Flüsse entwickelt. Das System zeigt bis zu 3 Wochen im Voraus an, wo und wie stark Fische in der Schweiz durch hohe Wassertemperaturen gefährdet sind. Das neue Instrument verschaffe Zeit, um zu handeln und die Fischbestände vor zukünftigen Hitzewellen zu schützen.
0: In 4 Jahren soll es in der Schweiz wieder einen sportlichen Grossanlass geben. Aus dem wird jetzt aber nichts, Janik Breu.
2: Nein, ein Verein hat 2030 gewählt.

0: European Championships in die Schweiz holen. Das ist eine Art Mini-Olympische Sommerspiel, unter anderem mit Leichtathletik, Schwimmen oder Triathlon. Am Verein fehlt aber das Geld, weil der Bundesrat den Anlass nicht mitfinanzieren will. Darum hat der Verein jetzt entschieden, dass er die European Championships in 8 anstatt in 4 Jahren in die Schweiz holen will. Eine Enttäuschung gibt es auch beim Velofahren an der Tour de Suisse bei der zweiten Etappe der Frauen. Marlene Reusser verfahrt sich kurz vor dem Ziel und verliert viel Zeit. Am Schluss wird sie noch Fünfte. Freuen darf sich dafür eine andere Schweizerin. Steffi Heberlin wird es sogar noch Dritte.
1: Lutz Schmassmann von SRF Meteo. Ich habe eine Nachricht bekommen via ein WhatsApp-Handy im Studio von Meteo von Zofingen. Und zwar mit einem Radarfoto und einer Gewitteranzeige. Und er schreibt, es sei von weit und breit nichts.
2: Ja, da haben wir auch ein bisschen gestaunt. Gerade nach dem Mittag sind da die einzelnen Zellen so ein bisschen aufgepoppt in der Nordwestschweiz oder eben auch in grossen Teilen vom Aargau, wo so ein paar Zellen unterwegs sind. Und wenn man auf die Webcams schaut, man sieht wirklich weit und breit keine einzige Wolke dort umeinander. Sprich, das muss irgendein Fehler sein. Warum es das jetzt anzeigt, ist uns auch gerade ein bisschen schleierhaft. Aber es ist so, es ist dort einfach trocken. Wo es nicht überall trocken ist, ist in Graubünden. Dort kann es nämlich heute oben ganz vereinzelt mal irgendwann kurz nass werden, weil das dort ein Einzelschicksal. Sonst bleibt es heute einfach sonnig und heiß.
1: Es war Verkehrsinfo vom 2:30 Uhr. Vorsicht in der Region Zürich. Auf der A1 Richtung Zürich zwischen Ohringen und Tös besteht Gefahr durch Gegenstände auf der Fahrbahn. Weiter Stau oder schockend auf dem Nordring Richtung St. Gallen ab Dietikon und Urdorf Süd. In der Region Solothurn auf der A1 Richtung Zürich zwischen Herkingen und Önsingen. Dies wegen Kies auf der Fahrbahn. Dann in der Region Bern auf der A1 Richtung Bern zwischen Kirchberg und Schönbühl. In der Region Basel auf der A3 Richtung Zürich zwischen Rheinfelden und Eiken wegen Bauarbeiten. Und auf der A2 Richtung Deutschland zwischen dem Schweizer Halle-Tunnel und Wettstein.
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1: Vielleicht könnte es sein, ist es schon fast ein bisschen zu warm für ein Kaffeecreme.
4: Schmeckt nach Kaffeecreme und Zitronen.
1: Aber so geht es, finde ich, ganz, ganz gut. Mit einer Liebeserklärung auf Rihannas Art. Licht aus dem Alltag. Herzig. Der musikalische Eiskaffee versteckt in Kaffeecreme. Gerne nach Robin Schulz.

0: Neu, direkt aus dem Appenzell. Kaffeecreme von der Rihanna.
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0: Das Rahmenabkommen für ein Ende des Krieges zwischen den USA und dem Iran ist unterschrieben. Die Strasse von Hormuz geht wieder auf. Öl und Gas in den Golfstaaten fließt wieder. Alles gut das, oder? Nein. In der Strasse von Hormuz liegen Minen und in den Golfstaaten sind Öl- und Gasanlagen zum Teil schwer beschädigt. So schnell geht es dann also doch nicht zurück zur Normalität. Was es braucht und wie lange es noch geht, bis Öl und Gas tatsächlich wieder fließen, hören wir im Info 23 Minuten am 5.
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0: Fußball heute Abend um 9 Uhr. Wäre noch das Thema Public Viewing oder vielleicht den Fernseher auf den Balkon rausschieben, Lucian Schmassmann von SRF Meteo, möglich?
3: Ja, absolut möglich. Es könnte eigentlich nicht besser sein. Es ist nämlich auch um 9 Uhr oben immer noch heiß, 30 Grad, wahrscheinlich zum Start von diesem wichtigen Match. Dann, auch wenn der Match dann fertig ist, wenn die Schweiz dann 2 oder 3, 4-0 vielleicht gewonnen hat, dann haben wir immer noch Temperaturen im Mittelland um die 25 Grad. Von dem her perfekt, um den Match draussen zu schauen.
0: Du bist sehr zuversichtlich. Ich mag
3: Muss schon irgendwie.
0: Wie lange geht die Hitzewelle weiter?
3: Das weiss ich eben nicht, weil die geht irgendwie plus minus ewig
0: weiter.
3: Nein, das weiss ich nicht. Nein, es hätte mal ausgesehen, als könnte es nächste Woche mal kurz ein bisschen weniger heiß sein. Sieht jetzt fast nicht mehr danach aus. Also wahrscheinlich geht es bis Ende Juni jetzt sicher mal einfach heiß weiter. Und es kann sogar noch ein bisschen heißer werden am Wochenende und dann auch Anfangswoche. Dann verbreiten Temperaturen von so 4 oder 35 Grad, lokal sogar bis zu 6 oder 37 Grad, was es hier geben kann. Dazu auch meistens sonnig morgen, aber es ist einfach mal der Tag, wo es dann wahrscheinlich am Nachmittag doch hier und dort mal gewittern kann. Das nicht nur über den Bergen, sondern auch im Flachland. Und weil er recht Wind mit im Spiel ist bei diesem Gebiet, sollte man morgen, wenn man nicht daheim ist und also ja, wenn man am Nachmittag nicht daheim ist, sollte man vorsichtshalber einfach mal den Sonnenstoren sicher reinziehen.
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0: Tada, Antiportas auf SRF 3. Über 30 Grad. Schon brutal heiß, wenn man nur schon rumliegt, sind wir ehrlich. Noch brutaler, wenn man noch 100 km Velo fahren darf.
1: Man merkt es schon, es ist wirklich brutal heiß. Und man könnte eigentlich ständig sich Wasser über den Kopf leeren und noch so. Schon heiß.
0: Überall geht es. Aber an der Tour de Suisse noch mehr. Heute sind sie im Tessin, Start und Ziel in Locarno und mittendrin die Weltmeisterin.
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0: Zweite Etappe heute, 2,5 Kilometer vor dem Ziel in Locarno. Die Marlene Reusser in der ersten Verfolgerinnengruppe. Eigentlich sollte sie links abbiegen, aber Marlene Reusser und Polin Krasiani via Dorma fahren geradeaus. Obwohl am Strassenrand noch eine nach links winkt.
1: Hallo. Ja, das mit dem falschen Abbiegen ist genau, weil der so gewunken hat. Ich habe gesehen, dass wir abbiegen müssen. Manchmal ist es schwierig zu sehen, genau wo. Und ich habe das Gefühl, er zeigt uns, dass wir um das Hindernis und das herum sollen. Das Gefühl, er zeigt von sich aus nach links und bin darum um das herum. Und denkt, nachher müssen wir abzweigen. Und sehe, dass da keine Abzweigung kommt. Und hat darum gecheckt, dass wir schon vorbei sind. Vielleicht muss man verstehen, dass man in solchen Situationen, es geht auch schnell, man fährt auch schnell. Ich glaube, wenn der Mann mir das nicht in meinen Augen so gezeigt hat, dann hätten wir gecheckt, dass wir das müssen abzeigen müssen.
0: Und weil sie eben gerade ausgefahren sind, verliert sie Zeit, um umzurollen. Am Schluss Platz 4 von der Etappe. Pech, wirklich. Aber für uns zum Zuschauen schon ein bisschen zum Schmunzeln gewesen.
1: Ja, natürlich ist es ein bisschen lustig, aber es ist halt auch nicht so lustig, weil es wie um eine Gesamtzeit geht. Der Visa Longoburgini ist sehr stark, eine Minute ist sehr viel. Also, ich hoffe, wir können am Sonntag lachen. Im Moment nervt es gerade alles ein bisschen noch. Aber es ist auch schön, ein bisschen sich aufregen ist schön.
0: Gesamtwertung. Jetzt Platz 5 mit Marlene Reusser. 57 Sekunden Rückstand. Ziel dann für die dritte Etappe morgen in Bad Ragaz. Bei den Zwischensprints oder beim Zielsprint Gas geben.
1: Ich bin wirklich nicht eine endschnelle Fahrerin, aber auch nicht komplett langsam. Vielleicht können wir das probieren. Ja, so ein bisschen Sekunden zurückschaffen vielleicht.
0: Wir drücken Daumen. Morgen in Etappe Nummer 3, Start und Ziel in Bad Ragaz. Marlene Reusser und ihre Kolleginnen starten kurz nach den 9.
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0: Und bei den Männern, dort läuft aktuell gerade noch die zweite Etappe rund um Locarno. Kann man schauen, auf SRF 2.

0: Duco, wir schauen auf die Strasse. SRF Verkehrsinfo, Vorsicht in der Region Zürich auf der A1 Richtung Zürich. Zwischen Ohringen und Tös besteht keine Gefahr durch Gegenstände mehr auf der Fahrbahn, jedoch Stau wegen verschmutzter Fahrbahn. Weiter Stau der Stockend auf der A4 Richtung Schaffhausen zwischen Winterthur Nord und Henkert, auf dem Nordring Richtung St. Gallen ab Dietikon und Urdorf Süd. Im Aargau auf der A1 Richtung Bern ab Spreitenbach wegen eines Pannenfahrzeugs vor dem Barecktunnel, in der Region Solothurn auf der A1 Richtung Zürich zwischen Wangen an der Aare und Önsingen und in der Region Basel auf der A2 Richtung Deutschland zwischen dem Schweizer Halle-Tunnel und Wittstein und in der Zentralschweiz auf der A14 Richtung Luzern ab Buchrain.
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2: Warum es Monate dauern dürfte, bis Öl und Gas aus der Golfregion wieder richtig fließen, dann warum eine Mehrheit der Israeli Trumps Deal mit dem Iran nicht gut findet und warum der Bauernverband die Ernährungsinitiative vehement bekämpft. Das beantworten wir im Info 3. Mein Name Bettina Studer. Ein Rahmenabkommen zwischen den USA und dem Iran ist unterschrieben, auch wenn zentrale Punkte noch nicht gelöst sind. Trotzdem sorgt das Abkommen für Erleichterung, was sich daran zeigt, dass der Ölpreis deutlich gesunken ist. Heißt das nun, dass Öl und Gas aus der Golfregion bald wieder fließen? Wirtschaftsredaktor Matthias Heim.
3: Zuerst muss die Straße von Hormus wieder befahrbar sein. Das heißt, Seeminen müssen beseitigt werden. Erst dann können die Schiffe überhaupt wieder in den Persischen Golf hineinfahren und Waren aus dieser Region abtransportieren. Grundsätzlich brauche es seine Zeit, bis sich die Lieferketten normalisieren, erklärt Cornelia Meyer, Ökonomin und Expertin für Öl und Gas.
4: Es braucht mehrere Monate und es ist ja nicht nur Öl und Gas, es sind ja auch andere Produkte wie Düngermittel, Aluminium, dann Schwefel, also sehr viele Dinge kommen von der anderen Seite der Straße her, von Hormuz, und es wird Zeit brauchen, bis sich das alles wieder normalisiert hat.
3: Aber gerade in der Öl- und Gasindustrie kommen einige erschwerende Faktoren hinzu. So müssen beispielsweise die zwischenzeitlich stillgelegten Bohrplattformen im Persischen Golf wieder hochgefahren werden. Das ist ein aufwendiger Prozess. Entscheidend ist auch, wie rasch Kriegsschäden an der Infrastruktur behoben werden können. Iranische Raketen haben in der gesamten Golfregion Öl- und Gasanlagen getroffen. In Katar, in den Emiraten und auch in Saudi-Arabien. Dort beginnen nun die Reparaturarbeiten. Daran beteiligt ist auch der Schweizer Industriekonzern Sulzer, wie Mediensprecherin Marlene Betschart bestätigt.
5: Ja, das sind wir. Wir sind in allen betroffenen Regionen mit Servicezentren vor Ort. Und dank dieser Nähe vor Ort können wir auch die betroffene Infrastruktur schnell reparieren.
3: Wobei es immer auf das Ausmaß der Kriegsschäden ankommt. Beispielsweise wurden Teile der wichtigsten Erdgasanlage in Katar massiv beschädigt. Rund ein Drittel des weltweiten Erdgases wird über die dortige Infrastruktur verschifft. Die staatliche Betreiberin Qatar Energy schätzt, dass es 3 bis 5 Jahre dauern wird, um die Schäden zu beheben. Sulzer hat direkt auf dem Gelände der Anlage ein eigenes Wartungszentrum.
5: Diese Anlagen sind komplex. Es braucht auch mehrere Anbieter vor Ort, um diese dann wirklich wieder instand zu stellen. Das ist natürlich etwas anderes als regelmäßige Reparaturarbeiten und kann deshalb auch Jahre in Anspruch nehmen.
3: Gleich das Bild in den Vereinigten Arabischen Emiraten. Dort geht der staatliche Ölkonzern von Abu Dhabi davon aus, dass seine Anlagen erst in einem Jahr wieder voll produzieren werden. All das erklärt, wieso es noch länger dauert, bis sich die Situation effektiv normalisiert.
2: Die Mehrheit der Israeli ist mit dem Rahmenabkommen zwischen den USA und dem Iran nicht einverstanden. Kritik an diesem Deal kommt aus allen politischen Parteien und die Frustration über einen unvollendeten Krieg ist in der Bevölkerung groß, obwohl der Mehrfrontenkrieg auch Israel zusetzt. Ein Stimmungsbild aus Jerusalem von Auslandredaktorin Susanne Brunner.
6: Der letzte Sirenenalarm ist noch keine 24 Stunden her. Der Iran griff Israel vergangene Woche erneut an, nachdem die israelischen Streitkräfte die libanesische Hauptstadt Beirut bombardiert hatten. Einen Tag lang sah es aus, als würde der Krieg mit dem Iran mit voller Wucht weitergehen. Aber das will US-Präsident Trump nicht. Im Zentrum Jerusalems ist der Frust über dieses Hin und Her groß.
7: Sehr, sehr, sehr, Aber יותר עצוב שלא למדנו מזה.
6: Es ist traurig und schockierend, besonders weil wir nichts daraus lernen, sagt dieser Mann, der vor einer Quartierbeiz etwas trinkt. Sie manipulieren uns, weil es ihnen nur um die Wirtschaft geht. Da heißt es, im Iran hätten wir alles zerstört und in 3 Monaten sind wir wieder gleich weit und der Krieg beginnt von vorne.
7: Sie sind alle Marionetten. Trump, Bibi, Schmibi.
6: Alles Marionetten. Trump, Netanyahu, nur Marionetten. Den Krieg zu beenden, bevor die Kriegsziele erreicht seien, das frustriert den mehrfachen Familienvater, der seinen Namen nicht nennen will. An derselben Straße reihen sich kleine Geschäfte aneinander. In den meisten läuft kaum etwas.
8: Shalom.
6: Eine ältere Jüdin, deren Enkel beide in der Armee dienen, sitzt alleine in ihrem Kunstgeschäft und telefoniert. Auch sie regt sich über Präsident Trump auf. Trump hat uns geholfen, aber er muss verstehen, wir sind ein eigenständiges Land. Israel ist nicht der 51. Stern auf der US-Flagge. Mit allem Respekt für das, was er für uns getan hat, er versteht die Gefahr nicht, die von der Hamas, der Hisbollah und dem Iran ausgehen. Wir müssen sie alle vernichten. Dann wäre ich glücklich. Ein paar Schritte weiter sitzt eine Näherin alleine in ihrem Geschäft. Die Tür zu ihrem kleinen Atelier ist offen. Und wie alle, die an diesem Nachmittag in West-Jerusalem bereit sind zu reden, findet sie Präsident Trumps Entscheid, mit dem Iran ein Rahmenabkommen zu vereinbaren, falsch und gefährlich für Israel. Auch wenn sie möchte, dass die Kriege aufhören und sie ihr Mitgefühl für die unschuldigen Opfer im Gazastreifen, in Libanon und im Iran ausdrückt. Am meisten möchte sie aber keine Angst mehr haben müssen. Wir sind Überlebende, aber die Welt versteht nicht, in welcher Situation wir sind. Wir haben genug. Wir wollen unsere Kinder endlich in Frieden großziehen. Auf die Frage, ob sie glaube, dass Gewalt allein Frieden bringe, hat sie keine Antwort. Sie wolle einfach keine Angst mehr haben müssen.
9: Das war die Reportage aus Jerusalem von Susanne Brunner. Zu weiteren Meldungen des Nachmittags. Die Volksinitiative für gentechnikfreie Lebensmittel ist nicht zustande gekommen, Livia Schmidt.
10: Sie hat die Hürde von 100.000 gültigen Unterschriften verfehlt, um knapp 5.000. Das teilt die Bundeskanzlei mit, auch nach mehrmaligem Nachzählen der eingereichten Unterschriften. Das Initiativkomitee prüft nun eine Beschwerde vor Bundesgericht. FDP-Politikerin Susanne Sali ist nicht mehr Stadtpräsidentin von Grenchen im Kanton Solothurn. Das Bundesgericht hebt ihre knappe Wahl vom letzten September auf, weil die Chefin des Wahlbüros zu spät den Briefkasten mit den Stimmkuverts geleert hat. So konnte auch nach der Abgabefrist noch gewählt werden. Die Wahl muss nun wiederholt werden.
9: Der Bauernverband hat heute seine Nein-Kampagne gegen die Ernährungsinitiative lanciert. Über diese wird Ende September abgestimmt. Zusammen mit einer breiten Allianz bekämpft die Bauernlobby die Initiative, die will, dass ein deutlich höherer Anteil des Schweizer Lebensmittelsbedarfs hier produziert wird. Es ist ein Kampf gegen eine ziemlich einsame Initiantin, Sandro Della Torre.
11: Eigentlich müsste das dem Bauernverband schmecken. Mehr selber produzieren, weniger importieren. So stellt sich die Ernährungsinitiative die neue Schweizer Landwirtschaft vor. Doch Bauernpräsident Markus Ritter winkt ab.
12: Das Problem ist, dass die Initiative viel zu weit geht, die Ziele nicht nur für die Landwirtschaft setzt, sondern auch für die Konsumentinnen und Konsumenten, was sie noch essen dürften, und dort auf rein pflanzliche Kost setzt und dann alle Instrumente des Staates, um das zu erreichen, in diese Richtung lenkt. Also die Initiative ist völlig utopisch und zielt an den Marktbedürfnissen vorbei.
11: Der Bauernverband wirbt mit dem Narrativ eines Veganzwangs gegen die Initiative. Es ist eine Übertreibung, aber tatsächlich müssten mit der Initiative deutlich mehr pflanzliche Proteine anstelle von Fleisch, Eiern und Milchprodukten auf den Tellern landen. Denn einen Selbstversorgungsgrad von 70% soll der Bund nämlich anstreben, fordert die Initiative. Aktuell liegt der Selbstversorgungsgrad bei rund 42%. Eine Umstellung vor allem auf Pflanzenanbau wäre mit großem Aufwand verbunden, warnt der Bauernpräsident. Er gibt sich aber zugleich siegessicher. Wahrscheinlich dürfte die Initiative deutlich abgelehnt werden.
12: Weil ja alle gegen die Initiative sind, von links bis rechts, alle Verbände, Wirtschaftsverbände, Umweltverbände. Und das führt natürlich dazu, dass dann nicht eine spannende gegensätzliche Diskussion entsteht. Und für uns ist es wichtig, dass wir mit dem Thema respektvoll umgehen, die Leute seriös informieren, aufklären und eine Diskussion auch in der Öffentlichkeit führen können.
11: Tatsächlich ist es einsam geworden um die Initiantin der Ernährungsinitiative, Franziska Herren. Vor 5 Jahren hat sie mit ihrer Trinkwasserinitiative schon einmal gegen den Bauernverband verloren. Damals wurde sie von Grünen und SP unterstützt. Heute bei der Ernährungsinitiative sitzen linke Vertreterinnen sogar im Nein-Komitee. Hat Franziska Herren diesmal den Bogen überspannt? Sie selbst will davon nichts wissen.
13: Ich merke einfach, dass die Agrarpolitik extrem mächtig ist. Und ich meine, 75% der Agrarsubventionen fließen in die tierische Produktion. Jetzt kommt da eine Gruppe aus Bürgerinnen und Bürgern und sagt, wir möchten gerne einen Ausgleich und die Ernährungssicherheit erhöhen. Und dann wird man einfach abgeklatscht. Und zwar von jeder Partei bis jetzt. Und das zeigt einfach, wie wichtig die Initiative ist.
11: Sie macht unbeirrt weiter, auch ohne starke Allianzen.
2: Nochmals zu Livia Schmid. Die Schweiz soll erneut schwer verletzte und kranke Menschen aus dem Gazastreifen aufnehmen. Das fordern mehr als 500 Persönlichkeiten aus Politik, Wirtschaft und Wissenschaft.
14: Unter ihnen die Altbundesrätinnen Ruth Dreifuss und Micheline Calmire und Altbundesrat Josef Theiss. Sie verlangen außerdem, dass der Bundesrat Druck auf die israelische Regierung ausübt, um der Bevölkerung im Gazastreifen uneingeschränkten Zugang zu humanitärer Hilfe zu gewährleisten. Der Betrieb und die Betriebszeiten der Flughäfen Zürich und Genf sollen gesetzlich abgesichert werden. Das will der Nationalrat. Flüge in Zürich dürfen etwa bis 23 Uhr abfliegen oder landen, bei Verspätungen bis zu 23.30 Uhr. Und dies soll nach dem Vorschlag des Bundesrats im Luftfahrtgesetz verankert werden. Eine Minderheit im Nationalrat argumentiert unter anderem, dass der Lärmschutz dadurch geschwächt wird. Als nächstes geht die Vorlage in den Ständerat. Forschende der Eidgenössischen Forschungsanstalt WSL haben ein neues Frühwarnsystem für Schweizer Flüsse entwickelt. Das System zeigt bis zu 3 Wochen im Voraus an, wo und wie stark Fische in der Schweiz durch hohe Wassertemperaturen gefährdet sind. Das neue Instrument verschaffe Zeit, um zu handeln und die Fischbestände vor zukünftigen Hitzewellen zu schützen. Die Börsendaten von SIX, der Swiss Market Index, liegt im Moment bei 13.760 Punkten, minus 0,4%. Der Euro wird zu 92,17 Rappen gehandelt, der Dollar zu 80,28 Rappen. Und das Wetter, morgen ist es zunächst sonnig bei 31 bis 35 Grad. Am Nachmittag gibt's stellenweise Gewitter.
2: So viel Info 3 für heute. Online gibt's die Sendung jederzeit auf srf.ch/audio. Im Studio waren Livia Schmid und Bettina Studer.
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0: Es gibt Ballbuben und Mädchen, es gibt Einlaufkinder der WM und es gibt Milün, Ballträgerin. Sie hat den Schuttiball beim ersten Schweizer WM-Spiel letzte Woche nämlich aufs Feld gebracht. Wir bringen ihre Musik auf Platz, gerade als nächstes. Und sie erzählt uns noch schnell, wie es für sie war, so vor 66'000 Menschen. Sie hat nämlich im Vorhinein gar nicht so wirklich gebockt, was sie da jetzt eigentlich machen sollte.

0: Der Nukan, Doris, der Professor auf 3. Fußball-WM ist genau eine Woche alt. Alle Teams haben mittlerweile die erste Runde durch. Jetzt geht es los mit Runde 2 mit der Schweiz. Und falls ihr schon das erste Schweizer Spiel gesehen habt, ist sie euch vielleicht auch aufgefallen. Ja, wir schauen, wo wir hinschauen müssen. Die Milün, SRF 3 Best Talent, hat beim Spiel gegen Katar den Ball ins Stadion hineingetragen. Sie ist angefragt worden von dieser grossen Sportmarke, die die WM-Bälle produziert. Allerdings, was ihr Job vor Ort ist, das hat Milün lange eigentlich gar nicht gebeugt.
1: Aber ich habe mir gar nicht gecheckt, dass ich wirklich dabei bin in der Zeremonie. Ich habe gemeint, so, ich gehe einfach dort her und schaue ein Spiel oder so. Vielleicht mache ich so ein paar Fötchen mit dem Ball oder so. Aber nicht, ich habe nicht gewusst, dass ich voll drinnen bin.
0: Voll 3 heisst, mit dem Ball aufs Feld laufen vor 66.000 Menschen und zwar ohne Probe.
1: Dann haben sie mich abgeholt, mich zu dem Fußballfeld gebracht, irgendwie 6-7 Security-Checks. Und dann sind wir dort unten gewesen, und dann haben sie mir einfach ganz schnell erklärt, in welche Richtung der Ball muss schauen.
0: Ja, das darf schon weiche Knie geben. Vor allem, wenn man noch nie an einem Live-Match war, wie Milün.
1: Ich glaube, das ist das allergrößte Stadion, das ich je gesehen habe in meinem Leben. Also, es ist riesig. Also, und es war auch, glaube ich, das erste Mal, wo ich jemals einen Fußballmatch geschaut habe. Also, vielleicht einer so in der Schule, also so Schulfußball, aber nie so einen richtigen Match. Schon crazy, dass man dann so als seinen ersten Match an den World Cup darf.
0: Milün, vom SRF 3 Best Talent zur Ballträgerin an der Fußball-WM. Wer es heute Abend macht, wissen wir nicht. Bei den meisten Matchs sind es aber Kinder aus einem Jugendprogramm von der FIFA. Das Resultat sehen wir dann heute Abend kurz vor der 9. Wenn dann die Schweiz auf Bosnien-Herzegowina trifft. Bis dahin die Ballträgerin vom letzten Spiel. Da ist SRF 3 Best Talent, die Milün mit Rabbit Holes.

0: The New Bohemians. 17:30 haben wir's und jetzt gibt's kurz Nachrichten mit der Livia Schmid.
1: Die Volksinitiative für gentechnikfreie Lebensmittel ist nicht zustande gekommen. Sie hat die Hürde von 100.000 gültigen Unterschriften verfehlt, nach mehrmaligem Auszählen. Das teilt die Bundeskanzlei mit. Das Initiativkomitee prüft nun eine Beschwerde vor Bundesgericht. FDP-Politikerin Susanne Sali ist nicht mehr Stadtpräsidentin von Gränchen im Kanton Solothurn. Das Bundesgericht hebt ihre knappe Wahl vom letzten September auf, weil die Chefin des Wahlbüros zu spät den Briefkasten mit den Stimmkuverts geleert hat. So konnte auch nach der Abgabefrist noch gewählt werden. Die Wahl muss nun wiederholt werden. Die Schweiz soll erneut schwer verletzte und kranke Menschen aus dem Gazastreifen aufnehmen. Das fordern mehr als 500 Persönlichkeiten aus Politik, Wirtschaft und Wissenschaft. Sie verlangen außerdem, dass der Bundesrat Druck auf die israelische Regierung ausübt, um der Bevölkerung im Gazastreifen uneingeschränkten Zugang zu humanitärer Hilfe gewährleistet.
2: Zweite Etappe, der Tour de Suisse läuft. Und die grosse Frage an Zürcher Live in Lugano: Gibt es die nächste Show von Tadej Pogacar?
3: Lang hätte ich gesagt, nein. Weil dann ist er brav im Feld mitgefahren, vorne Spitzengruppen. Aber jetzt ins Finale von dieser zweiten Etappe, wo es in zwei kleine Aufstiege hineingeht, den hat er sich jetzt doch wieder gezeigt und probiert, die Spitzengruppe, die mittlerweile auf 6 Fahrer geschrumpft ist, noch einzuholen. Aktuell sind es 23 Sekunden Rückstand, 3 Kilometer bis ins Ziel in Locarno. Dürfte also ganz heisse Geschichte werden. Wird eng und wird natürlich spannend, ob der Dominator nicht nur von dieser Tour des bis jetzt, sondern sowieso von der Gegenwart, ob der Dominator Tadej Pogacar

0: nochmal herkommt und sich in der zweiten Etappe auch gerade den zweiten Sieg wird schnappen. Klar ist auf jeden Fall, egal wie es ausgeht, heute er wird im gelben Leidertrikot bleiben. Auch morgen bei der dritten Etappe in Bad Ragaz.
1: Wie lange scheint heute noch die Sonne? Lucian Schmassmann von SRF Meteo.
2: Noch fast 4 Stunden, weil etwa so um 5:30 wird sie dann untergehen. Und das wären dann fast 16 Stunden Sonnenschein gewesen, die wir heute am Tag haben können geniessen. Morgen wahrscheinlich insgesamt ein bisschen weniger. Morgen nämlich gibt es vor allem am Nachmittag doch ein paar grössere Quellwolken, lokal auch ein paar Gewitter. Und zwar nicht nur bei den Bergen, sondern auch im Flachland oder wilde Gewitter. Doch auch recht viel Wind können mit sich bringen, zumindest lokal. Ist es vielleicht nicht so schlecht, wenn man dann morgen am Morgen aus dem Haus geht, einfach schaut, dass der Sonnenstor drinnen ist.
1: SRF Verkehrsinfo vom 5:30 Stau oder Stockens in der Region Basel. Auf der 2 Richtung Deutschland zwischen dem Schweizer Halle-Tunnel und Badischer Bahnhof. In der Region Zürich auf der A1 Richtung Zürich zwischen Oberwinterthur und Tös. Auf dem Nordring Richtung St. Gallen ab Dietikon und Urdorf Süd. Auf der A1 Richtung Bern ab Dietikon 45 Minuten Zeitverlust wegen eines Pannenfahrzeugs im Barek-Tunnel. Und in der Region Solothurn auf der A1 Richtung Zürich zwischen Kriegstetten und Önsingen. Und noch in der Zentralschweiz auf der A14 Richtung Luzern ab Rüttihof und auf der A2 Richtung Luzern ab Hob.
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1: Wir können es anscheinend noch gut mit Kälte, aber mit der Wärme können wir es gar nicht. Das sage nicht ich, das sagt die Wirtschaft. Einmal wird es teurer, wenn es eben heiß ist. Unter anderem, weil wir dann zu langsam arbeiten. Geschichte dazu. Geht das nächstes. Ja. Und ich bin auch lahm heute, wenn ihr es gehört.
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0: Sheeran, Camera. Es ist heiß. Und in den nächsten Tagen wird es noch heißer.
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0: Für viele Unternehmen bedeutet Hitze vor allem höhere Kosten. Insgesamt kostet das Milliarden. Der Gia Tyler von der SRF Wirtschaftsredaktion. Was ist denn die Hitze so teuer, außer die Klimaanlage unter den Ventilatoren, die einfach fast überall laufen?
2: Ja, die Hitze schlägt bei den Mitarbeitenden aufs Gemüt. Also nicht, dass jetzt alle schlecht gelaunt wären, aber sie sind einfach langsamer Träger. Ökonomen haben gerechnet, dass Produktivität, also das, was wir alle leisten, abnimmt, wenn es über 30 Grad heiß ist, und zwar 3% pro Grad.
0: Das tönt recht abstrakt.
2: Ja, da kann man sich vielleicht so vorstellen, wenn jetzt jemand würde pro Tag 100 Stück von etwas machen, sagen wir 100 Brötchen backen, dann macht er in einem Tag, eben wenn es 31 Grad ist, 1 Grad mehr, macht er halt eben nur 97 Brötchen statt 100. Aber klar, oder? Die Realität viel komplizierter, komplexer, aber die Faustregel ist ein bisschen die gleiche. Es wird weniger schnell geschaffen, man denkt ein bisschen langsamer, ja, und auch die IT-Systeme sind anfälliger.
0: Also werden die Büros und die Fabrikhallen abgekühlt, wie es noch geht?
2: Ja, und das treibt dann wieder die Energiekosten, oder? Und das haben auch Ökonominnen und Ökonomen gerechnet. Pro Grad, wo man muss abkühlen muss, steigen die Kosten um 1,2%. Diese Berechnungen hat die Versicherung Allianz gemacht. Und höhere Kosten schlagen dann auch wieder auf Gewinn und so dann auch auf die Investitionen.
0: Also ein altes Dominospiel, ist ein Beifluss, Sandra.
2: Ja. Und es gibt Berechnungen für Deutschland, die zeigen, dass alle die einzelnen Aspekte oder die Dominosteine miteinander Gesamtwirtschaft bis 3% vom Wirtschaftswachstum BIP könnten kosten. Wenn wir jetzt die 3% würde nehmen für die Schweiz, dann wären das etwa 25 Milliarden Franken, also sehr viel.
0: Mhm. Aber könnten die Unternehmen überhaupt irgendetwas gegen die Hitze machen?
2: Es kommt halt darauf an, also die neu bauen, die könnten zum Beispiel baulich sicher etwas machen. Ältere Gebäude sind eher so gebaut, dass sie die Wärme eben speichern, statt abgeben. Dort muss man wahrscheinlich einfach jetzt mal abkühlen als Sofortmassnahmen. Nicht nur, dass alle einfach gleich gut arbeiten wie sonst, oder? Sondern weil die Hitze eben wirklich auch gefährlich ist. Also Stichwort Hitzekollaps oder Schlaganfall sogar. Und viele Unternehmen haben darum auch so Hitzekonzepte in der Schublade. Und dort geht es darum, wie sie können die Leute schützen vor der Hitze. Und ist jetzt wahrscheinlich höchste Eisenbahn, um so ein Hitzekonzept mal zu führen.

0: Sugar Babes, Round Round, da auf SRF 3. In knapp 3 Stunden ist Abpfiff, WM-Spiel Nummer 2 für die Schweiz. Ihr könnt es vielleicht kaum erwarten, die Spieler auch nicht, sagt der Mittelfeldspieler Fabian Rieder.
1: Die meisten können es gar nicht erwarten, dass es endlich losgeht, weil wir in erster Linie das Spiel gewinnen wollen. Zweitens, weil es ein WM-Spiel ist und drittens, weil wir natürlich auch etwas gut machen wollen. Erstens für uns als Team, weil wir sehr, sehr viel investieren, aber natürlich auch für die Fans, die sehr aufmerksam vor dem Fernseher die Spiel verfolgen.
0: Und er tönt schon an, es soll, nein, es muss besser laufen als beim 1-1 gegen Katar. Lionel Mattmüller, du kommentierst den Match für uns live durch. Was spricht für die Schweiz?
2: Die Qualität, definitiv. Die Schweiz hat das bessere Team und die Schweiz kann die Qualität auch ausspielen. Da ändert das Katar-Spiel nicht daran in meinen Augen. Und das ist ja genau die Devise von Murat Yakin, dem Trainer, aufs eigene Spiel schauen, nicht zu fest auf den Gegner.
3: Und das Spiel auch durchziehen, weil das ist doch etwas, was wir uns angeeignet haben. Ja, vielleicht haben wir ein bisschen weniger Chancen, aber dafür die weniger besser ausnutzen. Und das ist das Ziel, ja.
0: Weniger Goalchancen können die Schweiz haben, sagt der Trainer. Warum?
2: Ja, Bosnien-Herzegowina verteidigt einfach sehr gut und mega konsequent. Also die gehen richtig hart rein, die nehmen jeden Zweikampf an. Und das ist mega wichtig. Auf das mühen sich die Schweizer einlassen, weil spielerisch ist klar, ist eben die Schweiz besser.
0: Was spricht gegen die Schweiz?
2: Die Unruhe, vielleicht so ein bisschen nach dem 1-1 gegen Katar, das ist nicht nur eine Medienunruhe. Das 1-1 hat auch im Team etwas ausgelöst. Man war logischerweise nicht zufrieden mit dem Spiel und die Stimmung war dementsprechend auch gewesen. Da haben wir Freude.
4: Klar, am Nachmittag nach dem Spiel, am Abend, einen Tag später, ist es relativ schwer gewesen, um das auch zu akzeptieren. Aber wir haben hart mit uns ins Gericht gehen und sagen, was haben wir gut gemacht, aber was haben wir auch nicht gut gemacht. Und darum ist es nach einem, sagen wir, einem halben Tag, Tag ist darum gegangen, um das zu analysieren, die guten wie die schlechten Sachen.
2: Die Chancenauswertung ist so etwas, hat nicht gepasst, aber auch gewisse taktische Sachen sind nicht aufgegangen und das darf heute zu oben nicht passieren.
0: Kann denn die Schweiz mit so Drucksituationen umgehen?
2: Es ist etwas, was sie gelernt hat in den letzten paar Jahren und was sie immer wieder richtig gut bewiesen hat. Ja, das können sie eigentlich mittlerweile. Oder, Fabian Rieder?
1: Ja, auf jeden Fall. Aber für mich persönlich, aber glaube auch für alle anderen im Team, haben die Drucksituationen sehr, sehr gerne. Für das trainiert man jeden Tag. Ich glaube, wir spielen in einem unglaublich coolen Stadion. Da freut sich jeder drauf. Es ist ein Spiel, das wir gewinnen. Und von dem her ist da jeder sehr, sehr motiviert.
2: Also die Situation ist jedem Einzelnen klar und das Team, das ist trotz allem gut genug, um aus dieser ungemütlichen Situation wieder rauszukommen.
0: Am 9. ist Abpfiff. Schweiz gegen Bosnien gibt es Durkheim kommentiert hier auf SRF 3 mit dir, Lionel, Peter Schneider und Katrin Lehmann.

0: Liebe People, jetzt Update aus der Nachrichtenredaktion. 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
1: Die Nachrichten von SRF um 18 Uhr mit Livia Schmid. Guten Abend. Auch nach mehrmaligen Nachzählen der Unterschriften, die Volksinitiative für gentechnikfreie Lebensmittel kommt nicht zustande. Auch nach dem US-iranischen Rahmenabkommen dürfte es eine Weile gehen, bis der Handel auf der Straße von Hormus wieder normal läuft. Und der Blick aufs Wetter zeigt, auch morgen ist es zunächst sonnig und heiß. Am Nachmittag gibt's stellenweise Gewitter. Die Volksinitiative für gentechnikfreie Lebensmittel ist nicht zustande gekommen. Das sagt die Bundeskanzlei, nachdem sie die eingereichten Unterschriften mehrmals nachgezählt hat. Das Initiativkomitee sieht das anders und will rechtlich gegen den Entscheid vorgehen. Bundeshausredaktorin Christine Wanner.
2: Statt der nötigen 100.000 beglaubigten Unterschriften waren es ein paar tausend weniger. Die Volksinitiative für gentechnikfreie Lebensmittel, kurz Lebensmittelschutzinitiative, wurde Ende Februar bei der Bundeskanzlei eingereicht. Diese erachtet allerdings nur 96.400 Unterschriften für gültig. Dafür fand die Bundeskanzlei in den abgegebenen Kartons mehrere hundert Unterschriftenlisten von anderen Volksinitiativen. Die Bundeskanzlei zählte zweimal nach. Später folgte eine interdepartementale Nachzählung, wie immer, wenn es knapp wird. Auch diese Nachzählung bestätigt, mit rund 96.200 gültigen Unterschriften ist die Initiative nicht zustande gekommen. Dieser Bescheid kann vor Bundesgericht angefochten werden, was der Trägerverein der Initiative prüfen will, wie er heute mitteilt. Denn es seien mindestens 5.000 Unterschriften mehr gesammelt und beglaubigt worden, als die Bundeskanzlei Ausweise schreibt, der Trägerverein mit Bezug auf eine Umfrage bei Gemeinden. Deshalb hat er nach eigenen Angaben Strafanzeige gegen Unbekannt eingereicht, unter anderem wegen mutmaßlichen Diebstahls, Veruntreuung und Amtsmissbrauchs.
1: Die Kampfhandlungen zwischen den USA und dem Iran sind inzwischen offiziell zu Ende, unterschrieben in einem 14-Punkte-Plan von den Präsidenten der beiden Länder. Vieles ist noch unklar, trotzdem bereiten sich im Persischen Golf hunderte Frachtschiffe und Tanker darauf vor, die Straße von Hormus zu durchfahren. Patrick Walter.
3: 3,5 Monate lang war die Straße von Hormus praktisch komplett blockiert. Nun zeigen Schiffsradardaten, dass einzelne Schiffe heute Morgen die Meerenge durchquert haben. Andere warten offenbar ab. Ganz grundsätzlich brauche es Zeit, bis sich die Lieferketten normalisierten, sagt Ökonomin Cornelia Meyer zu SRF.
4: Es braucht mehrere Monate und es ist ja nicht nur Öl und Gas, es sind ja auch andere Produkte wie Düngermittel, Aluminium, dann Schwefel, also sehr viele Dinge kommen von der anderen Seite der Straße her, von Hormuz, und es wird Zeit brauchen, bis sich das alles wieder normalisiert hat.
3: Geeinigt haben sich die USA und der Iran in der unterzeichneten Absichtserklärung nur auf ein paar Eckpunkte. Die Details sollen ab morgen auf dem Bürgenstock im Kanton Nidwalden ausgehandelt werden.
1: Die Schweiz soll erneut schwer verletzte und kranke Menschen aus dem Gazastreifen aufnehmen. Das fordern mehr als 500 Persönlichkeiten aus Politik, Wirtschaft und Wissenschaft, unter ihnen die Altbundesrätinnen Ruth Dreyfus und Micheline Galmire und Altbundesrat Joseph Deiss. Sie verlangen außerdem, dass der Bundesrat Druck auf die israelische Regierung ausübt und der Bevölkerung im Gazastreifen uneingeschränkten Zugang zu humanitärer Hilfe zu gewährleisten. Der Betrieb und die Betriebszeiten der Flughäfen Zürich und Genf sollen gesetzlich abgesichert werden. Das will der Nationalrat. Eine Mehrheit sprach sich für den Entwurf des Bundesrats aus. Flüge in Zürich dürfen etwa bis 23 Uhr abfliegen oder landen, bei Verspätungen bis 23.30 Uhr. Und dies soll nach dem Vorschlag des Bundesrats im Luftfahrtgesetz verankert werden. Eine Minderheit im Nationalrat argumentierte, der Lärmschutz werde dadurch geschwächt und den Gemeinden und Kantonen würden ihre Kompetenzen entzogen. Als nächstes geht die Vorlage in den Ständerat. Die Erst- und Zweitklässlerinnen und Klässler im Kanton Genf müssen kommenden Montag und Dienstag voraussichtlich nicht die Schulbank drücken. Der Grund: die derzeitige Hitzewelle. Das teilt der Kanton Genf mit. Die Schule sei aber nicht geschlossen, das Lehrpersonal sei anwesend. Ob auch die Schülerinnen und Schüler von der 3. bis 8. Klasse frei haben, ist noch nicht klar. Die Situation hänge von der Temperatur in den Schulgebäuden ab und der Einschätzung der jeweiligen Schulleitung. Und dann noch eine Meldung vom Radsport. Der Franzose Romain Grégoire hat die zweite Etappe der Tour de Suisse gewonnen. Grégoire gewann in Locarno den Sprint aus einer Spitzengruppe heraus. Gesamtführender bleibt der Slowene Tadej Pogačar. Die Börsendaten von SIX, der Swiss Market Index, schließt bei 13.766 Punkten, minus 0,4%. Der Dow Jones Index in New York steigt um 0,3%. Der Euro wird zu 92,24 gehandelt, der Dollar zu 80,43. Soweit die Meldungen.
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6: Das ist der WM-Flash und am Mikrofon ist der Fabio Halbiese. Mit dem Spiel Tschechien-Südafrika, wo der zweite Spieltag von dieser WM eröffnet. Nachdem es in allen Gruppen jeweils ein Spiel gegeben hat, geht es jetzt weiter mit dem zweiten Match. Und Tschechien hat einen super Start gehabt. Trifft schon nach 5 Minuten, steht es 1-0. Ist auch nötig für die Tschechen, weil es ist das Duell der Verlierer. Beide Nationen haben das erste Gruppenspiel verloren, sind also schon recht unter Druck. Und das hat man auch in der Aufstellung gesehen. Zum Beispiel bei Tschechien hat es 5 Änderungen gegeben in der Startaufstellung, bei Südafrika 3 Änderungen. Und allgemein fällt auf, beide Teams sind viel offensiver aufgestellt. Es hat eine Haufen Kritik gegeben nach der Startniederlage, dass es viel zu defensiv gewesen ist. Und die Umstellung, die offensive Umstellung, ist den Tschechen eben besser gelungen. Nach 6 gespielten Minuten steht es 1-0 für Tschechien.
7: Lucian Schmassmann von SRF Meteo. Match können wir draussen schauen heute, oder?
8: Ja, ganz klar, weil es geht sonnig weiter und vor allem ist es einfach immer noch sehr heiß, wenn der Match anfängt. 30 Grad dann am 9. Und wenn er dann mal fertig ist, so ein bisschen vor den 11. immer noch etwa 25 Grad und dazu eben fast keine Wolken am Himmel. Vielleicht irgendwann über den Bündner Bergen. Wenn man ganz fest Glück oder halt Pech hat, wird man mal kurz nass, aber sonst bleibt es einfach trocken.
7: SRF Verkehrsinfo vom 7 ab 6 in der Westschweiz ist die A20 Richtung Neuenburg zwischen Malvilliers und Boudvilliers nach einem Unfall gesperrt. Dann Stauder stockend in der Region Basel auf der A2 Richtung Deutschland zwischen dem Schweizer Halle-Tunnel und Badischer Bahnhof sowie auf der A3 Richtung Zürich zwischen Hagnau und der Verzweigung Augst wegen eines Pannenfahrzeugs. Dann in der Region Solothurn auf der A1 Richtung Zürich zwischen Kriegstetten und Önsingen in der Region Zürich mindestens 30 Minuten Zeit. Verlust auf der A1 Richtung Zürich zwischen Oberwinterthur und Tös, auf der A4 Richtung Zürich zwischen Blegi und Zürich West, auf mehreren Abschnitten, auf dem Nordring Richtung St. Gallen ab Dietikon und ab Urdorf Süd, auf der A1 Richtung Bern zwischen Dietikon und Baden West und in der Zentralschweiz auf der A14 Richtung Luzern ab Rütihof.
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7: Tschechien, Südafrika ist losgegangen, wir haben es gehört. Bis zum Schweizer Match her sind es nicht mehr ganz 3 Stunden. Von aussen schauen geht, haben wir auch gehört, ganz gut. Sicher mal von aussen hören, aber auch drinnen. Ich hoffe einfach trotzdem, dass es bei euch langsam, aber sicher richtig Feierabend geht. Inklusive Alex Warren, bitte das nächste.
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0: Warren. Mit dem neuesten Fever Dream, der auf SRF 3. Auf der Piazza Grande hocken sie gesehen, auf SRF 2. Und allen läuft es ab. Und du hast auch gesagt, für uns Lugano, Jan Zürich vom Sport, richtig heiß ist es. Und dabei hat es andere, die heute sicher noch heißer hatten, durch den Swiss. Man hat vor allem von einer Pogacar-Show geredet, Jan, live eben aus Lugano. Sie hat es gegeben, aber nicht nur.
1: Also ich muss schon noch zuerst vorweg schicken, ich habe schon auch mega geschwitzt. Aber es ist natürlich einfach schon kein Vergleich mit den Velofahrern, da hast du völlig recht. Die Pogacar-Show, ja, die hat es gegen Schluss gegeben von dieser Etappe. Er war hinten, vorne eine Fluchtgruppe und er hat dann quasi die Aufholjagd selber in die Hand genommen, ist gegangen, als gäbe es keinen Morgen mehr. Und er ist sehr nachher gekommen, hat es aber am Schluss nicht ganz geschafft. Ich würde behaupten, wäre die Etappe noch ein paar Kilometer länger gegangen, dann wäre es vielleicht dann doch zu dieser Pogacar-Show gekommen. Schlussendlich hat dann eben der Romain Grégoire aus der Fluchtgruppe gewonnen. Der letztes Jahr schon Etappensieg können feiern, der Tour de Suisse. Das Jahr wieder. Ihm liegenden offenbaren die Profile, die Etappen sehr gut hier in der Schweiz. Heute also mit dem Sieg und im gelben Liedertrikot bleibt weiterhin der Tadej Pogacar und das sehr souverän. Aber für ihn ist es ein Tag mit verschiedenen Gefühlen, nämlich auch negativen. Kurz vor dem Rennen hat es nämlich den ersten Schock gegeben für ihn und zwar seine Verlobte, Urška Schigard. Sie ist auch eine Radrennfahrerin. Sie ist verunfallt an der Tour de Suisse. Man hätte ja wirklich vom Schlimmsten müssen ausgehen. Sie ist voll aufs Gesicht gekippt, aber es hat eine Entwarnung gegeben. Sie hat zwar schon Verletzungen, eine Kieferfraktur, Wunden im Gesicht und auch mit Verdacht auf Hirnerschütterung ist sie ins Spital gebracht worden. Das sind dann eigentlich ja schon fast Good News aus Sicht von Tadej Pogacar.
0: Schauen wir schnell kurz auf morgen, da können Sie immerhin ein bisschen verschnaufen.
1: Ja, das kann man schon sagen. Vielleicht nicht von der Temperatur. Es wird am Morgen natürlich wieder mega heiß. Da sind wir ja im Raum Bad Ragaz. Aber es ist sicher die flächste Etappe von diesen fünf Etappen Tour de Suisse. Und das heisst natürlich auch, dass es ein bisschen ein anderer Fahrertyp im Vorteil wird sein. Man geht schon von einem Massensprint aus. Und dort, ja, mal schauen, ob der Tadej Pogacar dann sogar mitsprinten wird. Auch wenn das vielleicht jetzt nicht gerade die ganz grösste Stärke ist von ihm. Aber auch das kann er. Und darum ist morgen schon ein bisschen Verschnaufpause, bevor es dann am Wochenende richtig zu Sache geht. Zuerst mit einem Einzelzeitfahren, was immer brutal streng ist. Und dann am Sonntag eine Königsetappe, wo man dann im Wattland einen Pass, den Col du Lacroix, dreimal befahrt. Also das wird dann wirklich pickelhart und auch dort wird es nicht allzu kühl sein.
0: Dankeschön, Jan. Dir auch gute Abkühlung auf der Feierabend her, gell?
1: Ja, jetzt kann ich in Lago Maggiore reinspringen. Das ist schön.
0: Geniesse es.
1: Danke.
0: Morgen, dritte Etappe von der Tour de Suisse. Am Vormittag den Frauen, am Nachmittag Männer in eben Bad Ragaz. Und auch euch wünsche ich gute Abkühlung heute Abend. Egal, wie ihr es macht.

Und ich muss das Tier abholen. Und ich bin viel zu spät dran. Und plötzlich höre ich ein Schlagzeug und ein Basslauf in meinem Kopf. Ein paar Akkorde und eine Melodie und nur ein Fragment. Aber es klingt verdächtig wie ein neuer Song, der gerade anklopfen will. Und zumindest auf der Überholspur. Ein sehr guter Moment. Und jetzt fahrt ihr mal verdichten. Und jetzt hört ihr nicht mehr auf. Eine Strafe, ein Refrain, ziemlich gut.

0: Und es ist eigentlich ganz simpel. Er heisst Kuno Launer, der Sänger von Zürich West, den wir gerade gehört haben. Ich heisse Jasmin Barbiero und der heisst Lucas Graham. Ist zumindest für mich immer logisch gewesen, der Mann, der hier Seven Years singt, heisst Lucas Graham. Stimmt nicht ganz. Lucas Graham ist nämlich Band aus Dänemark. Und darum heute bei uns auch nicht der Lucas Graham gewesen, sondern der Lucas Forkhammer. Der Frontmann von Lucas Graham. Das neue Album von der Band heisst Good Times, was aktuell gerade noch gut zum Leben vom Frontmann passt.
1: Good Times, I mean, we still have the privilege of traveling around the world playing music. I still have the privilege of people wanting to listen to the songs I write. I have three wonderful daughters, so times are good.
0: Er ist froh, hat das Privileg, um die Welt zu reisen, Musik zu machen und hat drei wunderbare Töchter. Und jetzt werden die Zeiten wohl gar noch ein bisschen besser. Im August könnt Lucas Graham nämlich auf Nordamerika-Tour als Vorband von niemandem geringerem als Ed Sheeran. Und wie schaffen wir es, mit Ed Sheeran auf Tour zu gehen? Wenn man mit dem Ed halt einfach zufällig ins Gespräch kommt und merkt, ihm fehlt noch eine Vorband.
1: I met him last summer. We have a lot of things in common, the same Irish heritage. He has children the same age as me. He has daughters, I have daughters. And we just clicked and talked, and then I just asked who's going to come on tour with him. And he said that it wasn't completely final yet, and if I wanted to come. And I said, yeah.
0: Beide mit irischen Wurzeln, beide mit Töchtern. Und wo die über Tour vom Ed Sheeran geredet haben, hat er dann eben ihn einfach direkt gefragt, ob er Mikro will. Voilà, so einfach ist es. Gespielt hat er heute auch noch bei uns in der Live-Lounge. Ein Song für seine Töchter. Live gespielt heute bei SRF 3 Lucas Forkhammer, Frontmann von Lucas Graham. To Know a Girl.

0: Justin Timberlake. So, Mate, 6:30 ist es. Und jetzt gibt's Kurznachrichten mit Livia Schmid.
1: Die Volksinitiative für gentechnikfreie Lebensmittel ist nicht zustande gekommen. Sie hat die Hürde von 100.000 gültigen Unterschriften verfehlt, nach mehrmaligem Nachzählen. Das teilt die Bundeskanzlei mit. Das Initiativkomitee prüft nun eine Beschwerde vor Bundesgericht. Die Schweiz soll erneut schwer verletzte und kranke Menschen aus dem Gazastreifen aufnehmen. Das fordern mehr als 500 Persönlichkeiten aus Politik, Wirtschaft und Wissenschaft. Sie verlangen außerdem, dass der Bundesrat Druck auf die israelische Regierung ausübt, um der Bevölkerung im Gazastreifen uneingeschränkten Zugang zu humanitärer Hilfe zu gewährleisten. Die Erst- und Zweitklässlerinnen und Klässler im Kanton Genf müssen kommenden Montag und Dienstag voraussichtlich nicht die Schulbank drücken. Der Grund die derzeitige Hitzewelle. Das teilt der Kanton Genf mit. Die Schule sei aber nicht geschlossen, das Lehrpersonal sei anwesend.
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0: Tschechien gegen Südafrika. Das Duell der Verlierer. Beide Teams haben das erste Gruppenspiel verloren. Beide Teams schon unter Druck. Fabio Halbisse, vom Sport, du verfolgst das Spiel. Wer geht besser mit der Situation um?
3: Definitiv Tschechien. Sie führen dank einem Goal in der 6. Minute mit 1:0. Aktuell läuft die 30. Minute und das Resultat hat immer noch Bestand. Es war eine Aktion. Auf der Seite ist Tschechien zu einem Einwurf gekommen. Der ist schnell ausgeführt worden. Südafrika hat wirklich geschlafen in der Defensive. Der Ball kommt in die Mitte und in dem Moment, wo sich die Verteidiger von Südafrika noch wollen, orientieren und schauen, dass sie recht stehen, ist es schon zu spät gewesen. Und der Sadilek hat getroffen für Tschechien. Und allgemein von Südafrika muss man wirklich sagen, schon im ersten Match sehr wenig kommen, nur 3 Abschlüsse im ganzen Spiel. Und auch heute oben kommt von Südafrika kaum etwas zusammen. Also Tschechien hat es bis jetzt völlig im Griff. Aber die Tschechen müssen aufpassen, sie haben auch schon im ersten Match gegen Südkorea sind sie 1-0 vorne gewesen und haben den Match dann noch aus der Hand gegeben. Also da müssen sie hellwach bleiben. Es läuft die 32. Tschechien 1, Südafrika 0.
0: Lucien Schmassmann von SRF Meteo. Heute sonnig und heiß. Morgens gleich, gerade nochmal.
4: Fast genau gleich. Also, es fällt mir genau gleich an. Zuerst nochmal sonnig, zuerst nochmal heiß. 30 bis

0: 34 Grad sind die Höchstwerte. Dann aber gibt es eine kleine Änderung. Und zwar gibt es dann gleich mal grössere Quellwolken über den Bergen. Nach dem Mittag dort auch schon mal die ersten lokalen Platzregen und Gewitter. Und dann am Nachmittag und gegen oben können dann die zum Teil auch ins Flachland rauslaufen. Sprich, auch hier kann es halt mal stellenweise nass werden. Bei weitem nicht überall. Aber die Gewitter können auch mal kurz stürmischen Wind bringen. Darum mein Tipp, wenn man morgen der Tag nicht daheim ist, daran denken, dass man einfach die Sonnenstore reinzieht und den Sonnenschirm heute oben noch versorgen.
1: SRF Verkehrsinfo vom 3:30 Uhr. Stau oder stockender Verkehr in der Ostschweiz auf der A3 Richtung Chur zwischen Niederurnen und dem Kerenzer Tunnel. In der Region Zürich vor dem Gubristunnel Richtung St. Gallen ab Dietikon und ab Urdorf Süd und auf der A1 Richtung Bern zwischen Dietikon und Neuenhof. Dann in der Region Basel auf der A3 Richtung Zürich zwischen Hagnau und der Verzweigung Augst wegen eines Pannenfahrzeugs. In der Region Solothurn auf der A1 Richtung Zürich zwischen Wangen an der Aare und Önsingen. Und dann noch in der Westschweiz ist die A20 Richtung Neuenburg zwischen Malvilliers und Budvilliers weiterhin nach einem Unfall gesperrt.

0: Luis Capaldi, Survive. Stellen wir uns schnell vor, Volksabstimmung. Eine Initiative wird angenommen, aber dann kommt der Bundesrat und sagt, nö, setzen wir nicht um. Für uns in der Schweiz unvorstellbar, für unser Nachbarland nicht. In Liechtenstein werden aktuell gerade Unterschriften gesammelt für eine Initiative, die Abtreibungen will legalisieren. In Liechtenstein ist das verboten. Aber bevor die Initiative zur Abstimmung kommt, sagt jetzt schon der Fürst, der Prinz Alois, falls die Initiative angenommen wird, dann lege ich mein Veto ein. Da haben wir uns schon gefragt, darf der Fürst das? Der David Seele ist Politchef bei der Liechtensteiner Zeitung Vaterland und er sagt, jawohl, der Fürst, er darf das.
1: Ja, absolut, das darf er machen. Es ist ein Teil, wichtiger Teil von unserer Staatsform. Wir haben zwei Souverän, Fürst und Volk. Es ist vielleicht ein bisschen vergleichbar, zum Teil mit der Schweiz, mit der Stände und mit dem Volk. Da gibt es ja auch bei einer Volksabstimmung ohne Stände mehr. Kann das Volk schon ja sagen, aber es kommt dann trotzdem nicht. Und so ist es, wenn man will, bei uns so mit dem Fürst. Das ist unser einziger Stand. Wenn das Volk ja sieht, muss auch der Fürst ja sagen.
0: Jetzt muss man da dazu noch wissen, Liechtenstein hat eines der strengsten Abtreibungsgesetze in ganz Europa. Erlaubt sind nur Abtreibungen, wenn das Leben der Mutter in Gefahr ist oder nach einer Vergewaltigung. Die Initiative, die will, dass in Liechtenstein das Gleiche gilt wie in der Schweiz, wo Abtreibungen bis zu der 12. Schwangerschaftswoche möglich sind. Das Fürstenhaus hat sich schon mehrmals gegen Abtreibungen aber ausgesprochen.
1: Viele haben schon damit gerechnet, dass es passiert, aber der Zeitpunkt hat sehr überrascht. Also es hat wahrscheinlich ja, fast niemand erwartet, dass er jetzt wirklich zum Start von der Unterschriftensammlung schon sieht, dass er dann sein Veto einlegen täte. Von ihm her, ja, es ist jetzt sicher im Moment ein bisschen das Hauptthema. Ganz grundsätzlich hat man damit rechnen müssen, weil es ist bekannt, dass sich die Haltung vom Fürstenhausen nicht geändert hat zu der Frage Schwangerschaftsabbruch, seit man das letzte Mal darüber abgestimmt hat im Jahr 2011.
0: Der David Seele vom Liechtensteiner Vaterland über den Fürst Alois, wo sein Veto einleitet, wenn das Liechtensteiner Volk Abtreibungen legalisieren will. 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

0: Stefanie Heinzmann. Schau gut, zwei Stunden. Dann gilt es ernst. Der zweite Match von der Schweiz an der Fußball-WM. Wir spielen gegen Bosnien-Herzegowina. Gespielt wird in Los Angeles, im Luxustempel dieser WM. Das Stadion in LA hat 5,5 Milliarden Franken gekostet. Vor 6 Jahren ist es eröffnet worden. Am spektakulärsten die riesige LED-Wall. Eine Videowand, die 100 Meter lang ist und sich rundherum durchs Stadion zieht. Und für unseren Peter Schneider, der den Match vor Ort kommentiert, eine besondere Herausforderung. Das Stadion von Los Angeles ist ziemlich hoch. Und er hat herausgefunden, wo er gestern seinen Medienplatz gesucht hat.
1: Und es geht so unfassbar steil und hoch runter, dass man wirklich nicht mehr wohl war. Ich habe einfach nur die ganze Zeit auf den Boden geschaut und bin gelaufen bis zum nächsten Punkt, wo ich mich wieder ein bisschen heben konnte. Aber ich glaube, wenn ich dann sitze auf meinem Sitz, dann geht es dann irgendwie wahrscheinlich schon.
0: Der Peter Schneider, heute Abend den live aus Los Angeles zugeschaltet. Definitiv kein Problem, ist heute aber die Temperatur. Beim Stadion könnte man zwar das Dach zumachen und die Klimaanlage anstellen. Das braucht es heute aber wahrscheinlich nicht, weil das Wetter in Los Angeles aktuell eher durchzogen.
1: Ich bin am Abend gestern an der Venice Beach und es hat Nebel gehabt. Es war etwa 12 Grad warm. Es hat so wie verrückt. Also es war richtig grusig depressiv November. Mhm. Jetzt ist die Sonne ein bisschen aufgegangen, aber eben LA ist nicht so heiß, wie man das eigentlich erwartet hat. Und ja, jetzt sieht man auch in dem Stadion, es ist warm, aber es wird sicher niemals so heiß werden wie in San Francisco.
0: Die Schweiz im spektakulärsten Stadion von dieser WM in Los Angeles gegen Bosnien-Herzegowina. Abpfiff ist am 9. Könnt ihr schauen auf SRF 2 oder natürlich auch hören mit dem Peter Schneider, dem Lionel Mattmüller und der Katrin Lehmann. Hier auf SRF 3.

0: Fender und Andreas Forster übernimmt. Zuerst aber das Update aus der Nachrichtenredaktion. 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
1: Die Nachrichten von SRF um 7 mit Lukas Siegfried. Die Volksinitiative für gentechnikfreie Lebensmittel ist nicht zustande gekommen. Es seien zu wenige gültige Unterschriften eingereicht worden, sagt die Bundeskanzlei. Das Initiativkomitee sieht das aber anders und will sich gegen den Entscheid wehren. Das Komitee zeigt sich überrascht vom Entscheid der Bundeskanzlei und sagt, ihm würden Rückmeldungen von über 240 Gemeinden vorliegen, die mindestens 5000 zusätzliche Unterschriften beglaubigt hätten. Weil nicht geklärt sei, was mit den fehlenden Unterschriften passiert ist, habe das Initiativkomitee Strafanzeige bei der Bundesanwaltschaft eingereicht. Die Bundeskanzlei hat die Unterschriften mehrmals nachgezählt und ist zum Schluss gekommen, dass statt der nötigen 100.000 nur gut 96.000 Unterschriften gültig sind. Zwei weitere Meldungen aus dem Inland in der Übersicht. Die Schweiz soll erneut schwer verletzte und kranke Menschen aus dem Gazastreifen aufnehmen. Das fordern mehr als 500 Persönlichkeiten aus Politik, Wirtschaft und Wissenschaft. Sie verlangen außerdem, dass der Bundesrat Druck auf die israelische Regierung ausübt, um der Bevölkerung im Gazastreifen uneingeschränkten Zugang zu humanitärer Hilfe zu gewährleisten. Und FDP-Politikerin Susan Sali ist nicht mehr Stadtpräsidentin von Grenchen im Kanton Solothurn. Das Bundesgericht hebt ihre knappe Wahl vom letzten September auf, weil die Chefin des Wahlbüros zu spät den Briefkasten mit den Stimmkuverts geleert hat. So konnte auch nach der Abgabefrist noch gewählt werden. Die Wahl muss nun wiederholt werden. Die Erst- und Zweitklässlerinnen und Klässler im Kanton Genf müssen kommenden Montag und Dienstag voraussichtlich nicht zur Schule gehen. Der Grund? Die derzeitige Hitzewelle. Die Schule sei aber nicht geschlossen, das Lehrpersonal sei anwesend, schreibt der Kanton Genf. Ob auch die Schülerinnen und Schüler von der 3. bis 8. Klasse frei haben, ist noch nicht klar. Die Situation hänge von der Temperatur in den Schulgebäuden ab und von der Einschätzung der jeweiligen Schulleitung. Eine Meldung vom Radsport. Der Franzose Romain Grégoire hat die zweite Etappe der Tour de Suisse gewonnen. Grégoire gewann in Locarno den Sprint aus einer Spitzengruppe heraus. Gesamtführender bleibt der Slowene Tadej Pogacar. Das Wetter. Morgen ist es zunächst sonnig und 31 bis 35 Grad heiß. Am Nachmittag gibt es dann stellenweise Gewitter. Das waren die Nachrichten von Radio SRF. Verantwortlich Fabian Wüthrich.
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3: Das ist der WM-Flash mit dem Fabio Halbeisen am Mikrofon. Und mit einem Blick auf den Match Tschechien gegen Südafrika aus der Gruppe A. Tschechien führt zur Halbzeit mit 1:0. Das Goal aus der 6. Minute ist aber das einsame Highlight von dieser Partie. Insgesamt zusammenzählt hat es von beiden Mannschaften nur einen einzigen Schuss aufs Goal gegeben. Eben das eine Goal in der 6. Minute. Es war ein Einwurf für Tschechien, wo die Tschechen schnell ausgeführt haben. Die Verteidiger von Südafrika sind noch nicht bereit gewesen. Der Ball kommt in die Mitte, die Verteidiger nicht recht sortiert und der Sadilek konnte profitieren und abschließen. Und wie ich gesagt habe, bisher wirklich nicht viel passiert in diesem Match, außer das eine Goal. Also wir versprechen uns hier Besserung von diesem Fußball oben. Und vielleicht ist ja auch einfach alles aufgespart. Alle Spannung, alle tollen Szenen für den Match von der Schweiz dann am 9.
4: SRF Verkehrsinfo von 19.04 in der Westschweiz ist die A20 Richtung Neuenburg zwischen Malvilliers und Boudevilliers weiterhin nach einem Unfall gesperrt. Dann Stau, der stockende Verkehr in der Region Zürich vor dem Gubristunnel Richtung St. Gallen ab Dietikon und ab Urdorf Süd und auf der A1 Richtung Bern zwischen Dietikon und Neuenhof. Dann in der Region Solothurn auf der A1 Richtung Zürich zwischen Wagen an der Aare und Önsingen und noch ein Hinweis zur Nord-Süd-Achse wegen Bauarbeiten. Wird der Gotthardtunnel heute Nacht zwischen 20 Uhr und 5 Uhr gesperrt. Eine Umleitung über die Passstraße ist signalisiert.
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4: Extra viel haben sie eingepackt, haben wir noch erfahren vor der Reise an die Fußball-WM. Extra viel Neocitran und Ähnliches. Jetzt hat sie den Nazi-Trainer Murat Yakin gleich verwünscht, ist am Kränkeln vor dem wichtigen Spiel heute gegen Bosnien. Oder hat er einfach der Katar nach dem ersten Spiel? Ja, pfui. Schlechtes Wortspiel. Wird sofort in die Schublade tun. Weg damit. Aber es muss sich natürlich etwas ändern im zweiten Spiel an der WM. Was? Frage ich gerade unsere beiden Nazi-Experten, respektive Expertin, Katrin Lehmann und Lionel Mattmüller. Geht als nächstes bei uns am Mikrofon, Andreas Forster.

0: sogar die Lovebox haben damals super einen Fußballsong rausgehauen, über 20 Jahre her. Aber ja, es soll gelten. Football saves us all. Der Fußball, der stellt irgendetwas mit uns an, an einer WM sowieso. Und wenn dann noch das eigene Land dort spielt, dann gibt es noch einen obendrauf natürlich. Der Puls, der haut den Fans von der Schweizer Nazi heute ziemlich sicher wieder auf. Schweiz spielt in Los Angeles ihr zweites Spiel an der WM gegen Bosnien-Herzegowina. Und bei den bosnischen Fans natürlich in der Schweiz wird es genau gleich sein. Gerade reingekuscht, hier im Studio sind der Lionel Mattmüller und Katrin Lehmann, kommentieren nachher den Match natürlich live hier bei uns, bei SRF 3. Wo fangen wir an? Im Bauch, würde ich sagen, oder? Wie ist da so euer Bauchgefühl?
1: Heute? Ich habe Hunger.
0: Gut, zuerst noch etwas essen und nachher den Nazi-Match.
1: Ah.
0: Macht er denn satt?
1: Ich hoffe es mal schwer, dass er ein bisschen besser den Magen fühlt als das erste Spiel an dieser WM. Nein, mein Bauchgefühl ist tatsächlich heute ziemlich gut, muss ich sagen. Wie ist es bei dir?
2: Ja, jein. Also ich glaube, dass wir zuerst die erste Halbzeit ein bisschen unten durchmüssen und ein bisschen Hunger leiden müssen. Aber ich glaube, die zweite Halbzeit die gehört der Schweiz, der Bratwurst und der Servola.
0: Also, und wenn man den Kopf anschaut, mit einer guten Leistung, mit dem Schweizer Spiel, ja... Man redet dann vom Berühmten auf dem Papier, oder? Die müssen es eigentlich gewinnen, wenn wir aufs Papier schauen, oder?
1: Ich bin voll bei dir, ja. Also Qualität ist bei der Schweizer definitiv mehr vorhanden als bei Bosnien. Jetzt nicht irgendwie despektierlich gemeint oder so, aber spielerisch ist die Schweizer Nationalmannschaft die bessere Mannschaft. Und ich hoffe einfach, dass sie etwas unberechenbarer spielen als im ersten Match. Das haben wir am Anfang gesehen, dass sie es eigentlich könnten. Und dann haben sie da ziemlich nachgelassen.
2: Ja, ich glaube eben, dass genau die Mischung eben das Geheimnis ist. Vielleicht ein bisschen am Anfang berechnen sie sicher spielen, dass sie eben die Qualität können abrufen und nachher das Unberechenbare auspacken. Aber ich glaube auch, die Schweiz müsste den Match gewinnen, aber nochmal an dieser WM ist so vieles unlogisch. Darum gehe ich auf den Bauch.
1: Was ich aber schon auch glaube, ist, dass mega wichtig wird sein, Zweikampf auch noch heute. Zweikampf. Bosnien ist einfach so stark in der Defensive, da musst du einfach rein, da musst du bereit sein.
0: Ja, ich will sagen, was muss sich ändern im Vergleich zum ersten Match? Also die ihn gesehen haben oder gehört haben, da ist ja noch nicht so viel gegangen, oder?
2: Ja, ich glaube wirklich, dass die Bereitschaft, erstens die Zweikämpfe anzunehmen, ist mal das eine. Aber eben, sie müssen eigentlich fast mehr bereit sein, den Zweikampf selber anzunehmen, also anzugehen. Sie müssen viel mehr agieren als reagieren. Und dann glaube ich, dass sie da Bosnien ein bisschen in einen Zugzwang bringen können.
0: Und aufstellungsmässig gibt es da Erwartungen? Ist vielleicht schon etwas bei euch reingeflattert? Fragezeichen?
2: Ja, nein. Also.
1: Nein. Das eine oder andere ist vielleicht reingeflattert, aber ganz genau wissen wir es auch noch nicht. Nein, also ich glaube, wir haben uns selber auch schon ein bisschen Gedanken gemacht und wir sind uns eigentlich einig, was wir uns wünschen oder wünschen würden, ist, dass wenn es bei der Viererkette bleibt hinten, dass hinten rechts der Silvan Widmer spielen würde, einfach weil er die Position kann und gut kennt. Und der Dennis Zakaria ist ein super Fußballer, aber hinter rechts haben wir einfach gesehen, das ist nicht seine Position. Das wäre jetzt, glaube ich, so meine Hauptvorstellung von einer Änderung heute. Ich weiss nicht, ob du noch andere Vorstellungen oder Wünsche hast.
2: Ja, ich fände es lässig, wenn der Mansambi gerade würde auch starten und direkt hinter dem Embolo oder sogar neben dem Embolo. Also, dass man gar nicht so das klassische 4-2-3-1 spielt, sondern fast ein bisschen ins urschweizerische 4-4-2 geht und der Mansambi ein bisschen Freiheit hat.
0: Aber offiziell reingeflattert ist in dem Fall noch nichts. Bald wird es aber rauskommen, die Aufstellung von der Schweiz gegen Bosnien-Herzegowina. Ihr wechselt jetzt quasi Studio, kommentieren nachher natürlich für uns den Match, Live-Kommentar von dem Spiel, zusammen mit dem Peter Schneider, der in Los Angeles im Stadion hockt, schön im Schatten, klimatisiert das Stadion das Mal. Habe ich mir sagen lassen.
2: Ist dir auch etwas reingeflattert?
0: Ja, jetzt ist mir auch reingeflattert, sei nicht mehr so an der prallen Sonne wie letztes Mal, also alles schön klimatisiert. Beste Bedingungen für Peter Schneider und für die Schweizer Spieler.
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0: Libertines, da wäre es auf 3 Mustang.
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0: Zweiter Auftritt an der WM für Tschechien und Südafrika, die beiden Teams. Die spielen im ersten Spiel von heute gegeneinander. Fabio Halbwieser von SRF Sport. Das ist, glaube ich, ein bisschen eine zähe Angelegenheit, auch wenn wir da schon in der zweiten Halbzeit drin sind.
2: Ja, also das ist noch untertrieben. Ich würde sogar fast sagen, das ist ein der schwächsten Match überhaupt an dieser WM. Es passiert wirklich einfach nichts. Die Tschechien führt immer noch 1-0 dank dem Goal aus der 6. Minute. Und seither, ich kann mir kaum etwas notieren an grossen Chancen. Es gibt so einen statistischen Wert, der aufzeigt, wie viel Goal beide Teams hätten sollten schiessen aufgrund von der Qualität der Chancen. Und zusammenzählt bei beiden Teams ist das nicht mal ein Goal. Südafrika hat nicht ein einziges Mal aufs Goal geschossen bei diesem ganzen Match. Es läuft die 70. Minute. Also ja, und Tschechien, die müssen einfach nicht mehr, die machen nicht mehr, die stehen hinten rein und haben es unter Kontrolle. Und all das zusammenzählt, ja, das gibt einfach keinen guten Fußballmatch.
0: Aber du hast es vorher schon gesagt, vielleicht ist das einfach das Aufheben für den nächsten Match.
2: Ja, das wäre doch schön, oder? Wenn umso mehr Action, dann wenn die Schweiz spielt.
0: Schweiz gegen Bosnien-Herzegowina ab 9 Uhr live auch bei uns. SRF Verkehrsinfo von 19.32 Uhr. In der Westschweiz ist die A20 Richtung Neuenburg zwischen Malvilliers und Boudvilliers weiterhin nach einem Unfall gesperrt. Dann Stau in der Region Zürich vor dem Gubristunnel Richtung St. Gallen ab Tietikon sowie auf dem Westring ab Urdorf Süd. Ich bin Andreas Forster. Das ist der Snow Patrol. Shut your eyes. Kommt einen guten Donnerstagabend mit SRF 3.

0: Aus ihr wäre wahrscheinlich eine gute Fußballerin geworden. Aus der Chair schreibt in ihrer Biografie nämlich, dass sie so erfolgreich geworden ist, weil sie ihr Leben lang resilient war, also Sachen mega gut auch mal hat können aushalten. Braucht es unbedingt, wenn 90 Minuten willst du auf dem Fußballplatz stehen und am Schluss gewinnen. Wo wir tatsächlich bei ihm angekommen wären. Vom Schweizer Musiker Niklas. Er hat es nämlich probiert mit Shooten.
1: Ich habe selber Fußball gespielt und ich bin schon Fußballfan. Weißt du, die meisten kennen mich mit Skirennen aus oder vielleicht Formel 1, aber es ist gut.
0: Polysportiv unterwegs, würde man da sagen. Und einer, der Fußball auch sehr gerne schaut, vor allem jetzt an der WM, auch wenn im Eis entscheidendes Gerät dafür fehlt. Hat er mir noch erzählt?
1: Ich habe tatsächlich keinen Fernseher daheim. Ich muss dir das sagen, aber die sind ja da ausgerüstet mit eurer SRF-Sport-App und so. Ja, daheim, auf dem Beamer, ein paar Kollegen einladen mit der Familie, das ist schon etwas sehr Grossartiges.
0: Ja, in dem Fall der Beamer schon mal installiert für den Match heute. Schweiz gegen Bosnien-Herzegowina. Und geht es nach dem Niklas? Gibt es noch ein paar so Schweizer Übung an der WM?
1: Ich hoffe, dass es so weit langt wie noch nie. Das wäre natürlich schon, also ich meine, so ein Halbfinale oder so, das wäre schon legendär, wenn wir das wieder anbringen, sagen die alle immer. Ich wollte den Druck gar nicht hoch aufhalten. Das ist wie jetzt beim Eishockey gewesen, also jetzt schauen wir mal, wie das kommt.
0: Ja, eins nach dem anderen. Halbfinale ist noch ein bisschen weit weg, oder? Wir nehmen es, wie es kommt. C'est la vie, baby. So sagt es zumindest der Niklas.

0: Einer von den besten Stürmer der Welt hat gestern doch eigentlich das Motto rausgegeben, das für die Schweiz heute gelten soll an der WM.
1: We went full gas and they couldn't live with it. And that's the level we have to set for every game.
0: Vollgas, haben sie gegeben. Und darum gewonnen, sagt auch der Harry Kane nach dem Sieg gestern gegen Kroatien. 4-2 am Schluss. Würden wir natürlich auch nicht heute Abend gegen Bosnien-Herzegowina. Der Murat Yakin würde es sicher auch sofort so unterschreiben und einloggen. Aber er hat natürlich auch noch das erste Spiel im Hinterkopf gegen Katar.
2: Erstens, die Art und Weise, wie wir offensiv Fußball gespielt haben, das hat mir gefallen. Leider zu wenig Effizienz. Und ja, wenn du mal knapp führst, solltest du auch hinten mal auf die Defensive dann, stabil stehen. Und das sind Sachen, die wir jetzt in ein paar Tagen können zusammen anschauen können. Und das wollen wir besser machen.
0: Ja. Ja, Druck natürlich nicht unbedingt weniger geworden. Wie halten wir den Stand heute?
2: Von Anfang an wissen, wie es funktioniert. Und ich glaube, die Mannschaft habe ich dazu. Ich habe das Vertrauen in die Mannschaft, sie ist erfahren und weiss auch, wie damit umgehen.
0: Ja, Erfahrung soll es richten. Und eine kleine Änderung in der Startaufstellung, oder zwei kleine Änderungen, sind bekannt jetzt. Der Silvan Wittmer und der Fabian Rieder sind neu von Anfang an dabei. Und eben einfach Harry Kane sein Motto befolgen.

0: Mike Perry, Jean Martin, Donji Gabig, da bei SRF Day. Jetzt gerade 8 News bereit für euch.
1: Die Nachrichten von SRF um 8 mit Lukas Siegfried. Die USA und der Iran haben die Absichtserklärung für ein Kriegsende unterschrieben. Nun sollen die Verhandlungen auf technischer Ebene in den kommenden Tagen in der Schweiz beginnen. Der Plan sei, in die Schweiz zu reisen, sagt US-Vizepräsident J.D. Vance. Wann, wisse er auch noch nicht genau. Vor Ort würden Personen sein, die die Atomgespräche konkret vorantrieben.
2: Our plan is to go to Switzerland. I don't know exactly when. The way that we're setting up this technical negotiation is that obviously, you know, you're going to have the political leadership involved. You're going to have people on the ground actually driving the technical talks, the nuclear talks.
1: Vance rechnet damit, dass die Verhandlungen dieses Wochenende beginnen. Das sei der Plan, aber das könne sich noch ändern. Die USA und der Iran haben das Abkommen in der Nacht auf heute unterschrieben und das früher als geplant. Eigentlich hätte das Abkommen morgen auf dem Bürgenstock im Kanton Nidwalden unterzeichnet werden sollen. Drohnen, Luftabwehrraketen und Radarsysteme. Das alles will Großbritannien der Ukraine liefern bis Ende dieses Jahres. Das kündigt der britische Verteidigungsminister Dan Jarvis an. Konkret soll die Ukraine 150.000 Drohnen und je 350 Luftabwehrraketen und Radarsysteme erhalten, für umgerechnet fast 800 Millionen Franken. Finanziert wird das Paket durch einen Kredit. Dieser wird mit Erträgen aus eingefrorenen russischen Vermögen gegenfinanziert. Fischerinnen und Fischer dürfen im Bodensee ab nächstem Jahr wieder Fällchen fangen, nachdem es 3 Jahre lang verboten war. Das hat die zuständige internationale Konferenz für die Bodenseefischerei entschieden. Das Verbot zeige jetzt erste positive Effekte, sagt Reinhard Reiter vom zuständigen Ministerium in Bayern.
3: Die Entscheidung ist gefallen, indem wir jetzt nach 3-jähriger Fächenschonung erkennen können, dass sich der Bestand leicht erholt und wir damit eben uns das erlauben können, eben in ganz moderaten Form wieder die Fischer drauf fischen zu lassen.
1: Deshalb ist die Fälchenfischerei ab 2027 eingeschränkt wieder möglich, von Mai bis August, jeweils von Dienstag bis Donnerstag. Und die Netze müssen so großmaschig sein, dass nur ältere Fische gefangen werden. Ein Resultat von der Fußball-Weltmeisterschaft der Männer, da haben die zweiten Gruppenspiele begonnen. Tschechien und Südafrika spielen unentschieden 1:1. Das Wetter, morgen ist es zunächst sonnig und 31 bis 35 Grad heiß. Am Nachmittag gibt es dann stellenweise Gewitter. Das waren Nachrichten von Radio SRF, verantwortlich Fabian Wüttrich.
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5: Das ist der WM-Flash am 8. und am Mikrofon ist der Fabio Halbise. Mit einem kurzen Blick auf den Match Tschechien gegen Südafrika. Der endet 1:1 und ist schnell erzählt. Die Tschechen sind in der 6. Minute in Führung gegangen durch einen Sadilek. Und Südafrika hat in der 83. Minute können reagieren durch einen Penalty vom Mokoena. Dazwischen ist wirklich nicht viel passiert. Beide Teams haben kaum einmal etwas gezeigt in diesem Match. Und darum schnurstracks zu unseren Reporter Lionel Mattmüller und Katrin Lehmann. Wir hoffen uns doch einiges mehr von der Schweiz heute oben, denn am 9. Mit welcher Aufstellung will die Schweiz einen besseren Match zeigen wie noch gegen Katar?
6: Es gibt 2 Änderungen, die der Trainer Murat Yakin macht im Vergleich zu dem ersten 1-1-Spiel gegen Katar. Rechts hinten, die erste Änderung, da spielt der Silvan Widmer und nicht der Denis Zakaria. Und dann haben wir noch so im Mittelfeld vorne einen, da ist der Ruben Vargas draussen und der Fabian Rieder spielt für ihn. Katrin Lehmann, grundsätzlich gute Entscheidung, oder was findest du da?
7: Also ich bin sehr glücklich, dass der Silvan Widmer wieder hinten rechts reinkommt, dass da die stabile Viererkette da wieder von hinten wird Druck machen. Ich bin ein bisschen überrascht, dass er den Ruben Vargas rausgenommen hat, der für mich gegen Katar doch noch der war, der am meisten Wirbel gemacht hat. Ich kann mir aber vorstellen, dass sie viel Standards erwarten gegen die kampfbetonten Bosnier und darum wird der Reda mit seinem linken Fuß sicherlich viel dazu beitragen.
6: Das könnten also Überlegungen gewesen sein von Murat Yakin und so lassen dementsprechend Spiele Abpfiff hier in etwa einer Stunde.
5: Der Lionel Mattmüller und Katrin Lehmann haben wir hier gehört. Sie beide kommentieren den Match dann zusammen mit dem Peter Schneider komplett durch auf SRF 3. Und auf SRF 1 gibt es auch regelmäßige Updates von dem zweiten Gruppenspiel von der Schweiz.
0: Unsere Verkehrsinfo von 20.05 Uhr in der Westschweiz ist die A20 Richtung Neuenburg zwischen Malvilliers und Boudvilliers bis auf Weiteres gesperrt. Und ein Hinweis zur Nord-Süd-Achse. Wegen Bauarbeiten wird der Gotthardtunnel heute Nacht zwischen 20 Uhr und 5 Uhr gesperrt. Eine Umleitung über die Passstraße ist signalisiert. Der Schwerverkehr wird in den Warteräumen angehalten. Der Sommerpfnüssel, ja, hat man sich schnell geholt, gell? Ist klar. Der Nazi-Trainer Murat Yakin. Es hat ihn verwünscht in dem Amerika, wo ja eine Klimaanlage in dem Haus dranhängt. Hat sich eine Verkältung eingefangen, aber für ein WM-Spiel musst du, glaubst, eine Ausnahme machen und dann gleich arbeiten gehen. Auch als Chef. Wir haben noch ein bisschen. Knapp in einer Stunde geht es los. WM-Match von der Schweizer Nazi gegen Bosnien-Herzegowina. Komplett live hier bei uns. Am Mikrofon Andreas Forster.

Perfect 10 da bei SRF 3 und bei uns geht eine Verkehrsmeldung, eine aktuelle, noch reinkommen. SRF Verkehrsinfo von 20.13 Uhr, Vorsicht in Graubünden auf der A13 Richtung Sargans zwischen Langquart und Bad Ragaz besteht Gefahr durch Gegenstände auf der Fahrbahn.

0: Wir lernen an dieser Fußball-WM die Pause. In einem Fußballspiel gibt es nicht nach 45 Minuten, nein. Zum ersten Mal zur Pause pfiffen wird nach 22 Minuten.
1: Den nehmen wir noch mit vor. Wir nehmen ihn nicht mit. Zunächst wird getrunken. Cooling Break. Also man kann ein bisschen abkühlen. Kann man nehmen, wie man will.
0: Ja. Hydration Break, Trinkpause, Abkühlpause. Die haben sich zu den kleinen Aufreger entwickelt an dieser WM. Die kühlen unter Umständen zwar die Spieler ab, aber die Fans, würde ich sagen, erhitzen es eher. Die finden die zusätzlich eingebauten Pausen nicht so gut. Bert Sprecher von SR Sport, die Trinkpause, wer hat es erfunden? Von wo kommen die her?
2: Also ganz neu sind sie nicht eingeführt worden, sind sie eigentlich zur WM 2014 in Brasilien. Eben Brasilien, dort ist es heiß, hohe Luftfeuchtigkeit, dort hat man es gemacht, weil man eben die Spieler ein bisschen schützen wollte. Auch wenn Fußballer junge, austrainierte Leute sind, in der Hitze, die Sportler, das ist halt nicht so gesund, sagt der langjährige deutsche Teamarzt, der Tim Meyer.
3: Das ist das, was wir auch manchmal in der Verlängerung sehen, Hitzekrämpfe. Wir wissen zwar, dass echte Hitzeerkrankungen bei Spielern selten sind. Also wir sehen sie selten vor Hitze umfallen. Wir wissen aber auch, dass Spieler sich pacen, sagen wir. Das heißt also, sie laufen weniger und langsamer.
2: Und darum gibt es die Pause, eben wenn es zu heiß ist, neu ist, aber es gibt die Pause auch dann, wenn das Spiel in einem voll klimatisierten Stadion ist. Also eher kühl. Und das nervt jetzt die Fans wirklich gewaltig, weil man die Pause vor allem darum nutzt, um Werbung einzuspielen. Die Fernsehstationen, die wissen fix, ab der 22. Minute gibt es die Pause. Da kann man natürlich dann Werbung verkaufen.
0: Und eben, oder? Eine sonst schon kommerzielle Sportveranstaltung, wie die WM natürlich ist, wird das so noch kommerzieller.
2: Genau, das regt nicht nur die Fans auf, sondern auch einen Teil der Spieler. Der Virgil van Dijk, zum Beispiel der Captain der holländischen Nationalmannschaft, für den ist klar, Trinkpause, wenn es heiß ist, ist sinnvoll, aber sonst bitte nicht. Vor allem, wenn es nur da ist, zum Werbung zu zeigen.
4: Hydration breaks, every time going to commercial is a bit not really that I like it.
0: Man hört aber auch, dass die Spieler sich wegen diesen Pausen aufregen, weil sie ja tatsächlich das Spiel verändern können. Fragt man sich ein bisschen, oder? Warum ist das so? Die Pause, die gibt es ja für beide Teams. Sollte eigentlich kein Faktor sein.
2: Doch eben schon. Kommt halt ein bisschen darauf an, was gerade vor dieser Pause passiert ist. Zum Beispiel im Match Deutschland gegen Curaçao. Da hat der Aussenseiter Curaçao gerade vor der Trinkpause ausgeglichen zum 1:1. Deutschland geschockt. Und da hat die Trinkpause geholfen, weil in diesen 3 Minuten hat der Coach intensiv mit der Mannschaft geredet und auch die Spieler beruhigt. Gibt der Captain Joshua Kimmich zu.
5: Da hat uns die Pause dann schon geholfen, nochmal zu sagen, ey, es ist jetzt nicht viel passiert, wir haben eigentlich ein ganz gutes Spiel gemacht bis zu dem 1:1.
0: Pause hat also Einfluss auf ein Match. Meinst du, das ist die Zukunft, dass die Pausen auch nach der WM bleiben?
2: Eben, weil man sehr viel Geld kann damit verdienen, gehe ich schon davon aus, dass es über kurz oder lang halt der Standard wird sein. In der Schweiz, da weiss man es noch nicht so genau, oder man informiert noch nicht so genau, dass alles soll nach der WM dann bekannt gegeben werden, was neu kommt. Vielleicht eben auch die Trinkpause. In der Champions League, da soll es im Moment noch keine geben. Das hat die UEFA schon ausrichten lassen. Und auch in Deutschland, in der Bundesliga, gibt es im Moment noch keine, die zumindest in der nächsten Saison soll stattfinden. Aber ich habe ganz viel noch gesagt. Man hört es, glaube ich, raus.
0: Noch nicht so klar, was mit diesen Trinkpausen passiert. Bei anderen Fußballspielen, in anderen Ligen, bei anderen Grossanlässen. Klar ist, gibt es noch 22 Minuten, auch heute wieder. Auch im voll klimatisierten Stadion in Los Angeles, wo die Schweiz gegen Bosnien-Herzegowina spielt.

0: De Milo ist das. Und dann schon gab ich IO Technology. SRF Verkehrsinfo von 20.30 Uhr. Entwarnung in Graubünden auf der A13 Richtung Sargans. Zwischen Langkort und Bad Ragaz besteht keine Gefahr mehr durch Gegenstände auf der Fahrbahn. Dann im Aargau Stau auf der A1 Richtung Bern zwischen Wettingen und Baden-West wegen einer Baustelle. Und in der Westschweiz ist die A20 Richtung Neuenburg zwischen Malvilliers und Boudvilliers bis auf Weiteres gesperrt.
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0: Ja, es kommt näher und näher. Der Abpfiff vom nächsten WM-Spiel von der Schweiz gegen Bosnien-Herzegowina natürlich gespielt wird in Los Angeles. In einem Palast, eigentlich da für ein Footballspiel. Dementsprechend ist das Stadion riesig und hoch. Der Peter Schneider, er hockt für uns dort ganz weit oben. Peter, ein Sporttempel, glaubst du, klimatisiert. Haben Sie auch noch einen Massagesitz gegeben zum Kommentieren?
2: Leider nicht. Ich hocke auf einem normalen Stühle oben. Nein, also wirklich nicht. Und klimatisiert wird es auch nicht. Das braucht es gar nicht. Denn es ist sehr, sehr kühl in Los Angeles. Also wenn man jetzt rauskommt, es ist so ein bisschen hochnebelig. So, ich würde sagen 16, 17 Grad. Es geht ein bisschen Wind. Also es ist eher ein bisschen Novemberwetter als Juniwetter in Los Angeles. Und ja, die Sonne drückt jetzt so ein bisschen durch. Kommt vielleicht auch noch ein bisschen. Aber es ist überhaupt nicht warm. Wenn es zu warm wird, dann könnte man sogar das Dach noch ein bisschen aufmachen. Also man ist sehr, sehr vorsichtig mit dem Klimatisieren hier in dem Stadion rein, weil es eben auch so eine gewisse Nachhaltigkeit soll haben. Und nachhaltig, ja, das sind wahrscheinlich auch die Fans da drinnen, vor allem die von Bosnien-Herzegowina. Das hat so unglaublich viele Fans da drinnen. Man rechnet zwischen 20.000 und 30.000 Fans, die da sind, weil alleine in den USA leben rund 300.000 aus Bosnien-Herzegowina und eben da sind sehr, sehr viele da gereist. Wir sehen auch einen roten Schweizer Block, zwei rote Schweizer Blöcke, mindestens ein Teil, den ich da sehe. Der Rest ist von dem riesen Screen verdeckt, aber sie werden es schwer haben. Das haben wir vorher schon gehört, wo die Schweizer da auf den Rasen gekommen sind. Da ist ziemlich laut gepfiffen worden. Also vom Publikum wird ganz sicher Gegenwehr kommen, wahrscheinlich auch von den Spielern.
0: Mhm. Und wir gehen gerade schon noch die komplette Runde. Katrin Lehmann und Lionel Matmel kommentieren mit hier aus Zürich. Jetzt geht der Puls schon ein bisschen auf, oder? So ein richtig schönes Spiel auf Tutti, wo uns hier bevorsteht.
3: Jetzt geht der Puls auf, tatsächlich. Vor allem nach dem ersten Match, irgendwie nach dem 1-1, das nicht ganz so befriedigend war aus Schweizer Sicht, sind wir gespannt, was die Schweizer heute zu bieten haben. Katrin Lehmann, zwei Änderungen gibt es in der Startelf aus Schweizer Sicht. Der Fabian Rieder spielt neu und der Silvan Wittmer spielt neu. Zwei Änderungen, die wir im Vorfeld ja auch schon ein bisschen besprochen haben, die könnten allenfalls Sinn machen. Bist du immer noch dieser Meinung?
4: Ja, ich bin vor allem der Meinung, dass der Silvan Wittmer da sicher eine gute Stabilität hinten rechts reinbringt, weil die Schweiz wieder mit einem schönen Viererkette spielt. Der Fabian Rieder wird sicherlich viel Pace reinbringen, vor allem bei den Standards. Und er spielt ja für den Roman Vargas. Und wahrscheinlich wird eben auch defensiv der Fabian Rieder mehr gefordert sein. Und darum verstehe ich auch, dass er eingewechselt worden ist.
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0: Und die drehen natürlich live da bei uns, nachher komplett durchkommentiert den Match bei SRF 3. Schweiz gegen Bosnien-Herzegowina.

Donnerstagabend 20 vor 9 und wenn wir so kurz vor dem nächsten Schweizer Spiel an der WM stehen, ein bisschen Stadionmusik für euch. Der läuft damals gerade vor dem Spiel, ist die offizielle FIFA-WM-Hymne. Nicht offizielle Song, sondern offizielle Hymne. Da soll noch einer draus kommen, oder? David Guetta, Andrea Bocelli, DJ und Megan Thee Stallion. TNA, alles ist angerichtet.

0: Der hat zu der WM 2010 in Südafrika gehört, Waving Flag, Kanan. Und ja, da sind wir wieder. Es geht wieder die grosse Fußballfrage um an einer Weltmeisterschaft.
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0: Ich würde sagen, die Spannung so langsam auf dem Höhepunkt. Jetzt werden wir wissen, wie das rauskommt. Zweites Gruppenspiel von der Schweiz an der Fußball-WM gegen Bosnien-Herzegowina. Ich gebe sehr gerne ab an unser Nazi-Trio, Katrin Lehmann, der Lionel Mattmüller und an Peter Schneider, der für uns in Los Angeles ist.
2: Ja, herzlich willkommen aus L.A., aus dem Wahnsinnstadion, man kann es nicht anders sagen, mit einem Screen, der einem schier erschlägt, der mir gerade auf Augenhöhe ist und in einer Höhe oben, wo ich wahrscheinlich keinen Spieler wird erkennen, aber wir wollen unser Bestes und was etwa 30'000, ja vielleicht auch mehr Bosnier im Stadion inne hat. Und es war sehr, sehr laut vorher, schon bei der Mannschaftsvorstellung, wo der Zeko da genannt worden ist, hat man wirklich fast Ohrenweh bekommen, wie es so laut war da von diesen bosnischen Fans. Also, es wird ganz klar ein Auswärtsspiel werden für die Schweizer und damit gebe ich den Ball nach Zürich zu der Katrin Lehmann und zum Lionel Mattmüller. Ein Auswärtsspiel. Katrin Lehmann ist vielleicht in dieser Situation, wo die Schweizer jetzt sind, gar nicht so schlecht, weil sie jetzt dann wirklich wissen, um was es geht am heutigen Abend.
3: Vor allen Dingen motiviert das unglaublich. Wenn du weißt, als Spieler, du läufst jetzt in einen Kessel rein, wo alle gegen dich sind und es ist unglaublich laut und du bist aber unter Druck, dann erleichtert das einen irgendwie, weil die Erwartungshaltung ist nicht für dich, sondern gegen dich und das ist irgendwie manchmal fast befreiend.
4: Was ja noch dazu kommt, der Fabian Ritter hat im Vorfeld das gesagt, sie leben für die Spiel, sie trainieren jeden Tag für die Match und der Druck, den sie jetzt haben, den haben sie eben eigentlich auch noch gerne als Fußball. Und ich muss sagen, bei der Schweiz hat man das in den letzten Jahren schon immer wie mehr gemerkt, mit Druck können sie umgehen, dem können sie standhalten, das haben sie drauf mittlerweile.
3: Und ich glaube eben auch, dass das geerdet, dass sie wieder geerdet sind. Sie sind eine gute Fußballnation, das weiß man. Und die Weltrangliste ist super, aber eigentlich ist es immer noch einfach die kleine Schweiz, die eben gerne anderen ein Bein stellt. Und ich glaube, die Ausgangslage ist eben super für heute, für das Team von Murat Yakin.
2: Ja, jetzt sollten dann beide Mannschaften rauskommen. Das ist in dem Moment auch der Fall. Auch wieder nicht im Zentrum, sondern sie kommen auf der linken Seite von mir aus gesehen, bei der Cornerflagge, raus. Beide Teams und die Schweizer sind ja das Heimteam am heutigen Abend und darum in Rot traditionell. Kommt vielleicht der Schweizer dann auch noch ein bisschen mehr entgegen. Und ja, einmal sind die beiden Mannschaften schon aufeinander getroffen. Und wir erinnern uns ja an mein seltener Testspiel, aber an das mag ich mich noch erinnern, vor 10 Jahren im letzten Grund. Eines der miserabelsten Spiele, die ich je gesehen habe von der Schweizer Nationalmannschaft. Eine 0-2 Niederlage. Ja, also wirklich ganz, ganz ein schlimmer Match gewesen, gegen Bosnien. Das ist das einzige Mal gewesen, wo die beiden Mannschaften aufeinander getroffen sind. Und das ist ja schon ein Weile her und von dem her ja, ganz eine neue Ausgangslage am heutigen Abend. Uiuiui, ist das laut da drin.
4: Ich finde es aber auch schön, wie der Peter schon wieder positiv ist, wie er uns Mut macht. Der größte Schiedsmatz, den er damals gesehen hat, ist der gegen den Gegner heute. Peter Schneider wieder in absolut positiver Topform, grossartig. Lautstärke, Peter, grosses Thema heute bei dir, was du gesagt hast letztes Mal, ist, dass es so wahnsinnig heiß war. Das ist heute aber nicht der Fall.
2: Nein, das ist überhaupt nicht der Fall. Es ist, sind gute Bedingungen. Eben, es ist so hochnebelig. So langsam kommt die Sonne durch hier in L.A. Aber Temperaturen, ich sage jetzt hier im Stadion, rein, wahrscheinlich so um die 20 Grad. Also idealer könnte es nicht sein. Es hat ein Dach, das im Moment zu ist, wo man ein bisschen aufmachen könnte. Aber ein Dach ist sehr, sehr hell, muss ich das nicht so dunkel vorstellen. Von dem her ja, haben wir wirklich beste Bedingungen hier zur Mittagszeit. Und wir kommen jetzt zu der Nationalhymne, hier von der Schweiz.

Applaus da vom Publikum für die Schweizer Nationalhymne und auch die Fans da von Bosnien. Sehr, sehr fair. Wovor der Granit Xhaka vorgestellt wurde, hat es 5 Konzerte gegeben, die wir da auf dem Screen gesehen haben. Absolut nichts.

0: Ja, so tönt's. Da in Los Angeles, das Stadion voll mit rund 70.000 Zuschauerinnen und Zuschauern. Also wirklich ein Spektakel schon vor dem Spiel. Wir hoffen, es gibt auch ein Spektakel, wenn er abpfiffen wird.
1: Das hoffen wir allerdings. Aus Schweizer Sicht ist man ja gefordert, Katrin Lehmann, heute. Und zwar, weil man natürlich auch etwas gut machen will. Jetzt in deinen Augen, was gilt denn gut machen oder was gilt es besser zu machen heute im Vergleich zum Startspiel?
2: Am wichtigsten ist, dass sie Zweikämpfe annehmen und die gerade offensiv führen. Dass sie also wirklich gerade auch zeigen, wir tun nicht abwarten, wir wollen das Spiel in die Hand nehmen. Und dass sie eben heute auch aus der Ferne schiessen. Ich glaube, das ist etwas, das ein Erfolgsrezept sein könnte.
1: In Bosnien haben wir vor allem den Sturm, den man kennt. Ermedin Demirovic und Edin Dzeko. Zwei gefährliche Angriffe.
2: Ja, vor allem wissen sie wirklich, wo das Goal ist. Edin Dzeko ist sowieso ein unglaublich erfahrener Spieler. Und Demirovic natürlich hat es in Stuttgart dieses Jahr auch wirklich die ein oder andere Kiste gemacht. Die zwei gilt es besonders im Auge zu behalten. Also ich denke, Akanji und Elvedi werden heute gut gefordert sein.
0: Ja, gegen einen 40-jährigen Dzeko, also das ist schon auch erstaunlich. Er hat ja im ersten Match nicht gespielt, aber jetzt ist er da in der Startaufstellung mit dabei, ein Mittelstürmer, 40-jährig. Dann kann man also noch ausrechnen, wie viele WMs das da ein Xhaka zum Beispiel noch machen kann. Oder auch ein Rodriguez, da liegt noch einiges drin für die in dem Spiel rein. Also, die Mannschaft hat sich besammelt unten. Sie sind jetzt sich ein bisschen am warm machen. Die letzten Fähne auf dem Rasen werden noch zusammengenommen. Das ist also nicht alles virtuell, sondern das sind wirklich noch echte Fähne, die da auf dem Rasen sind. Und der Rasen natürlich in einem perfekten Zustand. Wenn man sich gestern, wir haben so ein Interview gemacht, unten am Rasen gestanden sind und irgendwie uns, ja, sagen wir, bis einen Meter an den Rasen herangewagt haben, dann ist schon einer gekommen, hallo, hallo, nicht auf den Rasen, nicht auf den Rasen. Also sehr, sehr ein heiliger Rasen da in Los Angeles, wo man auch extra für die Fußball-WM gemacht hat. Und obwohl eben das zu ist, ist es ein nicht ein künstlicher, sondern ein natürlicher Rasen, ein sogenannter Hybrid-Rasen. Also beide Teams sind sich jetzt am Besammeln, noch letzte Fotos da von den Schiedsrichter. Und dann geht es nochmal in den Kreis. Und dann, ja, sollte es dann losgehen.
1: João Pinheiro übrigens heisst, der Schiedsrichter kommt aus Portugal und leitet heute den Match zwischen der Schweiz und Bosnien-Herzegowina. Wir bekommen nochmal die beiden Aufstellungen eingeblendet. Und wir sind vorher auf die Offensive von Bosnien gegangen. Ich möchte nochmal bitte auf die Schweizer eingehen. Der Captain, der Gani Xhaka, der hat ja kritisiert sein Team. Der hat auch sich selber in die Kritik einbezogen. Aber gegen Katar ist auch von ihm nicht wahnsinnig viel gekommen. Was erwartest du heute, Katrin, von einem Captain von Gani Xhaka?
2: Also ich hoffe, dass er sich selber nicht zu sehr unter Druck setzt, obwohl er die Situation liebt. Ich erwarte, dass einer von seinen ersten Zweikämpfen wird der Gani Xhaka sehr hart reingehen und wahrscheinlich gerade ein Foul begehen und hoffen, dass er glimpflich davonkommt vom Schiedsrichter.
1: Und bei dir ist wieder laut, Peter.
0: Ja, die Spieler sind angegangen auf den Spielpunkt von Bosnien und darum vor allem da laut wurde vom Publikum. Man ist bereit für das Anspiel des Matches und ich glaube, man ist sogar einmal pünktlich bei der WM, dass wirklich da am 9. Schweizer Zeit und 12. Ortszeit der Match kann abpfiffen werden. Also Bosnien hat ein Anspiel ganz in weiss, oben blaue Schultern und die Schweizer ganz in rot. Rote Liebli, rote Hose, rote Stulpe, die einen auch rote Schuhe. Und ja, jetzt warten wir, bis da der Countdown anfängt und jetzt wird er abgezählt. Und wir hören, das Publikum macht da mit. Wir sind unterdessen bei 5. Und dann wird das Spiel dann losgehen und mit dem Anstoß für Bosnien. In dem Moment mit einem weiten Ball schon für richtig 16er. Aber Manuel Akanji hat dort gut aufgepasst und Bosnien aber trotzdem wieder im Ballbesitz.
1: Und zwar hinten in der eigenen Platzhälfte. Der Brillenball geht ein bisschen drauf und sie schlägt den Ball darum weit führen. Darum ist jetzt gerade so ein bisschen Ball, der hoch umeinander kommt, bis in Bosnien wieder kann kontrollieren und zurückspielen will. Und da gibt es gerade schon ein erstes Foul, das abpfiffen wird. passiert. Der Michel Abichaud ist es gewesen, laut Schiedsrichter Pinera, der hier schon gefällt hat. Aber er kommt nicht raus. Ich habe doch gar nicht gemacht, sagt er. Der Schiedsrichter hingegen sagt doch, doch. Und wir sehen sie in der Wiederholung. Ja, er hat mir einfach schon mal eins mitgegeben, das Scheinbein. Ist das ein bisschen Zeichen, oder, man setzen nach 20 Sekunden?
2: Ja, man kann sagen, ein ehrlicher Gruß. Ein ehrlicher Gruß. Und wow, also wäre es nicht gerade nach 20 Sekunden gewesen, würde ich fast sagen, es wäre die erste Gelbkarte gewesen.
0: Es gibt einen Freistoß für Bosnien. Das hat man eigentlich vermeiden wollen, weil die Bosnier sehr, sehr gut sind auf die Standard. Sehr, sehr grosse Spieler haben. Und man kann den Ball jetzt wirklich ins 16er reinbringen. Auch wenn noch kein einziger Spieler im 16er rein steht. Zwei sind im Offside rein. Jetzt kommt der Ball dort und wird dann vor der Schweiz ins Out rausgeköpfelt mit dem Silvan Widmer. Aber das heisst, es gibt gerade einen nächsten Standard. Und wieder ist es ein Corner für Bosnien. Und Bosnien sind ja haben ja gegen Kanada das Goal, das sie gemacht haben, auch per Kopfball gemacht, die 1-0-Führung. Und jetzt heisst es also aufpassen da bei den Schweizern. Niemand von den Bosnier ist im Fünfer rein, nur gerade einer jetzt. Und jetzt kommt der Ball hoch rein, aber kann da vom Rodriguez rausgespielt werden. Und jetzt müssen die Schweizer versuchen, möglichst schnell einen Ball anzukommen, damit es da nicht nochmal einen Angriff gibt von den Bosnier. Aber das ist es so, auf der linken Seite bringen wir den Ball nochmal rein Richtung Zeko. Aber dort können die Schweizer dazwischen gehen und jetzt mal spielen. Ein bisschen beruhigen, hoffentlich.
1: Es ist der Daniel Doyle auf der rechten Seite, der dort läuft und dann zurückgerissen wird oder zölperlich gestellt wird vom Ex-FCZ-Spieler Nikola Katic. Und darum gibt es ja den Freistoß auf der Seite raus. Man hat Manuel Akanji gesehen, Fabi, bei diesem Eckball. Der Silvan Widmer hat den Ball rausgeköpft, hat aber nicht müssen, es hat Abstoß gegeben. Und der Manuel Akanji hat sich richtig genervt im Hintergrund und gesagt, lass den doch! Dann gab es Abstoß, weil Standardsituationen vermeiden ist gegen Bosnien-Herzegowina eigentlich eine ziemlich wichtige Sache, weil das können sie, Peter, du hast es vorhin angesprochen, das können sie richtig gut. Die Schweizer haben den Ball wieder mit dem Nico Alvedi, der ihn jetzt weit führen, hält richtig Brelembolo, aber der nicht findet, darum Bosnien. Und jetzt ist es sogar ein bisschen hin und her, wer kriegt den Ball? Am Schluss sind es die Schweizer mit dem Brelembolo, der ihn dann zum Chaka spielt und dann zum Remo Freuler und dann geht es über zum Ricardo Rodriguez.
0: Der hat den Ball, spielt jetzt wieder ins Zentrum hinein auf den Remo Freuler, der führt auf Brelembolo, kann den Ball nicht kontrollieren, trotzdem wieder Freuler. Man hört das Pfiffkonzert, jetzt ein schöner Ball vom Chaka Richtung Ndoye, aber ein bisschen zu steil gespielt und so kann jetzt der Vasili, der Goalie, dazwischen gehen und den Ball heben und Bosnien versuchen es jetzt wieder aus der eigenen Platzhälfte rauszukommen, werden aber sofort angegriffen von den Schweizer, allerdings noch ohne Erfolg. Die Bosnier haben immer noch den Ball, können sogar da lancieren gegen Führer, aber der Manuel Akanji hat gut aufgepasst und so haben sie da können befreien, die Schweizer in Ballbesitz.
1: Mit dem Michel Abichaud und jetzt mit dem Captain Gani Chaka, der vorher schon einen super Pass oder Ansatz von einem Pass zeigt, hat eben ein bisschen steil, aber zeigt oder mit in die Berat für wichtige Pässe. Jetzt spielt er auf die linke Seite raus zum Ndoye, der legt ihn zurück zum Rodriguez. Der Chaka hat ihn wieder gespielt, es sind mittlerweile 3,5 Minuten, es steht noch 0-0. Zwischen der Schweiz und Bosnien-Herzegowina. Die Schweizer haben den Ball immer noch. Der Nico Alvedi ist es in der gegnerischen Platzhälfte drin. Bastelt hier und her mit dem Michel Abichaud. Nico Alvedi hat den Ball wieder, findet gerade niemand. Das hätte man so ein bisschen können erwarten, dass Bosnien dort die Mauer stellt und hinten rein gut steht, sodass es für die Schweizer schwierig wird zum Durchkommen. Sie probieren es weiterhin mit dem Manuel Akanji.
0: Brelembolo unterdessen am Ball, spielt dann über auf den Widmer. Widmer am 16er, aber dann ist etwas abgepfiffen worden. Der Brel ist nämlich im Offside gestanden. Und so gibt es einen Freistoß für Bosnien. Also bis jetzt ein bisschen vorsichtiger Anfang da von den beiden Teams. Die Schweizer versuchen da sofort wieder ins Pressing hineingehen. Das kann man natürlich jetzt wieder viel besser machen als in Santa Clara beim ersten Spiel gegen Katar, wo es so heiß war, dass man dort eben nicht richtig können pressen. Die Schweizer im Ballbesitz, im Mittelfeld, verlieren dann dort, aber versuchen dann wieder zu erkämpfen. Ist noch nicht recht gelungen. Die Bosnier sind im Ballbesitz, aber mit einem Fehlpass. Und so gibt es Einwurf für die Schweiz.
1: Der Silvan Widmer hat das erkannt, dass der Ball ins Out geht und hat dort das Spiel beruhigt und wird jetzt auch zum Ball gehen, um den Einwurf dann ins Spiel bringen. Silvan Widmer also zurückgestattet, Dennis Zakaria auf seiner gewohnten Position hinter rechts. Sicher ein Entscheid, wo wir jetzt einmal vor dem Match gesagt haben, finden wir eine gute Idee.
2: Ja, wir finden es auch während dem Match noch eine gute Idee. Also auf jeden Fall nach gut 5 Minuten, die gespielt sind. Und man sieht wirklich, dass die Schweizer ein bisschen mehr Platz haben. Auch weil Bosnien-Herzegowina natürlich auch mitspielt. Und das kommt der Schweizer entgegen.
0: Der Schweizer, der jetzt im Ballbesitz sind auf der linken Seite, könnte gut werden. Da. Ah, Ball zurück auf den Xhaka. Xhaka, der vorher Rodriguez lasiert hat. Achtung, dann Doi. Dort wird nicht gefällt. Aber sie bleiben im Ballbesitz. Schweizer mit dem Rodriguez. Rodriguez an der Seitenlinie raus, spielt jetzt ins Zentrum auf den Freuler. Freuler wieder auf den Rodriguez. Rodriguez mit den Flanken rein. Dort, Achtung, Problem dort für Bosnier. Hauen neben den Ball. Und es gibt den ersten Corner für die Schweizer. Und zwar auf der linken Seite werden die Schweizer dort den Ball reinspielen können. Und sehe ich jetzt von oben nicht ganz, wer dort rausläuft mit dem Ball. Ich kann mir das fast nicht vorstellen, aber es ist, glaube ich, der Ebischer.
1: Wir sehen es tatsächlich auch noch nicht, weil wir noch ganz andere Kameraeinstellungen haben und nicht sehen, wer rausläuft in den Ecken. Aber vielleicht könnte es tatsächlich der Ebischer sein. Komm mal, ist schon noch.
2: Ja, ja.
0: Jawohl, Achtung, der Ball kommt rein, höchst gespielt, aber nicht allzu hoch. Und Bosnier können da den Ball raushauen, können da befreien. Und so gibt es aber gerade den nächsten Corner, der ist jetzt kurz gespielt auf den Rodriguez. Rodriguez, der ins Zentrum spielt, dort kommt er nochmal zum Ball und spielt er über. Achtung, Problem da, Bosnier nicht wirklich stilsicher hinein, versuchen jetzt sofort den Konter zu lancieren. Aber da hat man gut aufgepasst auf Seite von der Schweizer, der Ball beim Gregor Kobel. Spielt dann wieder weit, Führer Richtung Silvan Widmer, der kommt dort aber nicht am Ball an. Trotzdem, die Schweizer bleiben im Ballbesitz, auch weil sie da gefällt werden im Anspielkreis.
1: Der Nicole Wedisch gesehen, der da geleckt worden ist und darum ein Freistoß in der eigenen Platzhälfte. Jetzt Schweizer wieder in Ballbesitz. Darum mit dem Rieder, der einen guten Ball richtig Strafraum spielt. Dann ein Doi, der an der Strafraum Grenzen auf der Seite nutzt. Dann ein Doi legt in die Mitte. Achtung, Nachschussmöglichkeit fast für Gani Xhaka, wo du dann aber gerade noch gehindert wird am Schuss. Die Schweizer bleiben in Ballbesitz mit dem Nicole Wedisch, mit dem Gani Xhaka, der einen Weitschuss probiert, den Ball aber dann abgefälscht und darum gibt es der nächste Eckball für die Schweizer. Beim Stand von 0:0 gespielt sind 7 Minuten.
0: Ja, ist wesentlich aktiver, der Gani Xhaka, als im Spiel gegen Katar. So hat er eigentlich auch angefangen gegen Australien mit viel Pass gegen Führer, was er ja wirklich auch gut kann. Und das hat er jetzt auch wieder gemacht. Und wir haben den nächsten Corner mit dem Fabian Rieder da auf der rechten Seite. Er natürlich auch gut in den Standards rein, aber eben Kopfball wird ein bisschen schwierig, darum kurz ausgespielt. Und die Schweizer müssen aber den Ball wieder hinterher geben, wird in dem Fall nicht gefährlich. Jetzt aber mit der Flanke rein auf der Rieder, eine tiefe Flanke. Und der Ball kann aber abgewehrt werden von Bosnien-Herzegowina. Und sie versuchen sofort den Konter zu machen. Die Schweizer gehen aber gut dazwischen und lassen es da gar nicht zu, dass Bosnien da aus der eigenen Platzhälfte rauskommen.
1: Sehr wichtig, um wach zu sein, die Konter früh zu unterbinden, weil das können sie natürlich. Standardsituationen ist Bosnien gefährlich und eben auch so Kontergelegenheiten, die sie können ausspielen. Darum wichtig, dass die Schweizer hier parat sind. Jetzt hat Bosnien-Herzegowina den nächsten Angriff lancieren, aber das Spiel ist unterbrochen worden, weil der Ball ist ihm an die Hand und darum gibt es einen Freistoß für die Schweizer in der gegnerischen Platzhälfte. Der Gani Xhaka darf den ausführen, macht das kurz auf die linke Seite. Er ist schon dann noch weiter links raus zum Danendoi. Danendoi, wo der Dribbling probiert, den Ball in die Mitte bringt, Richtung Embolo, wo aber noch gehindert wird und darum Bosnien, wo die Situation kann klären.
0: Aber noch nicht endgültig klären und der Ball jetzt einfach muss führen spielen, weil die Schweizer wieder Druck gemacht haben und die Schweizer weiter im Ball besitzen mit dem Gani Xhaka. Gani Xhaka auf die rechte Seite mit dem Danendoi. Danendoi geht da richtig 16er, kommt jetzt mit dem höheren Ball rein, aber da hat man fast keine Chance. Bosnien könnte dazwischen gehen, aber die Schweizer bleiben im Ball besitzen. Wieder mit dem Manuel Akanji. Manuel Akanji auf den Gani Xhaka. Schön steil hineingespielt, da können wir schiessen, da macht man es auch ins Aussennetz geschossen. Gute Möglichkeit, eine gute erste Chance da vom Danendoi sofort auch abgezogen. Das hat mich jetzt noch überzeugt, muss ich sagen, da vom Danendoi, dass er da nicht lange gefackelt hat, sondern gerade versucht hat, da den Abschluss zu finden, Katrin.
2: Ja, das war eine sehr entschlossene Ballmitnahme gewesen. Er hat nämlich den Ball fast mit dem Rücken zum Goal bekommen, hat aber sich mit dem Ball annahm, mit der Ballannahme um sich selber gedreht. Und was mir sehr gut gefällt, ist momentan, wie der Danendoi immer wieder versucht, parallel zum 16er sich anzubieten und sozusagen in die zwei, zwischen die zwei Abwehrketten eben reinkommt und so angespielt werden kann. Also er nimmt die Lauf Fußball ist ein Laufsport auf sich momentan und das gefällt mir sehr gut.
1: Total. Und was dazu kommt noch ist, dass der Gani Xhaka natürlich die Wege erkennt, den Laufweg sieht und dann auch im richtigen Moment den Pass kann bringen kann. Die Schweizer gefallen, also bis jetzt kann man sagen, in den ersten 10 Minuten machen sie das wirklich gar nicht so schlecht. Der Ball ist beim Garnicciaka, Spielverlage, guter Ball zum Breel Embolo, richtig Strafe und vielleicht Offside-Situation und der Breel Embolo dann aber verliert den Ball sowieso im Strafe und innen, so dass Bosnien die Situation wieder unter Kontrolle hat. Und jetzt sehen wir es auch noch angezeigt vom Linienrichter, der Breel Embolo, wer im Offside gestanden, wobei ich mir da in der Wiederholung, es ist knapp gewesen zumindest.
2: Ja, sind wir, der Breel Embolo ist froh, dass er Offside war, weil es ist so eine schlechte Ballannahme gewesen, dass er da aus dieser Situation gut rauskommt, sozusagen.
0: Also ich glaube, er hat gemerkt, dass er offside ist. Sonst wäre er vielleicht eben gleich noch anders an den Ball angegangen.
1: Ja, deutlich ist es nicht gewesen.
0: Ja, also von da oben ist es sehr, sehr deutlich gewesen.
1: In der Wiederholung ist es nicht deutlich
0: gewesen. Okay, gut. Aber da oben live ist es sehr, sehr deutlich gewesen. Wo der Embolo da gestanden ist. Und lustig, interessant auch, dass die Spieler immer wieder aufschauen auf den Screen. Der ist ja nicht nur aussen bespielt, sondern der ist auch innen da bespielt. Also sie sehen alles, was dort läuft. Schon bei der Nationalhymne haben wir gesehen, wie die Spieler immer wieder aufgeschaut haben. Und sie sehen auch da Situationen, wenn es Wiederholungen gibt oder was auch immer, können sie geschwind aufschauen. Also der Manager von dem Stadion hat gesagt, man kann gar nicht aufschauen, sondern man wird einfach erdrückt von dem ganzen Screen, von dem Bild da. Die Schweizer im Moment auch ein bisschen unter Druck von den Bosnier, weil die ein bisschen Pressing machen, aber die Schweizer jetzt wieder gut im Ballbesitz mit dem Granitschaka, der da wirklich jetzt die Verantwortung übernimmt da in dieser Anfangsphase rein, auf der Danendoi, aber noch weiter rein dran, jetzt auf der Granitschaka auf der Freuler auf der Akanji, wieder auf der Granitschaka. Granitschaka versucht es wieder über links, geht ein bisschen viel über links jetzt da mit dem Danendoi. Danendoi könnte auf der Rodriguez spielen, spielt aber wieder auf den Chaka, der könnte schiessen, macht aber nochmal ein Päschen ins Zentrum und der Kopflage rein. Oh, eine riesen Chance wieder da für den Danendoi. Ja, hoffentlich geht das nicht so weiter wie gegen Katar. Irgendwie erinnert es mich gleich ein bisschen daran, Katrin.
2: Ja, das ist jetzt wirklich ganz dumm gegangen. Der Danendoi steht etwa 2 Meter vor dem Goal, kommt der Querpass über und sein Fußrhythmus hat nicht gestimmt. Das heisst, er hat den Ball wie zwischen den eigenen Beinen durchgekommen, hat versucht, mit dem Absatz noch zu machen. Aber er war weit schnell für den Ball. Aber sehr schön gespielt. Und wieder der Dan Ndoi, der mit einer super Laufbewegung sich freigestellt hat.
1: Ja, und was du sagst, Peter, das geht mir ähnlich. Es löst ein bisschen Erinnerungen aus an das Katar-Spiel, wo wir auch Chancen hatten und sie liegen lassen, teilweise auf ganz naive Art, sage ich jetzt mal, wo man einfach auch mehr hat müssen machen. Und da hoffen wir jetzt, dass die Schweizer heute ein bisschen grösser Effizienz an den Tag legen, wenn sie eben schon zu diesen Chancen kommen. Bis jetzt steht es noch 0-0 zwischen der Schweiz und Bosnien-Herzegowina nach 13 gespielten Minuten. Die Schweizer sind in Ballbesitz, probieren führen zu spielen. Da gibt es einen Foul an Breel Embolo und darum ein Freistoß, ein paar Meter vor der Mittellinie.
0: Mit dem Granitschaka und unterdessen kommt da die Sonne so langsam führen, mindestens da bei uns auf den Reporterplätzen, oben gerade unter am Dach. Bis ganz runter mag sie noch nicht, aber es wird natürlich jetzt auch ein bisschen sonniger, heller und wärmer mit dem Nicoel Vedi, der am Ball ist und dann überall spielt auf den Ebischer. Ebischer spielt wieder zurück dort auf den Freuler auf der Akanji. Also die Schweizer wirklich da dominant in dem Spiel, ihnen zeigen klar, wer der Chef auf dem Platz ist, müssen das einfach umsetzen. Mit dem Remo Freuler, mit dem Solo. Ah, ein bisschen steil trotzdem. Der Wittmer holt den Ball noch. Oh, ist das nicht Hans gewesen? Nein, wird nicht reklamiert. Und die Bosnier haben den Ball, versuchen sofort rauszukommen. Aber sie werden so unter Druck gesetzt von den Schweizer, dass ihnen kein richtiger Pass gelingt. Und sie kommen nicht richtig über die Platzhälfte hinein. Ausser jetzt, wo der Rodriguez dort einen Ball falsch einschätzt. Und dann kommt der Flanke rein. Aber die ist so etwas von schlecht, dass der Gregor Klobel die Hände aufhebt und anzeigt, der geht weit ins Haut. Und das ist er gegangen. Es gibt Abstoß für die Schweizer.
1: Uiuiui. Also die Kontergelegenheit war super gewesen, aber was der Arno Memic für eine Flanke macht, hat er wahrscheinlich auch schon besser trainiert.
2: Ja, also ich bin froh. Ich bin vor allem froh, dass er nicht direkt gespielt hat. Es war nämlich ein 3 gegen 1 gewesen. In der Mitte war, glaube ich, nur noch Manuel Akanji gewesen und hätte den einfach irgendwie direkt aus dem Lauf mit einem Bananenpasser in den 16er rein, da wäre es ganz gefährlich geworden. Also man sieht auch, Bosnien ist nervös. Also sie sind auch unter Druck. Sie wissen so viel Chancen kommen sie nicht über und sie nutzen sie zum Glück aber auch nicht.
0: Die Schweizer im Ballbesitz mit Manuel Akanji spielt zurück auf den Gregor Kobel. Bosnier jetzt ein bisschen am Pressing machen. Ist halt noch schwierig, eben wenn man einen 40-Jährigen in der Reihe hat mit dem Seko, dass man da als ganzes Team kann wirklich
2: Was
0: Schweizer
2: hast du gegen 40-Jährige? Du, das ist jedes Mal, das ist ein 40-jähriges Bashing.
0: Ja, das stimmt, aber sagen wir mal, 43-jährige Spieler, Stürmer, die da bei dieser Weltmeisterschaft mitschuten.
2: Ist der Kubi Leitürkli-Matz noch dabei?
0: Ich glaube fast, der hockt auf der Bank. Aber er hat es nicht in die Startaufstellung geschafft. Also es ist wirklich unfassbar, weil der CK da immer noch mitspielen kann und natürlich eben sehr, sehr gefährlich ist auch immer wieder. Jetzt die Schweizer im Ballbesitz, haben da den Ball wieder zurückgekämpft, haben sich zurückgekämpft aus dem Pressing raus. Wenn da Bosnier jetzt das ein bisschen mehr machen, aber die Schweizer jetzt im Ballbesitz mit dem Rieder. Rieder, schöner Pass auf den Dänendoy. Dänendoy im 16. kann den Ball schön abnehmen, aber dann nachher... geht er ihm dann irgendwie, spritzt er ihm gleich noch vom Fuß ab und so kommt er nicht mehr am Ball an, er muss dann sogar ein Foul machen und es gibt einen Freistoß für Bosnien und das alles beim Spielstand von 0-0 da in L.A.
1: Zwei Drittel von der Zeit haben die Schweizer den Ball, haben wir jetzt gerade einblenden gesehen, also auch die Ballbesitzdominanz ist doch klar gegeben aus Schweizer Sicht, nach 16 Minuten aber immer noch 0-0. Chance plus ist auch aus Schweizer Sicht, jetzt geht es nur noch darum, dass man vielleicht eben auch die Effizienz ankriegt. Der Auftritt aber, der gefällt ganz gut in dieser ersten Viertelstunde, kann man sagen, von den Schweizer, die machen das wirklich nicht schlecht und hat gar nicht Chaka gefällt mir, wenn er probiert Chef sein heute und dirigieren und auch schon einige Aktionen hat können lancieren. Jetzt sind die Schweizer im Ballbesitz in der eigenen Platzhälfte werden hier gefällt. Der Garni Xhaka ist es, der hier gelegt worden ist. Und darum darf er gerade einen Freistoß ausführen in der eigenen Platzhälfte. Schaut umeinander. Wer findet er? Er findet der Manuel Akanji hinter sich. Manuel Akanji mit dem Ball am Fuß spielt dann ein paar Meter führen zum Abischer, der dann noch weiter führen zum Rieder. Dann geht es auf die linke Seite zum Rodriguez. Achtung, er kann den Ball noch mitnehmen. Spielt führen zum Rieder. Rieder, der dort angegangen wird an der Seitenlinie, darum wieder hinten läuft und zurückspielt zum Ricardo Rodriguez. Und ich glaube, der Peter Schneider hat die eine oder andere Kuhglocke neben sich.
0: Ja, genau. Also wirklich, gerade neben mir ist da der Alpaufzug und wir sind eigentlich schon zuoberst auf der Alp oben. Also weiter rauf geht es nicht mehr. Sonst kommen die Kühe keine Luft mehr über. Aber der macht da ziemlich Lärm mit seiner Kuhglocke und ja, versucht da die Schweizer anzuführen. Ob sie die dort unten auch hören, im Tal unten, das weiss ich nicht wirklich, wo die Schweizer spielen. Aber sie spielen im Moment relativ gut, haben den Ball auch in der eigenen Reihe mit dem Kobel und dem Chaka, der sich jetzt zurückgehen lassen, zum den Ball holen, zum Führer treiben. Jetzt der Manuel Akanji auf der linken Seite und er versucht dort irgendeinen Ball weit führen zu spielen auf den Silvan Widmer. Das ist gelungen, aber der Widmer muss ein bisschen Gas geben, damit er den Ball kann erreichen. Das hat er aber gut gemacht. Ist jetzt hinter der Grundlinie unten, versucht ihn zu spielen, blinkt ihm aber nicht. Es gibt aber immerhin einen Einwurf für die Schweizer auf Höhe von der Cornerflagge. Der ist sofort ausgeführt worden auf den Nico Elvedi. Nico Elvedi hat den Ball wartet aber jetzt noch ein bisschen zu. Spielt ihn jetzt über auf den Silvan Widmer, der wieder zurück auf den Granit Xhaka. Granit Xhaka auf den Manuel Akanji, der sich ruhig auch ein bisschen einbringen darf, wie er das vorgemacht hat, mit dem schönen Pass auf den Silvan Widmer. Jetzt Achtung, eine Möglichkeit, Dänendoy. Dänendoy kommt in 16er rein, nochmal Dänendoy, spielt den Ball rein, aber nicht auf den Breel Embolo, der dort ganz frei gestanden ist. Und so geht der Ball ins Out, aber es gibt den nächsten Einwurf für die Schweizer.
1: Dänendoy, der nochmal anzeigt, so hätte ich es wollen oder so hätte man es machen müssen. Aber jetzt gibt es den Einwurf immerhin für die Schweizer Ricardo Rodriguez, der hinterher spielt zum Remo Freuler. Ist glaubt, der kommt der Ball über zum Wilmar Widmer im Schroff und innen und verpasst den Ball ganz knapp, so dass es Abstoß gibt. Aber gute Gelegenheit und was mir eben auch gefällt am Silvan Widmer und darum habe ich es eben auch gern, wenn er spielt von Anfang an, er macht auch die Läufe in den Strafraum von innen. Da sehen wir es gerade einmal in der Wiederholung. Er kommt von, was sind es, 25 Meter, geht in den Strafraum von innen, bietet sich da. Und ja, dann, die Ballannahme nicht gut, er verpasst den Ball, aber er bietet sich an, es gibt etwas Neues, was kann entstehen.
2: Ja, die Diagonalbälle sind wirklich etwas sehr Gefährliches und was eben der Silvan Widmer sehr gut macht, er zeigt an, dass er den Ball will, aber wenn er anzeigt, steht er nur an der Seitenlinie raus. Das heisst, er lässt den Raum, wo er reinläuft, eben noch frei und darum ist es eben schwierig zum Verteidigen und das könnte wahrscheinlich in Ricardo Rodriguez auch noch ein bisschen besser machen.
0: Achtung, wieder eine riesige Möglichkeit für den Dänendoy. Aber nein, jetzt hört auf. Also, bis so gut. Das ist ja unfassbar, wie die gute Chance, die man jetzt hier wieder vergeben hat, nach dieser Balleroberung von der Bosnier und die Schweizer haben den Ball sehr, sehr gut eben erobern können, aber viel zu wenig daraus gemacht. Das ist Chancenwucher, hat man dort schon gehört, gegen Katar. Und irgendwie erinnert es mich wirklich wieder an das Spiel. Da muss jetzt der Ball wirklich mal reingehen. Und man hat extra noch gesagt, kann der Murat Yakin noch gefragt, ob man das ein bisschen auch hat können trainieren in diesen Tagen, die Chancenauswertung, dass man konzentrierter ist. Und er hat gesagt, ja, an dem trainingsfreien Tag, was kann am Montag, sagen vor allem eben die Spieler wie Embolo, wie auch Ndoye und so, sagen extra nochmal auf den Platz, um so ein bisschen Abschlusstrainings machen. Nicht Abschlusstraining vor dem Spiel, sondern Abschluss, eben Abschlüsse vor dem Goal, damit man das Gefühl wieder überkommt, wie es ist, ein Goal zu schiessen. Bis jetzt hat es noch nicht gefruchtet, aber immerhin, die Chancen sind da. Und dann Ndoye nochmal dort in Zweikampf hinter der Goalie wird unter Druck gesetzt, kann jetzt den Ball raushauen, aber die Schweizer bleiben im Ballbesitz.
1: Gerade schon der Katrin Ehmann das Wort übergeben, sie haben mir den Kopf geschüttelt, wo du gesagt hast, sie haben eine extra Stunde gemacht auf dem Trainingsplatz.
2: Ja, also etwas vom Schlimmsten, was du machen kannst, wenn es als Stürmer nicht funktioniert, an einem freien Tag noch Abschluss üben. Du musst dann alles andere machen, als auf Goal schiessen und einfach mal den Kopf frei bekommen, weil das läuft, das geht einfach nicht. Du bist dann so verkopft, kein Wunder tüpft er nicht.
1: Also Katrin Lehmann mit einem anderen Ansatz als Schweizer Stürmer offenbar. Mal schauen, wer recht behaltet nach den 90 Minuten bis jetzt. Da bist du ganz klar du
2: am Recht. Du musst schauen, es schiesst ein Goal, das nicht freiwillig ist, zu trainieren. Gruß an alle Amateurspieler.
1: Der Michel Abischer hat den Ball in der eigenen Platzhälfte. Die hat viel Platz und läuft darum einfach mal führen. Sucht jetzt eine Nachspielstation, findet sie im Rieder, bewegt den Ball aber gerade wieder zurück und legt ihn über zum Granit Xhaka. Der Granit Xhaka dann auf die linke Seite zum Ricardo Rodriguez raus. Der Ricardo Rodriguez antrieben von Kuhglocken, spielt zum Remo Freuler, der dann zum Granit Xhaka, kriegt den Ball wieder, dann ist wieder der Abischer, der den Ball hat. Die Schweizer probieren da jetzt etwas zu kreieren, aber Bosnien steht gut hinten drin, sie verteidigt die Räume sehr, sehr geschickt. Die Schweiz hat den Ball mit dem Manuel Akanji.
0: Spielt dann über, werden ein bisschen unter Druck gesetzt dort mit dem Granit Xhaka, kann sich aber gut befreien auf den Freuler. Trotzdem Bosnien jetzt mit einem aktiveren Pressing, aber Xhaka mit einem wunderschönen Pass auf den Brelembolo. Brelembolo über auf den Wittmer. Wittmer am 16er Flanke rein und da ist der Tannendoy aber ein bisschen zu klein, respektive Flanke zu hoch gewesen, aber bleibt im Ballbesitz. Spielt dann wieder zurück auf den Remo Freuler. Remo Freuler könnte schiessen, zieht er ab mit einem guten Schuss, knapp am Goal vorbei. Und wenn man ein bisschen falsch sitzt im Stadion, dann hat man vielleicht nicht den richtigen Winkel gehabt und dann gemeint, der Ball sei ins Goal reingegangen, weil er so hinten am Pfosten ist und dann wieder zurückgespielt ist. Man hat das Gefühl gehabt, sei im Netz gewesen. Aber das ist er nicht gewesen. Und es gibt die Trinkpause auch für die 40-Jährigen. Gibst du, ich komme jetzt da, habe da schon WhatsApp bekommen, dass man sich ein bisschen dist fühlt da. Wegen dem, ich schätze natürlich alle 40-Jährigen ungemein, vielleicht nicht unbedingt die 40-jährigen Fußballspieler.
1: Nein, alles gut. Du kommst hier an.
0: Ja, ich komme aus dieser Nummer nicht mehr raus.
1: Ja. Du machst es nur noch schlimmer.
2: Und weißt du, was das Schlimmste ist? Stell dir vor, er schießt noch Kisten.
1: Ich kann es vorher anlangen, aber wir nicht gerade ausschauen.
2: Nein, wir tun es nicht aufbeschwören.
0: Ja. Ja. Nein, ja nicht. Wir trinken jetzt einmal eins.
2: Genau.
0: Auf die 40-Jährigen.
1: Warte ab, wenn du 40 bist, Peter. Es gibt also die erste Trinkpause und für uns vielleicht gerade eine gute Gelegenheit, um eine erste Zwischenfazit zu ziehen. Katrin Lehmann, die ersten gut 20 Minuten, die haben aus Schweizer Sicht, klar, sie machen die Chance nicht, aber aus Schweizer Sicht eigentlich gefallen.
2: Sie haben gefallen. Das Einzige, was mir nicht gefällt, ist, dass es kein Foulspiel gibt. Also sie erzwingen auch keinen Zweikampf etwa 18 bis 20 Meter vor dem Goal. Sie tun das immer besseln und noch schauen, ist das gleich noch jemand besser, anstatt einfach zu sagen, ich nehme den Ball an und ich gehe ins 1 gegen 1. Also die Initiative, die fehlt mir und dementsprechend ist es momentan einfach für Bosnien-Herzegowina gegen die Schweiz verteidigen, weil sie wissen, sie können nicht in unbequeme Zweikämpfe.
1: Peter, wie erlebst du mit dem Auswärtsspiel? Hast du gesagt im Vorfeld, und wir sehen auch im Bildschirm, es ist ein kleiner roter Block oder zwei kleine rote Blöcke, aber schon sehr viele Bosnien-Herzegowina-Fans. Wie ist die Stimmung? Ist es fest gegen die Schweiz?
0: Es ist schon fest gegen die Schweiz, klar, aber das beste Rezept ist, dass man gut spielt und dass man mehr im Ballbesitz ist und dass die anderen gar nicht viel zu reden haben und und anzuführen haben. Und das machen die Schweizer natürlich. Und darum ist es eher ein bisschen ruhig geworden auf Seite der Fans. Weil, ja, wenn immer nur die Schweizer spielen, dann können sie ja nicht gross rufen. Sie können zwar immer pfeifen, aber das machen sie ja auch nicht. Und von dem her, ja, es... Die Schweizer haben die Fans ein bisschen beruhigt auf Seite von Bosnien und die eigenen Fans natürlich ein bisschen angestachelt. Eben zum Beispiel der mit der Kuhglocke da links vis-à-vis von mir.
1: Ist ja das, was der Murat Yakin gesagt hat im Vorfeld vom Spiel. Nur bringen sie den schon zum Schweigen, die bosnischen Fans. Und bis jetzt machen das Schweizer wirklich nicht so schlecht. Frisches Wasser haben sie können tanken. Und darum geht es da in wenigen Augenblicken dann auch weiter mit dem Spiel. Wir sind jetzt bei 25 Minuten, wo Tore sind immer noch 0-0 zwischen der Schweiz und Bosnien-Herzegowina. Und der Ball ist im Strafraum von Bosnien-Herzegowina. Von dort geht also das Spiel dann weiter. Von dort aus wird es vorgesetzt. Aber irgendein Problem gibt es noch, bevor es hier weitergeht. Die Spieler müssen warten. Jetzt ist, glaube ich, der Pfiff erfolgt. Nein, immer noch nicht.
0: Nein, der Breel Embolo ist noch mit dem grossen Zehennagel auf dem 16er Feld gewesen und darum hat jetzt der Schiedsrichter da ihn müssen zurückpfeifen und jetzt ist der Abstoß ausgeführt worden und der Breel natürlich jetzt Vollsitz rein. Geht nicht auf den Goalie los, aber der spielt den Ball raus. Da haben sie es bis jetzt gut gemacht an Bosnien. Wollen sich nicht unter Druck setzen. Jetzt allerdings müssen sie gegen hinteren spielen und einfach dann aus Verzweiflung führen schiessen. Richtig, Ricardo Rodriguez, der spielt den Ball zum Gregor Kohl. Gregor Kobel jetzt mit ins Zentrum hin und jetzt scheint die Sonne auch unten auf dem Platz unten und es wird eben noch ein bisschen heller und sicher auch ein bisschen wärmer, aber sie haben ja jetzt können trinken, respektive Fox, der amerikanische Sender, der übertreibt, hat können die Werbemillionen wieder reinnehmen mit der Trinkpause und so kann der Match weitergehen und wir hoffen, dass es nicht wieder einen Break gibt, wie wir das eben auch schon erlebt haben, da bei den Schweizer Spielern, nach dem Break zum Trinken und mal schauen. Die Schweizer jetzt aber gut drin mit dem Gani Chaka. Das Missverständnis dort auf der Breel Embolo in den Rücken hineingespielt. Sonst wäre es gar nicht allzu schlecht gewesen.
1: Ja, und der Gani Chaka zeigt mir nach, wir haben doch gesagt, das ist der Weg. Und der Breel Embolo hat gemeint, ja, nein, ich muss einen anderen Weg laufen. Und darum ist der Ball dann eben irgendwo gelandet, aber nicht beim Breel Embolo. Bosnien-Herzegowina hat den Ball verliert, aber gerade wieder Chaka. Jetzt der Bruderball auf den Breel Embolo, der hier im Strafraum da ist. Aber wieder wird er gestört, entscheidend. Und Bosnien-Herzegowina hat die Situation darum klären. Es hat wieder gut ausgesehen nach dem Pass von Chaka auf den Embolo. Aber jetzt eben Bosnien-Herzegowina auf der linken Seite mit dem Gegenangriff. Achtung, die kommen dort, Silvan Wittmann ist gefordert, defensiv und der Nico Elvedi ist gefordert. Der Memic ist es, der dann aber muss abdrehen und der Ball wieder hinten spielt.
0: Ja, und darum die ganze Situation ein bisschen können beruhigen, da die Schweizer mit dem guten Doppel, was sie da gemacht haben, dass man eben gar nicht durchgekommen ist auf Seite von Bosnien. Das ist eigentlich das Ziel da mit dieser Mannschaftsaufstellung von Murat Yakin, dass man wirklich defensiv will gut stehen. Jetzt der Flanke reingekommen, aber tief hineingespielt und der Breel Embolo wird da in den Rücken hineingestossen. Könnte man da vielleicht auch mal irgendwann eine geile Karte geben, aber er ist noch sehr, sehr vorsichtig mit diesen gelben Karten. Und so gibt es einen Freistoß für die Schweizer aus der eigenen Platzhälfte mit dem Remo Freuler.
1: Was sich der Ball zurechtlegt und überspielt, geht aber gerade wieder zurück und spielt dann hinterher zum Manuel Akanji. Dann geht es rechts zu Nico Elvedi und der spielt dann an die Seitenlinie raus zum Silvan Widmo, der aber kein Spieler sieht vor sich und darum hinterher spielt zum Goalie Gregor Kobel. Dann geht es wieder zum Akanji, zum Remo Freuler, wieder zurück zum Manuel Akanji. Der wieder auf den Goalie Gregor Kobel. Ja, Bosnien-Herzegowina macht so ein ganz leichtes Pressing.

0: jetzt gut gemacht, aber ist noch nicht angespielt worden. Ein weiter Passführer von Rodriguez. Dort ist aber nur der Goalie von Bosnien und kann dort den Ball mal da beruhigen quasi und dann weiter rausspielen auf seine eigenen Verteidiger. Die werden jetzt aber sofort attackiert von den Schweizer. Die Schweizer wollen den Ball. Ist noch auch gelungen und es gibt, glaube ich, Einwurf, aber nur für Bosnien. Nicht wie gewünscht von den Schweizer Spielern für sie selber.
1: Ganz genau so ist es. Der Bosnien-Trainer hat sogar gerne einen Foul. Pfiff gehabt, gibt er aber nicht. Sondern es gibt eben den Einwurf, den Bosnien-Herzegowina jetzt ausgeführt hat. Der Ball ist ganz hinten in der eigenen Platzhälfte. Es geht über die rechte Seite von Bosnien-Herzegowina. Der Daniel Doi probiert dort dran zu gehen, macht Druck, macht das gut. Er zwingt fast hier einen Ballverlust. Aber Bosnien kann gerade nochmal die Situation klären. Spielt nochmal über den Vasili, den eigenen Goalie, der jetzt den Ball weit führen hält und ins Aus hält. Das heisst, es gibt Einwurf, höhere Mittellinie für die Schweizer. Der Rodriguez führt da schnell aus, spielt zum Manuel Akanji. Der Akanji dann führt zum Freuler. Remo Freuler wird angegangen, spielt darum zum Silvan Widmer und der dann ganz hinten zum Goalie im Gregor Gobel. Gregor Gobel haut den Ball weit führen, aber direkt zum Innenverteidiger von Bosnien-Herzegowina, zum Muharemovic, der darum den Ball hat. Bosnien also im Ballbesitz.
0: Ja, und wieder dünkt es mich, nach dem Hydration Break ist da irgendetwas passiert in dem Schweizer Spiel, in respektive Bosnier haben sich ein bisschen angepasst und machen es den Schweizer ein bisschen schwieriger, Katrin.
2: Ja, sie machen tatsächlich den Raum um den Granit Xhaka mehr zu und er ist fast nur immer auf der linken Seite gewesen, darum ist es einfach, ihn zuzustellen. Und die zwei Außenverteidiger stehen auch viel höher und jetzt stimmen die Räume.
0: Achtung, ein Angriff von Bosnien. Höher Ball rein. Oh, oh, oh. Da hat die Schweizer jetzt aber Glück gehabt. Ist der Ball nicht getroffen worden. Dann ist noch ein bisschen dazwischen gegangen. Hat dort aber nicht richtig können stören. Ein höher Ball rein. Und das ist natürlich kein Problem da für den Gregor Kobel. Der Granit Xhaka verlangt gerade den Ball. Hat er mal noch ein bisschen Platz im eigenen 16er rein. Spielt ihn jetzt raus. Bosnien nicht so konzentriert mit dem Pressing. Lassen jetzt da die Schweizer ein bisschen Freiraum. Kommen jetzt da auch rein. In die Platzhälfte rein mit dem Granit Xhaka. Xhaka spielt dann über auf den Danendoy. Danendoy mit dem Ball wieder zurück auf den Granit Xhaka. Granit Xhaka mit wenig Tempo, aber jetzt mit einem Päschen führen auf den Rodriguez. Der spielt dann direkt rein in 16, respektive an Grenzen an. Aber der kommt kein Schweizer an. Immerhin gibt es Einwurf für die Schweizer Höhe von der Mittellinie.
1: Und der Granit Xhaka rennt gerade zur Seitenlinie, um den Einwurf selber zu machen. Er macht dann auch gerade, spielt zum Manuel Akanji. Also Granit Xhaka probiert sich jetzt da irgendwie zu lösen und sich freier, um sich wieder zurückzuholen, wo ihm Bosnien-Herzegowina hier weggenommen hat. Die Schweizer mit einem guten Ball Richtung Fabian Rieder, der wird hier angegangen, kann sich behaupten, macht hier gut, muss aber dann wieder ein bisschen hindern, zum Remo Freuler geben. Der spielt noch weiter über zum Akanji und dann geht es wieder über die Linksseite. Der Granit Xhaka hätte wieder ein bisschen Platz bekommen. Bekommt den Ball auch, spielt ihn aber dann kurz zum Akanji über, der zum Remo Freuler. Remo Freuler läuft ein bisschen nach links raus, findet dann, dreht sich um, findet der Michel Ebischo, den er kurz anspielt. Ebischo auf die linke Seite raus. Dort ist der Rodriguez, der zurückspielt zum Granit Xhaka. Wieder der Ebischo, der den Ball hat. Bosnien steht wieder gut und darum haben die Schweizer hier gerade Mühe, um eine Lücke zu finden. Manuel Akanji ist jetzt wieder, wo der Ball hat. Aber auch er muss dahinter spielen zum Nicole Wisch.
0: Ah, fast ein Ballverlust von Granit Xhaka. Gut gegangen mit dem Elvedi über auf der Silvan Widmer. Wir haben vorher ein Pfiff-Konzert gehört da von den Fans, richtig Schweizer Spieler. Aber wenn die die ganze Zeit immer den Ball haben, dann könnte es schon pfeifen. Aber irgendwann geht dann auch den bosnischen Fans da die Luft raus, um weiter pfeifen gegen die Schweizer, wie das im Moment auch der Fall ist. Also wieder ein bisschen ruhig. Granit Xhaka hat sich wieder zurückgehen lassen. Er hat jetzt da Platz, um den Rodriguez suchen auf der linken Seite. Der spielt ins Zentrum auf der Remo Freuler. Remo Freuler, ja, könnte fast abschliessen. Spielt aber nochmal über auf der Nico Elvedi. Nico Elvedi wieder auf der Manuel Akanji. Manuel Akanji auf der Xhaka. Und da ist sofort einer da und greift ihn gerade an, der Granit Xhaka. Also wirklich, da müssen sie ein bisschen schauen, dass sie sich selber neu können sortieren und selber auch neu organisieren, dass da der Granit Xhaka jetzt so bewacht wird. Nach dieser Trinkpause ist das offenbar angekommen da. Aber Granit Xhaka wieder im Ballbesitz. Ballbesitz, hat sich jetzt ein bisschen vorgeschlichen, ist vielleicht auch gar nicht so schlecht auf den Danendoy. Danendoy auf der linken Seite, kommt er dort ins 16er rein, ja, oder bringt er Flanken rein, aber wieder kein Schweizer, wo man dort könnte dazwischen gehen, aber die Schweizer bleiben in Ballbesitz.
1: Wieder mit dem Captain, Granit Xhaka, der sich wieder bei Scalo hat, um den Ball sich zu schnappen, spielt dann auf der linken Seite zum Danendoy, der hat dann gerade noch eine Verteidigung dazwischen und darum gibt es einen Einwurf für die Schweiz.

0: So, 34 Minuten gespielt, 0-0 immer noch zwischen der Schweiz und Bosnien-Herzegowina. Und die Schweizer laufen an und laufen an. Das mal mit dem Nicole Vedi und dem Manuel Akanji, der jetzt den Ball wieder hat, höhere Mittellinie. Also alles noch recht weit hinten. Der Silvan Witzmo kriegt dann den Ball wieder auf rechts und spielt dann zurück zum Akanji. Und dann geht es ganz hinten zum Goalie, zum Gregor Kobel. Der wird überhaupt nicht bedrängt, hat darum alle Zeit von der Welt und spielt dann führen auf die rechte Seite zum Nicole Vedi. Kurzen Pass, der Nicole Vedi, der jetzt läuft, dann zum Remo Freuler spielt. Also die Schweizer probieren jetzt so langsam wieder etwas aufzubauen mit dem Remo Freuler, der richtig Mittellinie führen, läuft mit dem Ball am Fuß und dann gleich auch wieder sich muss zurückdrehen und der Ball zum Akanji spielt, dann einen hohen Pass zum Chaka, der Chaka, dann zum Rodriguez, der Rodriguez, der läuft und dann zum Remo Freuler spielt ins Zentrum, Remo Freuler mit einer Flanke in den Strafraum, auf Ebril Embolo macht er gut, probiert dort abzulegen, der Ball, das klingt so hart. Es ist ein Abwehrspieler noch dazwischen, nämlich zu Nikola Katic. Und darum gibt es den nächsten Eckball für die Schweiz.
1: Es ist der vierte in dem Spiel und es ist dort der Fabian Rieder auf der linken Seite, Nico Elvedi hat ihn und das alles von den bosnischen Fans und darum wird es da wieder ein bisschen lauter in dem Stadion rein. Da kommt der Ball hoch rein, aber da können die Schweizer nicht profitieren. Trotzdem gibt es nochmal einen Einwurf für die Schweizer, schon bereits ausgeführt auf der Rodriguez. Rodriguez dort zurück auf der Freuler auf der Granitschaka, ganz auf der rechten Seite mit eine Flanke ausser ist rein und der Goalie geht dazwischen. Das Missverständnis, aber kein Problem bis jetzt. Aber die Schweizer bleiben da mit dem Dannendoi, versucht ihn zu flanken und der Ball wird abgewehrt und kommt nochmal zum Dannendoi am Fuß an. Und so gibt es Abstoß für Bosnien.
0: Wenn du wüsstest, wie die Katar Nehmer gerade aussieht neben mir, Peter.
1: Es ja, das nehme ich jetzt aber wunder.
0: Ja, also sie hat so den Arm hinter dem Kopf verschränkt. Sie hat ein Grinsen im Gesicht, aber kein Glücksgrinsen. Sie ist nicht glücklich.
2: Nein, also es regt mich auf und es kommt mir vor, der Granit Xhaka spielt überall, wo er will. Er lässt sich zurückfallen, wie damals hier unter dem Trainer vor dem Murat Yakin, wo er einfach gemacht hat, was er hat wollen. Aber er fehlt in der Mitte. Es kommt nichts, es kommt kein Mittelfeldtempo raus. Er zieht sich dieser Mahndeckung und verlangsamt das Spiel. Und ein Rieder, ein Abischer, von denen kommt nichts. Ich weiß nicht, ob wir den Remo Freuler überhaupt irgendwann mal genannt haben. Also jetzt ist wirklich die Schweiz vor 5 Jahren sehr lethargisch und der Granit Xhaka tut dem Schweizer Spiel gerade nicht gut. Er müsste der sein, der gefoult wird im Mittelfeld.
1: Achtung, ja, Bosnien kommt da über die linke Seite mit einem Schuss, der noch leicht abgelenkt worden ist, aber natürlich kein Problem für den Goalie, für den Gregor Kobel, der das, den Ball hat können heben. Und es geht dann sofort weiter Richtung Nicole Vedi. Sucht eine Anspielstation. Eben, die Schweizer werden ein bisschen besser deckt, als das in den ersten 20 Minuten der Fall war. Vor dieser Trinkpause, das Pressing ist eindeutig höher geworden von Bosnien. Der Granit Xhaka jetzt am eigenen 16er mit dem Rücken zum gegnerischen Goal. Also, das ist meistens nie so gut. Jetzt muss man den Ball ganz zurückspielen zum Gregor Kobel und froh sein, dass da nicht noch weiter gepresst wird und dass er jetzt die Zeit hat, der Goalie von der Schweizer, den Ball am Fuß zu behalten. Aber findet fast keine Anspielstation, gibt jetzt dort am Granit Xhaka den Ball. Der spielt dann auf der Brel Embolo, wird noch ein bisschen geschupft und aus dem Gleichgewicht gebracht und kann darum den Ball nicht kontrollieren. Trotzdem Dannendoi hat den Ball dort. Jetzt hat man ein bisschen Platz und ein bisschen Zeit zum Reingehen. Dannendoi jetzt aber auf der Granit Xhaka. Granit Xhaka wieder auf die linke Seite rüber. Dort ist man jetzt in Überzahl rein, könnte dort mit dem Rieder rein gehen. Macht man aber nicht. Man probiert, versucht dort ins Offside zu laufen. Ball nochmal hinter auf der Granit Xhaka. Der spielt den Ball rein und trifft hervorragend der Schiedsrichter. Wäre ein steiler Ball gewesen rein. Wäre wahrscheinlich ziemlich gefährlich geworden. Aber der Mann in Grün hat da etwas dagegen gehabt. Und der hat dort, ist getroffen worden. Hat natürlich nicht dafür können, dass er da getroffen worden ist. Unglückliche Situation. Und es gibt Schiedsrichterball, respektive die Schweizer. Haben den Ball wieder.
0: ist er gerade zum Granitschaka gegangen, der Schiedsrichter, und hat sich dort quasi entschuldigt. Er hat gesagt, hey, so, ich bin hier im Weg gestanden, alles gut. Der Schiedsrichter, Ball, die Schweizer dürfen weiter spielen. 0-0 nach 39 Minuten. Die Schweizer haben den Ball ganz hinten mit dem Gregor Kobel, dem Goalie, der ihn jetzt weit führen schlägt, Richtung Breel Embolo. Nur ist dort ein Verteidiger, der kann klären, und zwar bis zum Remo Freuler. Der Remo Freuler, der dann auf die linke Seite spielt, zum Ricardo Rodriguez. Dann nimmt der Ball mit, läuft ein paar Meter führen und spielt ihn zum Danendoy auf die Seite raus. Danendoy, der in den Strafraum innen dribbelt, der nochmal einen Haken schlägt, der sich dann fast selber austribbelt. Und am Schluss entscheidet der Schiedsrichter auf Abstoß. Die Schiedsrichter sind hier überhaupt nicht einverstanden. Danendoy sagt, hey, das hat uns einen Eckball gegeben, aber am Schluss ist die Situation so entschieden worden, dass es Abschluss gibt. Aber ich halte eher der bosnische Verteidiger als letztes am Ball gesehen.
2: Ja, ich auch. Und eigentlich müsste doch da der VAR kommen und Corner gehen. Aber ja, es ist... Es dauert alles viel zu lang von den Schweizer. Auch eben, wir haben vorher mal die Aktionen gelobt von Silvan Wittmer, wenn die diagonal Pass kommen. Es müsste auch mal ein Nico Elvedi oder ein Manu Akanji einfach auch mit einem Doppelpass selber führen laufen. Und es ist so lethargisch momentan wieder von den Schweizer, und das gefällt mir gar nicht.
0: Ja, ich bin voll bei dir. Also es passiert ein bisschen sehr wenig, und auch der Fabian Rieder noch nicht so in dem Match gebracht, und jetzt Bosnien Herzegowina mit einem Angriff. Der Nico Elvedi aber auf der Höhe, also defensiv. Achtung, jetzt der Bosnien Herzegowina wieder nach einem katastrophalen Pass von Michel Abisho im Vorfeld, innen Doppelpass dort, und Abschlussmöglichkeit, und die Schweizer kommen gerade noch so dazwischen mit dem Remo Freuler, der in den Schuss reingrätscht, und der Schuss von Edin Džeko, lieber Peter, 40 Jahre kann blocken, und darum bleibt es da beim 0-0, weil der Remo Freuler gerade noch im Abschluss von dem, ich sage jetzt nicht älteren Herr, von dem Jungspund Edin Džeko reingrätscht ist und die Situation geklärt hat.
1: Er von dem extrem erfahrenen Spieler hat er da können klären. Das ist wirklich nötig gewesen, dass man da so reingegangen ist. Ja, sie haben ein bisschen den Faden verloren, die Schweizer Spieler da in dem Moment gerade. Und es ist eigentlich, muss man auch zugeben, erste gefährliche Situation gewesen vor dem Goal von Gregor Kobel. Und das erste Mal, wo die Schweizer eigentlich ein bisschen die Übersicht verloren haben im eigenen 16er. Und das in der 40. Minute beim Stand von 0-0. Zwischen der Schweiz und Bosnien. Die Schweizer haben den Ball mit dem Gregor Kobel. Sucht eine Anspielstation, findet keine, muss darum hoch rausspielen, Richtung Breel Embolo. Aber der Ball dann nicht wirklich zum Embolo. Und so sind es Bosnier, die dort im Ballbesitz sind. Ja, also die Schweizer lassen, je länger das Spiel geht, die erste Halbzeit, desto mehr nach. Da geht man nicht sofort anfassen, sondern da die Bosnier mal ein bisschen spielen. Und das dürfte am Trainer Murat Yakin gar nicht gefallen.
0: Ja, du sagst, wir haben es gerade gesehen auf dem Screen. Wir haben nämlich eine Kamera, die nur Murat Yakin filmt, und er ist also ziemlich hässig an der Seitenlinie, und man kann sagen, ich glaube, zu Recht, weil die zweiten 20 Minuten von dieser ersten Halbzeit, die gefallen nicht mehr so. Die Schweizer sind ein bisschen langsam, ein bisschen lethargischer im Spiel als noch am Anfang, und wir müssen eben auch aufpassen, dass sie defensiv nicht immer wieder reinlaufen. Achtung, jetzt wieder Rodriguez gefordert auf seiner linken Abwehrseite. Bosnien-Herzegowina kommt hier führen, aber dann am Schluss verstolpert sich der Dedic, und darum können die Schweizer den Ball erobern und jetzt den Gegenangriff starten mit dem Remo Freuler, der aber wieder muss abbremsen und zurückspielen zum Granitschaka. Mittlerweile hat sich Bosnien-Herzegowina wieder können sortieren und steht hinten wieder kompakt. Der Granitschaka spielt darum kurz zum Rodriguez raus, der dann zum Danendoy führen, der muss aber wieder hinten spielen zum Rodriguez, dann geht der Ball zum Chaka, dann über zum Akanji. Sie suchen und sie finden nichts, wo sie können durchspielen können. Liegt natürlich am Gegner, der das gut macht, liegt aber auch daran, dass eine, ja, so ein bisschen Varianz fehlt im Spiel, dass irgendwie doch recht wenig kommt.
2: Also es gibt ja drei Standardvarianten, wo du einfach kannst Bewegung reinbringen. Das ist erstens hinterlaufen, das sehen wir überhaupt nicht. Zweitens, dass die zwei vorne rein, also jetzt in dem Moment Ndoye und Embolo, kreuzen, ja, dass sie eine Bewegung reinbringen. Und das Dritte sind halt einfach die Diagonalbälle, die kommen müssen. Und nichts von diesen Varianten, die man wirklich im C- und B-Diplom lernt, ist heute jetzt zu sehen.
1: Achtung, eine Chance für Bosnien, aber auch da sind die Schweizer wieder dazwischen gegangen, und so gibt es einen Eckball für Bosnien auf der rechten respektive linken Seite, wo der Ball jetzt dann rausgespielt wird. Ja, da haben sie sich wieder verwutschen lassen, aber nicht im 16er rein. Das muss man ihnen zugestehen, das machen die Schweizer bis jetzt gut, aber vor dem 16er haben sie sich jetzt doch zwei, drei Mal verwutschen lassen. Jetzt ja, wacht das Publikum natürlich auf, ist klar, bei dem Corner da von Bosnien und die Schweizer müssen jetzt konzentriert bleiben, vor allem auf der höheren Bälle, der wird aber tief hineingespielt, aber die Schweizer bleiben, nein, nicht im Ballbesitz, mal doch im Ballbesitz, weil sie einen Freistoß überkommen, weil es da Stürmerfeld gegeben hat und der Gregor Kobel kann den Ball holen. Das alles in der 45. Minute. Die Schweizer, die werden sich da die Pause wahrscheinlich ersehnen, damit sie sich neu können büscheln und halt wieder, können wir vielleicht dann nachher noch geschwind besprechen mit der Katrin Lehmann, wieder nach so einer Trinkpause, wo die Schweizer aus dem Tritt kommen. Der Ball jetzt beim Gregor Kobol auf der Manuela Kanji.
0: Da hat der Ball und viel Platz und schaut darum, was kann er machen. Findet den links von sich der Ricardo Rodriguez, der ein paar Meter Richtung Mittellinie läuft, dann drüber spielt zum Remo Freuler. Remo Freuler jetzt auf der linken Seite am Ball, spielt dann noch zum Riederführer, aber der muss wieder hinterher spielen. Rodriguez dann wieder auf der Remo Freuler. Der Remo Freuler, der wieder eine Anspielstation sucht und wieder passiert nichts. Es sind einfach alle so ein bisschen rum, aber wem will spielen, wenn kein Bewegung drin ist? Also es ist wenig, es passiert zu wenig, es passiert schlicht und einfach zu wenig in der Schweizer Offensive, sodass keine Anspielstation rum ist und der Ball geht dann halt wieder hinten rum, Richtung Manuela Kanji, Richtung Rodriguez. Jetzt der weite Ball, vielleicht das eine Lösung. Nein, wenn er so gespielt ist, nicht. Nämlich direkt in den Arm vom Nikola Vasili, im Goalie von Bosnien-Herzegowina.
1: Wir haben 3 Minuten Nachspielzeit. Wir sind in den ersten Minuten rein von dieser Nachspielzeit. Der Ball von Bosnien hoch reingeschlagen in Strafraum, respektive Platzhälfte von der Schweizer. Aber da landet er am Schluss im Strafraum rein beim Gregor Kobel. Er spielt sofort zum Ricardo Rodriguez raus. Der auf die Chaka mit einem schönen Pass Richtung Danendoy. Danendoy muss sich dort aber durchsetzen. Ist mir nicht gerade direkt gelungen. Trotzdem immer noch im Ballbesitz in 16er rein. Muss jetzt aber dort eine Pirouette machen, um den Ball dort zu holen. Versucht dann nochmal zu kämpfen. Sie verlieren den Schweizer. Danendoy bleibt da, geht auf den Goalie los. Aber der hält den Ball jetzt einfach raus. Richtung Elvedi, gut aufpasst. Die Schweizer bleiben im Ballbesitz mit dem Granitschaka. Granitschaka nochmal auf der Rodriguez. Die Grundlinien, aber Rodriguez jetzt mit dem Platz zur Flanke. Aber da haben sie keine Chance, an den Ball anzukommen, weil Bosnier einfach zu gut verteidigen auf die höheren Bälle. Und darum ist es halt wirklich schwierig, da für die Schweizer mit diesen höheren Bällen zum Erfolg zu kommen.
0: Aber auch der Danendoy, der richtig Goal läuft und dann doch wieder so ein bisschen abdreht. Also es dunkelt mir so ein bisschen Angst vor dem Abschluss. Oder also irgendwie nicht der Zielstrebung.
2: Null. Er hat ja das Tempo, aber es geht zu lang, um die Entscheidung zu treffen. Und jedes Mal, wenn du einen Schritt mehr... Sie haben ja 3, 4, 5 Ballkontakte, bis die Schweizer endlich einen Pass oder eine Entscheidung oder einen Sprint anziehen. Bis dahin ist Verteidigung schon wieder formiert. Und das ist wirklich sehr, sehr lethargisch. Also es gefällt mir wirklich nicht. Und eigentlich, wirklich, ich würde aufhören jetzt, wenn ich der Murat Yakin wäre, damit 4-4-1-1 zu spielen. Ich würde ganz klassisch 4-4-2 und nochmal aufteilen, wer macht welchen Lauf, back to the basics und die dafür durchziehen.
1: Granitschaka im Ballbesitz, in der Platzmitte, spielt dann über auf die linke Seite. Noch einen Angriff können wir sicher mitnehmen. Da. Achtung mit dem Danendoy im 16er, aber er scheitert weiter. Er ist ein enormer Kerl im Moment. Das war zusammen jetzt mit dem Rieder. Es läuft ihm wirklich nicht, obwohl er es immer wieder probiert und probiert und probiert. Aber das ist das einzig richtig, dass man es immer wieder muss probieren. Noch 20 Sekunden sind da die Spiele in dieser ersten Halbzeit.
0: Absolut. Und geil, ich meine, auch probiert und probiert. Und jetzt zum Beispiel Fabian Rieder, da habe ich jetzt noch nicht so oft gesehen, probieren heute. Also, da einen Deuter viel vorzuwerfen, wäre irgendwie auch falsch, weil von ihm kommt immerhin so ein bisschen.
2: Ja, voll. Also, er ist, glaube ich, der Einzige, der ab und zu mal einen Tempowechsel macht. Also, das muss man mal wirklich attestieren. Das ist wirklich der Einzige, der da ein Feuer reinbringt. Und da wird Murat Yakin viel müssen korrigieren in der Halbzeit.
0: Halbzeit, gutes Stichwort. Es ist jetzt nämlich der Pause Pfiff erfolgt. Peter, deine Analyse nach den ersten 3-4 Stunden am Match?
1: Die ersten 20 Minuten wieder gut bis zur Trinkpause und dann ist eben wieder der Bruch gekommen. Und das haben wir jetzt schon mehrmals erlebt im Spiel gegen Australien, schon in dem Testspiel. Dann eigentlich auch gegen Katar ist der Bruch gekommen. Die anderen Mannschaften können sich immer sehr gut auf die Schweizer einstellen, aber die Schweizer spielen normal weiter. Müssen wir da irgendwie nicht auch einen Schritt weiter können gehen, dann auf Seite der Schweizer, Katrin?
2: Ja und nein, oder? Sie machen das Spiel und es ist immer schwieriger, etwas konstruktiv aufzubauen, als etwas einfach die ganze Zeit zu zerstören. Aber man kann das wirklich üben, wie man aus dieser Hydration Break rauskommt und vielleicht ein bisschen dynamisch oder einen Spielzug einfach abmacht. Da könnte die Schweiz sicher noch ja, sich optimieren.
0: Wir hoffen uns mehr Varianz im Schweizer Spiel. Wir hoffen uns der ein oder andere überraschende Laufweg und wir hoffen uns wieder mehr Goalchancen und ein bisschen mehr Effizienz. Es geht mit einem 0:0 in die Pause zwischen der Schweiz und Bosnien-Herzegowina.
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4: Also, kleine Verschnaufpause, aber ihr habt es gehört, keine Trinkpause, weil das nimmt der Schweizer ein bisschen den Schwung weg. Es will noch nicht so richtig und eine alte Fußballerweisheit oder ohne Goal wird schwierig mit dem Gewinnen. Wir sind aber natürlich rechtzeitig zurück, live aus Los Angeles, live vom Schweizer Nazispiel an der WM gegen Bosnien-Herzegowina. Schauen wir jetzt aber noch schnell auf die Strasse. Da sind noch zwei Meldungen gekommen. SRF Verkehrsinfo von 21.50 Uhr von der A2 Chiasso Gotthard zwischen Chiasso Brogeda und Chiasso Centro. In beiden Richtungen Gefahr wegen Personen auf der Fahrbahn. Und ebenfalls von der A2 Chiasso Gotthard zwischen dem Tosso di Taverne Tunnel und dem Monte Ceneri Tunnel. In beiden Richtungen Gefahr wegen Tieren auf der Fahrbahn.

0: Es will noch nicht so richtig. 0-0 beim Spiel an der WM Schweiz gegen Bosnien-Herzegowina. Da ist Pause und die erste Halbzeit, die lässt sich eben so zusammenfassen, wie es unser Peter Schneider in der ersten Halbzeit mal beschrieben hat.
1: Achtung, wieder eine riesige Möglichkeit für den Danendoy, aber nein, jetzt hört auf. Also bis so gut, das ist ja unfassbar, wie die gute Chance man jetzt hier wieder vergeht.
0: Bisschen gut, oder? Viel Chance, kein Goal. Wir hoffen, dass sich das natürlich ändert in Halbzeit Nummer 2. Die Graga Litter. Rechtzeitig schalten wir wieder auf Los Angeles. 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Live, da bei SRF 3.

0: London Calling. Jetzt gumpen wir aber wieder über den grossen Teich.
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0: Bisschen gutes Goal, das geben wir doch als Motto raus für die zweite Halbzeit. Schweiz gegen Bosnien-Herzegowina. Lionel Mantmüller, Katrin Lehmann und Peter Schneider. Es ist noch ein bisschen der Wurm drin bei den Schweizer. Da muss der berühmte Ruck durch die Mannschaft gehen. Wie sonst geht da keiner mehr rein, auch in der zweiten Halbzeit, oder?
2: Ja, das kann man schon so sehen. Und hat man jetzt genug Zeit gehabt in den 15, 16 Minuten, wo man da drin war, um da schauen, wie man den Ruck in die Mannschaft reinbringt. Mit dem Breel immer noch jetzt nicht der Start wartet, bis abgezählt wird. Jetzt macht man das ganze Spiel ja also auch noch. In der zweiten Halbzeit der Countdown und der Breel Embolo gibt den Ball zurück. Also kein Wechsel da im Schweizer Team. Mindestens habe ich es nicht erkannt, da von 150 Meter Höhe oben auf das Spielfeld runterschauend. Darum haben da die Schweizer den Ball, aber sind schon wieder bedrängt worden da von Bosnien und mit dem Ball darum zurückspielen auf den Gregor Kobel.
3: Auch wir auf unserem Bildschirm aufschauend haben keinen Wechsel erkannt bei den Schweizer. Die spielen also genauso weiter MLP. Personell wie in Halbzeit 1. Wir hoffen, sie spielen ein bisschen anders, weiter spielerisch wie in Halbzeit 1. Die erste Chance ist abgeblockt worden und dann gibt es einen Einwurf für die Schweizer. Der Ball ist hinten beim Nicol Vedi, der ein paar Meter überläuft, in die Mitte rein und eine Anspielstation sucht. Findet sie vor sich. Der Ball dann aber gerade wieder zurück zum Manuel Akanji und der geht ihn dann zum Goli zurück, zum Gregor Kobel. Der Gregor Kobel also, der immer wieder auch mal den Ball weit führen gespielt hat in Halbzeit 1 und kein von den Bällen ist angeguckt. Und eben auch das haben wir in der Pause zusammen diskutiert. Also auch seine Präzision lässt ein bisschen zu wünschen übrig. Achtung, jetzt ein nächstes Beispiel, auch bringt den Ball ganz weit führen und wieder sind die Bosnien zur Stelle. Da ist man aber einen zweiten Ball, wo die Schweizer können drauf gehen. Und der Ball geht dann raus zum Rodriguez, dann mit zum Remo Freulo. Der Remo Freulo wieder links raus zum Rodriguez. Rodriguez zieht richtig Strafe um den Flanken und dort ist Bosnien aber zur Stelle. Remo Freulo kommt nochmal den Ball, aber dann kann Bosnien-Herzegowina den Ball erobern und der Gegenangriff starten. Achtung, Schweizer erobert den Ball gerade wieder. Fabian Rieder zieht richtig Strafe um. Fabian Rieder probiert den Ball zum Abschluss zu legen, aber das misslingt. Bosnien-Herzegowina gewinnt auch den Ball wieder.
2: Jetzt ein Zweikampf im Zentrum, rein dort mit dem Seko. Und das hat er mit seiner langjährigen, jahrzehntelangen Erfahrung, hat er das super gemacht und so einen Freistoß rausgeholt. Und Bosnien rennt den bereits ausgeführt, spielt dann jetzt hindurch. Die Schweizer im leichten Pressing gehen jetzt da führen. Noch nicht zu aggressiv, mal jetzt geht der Granit Xhaka ein bisschen führen, aber es hat nichts genützt. Doch jetzt erobert die Schweizer den Ball mit dem Granit Xhaka. Granit Xhaka wird dort gefällt und darum gibt es einen Freistoß rund 5 Meter von der Mittellinie entfernt in der Platzhälfte von Bosnien. Der ist bereits ausgeführt worden, der Freistoß, und der Ricardo Rodriguez hat den Ball auf der linken Seite. Ich weiss aber nicht recht, wo er spielen. Es ist wirklich auch alles ein bisschen statisch da im Spiel. Manuel Akanji mit einer sauberen Ballkontrolle verliert darum ein bisschen da Dynamik in dem Angriff, in dem Standspiel, wenn man dem so will sagen. Jetzt Granit Xhaka mit einem Pass weit führen, aber dort steht kein einziger Schweizer. Darum könnte da Bosnien dazwischen gehen und vielleicht sogar einen Konter lancieren. Aber das hat jetzt der Manuel Akanji auch sehr, sehr gut und sehr erfahren gelöst. Und darum ist der Ball wieder beim Gregor Kobel.
3: Er hat es gelöst, als wäre er 40 Jahre alt mit seiner ganzen Routine. Manuel Akanji. Der Ball ist beim Gregor Kobel, du hast gesagt, und ich habe noch etwas den Ansprache gegen Kobel, die Bälle noch führen. Das verhält halt etwas an Präzision.
4: Ja, da sind jetzt schon so Momente, wo man denkt, der Jan Sommer könnte natürlich von hinten viel besser die Spieler öffnen, weil Bosnien-Herzegowina macht es ganz stark. Sie tun nämlich einfach den Akanji und den Elvedi zustellen, wenn der Kobel den Ball hat und dann muss er einfach unpräzise nach vorne schlagen. Da ist er einfach nicht so gut wie, oder noch nicht so gut wie der Jan Sommer mit der Spieleröffnung und dementsprechend kommt auch keine Fahrt von hinten vom Schweizer Spiel.
2: Die Schweizer haben den Ball wieder verloren. Es ist Bosnien, der den Ball hat, aber tief in der eigenen Platzhälfte, auf Höhe vom eigenen 16er, werden sie jetzt angegriffen von den Schweizern. Man hofft sich da, können den Ball irgendwie zu erobern. Und das ist in dem Sinne auch gelungen. Nur ist es in der eigenen Platzhälfte gelungen. Und erobern ist jetzt auch ein bisschen ein grosses Wort gewesen. Dann hat der Ball schon wieder verloren nach dieser Kopfballabwehr hier vom Nico Elvedi. Aber der Ball wieder ganz hinten bei Bosnien, beim Goli. Der wird jetzt attackiert vom Danen und so attackiert, dass er muss ins Out schlagen muss. Und so gibt es Einwürfe für die Schweizer in der Platz mitte von Bosnien. Sofort ausgeführt in 16er. Schön dort, Danendoy hat sich schön frei gespielt, hat den Ball an der Grundlinie raus. Beim ersten Spieler bleibt er aber hängen, geht wieder an. Das zweite gehen sie dort hin. Aber der Ball geht dann raus, Brelimbolo und der Danendoy, die dort dazwischen gegangen sind. Und so gibt es Abstoß für Bosnien. Und das beim Spielstand von immer noch 0-0 in der 50. Minute.
3: Der Nikola Vasili darf sich also den Ball zurechtlegen und den Freistoß, den Abschluss meine ich, den ausführen, beziehungsweise auch übergibt die Aufgabe seinem Innenverteidiger, Tarik Muharemovic. Wo also der Abschluss? Ah nein, jetzt haben sie doch wieder umentschieden. Jetzt macht doch wieder der Goalie, der Nikola Vasili, der jetzt den Ball hat und Führer spielt. Weit Führer spielt, direkt in die Füße von Nico Elvedi, der zum Garnit Xhaka, der den Ball an Rodriguez übergibt. Rodriguez dann in die Mitte führen zum Fabian Rieder. Der Fabian Rieder wird dort gefällt und darum gibt es einen Freistoß für die Schweizer. Da ist der Gegenspieler nicht einverstanden, der Ivan Sunic, aber der Schiedsrichter hat das klar so entschieden und der Freistoß darf der Garnit Xhaka ausführen, findet aber wieder niemand, wo er anspielen und muss darum sich Zeit lassen. Am Schluss gibt es einen kurzen Pass auf den Rodriguez. Der Rodriguez dann zum Abischer im Zentrum. Der Abischer wieder zurück zum Akanji. Wieder ein bisschen ein ähnliches Bild wie in Halbzeit 1. Jetzt vielleicht Akanji mit der Aktion auf die Linksseite raus. Macht er gut zum Danendoy. Danendoy, der in Strafraum rein geht. Von der Seite Danendoy mit dem Abschluss. Danendoy endlich mal einen Abschluss mit Überzeugung. Er probiert etwas, er macht etwas Unerwartetes. Auch wenn am Schluss kein Problem für den Nikola Vasili zum den Ball parieren. Aber Danendoy mit einer Aktion, die zeigt, hey, so ein bisschen Wille. Der hat dem Schweizer Spiel gut.
4: Ja, er hat den Ball genommen, ist in 16er rein und hat geschossen. Der Granit Xhaka wäre auch etwa aus 18 Metern einschussbereit gewesen. Und die erste Reaktion von Granit Xhaka war, hey, spielen wir ihn. Und das sind natürlich auch keine förderlichen Momente. Wenn einer einen Entscheid trifft und sagt, ich gehe aufs Goal, dann muss man in dem Moment sagen, hey, es war gut gewesen und weiter geht's. Und die Körpersprache fehlt mir momentan bei den Schweizer.
2: Jetzt sind es Bosnier, die da dafür sorgen, dass sie eine aktive Körpersprache haben, weil sie dort auf der linken Seite am Angriffen sind und sich relativ gut durchsetzen können mit dem Ball. Aber jetzt lassen wir wieder zurückspielen, Richtung Mittelfeld. Und dann wollte man in 16er reinflanken, aber dort ist man gut dazwischen gegangen in der Person von Fabian Rieder. Es hat einen Einwurf gegeben für Bosnien. Bosnien muss den Ball ganz hinteren spielen wieder. Ja, eigentlich gerade wahnsinnig gefährlich und kreativ, was da Bosnier bietet gegen die Schweizer. Da sind sie am Kämpfen und jetzt mit einem weiten Ball führen. Dort der richtige Elvedi, der dort in den Zweikampf hineinkommt und gefoult wird vom bosnischen Stürmer. Und so gibt es einen Freistoß für die Schweiz auf Höhe vom eigenen 16er. Also, es gibt eine zähe Sache. Es war bis jetzt eine zähe Sache gewesen und wir hoffen, dass es nicht noch eine zähe Sache bleibt.
3: Eine 52 Minuten gespielt, 0-0 immer noch zwischen der Schweiz und Bosnien-Herzegowina. Also man hat gewusst, dass es nicht einfacher wird als gegen Katar. Man hat gewusst, dass Bosnien fußballerisch vielleicht ein bisschen stärker ist, aber vor allem eben auch präsent ist in Zweikämpfen und halt eben immer sehr hart die Zweikämpfe führt und hinten auch gut steht. Und darum hätte man so eine zähe Sache können erwarten. Aber ein bisschen mehr Lösungen oder ein bisschen mehr Ansätze von Lösungen hat man sich gleichzeitig eben doch auch erhofft von den Schweizer, die hier zwar sehr klar die Kontrolle haben, aber nie wirklich gefährlich werden. Jetzt vielleicht mit dem Ricardo Rodriguez auf der linken Seite, Bosnien wieder gut sortiert. Der Ball zurück zum Remo Freuder, Flanken in Strafe von innen, dort wird es gefährlich und es gibt einen Kopfball von Michel Abischer. Aber am Schluss ist der Ball dann doch klar am Goal vorbei und darum gibt es einen Abschluss für Bosnien-Herzegowina.
2: Aber immerhin mal eine andere Lösung gewesen und immerhin mal ein Kopfballduell gewonnen da von den Schweizer im 16er von Bosnien. Und Bosnien versucht den Ball jetzt wieder kurz zu spielen. Die Schweizer stehen schon im 16er mit dem Brelimbolo, der jetzt auf den Goalie losgeht. Und dann geht man da auf der linken Seite auch raus mit dem Danendoy und auch mit dem Rodriguez. Und das haben sie gut gemacht, die Schweizer. Darum ist der Ball wieder binnen mit dem Granit Xhaka. Granit Xhaka spielt dann für auf den Danendoy. Danendoy wieder zurück auf den Xhaka. Der könnte schiessen. spielt den Ball dort. Oh, ins Zentrum hinein, ein Missverständnis dort. Rieder wäre parat gewesen, hätte ich abziehen können. Aber es war mehr eben ein Flanke auf der hinteren Mann dort. Ich glaube, der Wittmer war es. Und darum hat er nicht können abziehen können, der Rieder. Und nicht können mehr machen aus dem Ball da vom Granit Xhaka. Aber die Schweizer schon wieder im Ball besitzen mit dem Remo Freuler. Remo Freuler sehr aktiv am heutigen Abend oder Nachmittag mit einem guten Doppelpass. Aber das ist durch die Mitte durchgegangen. Und dort wird es immer ein bisschen eng. Das haben wir schon gegen Katar gesehen. Gute Balleroberung von der Schweizer jetzt mit dem Danendoy. Danendoy im 16er in der Danendoy. Ah, kann sich aber nicht durchsetzen gegen zwei Personen. Immerhin, es gibt einen Eckball und Reklamationen von den bosnischen Fans, weil sie gefunden haben bei dieser Balleroberung von der Schweizer, hat ein Foulspiel dazu geführt, dass die Schweizer im Ballbesitz gekommen sind.
3: Ja, es ist tatsächlich wieder der Danendoy, der eine gute Aktion zeigt oder eine bemühte Aktion zeigt. Das spricht so ein bisschen für das, was wir schon gesagt haben in der Halbzeit 1. Wenn es gefährlich wird, dann irgendwie über ihn, aber unglücklich bleibt es dann halt gleich am Schluss, weil halt ja nicht daraus resultiert. Oder jetzt in dem Fall irgendwie ein Eckball.
2: Ein Eckball für die Schweizer mit dem Ebischer, der dort parat ist. Also offenbar haben wir da wirklich auch Neuigkeiten gemacht mit diesen Standards, dass jetzt mal der Michel Ebischer zum Cornerschützen wird und nicht ein Rieder und auch nicht ein Rodriguez. Da kommt der Ball hoch rein, und aber den Kopfball kann man nicht absetzen und das Spiel geht weiter mit der Schweizer nochmal mit einem hohen Ball und ein riesen Fallrückzieher und eine riesen Parade. Wow, was für eine Chance da vom Danendoy, das wäre das Goal des Tages gewesen. Ein super, wie ein Fallrückzieher hat er da gemacht. Und der Goalie kann im letzten Moment beide Hände aufreißen und den Ball in den Corner ablenken. Ja, das hätte eigentlich müssen belohnt werden. Und wenn man es nochmal sieht, da auf dem riesen Screen, dann geht das Publikum fast mit, als wäre es gerade eben passiert. Es gibt aber kein Corner, sondern es war offenbar ein Offside. Das wäre auch noch brutal gewesen, wenn jetzt die Kiste rein wäre. Oder wenn es eine Kiste gegeben hätte und es wäre Offside
3: gewesen. Zum Glück ist er nicht rein.
2: Zum Glück hat der Goli noch die Hände aufgerissen, genau.
3: Uiuiui, aber also wieder da und euch mit dieser Aktion. Auch er, der sich eben da etwas getraut und mit dem Wallungziehen. Oh, der hat also richtig schön ausgesehen. Der ist noch nicht 40, der da und euch. Der ist noch ein bisschen jünger. Wenn er so eine akrobatische Einlage hier kann, kann anzaubern.
4: Ja, also vor allem kann er besser landen als einer, der wahrscheinlich 40 ist. Ja?
2: Und vor allem besser aufstehen.
4: Ja, genau. Aber wieder war es der da und euch, der etwas probiert hat, etwas Unerwartetes probiert hat. Und es ist wirklich so der Einzige, der einen Rhythmus wechselt. Macht, immer wieder etwas versucht zu kreieren. Das ist der Danendoy. Und die Schweiz hat zwar immer noch viel Ballbesitz, aber keiner wirklich ist engagiert.
2: Ein Ballverlust auch von der Schweizer, von Rodriguez, ungewöhnlich. Aber die Bosnier haben zu wenig daraus machen. Immerhin sind sie im Ballbesitz, gehen nicht über die linke Seite mit einem ein bisschen steilen, scharfen Pass. Aber trotzdem nochmal der Ball rein. Aber der geht dann 5 Meter am Goal vorbei. Und so ist es kein Problem da für den Gregor Kobel, den Ball dort können wieder vorzubringen. Und er bringt sofort wieder ins Spiel rein. Aber Bosnier sind natürlich nicht gross zurückgrenzt, sondern sie bleiben gerade dort, versuchen jetzt dort dazwischen zu gehen. Ist ihnen nicht richtig gelungen, aber die Schweizer unter Druck in der eigenen Platzhälfte rein, verlieren jetzt tatsächlich den Ball. Und ui, da wäre fast ein Doppelpass zustande gekommen bei der Bosnier. Aber im letzten Moment noch ein Schweizer Fuss dazwischen, sodass man den Angriff können abwehren konnte. Und Bosnien müssen jetzt neu sortieren, gehen wieder hinten raus in die eigene Platzhälfte.
3: 58 Minuten bald gespielt, 0-0 immer noch zwischen der Schweiz und Bosnien-Herzegowina. Und genau die Mannschaft hat den Ball im Moment. Auf der rechten Seite wird hier attackiert von Ndoy und Rodriguez. Da geht es hinterher Richtung Innenverteidigung. Nikola Katic über den auf die linke Seite. Die Schweizer machen auch hier ein bisschen Druck, sodass Bosnien jetzt recht weiss, wo ane spielen, aber sie lassen den Ball laufen in der eigenen Reihe. Der Silvan Wittmer ist jetzt zwar attackiert, Bosnien-Herzegowina dreht wieder ab, spielt wieder hinten durch. Die Schweizer machen das gar nicht schlecht, probieren den Ball so wieder zu erobern, aber jetzt probieren sie Bosnien über die linke Seite, dort der Ball blockt und dann gibt es einen Einwurf für Bosnien-Herzegowina, wo der Nikol Vedi aber wach ist, zur Stelle ist und die Situation kann klären, also, dass es der nächste Einwurf gibt für Bosnien-Herzegowina. Ich würde mir glauben, einen Wechsel wünschen, so langsam aus Schweizer Sicht. Noch eine halbe Stunde offiziell spielen und ich glaube, es täte im Schweizer Spiel nicht schlecht, wenn ein Offensivspieler kommt.
4: Ja, einfach irgendeiner, der mal ein 1 gegen 1 geht. Schon auch in der Höhe Mittellinie, der einfach die Pace mitnimmt.
2: Ein weiter Neuwurf da von der Bosnier, aber kein Problem dort für den Nico Elvedic, um den rauszubringen. Und jetzt vielleicht eine Kontermöglichkeit mit dem Anandoi. Anandoi leitet sich den Ball weit vor und wird dort abgedrängt. Der Schiedsrichter gibt jetzt die erste geile Karte in dem Spiel, weil das wirklich eine gute Möglichkeit gewesen oder wäre eine gute Möglichkeit gewesen für die Schweizer, wenn sie da hätten können durchlaufen mit dem Anandoi. Aber eben, er ist abgedrängt worden und darum die erste geile Karte. Und ein Freistoß für die Schweizer, aber 10 Meter von der Mittellinie entfernt in der Platzhälfte von Bosnien. Also nichts für einen Direktschuss gegen Führer. Und darum wird weitergespielt mit dem Granit Xhaka. Granit Xhaka spielt den Ball über, kommt nicht schon wieder über und spielt ihn auf den Rodriguez. Rodriguez auf den Breel Imbolo, den wir auch bis jetzt noch gar nicht gesehen haben. Taktisch mit ihm schnell für die Spitze spielen, das hat überhaupt noch nicht funktioniert in dem Match. Der Breel Imbolo geht jetzt nicht auf den Goalie, wo der Ball darum schnell muss rausspielen, macht das aber sehr präzise und darum bleiben Bosnien im Ballbesitz, aber jetzt der Ball hoch drin und Nico Elvedi, gefährlich dort, aber jetzt haben sie es schön und super kontrolliert mit dem Rodriguez zusammen. Manuel Akanji kommt jetzt auch wieder ein bisschen zurück, jetzt ist aber zu spät, weil der Ball schon wieder vorne ist in der Platzhilfe. Aber da verliert man jetzt den Ball ziemlich blöd mit dem Silvan Widmer. Und es gibt einen Konter von Bosnien, allerdings auf der Seite aussen. Und da auch wieder sehr, sehr gut gelöst von der Schweizer Verteidiger, der jetzt dort ziemlich hart attackiert wird. Und es gibt die nächste geile Karte zurecht, würde ich jetzt da sagen. Weil das wirklich tief auch in der Platzhälfte hinein war von der Schweizer. Und da ist man Manuel Akanji voll auf den Fuß gestanden. Also wirklich ziemlich klare, geile Karte.
3: Stempel.
4: Ja, ein schöner Stempel. Wirklich mit seinem ganzen Gewicht und seiner ganzen Erfahrung ist der Edin Džeko da an Manuel Akanji auf den Fuß gestanden. Das tut wirklich weh. Aber es zeigt auch, dass Bosnien eben bereit ist, um jeden Zentimeter auf dem Platz zu kämpfen. Sie gehen eben auch gerade wieder drauf. Und irgendwie würde ich mal die Giftigkeit machen von der Schweizer wünschen.
3: Achtung, jetzt haben sie wieder den Ball erobert, beziehungsweise Schweizer den Ball verloren. Bosnien kommt über die linke Seite dort, aber machen sie es gut, das mal die Schweizer in einem defensiven Verbund und eine klare Situation. Spielen dann führen zum Breel Embolo, da wird gefällt und darum gibt es einen Freistoss für die Schweizer. Wir sehen den Murat Yakin, der immer noch so ein bisschen zum Gestikulieren ist, der immer noch Anweisungen gibt und der nicht zufrieden wirkt mit dem Schweizer Spiel und ich kann ihn durchaus nachvollziehen. Die Schweizer jetzt dann nochmal mit einem Angriff, der gar nicht Xhaka, der den Ball hat, ein paar Meter am Schluss vom Weg auf die linke Seite spielt zum Danendoi. Danendoi, der richtig Strafraum geht. Der Pass spielt den Strafraum zum Rieder. Nochmal Danendoi, wo ein Ball kommt. Und dann aber wird die Situation geklärt. Hier vom Amar Dedic, der zum nächsten Eckball klärt für die Schweizer nach 62 Minuten.
2: Und wenn ich das richtig sehe, kann ich jetzt so ein kleines Bildschirm, wo mir die Corner auch anzeigt, dann ist das, müsste das der sechste Corner sein, stimmt
4: Jawohl,
2: das?
4: Jawohl, das ist korrekt.
2: Ja, das stimmt, Jawohl. Stimmt. Aber ich, eben, ist gut, wenn Stift. Wir da zweite zuverlässige Jawohl. Quellen haben.
4: Genau.
2: Der Ball hoch rein und da ist er fast im Goal gewesen mit dem Breel Embolo, aber es ist abgepfiffen worden, offenbar ist da ein Stürmerfoul gewesen. Mindestens liegt ein Verteidiger von Bosnien am Boden, aber das wäre jetzt mal eine Möglichkeit gewesen, aus einem Standard etwas zu machen. Sonst muss man ja sagen, die Standards noch nicht wirklich gefährlich da von den Schweizer.
3: Es war keine Verteidigung, Peter. Es war 40 Jahre her, der am Boden gelegen ist. Und fast nicht mehr aufstehen, wenn es nach dir geht. Der Edin Džeko ist nämlich gefällt worden, hier im eigenen Strafraum von Breel Embolo. Und es ist klar, es war ein Foul. Allerdings erst nach dieser Kopfballchance. Also das Goal, das hat durchaus gezählt. Und es war eine knappe Situation, der Nikola Vasili, der doch noch hat können eingreifen. Und siehst du, was auch ich sehe, lieber Peter?
2: Ja, 60 Minuten hat er wirklich gut durchgespielt, muss man sagen. Aber für einen 40-Jährigen sind dann halt 60 Minuten dann auch mal genug. Oder eine Stunde
3: gespielt. Es ist nicht zum Aushalten. Wirklich, das Checko-Bashing am heutigen Abend.
2: Er hat das wirklich sehr, sehr gut gemacht. Und eben, also mit 40, 60 Minuten auf dem Top-Niveau durchzuspielen, ich ziehe meinen Hut. Aber ich habe noch den Kopfhörer drüber, darum geht es im Moment nicht. Aber ich ziehe ihn innerlich für die Leistung hier von einem 40-Jährigen bei der Weltmeisterschaft hier im 2026 in Los Angeles.
3: Weißt du, die Spieler die machen immer mehr für ihre Fitness, schauen auf die Ernährung, gehen regelmässig ins Training, sodass sie eben auch mit 40 noch auf Top-Niveau können bestehen können. Die gehen da wirklich alles,
2: ja, aber wenn er jung war, hat er das wahrscheinlich noch nicht gemacht.
4: Darum mag er eben jetzt noch, hat das Pulver noch nicht verschossen. Die
3: Schweizer haben den Ball in der eigenen Reihe, und zwar auf der rechten Seite mit dem Silvan Widmer, der hier probiert, führen zu spielen. Das misslingt aber, und darum muss er hier ziemlich hart attackieren, seinen Gegenspieler, um wieder an den Ball kommen. Es gelingt ihm aber nicht. Bosnien bleibt im Ball, sitzt auf der linken Seite, muss aber wieder abdrehen, weil die Schweizer wieder gut sortiert sind. Spielen hier wieder hinten um. Es geht über den Sunic, der den Ball hat, und dann über den Nikola Katic, der den Ball bekommt. Und die Seite wechselt auf die rechte Seite zum Amar Dedic. Dedic im Duell mit dem Ndoye in der Mitte, und er spielt dann aber wieder zurück.
2: Und auf die linke Seite, dort haben sie den Ball wieder, aber wird sofort zugestellt von den Schweizer, und darum gibt es dort kein Durchkommen. Und die bosnischen Fans, die melden sich jetzt da, die kumpen umeinander in dem riesen Stadion rein. Unfassbar laut, unfassbar gute Stimmung da von den bosnischen Fans in Los Angeles. Bei dem Match da zwischen der Schweiz und Bosnien, wo es eben 0-0 steht, in den 65. Minuten. Und Bosnier versuchen den Schwung ein bisschen auszunutzen über die linke Seite, und dort gehen die Schweizer dazwischen, und es ist wieder der Silvan Widmer, nein, es ist der Nico Elvedi, Entschuldigung, der dort dazwischen ist und eine gare Karte nicht bekommt. Er hat nur ein Lächeln übrig für das, weil er findet, es war keine gare Karte gewesen. Aber wenn wir sie in der Wiederholung sehen, Katrin Lehmann, kann man es, glaube ich, schon geben, oder?
4: Ja, vor allem er wäre bereit für einen Doppelpass. Das heisst, der Nico Elvedi hat eigentlich noch ein relativ wichtiges Foul gemacht. Und es ist eine klare, gelbe Karte, weil sonst wäre der Nico Elvedi einfach umspielt worden. Und das ist jetzt tatsächlich eine gefährliche Situation. Eine Distanz, die eben sehr viel Torgefahr kann jetzt da hervorrufen kann. Und eigentlich etwas, wo die Schweiz man müsste auch vor einem gegnerischen Goal haben, einen Freistoß aus etwa 30 Metern von der halben linken Seite.
2: Nur einmal in der Mauer, aber der hat jetzt die Mauer auch verlassen, hat sich rüber verschoben, weil er dort Angst hatte, dass der Ball rübergespielt wird und dann von der linken Seite reingeflankt wird. Aber der Freistoß ausgeführt und nicht wirklich gefährlich gewesen. Und es gibt jetzt aber einen Einwurf auf Höhe von der Cornerflagge für Bosnien, bereits ausgeführt. Bosnien immer noch so auf Strafraum, Grenzehöhe, versuchen jetzt da mal kleiner zu kommen, richtig Strafraum. Aber die Schweizer stehen dort gut, trotzdem Bosnien immer noch im Ballbesitz und können sich dort fast durch setzen. Und das nächste Foul, nein, sagt der Schiedsrichter, ein mutiger Entscheid, aber Bosnien bleibt im Ballbesitz dort auf der linken Seite. Der nächste Bosnier, der dort umgeht und liegen bleibt und der sterbende Schwan macht, aber das Spiel läuft weiter, nützt alles Sterben von dem Schwan nichts dort draussen. Immer noch hat er die Hand oben, und jetzt haben Bosnier, glaube ich, den Ball rausgeht, und jetzt hören wir das Buhen da von den Zuschauern, die gefunden haben, das wäre ein klares Foul gewesen, da am Katic, nein, am Kolasniac, aber ich glaube, der Schiedsrichter hat das anders gesehen, oder glaube ich nicht nur, sondern das ist ja so, ob es auch wirklich anders war, das müsste man vielleicht auch in der Wiederholung sehen. Auf jeden Fall steht er jetzt wieder, also ist schnell wieder verstanden, da der sterbende Schwan, und kann wieder weiterfliegen. Wir sehen es jetzt hier in der Kamera vom Schiedsrichter, aber ich habe ehrlich gesagt nicht erkannt. Wie auch immer, es wird weitergespielt. Der Ball auf Höhe von der Mittellinie, Einwurf für die Schweizer, und die gehen dann schön der Bosnier, weil sie ihn ja rausgehauen haben.
3: Hätte sich nicht hier pflegen lassen, weil wenn du die pflegen lässt, dann musst du noch eine Minute raus. Und darum überlegt sich jeder Spieler 2 bis 3 Mal, ob er wirklich will liegen bleiben und eben die Pflege in Anspruch nehmen. Und dann noch die Minute von außen müssen zuschauen. Bosnien hat sogar wieder einen Ballbesitz in der eigenen Platzhälfte. Die Schweizer machen Druck und gewinnen hier auch den Ball. Gut gemacht von Brel Embolo, der jetzt aber müsste den Ball wieder abgeben machen zum Daniel Doi. Daniel Doi, der Strafraumgrenze. Daniel Doi wird dann auch gefällt? Nein, wird er nicht, sagt der Schweizer zum Unverständnis von allen unten auf der Schweizer Trainerbank, die sagen, hey, das war ein Glasfeld, auch in meinen Augen am Bildschirm hat das nach einem Foul gesehen. Aber Bosnien wieder mal gegen Angriff. Flanken im Strafraum rein, dort dann aber der Manuel Akanji zur Stelle kann vorerst klären. Bosnien hat sogar noch bleibt im Ball zu Tatum, hat sich Josevicius, und dann ist der Gregor Kobel, der den Ball noch abprallen kann, und zwar nach vorne, und zum Glück ist dort nicht irgendein Stürmer von Bosnien hat sogar noch zur Stelle, sondern Es ist der Michael Wedi, der kann klären, nachdem der Gagakobi hier unten nach vorne hat er abgefallen. Jetzt ist gerade etwas gegangen in diesem Spiel. Angefangen bei dem Foul, wo keins war, vorne und dann gerade der Gegenstoss von Bosnien-Herzegowina. Und darum ist kurz Zeit hier zum Durchschlag. Es gibt nämlich die nächste Trinkpause. Gott, sind wir Action gewesen?
4: Ja, und was mir nicht gefallen hat, das sind 5 Schweizer, sind vorne stehen geblieben und haben die Hände verrührt, während Bosnien den nächsten Angriff gestartet hat. Und das war ein ganz gefährlicher Abschluss gewesen. Er war nämlich gegen die Laufrichtung von Gregor Kobel gewesen. Und ich nehme ihn in Schutz, dass er den Ball irgendwie nach
3: absolut,
4: vorne
3: abgewehrt hat. Absolut, es war nicht mal ein Vorwurf gewesen. Ja, ja. Es ist einfach...
4: Das war ein ganz gefährlicher Torabschluss gewesen. Und das ist so symptomatisch. Die Schweizer verrühren die Hände und bleiben stehen, anstatt dass sie einfach weiterspielen. Und ja, sie hadern. Man muss sagen, sie sind unsicher, sie hadern. Und im Moment kommt ihnen wahrscheinlich jetzt die Hydration Break, die jetzt da ist. Also die Getränkepause kommt ihnen zugute.
3: Vielleicht mal anders als sonst.
4: Ja, genau.
3: Weil, bis jetzt ist es so gewesen, nach der Pause sind sie nicht gut zurückgekommen. Jetzt vielleicht stärker dazu beitragen soll, wenn ich es richtig sehe, ein dreifacher Wechsel auf Schweizer Seite. Ich habe hier Djibril Sow gesehen, der bereit steht, zentraler Mittelfeldspieler. Ich habe hier oben Vargas gesehen, Flügel, der könnte reinkommen. Ich hoffe nicht für Daniel Doi, weil der gefällt mir immer noch in diesem Match. Und, wen habe ich noch gesehen? Der Juan Manzambi, der sich auch bereit gemacht hat, der wäre ein Offensivspieler, der die nötige Impuls vielleicht geben kann. Peter, bist du einverstanden, wenn ich sage, der dreifach wechselt, der kommt jetzt, glaube ich, zum richtigen Zeitpunkt. Ich glaube, das ist gut, wenn der jetzt kommt.
2: Ja, das ist schon möglich. Also, das Beste ist jetzt eigentlich wirklich die Trinkpause, weil die Bosnien sind jetzt so gut unterwegs.

0: wird vielleicht die Position von jemandem auch interpretiert. Und darum ist es jetzt eigentlich das Wichtigste, dass es gerade wechselt und alle gerade wissen, wie es weitergeht. Und ich denke, dass der Joel Mansambi da jetzt genau der Richtige ist, um reinkommen. Ich erwarte sehr viel Eis gegen Eis von ihm. Und ich erwarte auch, dass der Breel Embolo hoffentlich mehr reingeht. Oh, du sagst schon auch.
1: Ja, du sagst schon auch. Ja, wegen dem Dan und euch. Aber warum sagst du auch?
2: Genau, korrekt. Wegen dem Dan und euch, der raus muss.
1: Kann ich nicht nachvollziehen, ehrlich gesagt. Dann geht raus, Michel Abischer geht raus und der Fabian Rieder geht raus. Rieder und Abischer, finde ich, verständlich. Da kommen zwei ins Spiel, die sich nochmal neue Impulse und neue Schwung geben können. Dann und euch, eben, er war unglücklich, okay. Aber der hat doch Schwung gebracht. Das ist doch der Einzige, der Aktionen hatte, der Einzige, der Läufe gemacht hat, der Einzige mit Abschluss in diesem Match. Ich sehe es nicht.
0: Also das Einzige, was man sagen kann, er ist wahrscheinlich so durch, weil glatt. Er für alle zehn anderen glatt. Auch gerannt okay. ist. Also das ist die einzige Erklärung. Und der Gibril So bin ich jetzt sehr gespannt, weil er ist jetzt auch nicht bekannt für die überraschendsten Momente und die dynamischsten Sprint. Hoffen wir, dass wir da eines Besseren belehrt werden.
2: Ja, ist für mich auch sehr, sehr ein überraschender Wechsel. Die anderen kann ich nachvollziehen. Vor allem hat der Ruben Vargas, der doch eben einen guten Match zeigt hat und jetzt mit ein bisschen neuer Energie da kann vielleicht etwas machen. Und er tut eigentlich mit diesen Wechseln auch ein bisschen abkommen vom Weg von der Sicherheit. Der Murat Yakin, der eigentlich eben Rieder und auf der anderen Seite Ebischer so ein bisschen wollte reinbringen, damit man defensiv sicher auch gut abgesichert ist. Und jetzt ist es doch meiner Meinung nach auch ein Zeichen Richtung Offensive, dass man noch mal etwas reinlegen will in Sachen Offensiven, oder Katrin?
0: Also ich bin gespannt auf Gibril Sow, seine Angelegenheit, ob er mit seiner physischen Präsenz vielleicht eben auch am Granit Xhaka kann mehr Freiheit geben, weil er jetzt praktisch auf dem Doi seiner Position, also hinter dem Embolo spielt. Und ich kann mir sehr gut vorstellen, dass dadurch vielleicht eben ein Remo Freuler oder ein Granit Xhaka oder eben auch ein Joel Mansambi kann mehr reinziehen, weil er einfach die physische Präsenz in der Mitte hat.
1: Der Manuel Akanji ist gefällt worden in der eigenen Platzhälfte drin. Und dann gibt es einen Freistoß weit hinten für die Schweizer. Da ist schon ausgeführt worden. Gegen Kobel hat der Ball gespielt zum Akanji. Dann auf der linken Seite zum Ricardo Rodriguez. Der Führer zum Brill Embolo. Der wird dort hart angegangen. Und wieder reklamiert die Schweizer, das war doch ein Foul gewesen. Aber der Schiedsrichter lässt hier weiterspielen. Bosnien-Herzegowina hat den Ball, verliert ihn aber gerade wieder wegen einem Foulpass, sodass die Schweiz neu aufbauen kann. Hier gegen Kobel ist angespielt worden. Ein bisschen unter und darum einen weiten Ball führen, richtig Embolo, der aber das Kopfballduell verliert. Trotzdem hat Schweizer den zweiten Ball mit dem Johan Mansambi, der ihn hat und führen legt zum Ruben Vargas. Vargas jetzt auf der linken Seite geht und drauf um ihn. Vargas mit dem Pass über. Nochmal Vargas, der jetzt eine Flanke schlägt und dort
2: kommt und da ist Goal!
1: Der Johan Mansambi zum Abschluss und mit dem Nachschuss quasi schießt das 1:0 für die Schweiz in der 74. Minute. Er kam so und traf Johan Mansambi.
2: Sehr, sehr gut gemacht, das Ganze mit ein bisschen Glück auch. Aber am Schluss zieht er eben am richtigen Moment ab und bringt da die Schweiz mit 1:0 in Führung. Die Wechsel gegen Katar sind schlecht gewesen von Murat Yakin. Da gibt es keine Zweifel, aber die haben sich jetzt ausgezahlt, Katrin.
0: Ja, es war genau so ein Laufweg von Joel Mansambi. Er gewinnt den Ball hinter der Mittellinie auf der linken Seite und zieht voll durch in den 16er rein. Und dann gibt es da den Prellball und der Vargas bringt ihn nochmal rein. Und der Mansambi bleibt einfach in dem 16er innen. Aber lanciert und ausgelöst hat der Mansambi den Angriff in der eigenen Platzhälfte. Und das ist genau das, was immer gefehlt hat. Die Initiative, die Laufwege, die überzeugten Laufwege.
1: Und du sagst überzeugt. Und überzeugt ist auch das Stichwort für einen Abschluss. Der Ball ist schon so ein Prellball, der zu ihm kommt. Und er sagt, hey, da nehme ich jetzt direkt. Ich schieße einfach drauf. Und siehe da, es gibt ein Goal. Also Entschlossenheit in der Offensive, das, was wir so fest wollen haben, das hat er jetzt gebracht in den ersten paar Minuten. Und trifft er so.
0: So wichtig. Und er ist einfach 60 Meter gesprintet. Und ich glaube, er ist mit diesen 60 Metern gesprintet, mehr gesprintet als die ganze Mannschaft in der ersten Halbzeit zusammen.
2: Die Schweiz führt also dank dem Goal von Johan Mansambi mit 1:0. Und eben, man muss es auch noch mal sagen, auch der Ruben Vargas hat einen grossen Anteil gehabt an dem Goal, dass er sich so hat können durchsetzen konnte. Nicht im ersten Anlauf, sondern im zweiten Anlauf. Und dann die Flanke reingebracht hat. Dort ist leider noch kein Schweizer gestanden. Und dann hat es ein bisschen Glück gehabt. Aber es war eben nicht nur Glück gewesen, sondern die Flanke ist auch so gut reingekommen, dass der

0: bosnische Verteidiger den Ball nicht richtig kontrollieren können. Und am Schluss ist er eben beim Manzambi gelandet. Und darum sieht das alles wieder ein bisschen besser aus hier in Los Angeles beim Spielstand von Schweiz 1, Bosnien-Herzegowina 0 in der 75. Minute. Manzambi wieder mit einem Ball dort Richtung Vargas, aber der konnte abgefangen werden. Und ja, man hat ja zwei Sachen wollen lernen aus dem ersten Spiel gegen Katar. Auf der einen Seite effizienter zu werden. Da ist man im Moment gleich effizient wie gegen Katar, aber vor allem auch in der Defensive disziplinierter werden. Und das können die Schweizer jetzt zeigen. 70.026 Zuschauerinnen und Zuschauer hat es da in dem Kessel, wo die Sonne jetzt vorgekommen ist und die Sonne auch für die Schweizer scheint.
1: Der Gregor Kobel hat den Ball am Fuß. Ganz hinten wird angegangen, spielt einen kurzen Pass zum Djibril Sow. Der dann zurück zum Nicol Vedi. Der Nicol Vedi läuft ein paar Meter vorne zum Granit Xhaka, dann der Pass. Der spielt gerade wieder hinten. Und der Remo Freuler sucht jemanden, findet neben sich der Alvedi. Und dann ist wieder der Xhaka, der den Ball hat und auf die linke Seite raus spielt. Der Ricardo Rodriguez, der jetzt Bosnien-Herzegowina, der ein bisschen mehr presst, der jetzt natürlich Druck macht. Die wissen jetzt, sie brauchen dringend das Goal und sie gehen jetzt auch voll drauf. Vorne, was sie bis jetzt weniger gemacht haben. Gibt vielleicht auch wieder Raum für die Schweizer. Achtung, jetzt ein Fehler. Brelembolo kommt hier fast an den Ball, aber der Nikola Vasili hat aufgepasst. Der Goalie von Bosnien-Herzegowina kommt raus und klärt die Situation.
0: Bosnien im Ballbesitz, aber irgendwie in der eigenen Platzhälfte und, ich weiss nicht, hört man es?
2: Ja, die Schweizer Fans sind da.
0: Genau, die sind da. Und ja, wirklich auch in einer grossen Anzahl. Das muss man ja schon sagen. Natürlich gibt es einen Haufen Schweizer, die hier an der Westküste leben. Aber es sind offenbar auch gleich viele. Trotzdem, trotz der hohen Preise, trotzdem, dass man nie so genau weiss, ob man hier in das Land reinkommt oder nicht, haben sie den Weg auf sich genommen da nach L.A. und unterstützen da die Schweizer Fußballnationalmannschaft. Also, Bosnien muss natürlich jetzt reagieren. Hat aber Mühe, da überhaupt aus der eigenen Platzhälfte rauszukommen. Die Schweizer können da den Ball erobern. Zusammen mit dem Akanji und dem Granit Xhaka und dem Vargas. Vargas spielt jetzt zurück auf den Rodriguez. Rodriguez jetzt mit einer sauberen Ballkontrolle auf den Freuler. Und ich glaube, auch das Learning ist auch von Murat Yakin, dass man nicht die erfahrenen Spieler ausnimmt, kurz vor Schluss, wenn man 1-0 führt. Und das darf er heute sicher nicht machen. Aber genau so ein erfahrener Spieler jetzt mit einem riesen Bock, mit dem Rodriguez, aber der andere erfahrene Spieler, Manuel Akanji, kann dazwischen gehen. Auf der Manzambi. Manzambi spielt dann weit über dort, kommt in 16er rein, wird jetzt aber abgedrängt. Trotzdem, Manzambi bleibt im Ballbesitz. Nochmal her, spielt dann vorne dort. Achtung, Möglichkeit für einen Schuss. Ah, gar nicht Xhaka. Nimm doch den Mut zusammen und schiess, statt da nochmal ein Päschen zu geben. Das wäre eine gute Möglichkeit gewesen für den Granit Xhaka. Also, die Schweizer bleiben da in der Druckposition gegen Bosnien. Man lässt da nichts zu, man lässt es gar nicht erst ins Spielfeld reinkommen. Das machen sie bis jetzt sehr, sehr gut. Allerdings jetzt die Bosnier, die das Spiel ein bisschen beruhigen können. Und das kommt ihnen vielleicht eher entgegen.
1: Der David Gala übrigens auch richtig hässlich war, gerade der Assistenztrainer von der Schweizer, weil der Xhaka da den Pass gespielt hat und nicht selber abgeschlossen hat. Er hat sich da, glaube ich, auch einen Schuss gewünscht oder einmal etwas Gefährliches aus dieser Aktion vom Granit Xhaka. Schönes Bild aber vorher gesehen, wo der Murat Yakin mit dem Gala zusammen und mit dem Kevin Emes, einem Analyst von der Schweizer, das Goal so bejubelt hat. Zu dritt haben sie sich gefreut. Achtung, Schweizer wieder im Ball
0: gesetzt.
1: Und dann die Embolo läuft aufs Goal und wird gefällt. Und das sieht nach Notbremse aus. Es gibt die rote Karte für Bosnien-Herzegowina in der 80. Minute. Der Brel Embolo lanciert vom Joan Manzambi, läuft in Strohraum rein und der Verteidiger legt ihn um. Der Brel Embolo holt hier also Freistoß raus. Wahrscheinlich ist es gerade noch vor der Strohraumgrenze gewesen. Und es gibt eben auch wegen Notbremse die rote Karte für den Tarik Muharemovic und die Schweiz spielt in Überzahl.
0: Ja, das war wirklich haarscharf an der Grenze, oder Katrin Lehmann,
2: ja,
0: zum Penalty.
2: Ich glaube auch, dass da nein, die Foul ist tatsächlich außerhalb war und es ist auch keine Diskussion. Ja. Er trifft, er rutscht von hinten rein und er trifft das Standbein vom Brel Embolo und wirklich wieder ein super Ball vom Manzambi, der einfach mal die Vertikale da das probiert hat, dass man da reinkommt und siehe da, schon passiert etwas. Also die Einwechslung von Manzambi, die mich ein bisschen gefordert hat, natürlich, wir müssen uns auch selber schauen.
1: Ja, selbstverständlich, das ist immer wieder wichtig.
2: Genau, die ist jetzt auch wirklich, hat sich ausgezahlt bis jetzt.
0: Der Freistoß ist parat. Das ist der Ruben Vargas zusammen mit dem Granitschakka, der dort parat steht. Dreier sind es, glaube ich, von der Schweiz, der dort neben der bosnischen Mauer steht, um da den Ball ein bisschen verdecken. Und der Vargas könnte da schon rundherum ziehen. Aber auch der Granitschakka hat einen sehr guten Schuss. Jetzt kommt der Ball und direkt vom Goli mit den Füßen abgewehrt. Das ist genau dort durchgekommen, wo er hätte sollen. Aber der Goli ist auch dem Ort gestanden, wo er hätte sollen. Und darum hat er da können abwehren. Die Schweizer bleiben im Ballbesitz mit dem Vargas. Vargas spielt zurück auf den Rodriguez. Rodriguez wieder auf den Vargas. Vargas auf der linken Seite mit dem Manzambi. Manzambi geht da Richtung 16er. Immer noch Manzambi wieder mit dem Dribbling. Nochmal Manzambi. Manzambi kann sich nicht richtig durchsetzen, dass er den Ball nicht reinbringt. Aber er holt einen Corner raus für die Schweizer Nationalmannschaft. Und darum kommt es da zum nächsten Standard. Und der Freistoß, der ist wirklich sehr, sehr gut geschossen worden da vom Ruben Vargas. Wir sind in der 82. Minute Schweiz 1, Bosnien-Herzegowina 0 und der nächste Corner kommt mit dem Ruben Vargas, der da auch Schwung reingebracht hat. Er wartet noch ein bisschen, bringt den Ball jetzt wahrscheinlich hoch rein. Mit Manzambi hat man noch eine Alternative auf den Manzambi, aber der Goli kann den Ball wegfusten. Jetzt aufpassen, dass man da nicht in den Konter reinläuft, aber der Granitschakka macht das gut und kann den Ball da im Moment da schön beruhigt in den Schweizer Füße rein.
1: Was ich vor Ewigkeiten vor der roten Karte noch sagen, wie schön ich es gefunden habe, das Bild Gala, Jakin und Emes, der Analyst, die zusammen gejubelt haben, die haben sich da etwas ausgedacht bei diesem Wechsel und es ist offenbar voll aufgegangen. Und das Trainerteam hat da also Freude gehabt, dass ihr Plan funktioniert hat zu dritt. Das bejubelt im Kreis gumpend. Ein sehr schönes Bild von diesen drei. Jetzt gibt es offenbar den nächsten Wechsel, zeigt gerade Lehmann mir an. Nummer 26 sagt sie, das wäre der dritte, der hier offenbar noch ins Spiel kommt. Vorne der Stürmer, der also vielleicht noch zu paar Minuten kommt. Basel für Basel wäre das dann vielleicht. Der
2: Peter, da müssen wir
1: einschreiten. Basel für Basel. Grossartig, die Idee.
0: Das ist
1: für einen Basel, der ausgewechselt wird fantastisch. Und das
2: Peter, erste
1: von Murat
2: Yakin
1: an der Seitenlinie,
0: ja,
1: es ist einfach so. Und der Ball jetzt beim Granitschakka. Der Granitschakka kommt aus
2: Mikrofon
1: Basel.
2: Ausschalten.
1: Der Ball jetzt aber beim Ruben Vargas wieder auf der linken Seite. Alles gut, ich habe mich wieder alle beruhigt. Der Granitschakka hat den Ball gespielt zum Makanji, der hat auch gespielt, Frieden, weiß ich gar nicht. Dann geht es zum Nico Alvedi, der den Ball fast verliert, aber jetzt ist der Ball beim Gregor Kobel.
0: Nur wenn man Minderwertigkeitsgefühl hat, hat man die Bedürfnisse auch, die Schweizer Spieler eben nicht nur als Schweiz zu bezeichnen, sondern eben auch als Städter oder kantonal Basler zu bezeichnen. Würde einem Zürcher wie uns zwei nie.
1: Nie.
0: Also, Manzambi spielt den Ball zurück auf den Granitschakka. Granitschakka über auf den Elvedi, der mit einem guten Steilpass. Achtung, gefährlich jetzt im Strafraum rein. Kommt Flanke Richtung Manzambi, kann den Ball nicht kontrollieren. Embolo, nochmal und da ist Goal! Ruben Vargas! 2-0 in der 84. Minute kann er da das Goal erzielen. Wunderbar rausgespielt. Ja, jetzt ist der Zapfen ab da bei den Schweizer Spielern.
1: Grossartig, und das macht Ruben Vargas mit dem Schlenzer in Ecke, flach und präzise. Das ist eben die Chancenauswertung, die uns so ein bisschen gefällt hat hier im Spiel 1 und auch hier in der ersten Halbzeit. Ruben Vargas zeigt, dass er es besser kann und ich mag es ihm gönnen. Ruben Vargas gegen Katar bemüht, aber unglücklich. Und heute kommt er eben nicht von Anfang an, sondern auch wird erst eingewechselt. Ist vielleicht auch ein bisschen bewusst die Reizaktion von Murat Yakin, die sich zerstossen?
2: Ja, also es ist einfach so, es gibt zwei Spieler, die einfach Akzent oder etwas Neues reinbringen können. Das ist der Manzambi und das ist der Vargas. Also du kannst ja nur etwas anderes machen oder spielen, wenn du auch Spieler hast, die Varianz eben reinbringen. Und man muss auch noch sagen, der Manzambi hat wieder seine Füße im Spiel gehabt. Er ist in 16er reingekommen, auf der rechten Seite und leitet dann über zum Vargas. Und da ist jetzt natürlich sicher der Schweiz entgegengekommen, dass da hinten einer fehlt. Bei Bosnien, weil sonst wäre er nicht so ganz allein im hinteren 16er, der Ruben Vargas, der einen schönen anderen Ecken überschlänzt, rein da.
0: Ruben Vargas, also mit dem 2-0 und das sieht jetzt noch ein bisschen entspannter aus als dort gegen Katar, wo die Schweiz nur 1-0 geführt hat. Und man muss jetzt auch sagen, Bank hat da eindeutig für den Neuschwung gesorgt in dieser Nationalmannschaft mit diesen Einwechslungen. Und es gibt die nächsten Einwechslungen und ich muss dir ehrlich sagen, für mich ist es schwer zu erkennen, weil das ist ganz unten an mir und darum sehe ich da nicht richtig, wer jetzt da einmal der Kages ist, glaube ich, reingekommen für den Wittmer. Ja, jetzt wird es mir da anzeigen. Ganz lieb auf diesem riesen Screen oben. Jetzt sehe auch ich, was da passiert im Stadion live unten, weil Bank und all das, das sehe ich nicht, das ist abdeckt da, weil es halt zu wenig steil ist, aber mir immer noch viel steil ist eigentlich. Aber ich bin froh, sehe ich da wenigstens auf dem Screen, was unten passiert bei der Bank von der Schweiz. Und wir sind in der 87. Minute. Die Schweiz führt gegen Bosnien-Herzegowina mit 2-0 und hat noch einmal mehr auf dem Spielfeld, als das Bosnien hat.
1: Und gleichzeitig frage ich mich jetzt trotzdem auch wieder, warum Kages für Wittmer? Ist mir jetzt auch nicht ganz klar, warum der Kages noch zur Minute kommt. Auf dem Schweizer nehmen wir zuerst den Angriff mit. Joan Manzambi auf der rechten Seite, treibt Richtung Strafraum, legt dann raus zum Kages, der eben eingewechselt worden ist. Und es gibt einen Einwurf für die Schweiz. Da Luca Kages, wie auf den Ball geht, ins Spiel. Hinter sich zum Melvedi, der den Ball hier bekommt, kann kontrollieren. Führerspiel zum Xhaka, aber gerade wieder zurückkriegt. Der Melvedi, der jetzt eine Anspielstation sucht, sie hinter sich findet. Und dann geht es über Richtung Manuel Akanji. Manuel Akanji, weiter Ball für rechts. Flügel dort, wo probiert etwas zu kreieren, nämlich der Joan Manzambi wieder. Bleibt hängen zuerst, aber kommt einmal am Ball, bringt die Flanken in den Strafraum rein und dort ist dann der Goalie von Bosnien-Herzegowina, der die Sache kann klären kann. Nikola Vasili hält den Ball fest. Also warum bringt man wieder auf der Außenposition einen Verteidiger, der keine WM-Erfahrung hat? Natürlich, es steht jetzt 2-0, nicht 1-0, aber trotzdem ist es doch irgendwie nicht nötig unbedingt, oder?
2: Also ich habe das Gefühl, dass es ein sehr kurzfristiger Wechsel jetzt war. Der hat sich nicht so wirklich angebahnt. Ich habe das Gefühl, dass Silvan Mittmann ist einfach durch war.
0: Erzähl, es ist nicht passiert, nur eine riesen Chance.
2: Ja, aber es, ist so, es gibt niemanden, der so schön sagt wie du, Peter.
1: Das stimmt.
2: Ja.
1: Danke. Das ist mir auch schon aufgefallen.
2: Gell? Ja. Da kann ich gar nicht weiterreden. Ich möchte das nicht zerstören, der schöne Vokallaut.
0: Ich habe dich untermalt quasi, in dem, was du gesagt hast.
2: Also. willst du das melodisch untermalen, dann würde ich sagen, dass ich wirklich denke, dass der Wittmer irgendwo angeschlagen ist. Das denke ich, wunderschön. Ja, das so redet eben Zürcher, ja. Lionel.
0: Es zeichnet sich jetzt auch noch ab, dass der Bre Lembo rausgeht und der Cedric Iten reinkommt. Und ja, ich sehe das ganz genau gleich wie du, Katrin. Ich glaube auch, dass der Wittmer da angeschlagen war und raus hat müssen. Und darum jetzt der Kages reinkommen ist. Und ich sehe es auch so ein bisschen so, wie der Lionel es gesagt hat, eben, es steht jetzt 2-0. Und das ist etwas anderes, als dass man solche Wechsel dann macht bei 1-0. Also, neu der Cedric Iten im Sturm für den Breel, Imbolo und Bosnier in Ballbesitz. Wir sind in der 89. Minute. Schweiz 2, Bosnien-Herzegowina 0.
1: Und in Ballbesitz mit dem Goalie, Nikola Vasili. Man merkt natürlich schon auch, dass Bosnien 0-10 spielt. Also die Schweizer profitieren natürlich schon ein bisschen von dieser Überzahl und sind jetzt auch wieder im Ballbesitz mit dem Remo Freuler, der überspielt zum Captain. Granit Xhaka legt zurück, kriegt ihn aber gerade wieder zugespielt. Dann zum Joan Manzambi. Joan Manzambi hat viel Platz. Was macht er damit? Legt ihn sich ein bisschen vor, geht dann gleich über rechts, Luca Kages, der dort den Ball kommt. Der Ball könnte in Strafraum flanken, lässt sich aber auch Zeit und spielt den hinteren. Remo Freuler, der überlegt, was er macht, spielt auch wieder hinteren. Nicole Vedi zum Akanji. Akanji dann auf die Linksseite zum Rodriguez. Die Schweiz so einen Strafraum um aufgestellt. Ruben Vargas jetzt, wieder der Captain. Gar nicht schaffen. Guter Ball auf den Vargas. Vargas
0: und
1: passt in die Mitte. Und Joan Manzambi, der glänzt ja richtig heute oben. Mit dem 3-0 für die Schweiz in der 90. Minute und das Lachen im Gesicht von Murat Yakin, der denkt sich, je lebt vielleicht an den Siegländ im ersten Match mit dem Wechsel. Aber heute hat er uns angebracht und der Mann, der hat richtig, richtig viel gebracht.
0: Der Manzambi ist ja noch kritisiert worden, als er eingewechselt worden ist gegen Katar, weil er halt nicht auf seiner Position gespielt hat. Auch andere Schweizer, die eingewechselt worden sind, ihre Position nicht behalten haben. Sie haben mehr ein bisschen etwas für die Tribüne zeigen, für sich selber zeigen. Und das ist auch kritisiert worden intern vom Team. Und offenbar hat es genützt, der Manzambi. Also wirklich sehr, sehr schön. alles ausgelöst vom Granit Xhaka. Und wieder ist es der Ruben Vargas, der die Flanke reinbringt. Butterschön auf der Mansambi, der da mit seiner Klasse eigentlich kein Problem hat, um das Goal zu machen. Und jetzt sehen wir vor allem die Schweizer Fans auf dem riesen Screen am Jubeln bei dem 3-0. Und ja, Bosnien-Fans, die sind natürlich enttäuscht, ist klar, aber die feiern gleich auch ein bisschen. Für sie ist es ja so ein riesen Erlebnis dürfen bei dieser Weltmeisterschaft dabei sein anstelle von Italien. 3-0 also für die Schweiz hier gegen Bosnien.
1: Und wir sind schon in der Nachspielzeit. Ich weiss nicht, ob du gesehen hast, wie viel es gibt, Peter. Wir haben es noch nicht eingeblendet gesehen. Ist, glaube ich, noch nicht geworden. Werden wir sicher.
0: Minuten.
1: Jetzt kommt 6 Minuten, gibt es oben drauf. Die Schweizer führen hier komfortabel mit 3-0. Verlieren jetzt aber den Ball an Bosnien-Herzegowina. Probieren es gerade zurückzugewinnen. Machen gerade den Druck. Das gefällt auch beim Stand von 3-0, wie dort dran zu gehen und ein bisschen zu pressen. Jetzt muss Bosnien-Herzegowina darum auch hinten durchspielen mit dem Kartic und dann sogar zum Goli zurück, zum Nikola Vasili, der den Ball in den Füße hat. Bosnien-Herzegowina baut neu auf, über die linke Seite, wieder die Schweizer, die pressen, darum geht es wieder über den Goli, mit dem Ball führen, dann der Kakes, der das Kopfballduell gewinnt, dort reingeht und führen köpfelt, das hat der Gittenwerder dort gestanden, aber im Offside und darum hat er den Ball Siegler und der Nikola Vasili hat ihn wieder in den Füßen. Man hat schon auch gemerkt, dass die rote Karte da war bei Bosnien-Herzegowina. Es hat schon auch das Spiel nochmal aufgemacht für die Schweizer.
2: Absolut. Es hat natürlich mehr Raum gegeben und da sind natürlich dann zwei schnelle Spieler reingekommen. Und wir haben immer gesagt, von Rhythmuswechsel, Laufweg anziehen und vor dem Goal, der Granit Xhaka, also der Ruben Vargas spielt am Granit Xhaka. Der Vargas läuft 2-3 Meter zurück und zieht dann einen Sprint in die Tiefe an, sodass es einen wunderschönen Doppelpass gegeben hat. Das heisst, ein Rhythmuswechsel, einfache Tempoverschärfung und schon stehst du eben in dem 16er rein. Also man sieht, es lohnt sich eben, die Rhythmuswechsel immer wieder zu machen.
0: Es gibt einen Corner für Bosnien und zwar von der linken Seite wird er hoch hineingespielt und der Kobel kann gerade dazwischen gehen und da kommt aber das Goal. Das 1-3, ein Schuss aus rund 16 Metern. Der Kobel hat mit den Füßen den Ball abgewehrt und direkt dort auf den Goalschütz, der da hat können, dann auch mit einer Direktabnahme das Goal erzielen und das freut natürlich auch die bosnischen Fans, dass sie auch noch etwas zu bejubeln haben hier in Los Angeles. Ein Standard von denen hat man sich gefürchtet, wie wir jetzt gesehen haben, zu Recht.
1: Ja, der Nuradjaki auch hier ganz unglücklich, dass das Goal noch gefallen ist. Nervt ihn richtig fest. Ja, da der Abpraller vom Kobel, der den Ball wegfischelt, der unter Druck ist. Und dann eben der Direktschuss, wo der gegen Kobel dann auch machtlos ist, wo der Mamic einfach mal draufhält, abzieht. Der Kobel sieht den Ball sehr spät, weil halt viel vorne dran stehen nach dem Eckball und kann dann den Ball nicht mehr abwehren. Der Mamic ist speziell sehr leicht dort gestanden.
2: Ja, also lustig, er ist auch gerade eingewechselt worden, erstens. Und zweitens, die zwei, die Begleitschutz gemacht haben bei ihm, nämlich neben ihm gestanden sind, sind der Mansambi und der Ruben Vargas gewesen. Ein Grund wahrscheinlich, warum sie eben nicht von Anfang an gespielt haben.
1: Offensiv Power, defensiv, in dem Fall vielleicht noch der eine oder andere Mangel, ist das, würde ich sagen.
2: Ja, genau. Peter!
0: Jawohl. Ja.
2: Ich dachte, ich tue dich jetzt lancieren.
0: Ja, das ist lieb. Ich kann genau das sagen, was du gesagt hast, eben, dass sie da, warum sie eben nicht von Anfang an gespielt haben, das ist wahrscheinlich wirklich genau der Grund gewesen. Und die Schweizer spielen jetzt da wieder weiter. Wir sind da unterdessen in der 95. Minute, Minimum 6 Minuten Nachspielzeit. Also es wird dann schon noch ein bisschen etwas draufkommen wegen dem Goal. Und der Ball ist im Moment beim Goalie von Bosnien, wo jetzt der Ball weit führen schlägt. In 16erinnen von der Schweizer Helvetia geht dort dazwischen. Wäre auch nicht unbedingt nötig. Sie hätte den Ball eigentlich wahrscheinlich ins Held lassen können. Und ein bisschen Abstimmungsproblem jetzt dort auch mit dem Xhaka. Xhaka spielt dort auf den Freuler und der Freuler hält sie jetzt aus. Ja, die Schweizer müssen schon ein bisschen beweisen, defensiv, dass sie da auch gut können stehen können. Auch wenn das Goal jetzt gefallen ist. Ja, allzu schlimm ist es nicht. Man hätte eben dort den Goalschützen dann schon ein bisschen besser abdecken können. Aber genau. Das Goal ist jetzt gefallen. Ändert nichts an dem, dass es im Moment 3-2 steht und dass die Schweizer im Ballbesitz sind.
1: Und zwar hinten mit dem Manuel Akanji, der Führer spielt zum Remo Freuler. Der dreht sich hier einmal im Kreis und sucht dann auf der rechten Seite. Jemand macht noch ein Tänzchen hier mit dem Ball. Spielt dann wieder links über zum Manuel Akanji. Die Schweizer haben natürlich jetzt alle Zeit von der Welt. Probieren das mit dem Führerspiel. Akanji, guter Ball. Hier in Sturm führen zum Sedriten, der im Strafraum drin ist, attackiert wird. Sedriten legt in die Mitte zum Joan Manzambi, der nicht am Ball kommt. Aber es gibt hier Penalty-Pfiff, weil im zweiten Anlauf quasi gibt es hier ein Foul, wo der Schiedsrichter sofort ohne Zögern auf den Punkt zeigt, auch wenn der Verteidiger Amar Memic überhaupt nicht einverstanden ist und sagt, nein, ich habe den Ball gespielt und überhaupt nicht mein Gegenspieler. Wir haben jetzt gerade Wiederholung. Sehen wir mal, der Seder Gitten, der im Strafraum ist, der Ball ins Mitte spielt, Manzambi, der nicht an den Ball kommt und dann der Djibril Sow, der an den Ball will kommen und der auch spitzelt gleichzeitig oder nach dem Gegenspieler. Wer war hier zuerst am Ball gewesen? Man sieht es schlecht in der Wiederholung.
2: Was ich sage, es ist ein Penalty.
1: Definitiv noch. Also beide gleichzeitig am Ball, aber dann wird der Djibril Sow doch noch klar gefällt von seinem Gegenspieler, wo der Amar Memic, also wo der den Penalty provoziert. Und damit hat die Schweiz Chance auf ein nächstes Goal, aufs 4-1. Der Garni Csaka-Emel, der steht schon fest entschlossen mit dem Ball in der Hand im Strafraum und sagt, wenn es ein Penalty gibt, dann wird ich den persönlich schiessen und durch das 4-1 Welle können hier erzielen. Der Granit Xhaka legt sich jetzt auf den Punkt und der Penalty dürft ausgeführt werden. Der Check ist soweit durch.
0: Alles parat. Granit Xhaka tut sich nochmal mit dem Arm ein bisschen den Schweiß abputzen an den Stirn. Der Schiedsrichter gibt in dem Moment den Ball frei, nimmt Anlauf und da ist 4-1 vom Granit Xhaka. Und er macht das Zeichen vom Schwätzen. Natürlich, das kann er nicht lassen. Gehört ein bisschen zu seinem Charakter, dass er so viel geschwätzt worden ist um seine Person. Das hat vor allem er zu verantworten, weil er viel geschwätzt und provoziert hat mit all seinen Gesten. Und darum, ja, aber gehört zu ihm, alles okay. 4-1 führt die Schweiz hier gegen Bosnien und das alles kurz vor Schluss. Oder ich glaube sogar, es ist Schluss. Es ist Schluss, der Schiedsrichter hat die Partie abpfiffen.
1: In diesem Moment also fertig und es steht 4-1 hier für die Schweiz gegen Bosnien-Herzegowina. Resultat, das sehr überzeugend wirkt und wir sind ja lang, Katrin. Wir sind noch recht lang ziemlich kritisch gesehen mit dem Schweizer Spiel. Jetzt haben wir das 4-1. Ein gutes Resultat, aber die Kritik, die ersten 60 Minuten, die waren schon nicht nur unberechtigt.
2: Nein, sie war sehr berechtigt. Also es ist nicht viel passiert. Und auch der Granit Xhaka. Und es war klar, wir haben gesagt, noch vor dem Spiel musst du schauen, er schiesst das Goal und er wird wieder den Finger vors Maul heben. Es sollen alle ruhig sein. Es war berechtigt. Die Schweiz hat nicht wirklich viel kreieren. Die zwei Einwechslungen von Vargas und Manzambi haben gewirkt das mal, hat wieder gut gewechselt, aber es hat die rote Karte gebraucht, dass da die Schweiz wirklich in Überzahl da hat können, das Spiel auf seine Seite ziehen.
1: Trotzdem, das wird ein Wurscht sein, weil am Schluss gewinnen sie 4-1, das ist ein deutliches Resultat, der Xhaka hat noch sein Goal gemacht, die Wechselspieler haben wieder etwas gebracht, also der Jakin hat wie gezeigt, wechseln kann ich noch. Irgendwie für das Schweizer Team, für das Teamgefühl, für die Stimmung im Team, das ist alles wie Wurst am Schluss, oder? Wenn jetzt das am Schluss da steht.
2: Ja, also es geht ja vor allen Dingen eben auch darum, wie kann ich immer wieder auf Situationen reagieren, gerade in so einer WM, wo ja unfassbar lang kann gehen. Und dementsprechend geht es ja nicht darum, dass man sofort immer jedes Spiel gerade lanciert. Man muss können Lösungen haben und das mal in der zweiten Hydration Break hat die Schweiz endlich mal das Momentum können selber auf seine Seite ziehen.
1: Die Schweiz also gewinnt am Schluss, kann man sagen, vom Resultat her zumindest überzeugend gegen Bosnien-Herzegowina mit 4-1 durch Joan Manzambi, der Ruben Vargas, nochmal durch Manzambi und der Granit Xhaka haben die vier Schweizer Goal geschossen und jetzt kann man, glaube ich, sagen, resultatmässig, die Schweiz ist in dieser Weltmeisterschaft 2026 endlich so richtig angekommen.
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4: Die Schweizer Nazi liefert 4-1 gewonnen gegen Bosnien-Herzegowina. Der Knopf der hat sich gelöst in der zweiten Halbzeit definitiv. Dann schauen wir uns nochmal an. Gerade nachher, jetzt aber mal durchschnaufen, oder? Trinkpause, Hydration Break. Vielleicht auch gerade bei euch.

Conan Gray, the best, bei SRF 3. Und zwei Meldungen bei uns noch. Innen kommt besser gesagt eine Meldung, eine neue von der Strasse. SRF Verkehrsinfo von 23.05 Uhr von der A2. Gotthard Chiasso zwischen Coldrerio und Chiasso in beiden Richtungen Gefahr durch Personen auf der Fahrbahn.

0: Lippe küsst.
1: Das sind Hecht. Und eben nein, sie sollen noch lange nicht heimkommen.
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1: Im Idealfall, oder bleibt die Schweizer Nazi noch lang an der WM in Amerika, wo aktuell die Schweizer spielen. Es hat auch bei dem Match heute gegen Bosnien-Herzegowina nicht danach ausgesehen, dass es am Schluss auf einmal noch 5 Goal würde geben in dem Match. Schlag auf Schlag ist es gegangen.
3: Und da ist Goal!
4: Sambi zum Abschluss und mit dem Nachschuss quasi schießt das 1-0 für die Schweiz in der 74. Minute. Er kam sah und traf Joan Manzambi.
1: Joan Manzambi, 1-0 geschossen, am Schluss 4-1 ausgegangen. Und Lionel Mattmüller und Katrin Lehmann, würde sagen, das ist mal ein Auftritt, wenn du in der zweiten Halbzeit reinkommst und dann eigentlich so der Gamechanger bist.
5: Kann man so sagen. Und Katrin Lehmann hat ja gesagt, während dem Kommentieren, ja, wir müssen uns schon ein bisschen selber loben, weil wir haben ihn ja gefordert, du Joan Manzambi. Es ist natürlich so, wir haben ihn gefordert, aber es hat auch Gründe. Es ist nämlich genau das, was wir gerade einbringen, oder? Die Unberechenbarkeit und die Torgefährlichkeit, da hat so eine wirbelige Art Fußball zu spielen, die wahnsinnig schwierig ist zum Verteidigen für einen Gegner. Und das hat er heute bewiesen.
6: Das hat er heute bewiesen, er hat vor allem etwas anderes reingebracht. Und eigentlich kann man sagen, die anderen, die vorher gespielt haben, haben zusammen mit Bosnien-Herzegowina das Spiel so ein bisschen, ja, zum Einschlafen gebracht. Und wenn natürlich dann so einer kommt und sagt, zack, da bin ich, dann ist das natürlich ein super Gamechanger.
5: Man muss dazu auch sagen, er ist nicht allein gekommen, sondern mit dem Ruben Vargas zusammen, der auch nochmal extrem Schwung reingebracht hat. Also die zu zweit ist vielleicht am Schluss oder sind der Gamechanger gewesen, der Vargas, der ja auch noch getroffen hat.
1: Mhm. Also ihr habt keine Standleitung zu Murat Yakin?
5: Du, wir sind
6: wir
5: überall
6: nicht alles
5: erreichbar. Er hat SRF Play-App. Ich kann mir schon vorstellen, dass er
1: ja. Du hast einen Knopf im Ohr gehabt, was ihr da fordern. Man muss auch sagen, oder? Der Match bis dort an, es war eine zähe Geschichte. Das ist ja auch ein Teil der Wahrheit von dem Match, oder?
5: Ja, das ist also sicher ein 60-minütiger Teil dieser Wahrheit. Das ist definitiv so. Wir haben ja wirklich auch Sachen gefordert, weil wir gesehen haben, hey, es funktioniert nicht wirklich. Also, es war wieder so ein bisschen das Statische im Schweizer Spiel, wo wir auch gegen Katar phasenweise drin hatten. Es ist wie zu wenig Überraschung, zu wenig Varianten in dem Schweizer Spiel drin gewesen. Und darum haben wir, wie gesagt, eben, es muss etwas passieren. Also die 60 Minuten, die muss man ganz sicher noch mal anschauen.
6: Man muss sie anschauen, weil einfach die Bereitschaft, die unbequemen Laufwege auf sich zu nehmen, nicht da war. Auf der anderen Seite muss man einfach wissen, verteidigen kann mittlerweile jede Nation. Und da braucht es halt einfach viel Geduld, aber ein bisschen mehr laufen und für andere ja, eine Entscheidung treffen, das kann die Schweiz schon.
1: Wenn man den Gegner noch schnell anschauen, eben 4-1, eine deutliche Geschichte. Also im Verlauf des Turniers kommen dann noch stärkere Gegner, oder? Also das Bosnien, das hätte man jetzt eigentlich packen heute.
5: Definitiv von der Qualität her. Also die Schweiz hat mehr Qualität als Bosnien-Herzegowina. Das ist keine Frage. Man muss aber auch sagen, Bosnien-Herzegowina hat dann noch die rote Karte bekommen in der 80. Minute. Und das hätte der Schweizer dann schon noch mal mehr Luft gegeben. Also Bosnien hat da dringend ein Goal gebraucht, gleichzeitig mal weniger gehabt. Und das gibt dann halt Räume. Und das hätte der Schweizer schwer in
6: die Karte gespielt. Das hat absolut Schweizer Karte gespielt und gerade wenn du das ansprichst, es kommen dann noch stärkere Gegner. Die stärkeren Gegner werden auch viel offensiver spielen und wenn jemand viel offensiver spielt, hast du auch, sobald du den Ball erobert hast, viel mehr Räume und das hat natürlich Bosnien-Herzegowina sehr gut gemacht. Sie haben der Schweizer keine Räume gegeben und darum bin ich da sehr positiv, wenn da stärkere Gegner kommen.
5: Also vielleicht kann man noch sagen, es kommen zwar stärkere, aber man kann auch sagen, die Schweiz ist angekommen im Turnier zum richtigen Zeitpunkt, bevor die Stärkeren kommen. Mhm.
1: Kanada ist der Nächste. Was bedeutet jetzt der Auftritt? Wie würden Sie das einschätzen? Also ein paar Fragezeichen sind oben, hoch gewonnen, aber gleich irgendwie. Was bedeutet das alles?
5: Also was ich schon glaube, ist, dass die Schweizer den Sieg realistisch einschätzen können, auch mit der Leistung hinten dran. Gleichzeitig denke ich auch, ein 4-1, ein Statement, eine Art, kann man sagen, nach dem Spiel. Das löst einfach auch ein bisschen etwas. Man weiss, man ist so gut wie weiter. Also irgendwie, man ist drin, man ist da, man ist bereit, man zeigt, man kann die Goal schießen. Ich glaube, da fällt schon etwas ab.
6: Da fällt ein riesen Stein vom Herz, eigentlich fast Matterhorn sozusagen, wo man jetzt können ablegen, weil man ist sicher weiter, man hat die Favoritenrolle können erfüllen und eben nicht nur mit einem trümmeligen 1-0, sondern dann eben doch mit 4 Goals.
1: Katrin Lehmann, Lerner Mattmüller, natürlich auch am Mittwoch wieder für uns dabei. Und hoffentlich auch der Murat Yakin wieder ein Knöpfchen im Ohr, wenn ihr da die Anweisungen durchgebt.
5: Mal schauen, dass die Leitung steht.
1: Drittes Spiel dann an der WM, Schweiz gegen Kanada. Wieder 90 Minuten live mit euch und Peter Schneider vor Ort am Abend um 9 Uhr.
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Schweiz ist in der WM angekommen. So lässt sich das, glaube ich, zusammenfassen, was wir da heute erlebt haben. Die Schweiz schlägt Bosnien-Herzegowina im zweiten Gruppenspiel mit 4-1. Getroffen haben sie Mansambi zweimal, der Vargas und der Granit Xhaka per Penalti am Schluss. Nächstes Spiel dann am Mittwoch gegen Kanada, auch wieder live da bei uns. Ich wünsche euch jetzt einen guten Rest, eine gute Nacht. Ich bin Andreas Forster. Machen's gut und dabei.

0: ist mir ganz fest, auch wenn es nur zwei, drei Leute sind, zu erreichen, die dort auch zur Ruhe kommen und wo merken, hey, mal, da fühle ich mich verstanden, da fühle ich mich gehört.
1: Es gehören definitiv mehr als zwei, drei Leute. Die Noemi Besa aus dem Thurgau. Neue Trägerin vom Gütesiegel Best Talent. 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

0: Die Nachrichten von SRF um Mitternacht mit Sandro Peter. Erster Sieg an der Weltmeisterschaft. Die Schweizer Nationalmannschaft gewinnt gegen Bosnien-Herzegowina. 60 Tage für Verhandlungen zwischen den USA und dem Iran. Ein ambitionierter Plan, sagt unsere Korrespondentin. Und weiteres Strafverfahren gegen Valerie Dittli. Die Waadtländerbehörden untersuchen eine außergerichtliche Einigung. Das Wetter, zuerst sonnig mit 31 bis 35 Grad, am Nachmittag stellenweise Gewitter. Wir beginnen mit der Fußballweltmeisterschaft. Da hat die Schweizer Nationalmannschaft ihren ersten Sieg. Sie gewinnt das Gruppenspiel gegen Bosnien-Herzegowina mit 4:1. Johann Mansambi hat 2 der Schweizer Tore erzielt und ist als bester Spieler des Spiels ausgezeichnet worden. Dazu sagte er selbst:
1: Das ist wie ein Traum, dass ich WM spielen kann, 2 Tore zu schießen und dann Player of the Match. Ja, heute bin ich ganz sicher nicht schlafen.
0: Das nächste Gruppenspiel der Schweiz ist am kommenden Mittwoch. Die Nazi trifft dann auf Gastgeber Kanada. Nach der gemeinsamen Absichtserklärung zwischen den USA und dem Iran hat eine 60-Tage-Frist begonnen. In dieser Zeit sollen Streitpunkte geklärt werden, so etwa die Zukunft des iranischen Atomprogramms. Ein ambitioniertes Vorhaben, sagt Nahost-Korrespondentin Anita Bünter in der Tagesschau.
2: Frühere Atomverhandlungen, die haben Monate, ja Jahre gedauert und nun sind dafür vorerst nur 60 Tage vorgesehen. Und die letzten Monate haben gezeigt, wie schwer sich die USA und der Iran bei diesem Thema tun. Der Iran, der zeigt sich laut dem Rahmenabkommen zwar grundsätzlich bereit, das hoch angereicherte Uran zu verdünnen, aber ein Zeitplan dafür soll erst später festgelegt werden, erst wenn gewisse Punkte aus dem Rahmenabkommen umgesetzt sind.
0: Zu diesen Punkten gehöre zum Beispiel ein Kriegsende an allen Fronten, auch im Libanon. Israel habe aber bis jetzt keine Bereitschaft signalisiert, aus dem besetzten Südlibanon abzuziehen. Ob aus der jetzigen Absichtserklärung dereinst ein echtes Friedensabkommen werde, sei noch völlig offen, sagt Nahost-Korrespondentin Anita Bünter. Drohnen, Luftabwehrraketen und Radarsysteme. Das alles will Großbritannien der Ukraine liefern, bis Ende des Jahres. Das kündigt der britische Verteidigungsminister Dan Jarvis an. Konkret soll die Ukraine 150.000 Drohnen und je 350 Luftabwehrraketen und Radarsysteme erhalten für umgerechnet fast 800 Millionen Franken. Finanziert wird das Paket durch einen Kredit. Dieser wird mit Erträgen aus eingefrorenem russischen Vermögen gegenfinanziert. Die Tech-Firma Waymo ruft in den USA knapp 3.900 selbstfahrende Autos zurück wegen eines Softwarefehlers. Die Fahrzeuge könnten fälschlicherweise in gesperrte Autobahnbaustellen einfahren, schreibt Waymo. Die Software wurde nun angepasst. Gefährliche Situationen mit Robotaxis gibt es immer wieder, weil sie die Umgebung nicht richtig erfassen. In den letzten 2 Jahren hatte Waymo mehrfach Autos zurückrufen müssen, zum Beispiel weil sie Hindernisse wie Pfosten oder auch Schulbusse nicht richtig erkannten. Waymo gehört zum Google-Mutterkonzern Alphabet. Die Waadtländerbehörden eröffnen erneut ein Strafverfahren gegen Staatsrätin Valerie Dittli. Es geht dabei um eine außergerichtliche Einigung zwischen Dittli und dem Präsidenten der Kommission, die über landwirtschaftliches Land entscheidet. Dittli soll dem Mann ein Mandat verschafft und zudem 10.000 Franken aus der öffentlichen Hand bezahlt haben. Im Gegenzug habe er auf eine Strafanzeige gegen die Politikerin der Mitte-Partei verzichtet. Dittli selbst sagt, sie begrüße die Strafuntersuchung und freue sich, dass die Sache jetzt objektiv und gründlich durchleuchtet werde. Es ist das zweite Strafverfahren gegen Valerie Dittli. Das erste läuft wegen möglichen Amtsmissbrauchs. Die Erst- und Zweitklässlerinnen und Klässler im Kanton Genf müssen kommenden Montag und Dienstag voraussichtlich nicht zur Schule gehen. Der Grund die derzeitige Hitzewelle. Die Schule sei aber nicht geschlossen, das Lehrpersonal sei anwesend, schreibt der Kanton Genf. Ob auch die Schülerinnen und Schüler von der 3. bis 8. Klasse frei haben, ist noch nicht klar. Die Situation hänge von der Temperatur in den Schulgebäuden ab und der Einschätzung der jeweiligen Schulleitung. Fischerinnen und Fischer dürfen im Bodensee ab nächstem Jahr wieder Felchen fangen. nachdem es 3 Jahre lang verboten war. Das hat die zuständige internationale Konferenz für die Bodenseefischerei entschieden. Das Verbot zeige jetzt erste positive Effekte, sagt Reinhard Reiter vom zuständigen Ministerium in Bayern.
3: Die Entscheidung ist gefallen, indem wir jetzt nach 3-jähriger Fächenschonung erkennen können, dass sich der Bestand leicht erholt und wir damit eben uns das erlauben können, eben in ganz moderaten Form wieder die Fischer drauf fischen zu lassen.
0: Deshalb ist die Felchenfischerei ab 2027 eingeschränkt wieder möglich, nämlich von Mai bis August, jeweils von Dienstag bis Donnerstag. Und die Netze müssen so großmaschig sein, dass nur ältere Fische gefangen werden. Das Wetter. Zuerst ist es sonnig bei Höchstwerten zwischen 31 und 35 Grad. Am Nachmittag entstehen stellenweise Gewitter mit stürmischen Böen. Das waren Nachrichten von Radio SRF, am Mikrofon und verantwortlich Sandro Peter.

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0: Die Nachrichten von SRF um 1 mit Sandro Peter. Wir beginnen mit der Fußballweltmeisterschaft. Da hat die Schweizer Nationalmannschaft ihren ersten Sieg. Sie gewinnt das Gruppenspiel gegen Bosnien-Herzegowina mit 4:1. Joao Mansambi hat 2 der Schweizer Tore erzielt und ist als bester Spieler des Spiels ausgezeichnet worden. Dazu sagt Mansambi:
1: Das ist wie ein Traum, dass ich WM spielen kann, 2 Tore zu schießen und dann Player of the Match. Ja, heute bin ich ganz sicher nicht schlafen.
0: Das nächste Gruppenspiel der Schweiz ist am kommenden Mittwoch. Die Nazi trifft dann auf Gastgeber Kanada. Die EU verlängert ihre Sanktionen gegen Russland. Erstmals werden sie um 1 Jahr verlängert und nicht um 6 Monate. Die Staats- und Regierungschefinnen und Chefs der Mitgliedsländer hätten diesen Entscheid an ihrem Gipfel in Brüssel gefällt, teilt eine Sprecherin mit. Der Grund für das neue Vorgehen liegt in Ungarn. In den vergangenen Jahren hatte der damalige ungarische Regierungschef Viktor Orban eine einjährige Verlängerung der Sanktionen jeweils blockiert. Sein Nachfolger Peter Mojar gilt als Russland-kritischer. Die Sanktionen der EU gegen Russland wegen des Angriffskriegs gegen die Ukraine umfassen unter anderem Beschränkungen im Handel, im Finanzwesen, im Energiesektor sowie in der Industrie, im Verkehrswesen und bei Luxusgütern. Die Tech-Firma Waymo ruft in den USA knapp 3.900 selbstfahrende Autos zurück wegen eines Softwarefehlers. Die Fahrzeuge könnten fälschlicherweise in gesperrte Autobahnbaustellen einfahren, schreibt Waymo. Die Software werde nun angepasst. Gefährliche Situationen mit Robotaxis gibt es immer wieder, weil sie die Umgebung nicht richtig erfassen. In den letzten 2 Jahren hatte Waymo mehrfach Autos zurückrufen müssen, zum Beispiel weil sie Hindernisse wie Pfosten oder auch Schulbusse nicht richtig erkannten. Waymo gehört zum Google-Mutterkonzern Alphabet. Die Waadtländer Behörden eröffnen erneut ein Strafverfahren gegen Staatsrätin Valerie Dittli. Es geht dabei um eine außergerichtliche Einigung zwischen Dittli und dem Präsidenten der Kommission, die über landwirtschaftliches Land entscheidet. Dittli soll dem Mann ein Mandat verschafft und zudem 10.000 Franken aus der öffentlichen Hand bezahlt haben. Im Gegenzug habe er auf eine Strafanzeige gegen die Politikerin der Mittepartei verzichtet. Dittli selbst sagt, sie begrüße die Strafuntersuchung und freue sich, dass die Sache jetzt objektiv und gründlich durchleuchtet werde. Es ist das 2. Strafverfahren gegen Valerie Dittli. Das 1. läuft wegen möglichen Amtsmissbrauchs. Der Blick aufs Wetter. Zuerst ist es sonnig bei Höchstwerten zwischen 31 und 35 Grad. Am Nachmittag entstehen stellenweise Gewitter mit stürmischen Böen. Das waren Nachrichten von Radio SRF. Am Mikrofon und verantwortlich Sandro Peter.

0: Die Nachrichten von SRF um 2 mit Sandro Peter. Zuerst zur Fußball-Weltmeisterschaft. Da hat die Schweizer Nationalmannschaft ihren ersten Sieg. Sie gewinnt das Gruppenspiel gegen Bosnien-Herzegowina mit 4:1. Die Schweizer Tore sind alle in der letzten Viertelstunde des Spiels gefallen. Die Einwechselspieler hätten dabei eine wichtige Rolle gespielt, sagt Nazi-Verteidiger Manuel Akanji.
1: Definitiv. Ich glaube, es gehört auch die Spieler dazu, die vorgespielt haben, weil die sorgen für viel Verwirrung, machen Gegner müde. Und dann natürlich, wenn man so Auswechselspieler auf der Bank hat, die dann reinkommen mit so viel Energie, das haben wir definitiv gebraucht heute und die haben dann auch den Unterschied schlussendlich gemacht.
0: Das nächste Gruppenspiel der Schweiz ist am kommenden Mittwoch. Die Nazi trifft dann auf Gastgeber Kanada. Die EU verlängert ihre Sanktionen gegen Russland. Erstmals werden sie um ein Jahr verlängert und nicht um 6 Monate. Die Staats- und Regierungschefinnen und Chefs der Mitgliedsländer hätten diesen Entscheid an ihrem Gipfel in Brüssel gefällt, teilte eine Sprecherin mit. Der Grund für das neue Vorgehen liegt in Ungarn. In den vergangenen Jahren hatte der damalige ungarische Regierungschef Viktor Orban eine einjährige Verlängerung der Sanktionen jeweils blockiert. Sein Nachfolger Peter Modjar gilt als Russland-kritischer. Die Sanktionen der EU gegen Russland wegen des Angriffskriegs gegen die Ukraine umfassen unter anderem Beschränkungen im Handel, im Finanzwesen, im Energiesektor sowie in der Industrie, im Verkehrswesen und bei Luxusgütern. Wer in der Schweiz missbräuchlich eine Einsprache macht gegen ein Bauprojekt, der soll zahlen müssen. Der Nationalrat unterstützt 2 entsprechende Vorstöße aus dem Ständerat. Auch soll nur Einsprache erheben dürfen, wer durch ein Vorhaben direkt und besonders betroffen ist. Mit diesen Maßnahmen will das Parlament etwas tun gegen die Wohnungsnot. Die zuständige Kommission im Nationalrat schreibt zur Begründung, eine Studie habe gezeigt, dass Baueinsprachen ein bedeutendes Hindernis seien für den Wohnungsbau. Der Bundesrat war mit den Motionen ebenfalls einverstanden. Er kann sie nun umsetzen. Die Waadtländer Behörden eröffnen erneut ein Strafverfahren gegen Staatsrätin Valerie Titli. Es geht dabei